0: Es ist heute praktisch historisch ziemlich wahrscheinlich, dass er vergiftet worden ist, weil er sich für die Rechte der Albaner eingesetzt hat und nach einer Besprechung aus Sarajevo zurückkommend am selben Abend unter furchtbaren Schmerzen gestorben ist. Sie hat, Mutter Teresa hat noch eine Schwester Agi und einen Bruder Lazar. Und die Tragik wollte es, dass der Lazar der einzige männliche Nachkommen der Familie Boaccio war und ihm die Pflicht der Blutrache obliegen ist. Das heißt, er musste den Tod seines Vaters rächen. Er musste die Mörder umbringen. Aber nachdem er damals, ich glaube, knappe 14 oder 15 war, haben sie ihn selber wegschaffen müssen, weil sonst die potenziellen Opfer der Vendetta, der Blutrache, ihn präventiv umgebracht hätten. Und deswegen haben sie ihn in einer Nacht- und Nebelaktion nach Italien geschafft, wo er nie mehr zurückgekommen ist. Er ist dann später in die italienische Armee eingetreten und war 1968 mit, ich glaube, fast 65, 67, 68 Jahren war er General in der italienischen Armee und hat dann die Mutter Teresa zum ersten Mal wiedergesehen. Die Mutter, Drana, muss eine sehr starke Persönlichkeit gewesen sein. Sie hat ihre Kinder in einer ganz geraden, sehr traditionellen Weise erzogen. Sie muss auch schon eine gute Lehrerin gewesen sein, weil die Mutter Teresa immer wieder Beispiele gebracht hat, die sie von ihrer Mutter gelernt hat. Mutter Teresa war eine Lehrerin von A bis Z. Und deswegen war sie auch uns leicht verständlich, weil sie nie Sätze gemacht hat mit mehr als 6 bis 10 Worten. Und dadurch haben sie alle verstanden. Mit 18 bittet Mutter Teresa ihre Mutter um die Erlaubnis, zu den Loreto-Schwestern, man könnte sagen, eine Art männlicher Zweig der Jesuiten, eintreten zu dürfen. Die Loreto-Schwestern hatten ihr Mutterhaus in Irland. Das heißt, sie musste nach Irland reisen. Und die Mutter hat ihr nach einer Nacht des Betens die Erlaubnis gegeben, aber unter der Bedingung, lege deine Hand in seine, Jesu Hand, geh nur mit ihm und dreh dich nie um. Und dann hat sie dazu gesagt, und mach es immer so, wie du bei Spaziergängen mit deinem Vater und mit mir gemacht hast, immer an unserer Hand. Und wir werden dann noch ein paar Bilder sehen, wo man sieht, dass die Mutter Teresa immer den Rosenkranz in der Hand hat. Und ich glaube, es ist berechtigt zu sagen, dass für sie war Jesus an der Hand halten das ständige Gebet des Rosenkranzes. Wobei, ich bin manchmal neben ihr gesessen und habe so die alten verbogenen und sehr, sehr, sehr starke Arthrose gehabt, Finger gesehen, die einfach klupp, klupp, klupp, so ganz schnell die Perlen spielen hat lassen. Und ich habe mir gedacht, also ob die ein ganzes Ave Maria betet mit dem blupp, blupp, blupp. Aber ich muss leider sagen, ich war zu feig, sie zu fragen. Deswegen, ich weiß es bis heute nicht, was sie gebetet hat, aber vielleicht ein inneres Gebet oder so etwas. Aber leider habe ich sie nicht gefragt, aber oft beobachtet, blub, blub, blub, und das ging ständig. Also wenn sie nicht gerade mit etwas anderem beschäftigt war, hat sie immer den Rosenkranz in der Hand gehabt. Sie ist dann also als 16-Jährige quer durch Europa, 10, 17, das war also schon in Zeit der Wirtschaftskrise, nach Irland gefahren. Und nachdem sie aber weder Deutsch noch Englisch gekonnt hat, hat die Mutter ihr aufs Kleid genäht ein großes Schild und da stand die Adresse in Irland drauf. Und so ist sie quer durch Europa gefahren, bis sie dann in Dublin angekommen ist. Immer nur auf das Schild zeigend und sich dirigieren lassen. Es war eine 3-Tage-Reise damals. Am 6. Jänner schicken die Loreto-Schwestern Mutter Teresa schon nach Kalkutta, nach einer ganz kurzen Periode des Lernens der Sprache. Sie hat ja auch nicht Englisch gesprochen. Und sie geht dort nach Darjeeling 2 Jahre ins Noviziat und legt 31 ihre ersten Gelübde ab. Sie kommt nach Entalli. Entalli ist eine Sektion Kalkuttas, Kalkutta war damals eine sehr wohlhabende Stadt und ist auch heute noch eine sehr schöne Stadt teilweise. Nur nach der Trennung von Indien und Pakistan und Indien und Bangladesch, da sind Millionen, man sagt, die 8 Millionen Flüchtlinge nach Kalkutta hineingeströmt und haben die ganze Stadt zu dem gemacht, und wie wir sie heute kennen, nämlich zu einer Stadt der Armen. Die Mutter Teresa unterrichtet in der Loreto-Schule, und zwar Religion, Geografie und aushilfsweise manchmal Mathematik. Sie legt 37 ihre endgültigen Gelübde ab und wird 1944 auch Direktorin der Schule. Am 10. September 1946 fährt Mutter Teresa zu Exerzitien nach Darjeeling, und das Lustige ist, dass nicht während der Exerzitien und nicht nach den Exerzitien, sondern am Weg zu den Exerzitien, plötzlich im Zug wird ihr ganz klar, was es heißt, I thirst. Plötzlich wird ihr durch ein inneres Licht gezeigt, eine Tiefe dieses Wortes, Sitio, mich dürstet. Und diese Vision wird dann im Leben von der Mutter Teresa immer weiter vertieft. Das ist der Beginn, man könnte sagen, einer ganz persönlichen, sehr intimen Beziehung Mutter Teresa mit Jesus. Die Theologen sprechen von Inlokutionen, also von Einsprechungen. Sie hat eine Stimme gehört, so deutlich, dass sie der Stimme hat antworten können. Und es gibt ganze Aufzeichnungen ihrer Dialoge mit Jesus. Im Laufe der nächsten Monate intensiviert sich der Auftrag, den Jesus der Mutter Teresa gibt und der von ihr verlangt, dass sie eine Ordensgemeinschaft gründet, die sich dem Dienst an den Ärmsten der Armen widmet, um so diesen Durst, hier oben sehen wir es auf Englisch, I thirst, diesen Durst Jesu nach Liebe und nach Seelen zu stillen. Und das wird auch das Thema sein unseres abendlichen Gesprächs. Dieser Durst, was heißt dieser Durst des Sohnes Gottes für seine Kreaturen?
1: The aim is to satiate the thirst of God, the thirst of Jesus on the cross, for love, for souls. And so, who are the nearest to him? The poorest of the poor. That hunger of Christ on the cross, the thirst of Christ on the cross, we satiate by our love in action. As a rule, it begins with smile of the eyes, smile of the face, smile of the touch, the way you touch people, the way you give to people. All that is love in action. And that's why people who come in contact with the sisters feel that presence, feel that touch, feel that contact with Christ in the sisters, and the sisters feel the contact with Christ in the distress in disguise of the poor. It's not always easy, but it's a beautiful and a very wonderful way, and it brings really that presence of God through our actions to the people.

Jesus sagt zu Mutter Teresa in diesen Einsprechungen, ich möchte Missionarinnen der Nächstenliebe, also er nennt schon den Namen der Kongregation, Missionarinnen der Nächstenliebe, die mein Feuer der Liebe unter den Armen, den Kranken, den Sterbenden und den kleinen Kindern sein sollen. Ich möchte, dass du mich zu den Ärmsten der Armen bringst und die Ärmsten der Armen zu mir bringst. Also in beide Richtungen. Jesus zu den Ärmsten der Armen und die Ärmsten der Armen zu Jesus. Die Mutter Teresa hat das selbst einmal erzählt, dass sie am Weg zu den Exerzitien im Zug diesen Ruf gehört hat. Und sie hat von Anfang an, war sie im tiefsten Herzen überzeugt, dass das Gottes Wille ist, dass das ihr Weg sein muss. Und wer da draußen dann dieses Buch kauft oder lesen will, der wird sehen, mit welcher unheimlichen Insistenz, ja, ich würde sagen, fast Sturköpfigkeit, die Mutter Teresa diesen armen Erzbischof Bikatschen von Kalkutta bombardiert hat mit einem Brief nach dem anderen. Wann geben Sie mir die Genehmigung? Und alle Gründe aufgeführt hat, die irgendwie aufzuführen waren, aber jedes Mal gesagt hat, aber ohne Ihre Genehmigung unternehme ich nicht einen Schritt. Es war ja ganz klar, dass dieses Werk nur im Gehorsam von Gott gewollt sein kann. Und der Erzbischof Picacci, ein Jesuit, hat gesagt, Mutter Teresa, ich muss zur moralischen Sicherheit kommen, dass das, was Sie mir hier vorschlagen, wirklich von Gott kommt. Erst wenn ich diese Sicherheit habe, werde ich die Genehmigung geben und das werde ich inzwischen prüfen. Und hat ihr einige Aufträge gegeben, unter anderem, schreiben Sie mir nieder, so wie Sie das in Ihrem Spiritual schon gemacht haben, genau die mystischen Erlebnisse, die Sie gehabt haben. Was Jesus zu Ihnen gesagt hat, wann er das gesagt hat und so weiter. Die Mutter Teresa hat das einmal schon auf Anordnung ihres Spirituals, hat sie das schon hingeschrieben gehabt, hat aber dazu geschrieben, in dem Moment, Pater van Exem, das war ihr Spiritual, auch ein Jesuit, bitte löschen Sie beziehungsweise zerstören Sie meine Schriften, sobald Sie sie gelesen haben. Und Pater van Exem hat es getan. Genau dasselbe schreibt sie dem Erzbischof auch, sagt, ich schreibe Ihnen alles auf, aber bitte zerstören Sie die Schriften, sobald Sie sie gelesen haben. Und der Erzbischof von Kalkutta hat gewusst, dass er der Mutter Teresa keinen Gehorsam schuldet und hat die Schriften Gott sei Dank in sein Archiv gelegt. Und im Jahr seines Todes, das war genau das Jahr, an dem der Seligsprechungsprozess in Kalkutta begonnen hat, sind diese ganzen Unterlagen herausgekommen. Man sieht schon ein wenig eine Regie dahinter. Und ich möchte auch gleich die Frage vorwegnehmen, die oft gestellt wird. Wie ist es möglich, dass ein so intimes Erlebnis von der Mutter Teresa wie die Nacht ihrer Seele, dass dieses intime Erlebnis plötzlich publiziert wird. Ist das nicht ungehörig? Ist das nicht fast eine Vergewaltigung der Person von Mutter Teresa, die ja ausdrücklich wollte, dass sie nicht veröffentlicht wird? Und ich glaube, man muss darauf drei Antworten geben. Die erste ist, Mutter Teresa ist heute eine Selige, das heißt von der Kirche zur Ehre der Altäre erhoben. Das heißt wieder als Vorbild für alle Menschen hingestellt. Und wenn sie dann heilig gesprochen wird, wird dieses Vorbild auch noch universale Gültigkeit haben. Das heißt, sie ist keine Privatperson mehr, sondern sie gehört jetzt allen Menschen. Und zwar gehört sie mit Haut und Haar, nämlich genauso, wie sie Jesus gehören wollte, mit Haut und Haar, gehört sie heute allen Menschen. Und das heißt auch ohne irgendeine Einschränkung. Ihr ganzes Leben ist exemplarisch für uns heute. Und ich möchte gleich dazu sagen, ich bin ganz sicher, nicht nur weil ich sie gekannt habe, das wäre überhaupt kein Grund, dass sie nicht nur eine ganz normale Heilige ist, sondern dass sie zumindest eine Jahrtausendheilige ist. Ich würde sie in den Rang von Franz von Assisi, Heiliger Benedikt, in diese Stufe stellen. Und wir werden dann sehen, wie diese Heiligkeit geerdet ist, wie tief diese äußere Liebenswürdigkeit, diese äußere unbeschreiblich aktive Frau, wie die geerdet ist
im Geheimnis ihrer mystischen Erlebnisse und letztlich im Geheimnis, das jeden von uns betrifft. Weil jeder von uns kann oder hat Zeiten der Nacht der Seele. Der zweite Grund ist, dass nur ein einziges Schreiben von der Mutter Teresa nicht veröffentlicht werden sollte, nämlich genau dieser Brief an den Erzbischof von Kalkutta. Und der dritte Grund, und das ist für mich der Hauptgrund, die Mutter Teresa war ein 100% gehorsamer Mensch. Sie hätte nie irgendetwas gemacht, was ihre Vorgesetzten, kaum war sie Generaloberin, gab es nur noch den Papst als Vorgesetzten, ihr nicht genehmigt hätten oder etwas nicht gemacht, was der Papst von ihr verlangt hat. Ich habe das selber erlebt, wie die Frage war, ob sie in Russland, in der damaligen Sowjetunion, ein Haus eröffnen soll. Da hat sich's mit ihren eigenen Prinzipien gespießt, weil sie nie ein Haus eröffnet hat in einer Diözese, wo der Bischof selber ihr nicht zumindest den Segen gegeben hat, nachdem er sie eingeladen hat. Sie wollte nie vom Bischof irgendeine finanzielle Unterstützung oder ein Grundstück oder das haben dann viele Bischöfe gegeben, aber sie wollte es nie. Das war nie eine Bedingung für ihr Kommen. Aber die Bedingung war, dass sie eingeladen war vom Bischof und dass er ihren Segen gibt. Sie hat ihn dann auch noch so Kleinigkeiten unterschreiben lassen, wie dass sie betteln dürfen und dass der Bischof immer dafür sorgen wird, dass die Schwestern einen Priester zur Verfügung haben für die Beichte und für die Heilige Messe, dass sie die Möglichkeit haben, die Heilige Messe zu hören. Aber wenn ein Bischof Nein gesagt hat, und das ist auch vorgekommen, hat sie nicht eine Sekunde darüber nachgedacht, dann war es Nein. Und nachdem dieses Buch von der Postulantur mit der Autorisierung des Heiligen Stuhls, also des Vatikans, veröffentlicht worden ist, bin ich ganz sicher, dass die Mutter Teresa auch Ja gesagt hätte. Das ist eigentlich der wirkliche Grund. Wenn der Papst von ihr irgendetwas gewollt hat, hat sie 100% gehorcht. Sie hat allerdings ganz genau gewusst, was ihre eigenen Rechte und Pflichten sind. Sie hat ganz genau gewusst, welche Verantwortung sie in der Kongregation hat. Aber wie es dann daran ging, in die Sowjetunion zu gehen, ist sie zum Papst hingekommen und hat ihn gefragt, Heiliger Vater, ich möchte ein Haus in Moskau eröffnen und es gibt dazu die Möglichkeit. Und der Papst hat ihr nach wenigen Sekunden gesagt, Mutter Teresa, gehen Sie dorthin, wo ich nicht hingehen kann. Und das war genug und sie ist schon losgegangen. Bestärkt durch diesen Gehorsam, den sie immer, ich kann nur sagen, 100% gefolgt ist. Deswegen, ich glaube, das ist der wirkliche Grund für die Veröffentlichung dieses Buches. Ich glaube, es wird sehr vielen Menschen helfen, mit ihrem eigenen auch Glaubenszweifeln, mit ihrer Gottferne umzugehen. Ich möchte gleich eins vorwegschicken, dass die Nacht der Seele ist ein mystisches Phänomen, das durchaus bekannt ist, dass wir im Leben vom Johannes vom Kreuz und von Teresa von Avila überall begegnen. Johannes von Kreuz hat sehr ausführlich beschrieben. Es ist der Eindruck der Seele, dass Gott sich von ihr zurückzieht und bis zu dem Punkt, dass er gar nicht mehr greifbar ist, dass er vielleicht gar nicht mehr existent ist. Es ist eine unbeschreibliche Qual für einen gläubigen Menschen. Und die Qual, die Mutter Teresa mitgemacht hat, nachdem sie so klar und so, ich würde sagen, so vehement das durchgesetzt hat, wovon sie überzeugt war, dass es Jesu Wille war, und plötzlich zieht er sich von ihr zurück. Und zwar genau in einem Moment, in dem sie begonnen hat, ihr Werk aufzubauen. Also ungefähr in den 50er, in den frühen 50er Jahren, da ist die Kongregation sehr schnell gewachsen. Und in dem Moment erfährt sie plötzlich, dass sich Gott von ihr zurückzieht. Und sie hat nicht verstanden, warum. Es war ja keineswegs, sie war nicht theologisch gebildet, sie war zwar 25 Jahre lang Ordensschwester, aber sie hat nie Mystik studiert oder jemanden gehabt, der dabei geholfen hat. Und selbst der Erzbischof, der Nachfolger von Bitkacsi, hat es auch nicht verstanden gleich, sondern hat gedacht, Mutter Teresa, Sie arbeiten zu viel, Sie sind überarbeitet, machen Sie doch ein bisschen weniger. Und da hat sie gespürt, das ist es nicht. Und da hat sie fast 6 Jahre lang, hat sie noch dazu nicht verstanden, welchem Phänomen sie da unterliegt. Ist aber in ihrer Tätigkeit, ich kann nur sagen, wie ein Panzer geblieben. Wenn sie Mutter Teresa mal erkannt hat, was Gottes Wille war für sie, dann war sie ein Tank, dann war sie ein Panzer, der
durch alle Hindernisse durchgefahren ist. Ich werde vielleicht dann später auch noch dazu ein Beispiel geben können. Es ist auf jeden Fall diese Nacht der Seele, die Mutter Teresa betroffen hat, ist ein Phänomen, das durchaus bekannt ist. Und sie beschreibt diese Nacht der Seele mit erschütternden Worten, die jetzt alle veröffentlicht sind in diesen Büchern. Heute, mein Gott, welche Qual der Einsamkeit. Wie lange wird mein Herz von diesem Leiden gefangen sein? Tränen rinnen und rinnen. Jeder sieht meine Schwäche. Und gleich darauf bittet sie, mein Gott, gib mir jetzt den Mut, mein Ego und den Versucher zu bekämpfen. Lass mich nicht vor dem Opfer zurückschrecken, das ich aus freier Entscheidung und Überzeugung auf mich genommen habe. Unbeflecktes Herz Mariens, meine Mutter, hab Erbarmen mit deinem armen Kind. Diese Gottferne, die auch eine innere Kälte mit sich gebracht hat, trägt die Versuchung oder braucht die Nähe eines Menschen, der Verständnis dafür hat, der eventuell dieses Leiden mitträgt, tröstet. Mutter Teresa hat nichts dergleichen gehabt. Sie hat zwar in ihrem Erzbischof eine große Unterstützung gehabt und hätte auch sicherlich seinen Rat bekommen, nur er hat selber nicht verstanden. Und erst im Jahr 56 hat, wie ich gestern erfahren habe, ein Feldkircher Jesuit, Pater Neuner, der heute noch in Indien lebt, sofort erfasst, in welchem Zustand die Mutter Teresa ist und hat ihr in ein paar Briefen beschrieben, ihre Situation, und hat ihr gesagt, Mutter Teresa, das ist eine besondere Gnade, die Gott dir gewährt, nämlich aus der ursprünglichen Berufung heraus, aus dem I thirst, aus dem mich dürstet. Weil wonach dürstet es Gott? Es dürstet Gott nach der Nähe der Kreaturen, nach der Nähe seiner Kreaturen. Der Johannes sagt, nachdem alles erfüllt war, sagte Jesus, um die Schrift zu erfüllen, mich dürstet. Es war also nicht in erster Linie eine physische Notwendigkeit. Natürlich war es um 3 Uhr Nachmittag heiß und er hat sicherlich furchtbar schmerzende Lippen gehabt und einen ausgemergelten Körper, der schon nahe dem Tod war, ganz nahe dem Tod war. Natürlich war auch eine physische Notwendigkeit da. Aber der symbolische Wert war viel, viel tiefer. Und ich glaube, es ist wert, sich kurz die Stelle im Evangelium nach Johannes vor Augen zu führen. Sie tauchten einen Schwamm in einen Kübel mit Essig ein, reichten ihm den Essig, er nahm ihn, dann stieß er einen lauten Schrei aus und verstarb. Was macht Essig beim Kreuz? Warum steht ein Kübel Essig beim Kreuz? Ich glaube, man muss sehen, dass dort endet das öffentliche Leben Jesu und der Anfang des öffentlichen Lebens Jesu war in Kanaan, wo Jesus bei einem Freudenfest, bei einer Hochzeit Wasser in Wein verwandelt. Und unter dem Kreuz steht Essig, schlecht gewordener Wein. Und während Jesus am Beginn seiner Kreuzigung den betäubenden Trunk, den man damals den Todeskandidaten gereicht hat, ablehnt, nimmt er den Essig. Den schlecht gewordenen Wein nimmt er. Und das war nicht nur schlecht gewordener Wein, sondern er stand deswegen beim Kreuz, weil bei einer Kreuzigung eine Kreuzigung nicht sehr steril ist, sondern eine Kreuzigung, die Soldaten bis über die Hemdsärmel hinauf mit Blut und anderen Dingen bespritzt sind. Und nach der Kreuzigung ihre Hände waschen. Und das haben sie in Essig getan. Unter diesem Kreuz, kann man sagen, steht also der Abschaum des menschlichen Seins. Symbolisch für die Sündigkeit der gesamten Menschheit. Und Jesus nimmt das. Er sagt, mich dürstet, ich sehne mich und ich akzeptiere euch so, wie ihr seid. Ganz gleich, wodurch ihr besudelt, bedreckt, verdreckt oder beschmutzt seid. Er akzeptiert das und er nimmt's und stirbt. Das ist die,
Tiefe dieser Erfahrung der Mutter Teresa, die plötzlich erkennt, die unheimliche Liebe, die Gott zu den Menschen hat, der seinen Sohn hingibt und der ihn hingibt, ohne die Menschen dafür zu hassen, dass sie seinen Sohn umgebracht haben, sondern im Gegenteil, Vater, vergib ihnen, sie wissen nicht, was sie tun. Die absolute, grenzenlose, unbedingte Liebe, die Gott für uns hat. Und diese Liebe spürt Mutter Teresa in dem Anruf, mich dürstet, zutiefst. Und man kann sagen, und rennt, ihre Antwort zu geben. Sie zögert nicht einen Tag. Sie macht jeden Schritt, der notwendig ist. Sie bittet ihre Oberin, die Kongregation nach 25 Jahren Ordensleben verlassen zu dürfen, dann die Generaloberin, dann bittet sie den Erzbischof, ihre neue Kongregation, die Missionaries of Charity, gründen zu dürfen und geht Schritt für Schritt ganz konsequent und immer in der schnellstmöglichen Weise vor, um ihre neue Gemeinschaft zu gründen, die dem Herzen Jesu so am Herzen liegt, die er ja selbst verlangt hat. Also sie ist eine Persönlichkeit, die ganz konsequent vorgeht, mit sicherlich vielen Fehlern und Sünden und was weiß ich, vielleicht auch die Ungeduld. Aber sie hat ganz klar dieses Ziel vor Augen, jetzt den Durst Jesu zu löschen. Nach langem Leiden, nämlich Leiden im Sinne von Warten, dann musste eine Genehmigung von Rom eingeholt werden, dann musste die Botschaft nach Rom gehen, das hat damals 3 Monate gedauert, dann bis sie behandelt worden ist, hat ein ganzes Jahr gedauert, bis die Antwort zurückkam. Also schließlich und endlich bekommt sie die Genehmigung, hat schon die ersten Schwestern waren Schülerinnen von ihr, aber sie hat sie so angesteckt mit dem Feuer der Liebe, diese Liebe zu den Ärmsten der Armen zu bringen, dass sie sofort mit 8 Schwestern gestartet ist. Und sie sind in einer Wohnung von Michael Gomes im 3. Stock und dort beginnen sie ihr Ordensleben. Und in dem Moment, wo das Ordensleben beginnt, beginnt ihre Nacht der Seele. Und in dem Moment, man könnte sagen, schaltet Jesus in einen nächsten Gang und zeigt dir ganz deutlich, es ist nicht dein Werk, sondern es ist mein Werk und du gehörst ganz mir. Und er umgibt sie immer wieder mit einer solchen, man kann nur sagen, so einer drängenden Liebe, dass sie voll und ganz sich ihm schenkt. Und ich glaube, das ist sehr symbolisch, weil heute ist das ganz große Problem immer wieder, und das fragen sehr viele Jugendliche, ja, warum, wieso zeigt sich Gott uns nicht, vielleicht durch einen großen Blitz oder mit einer solchen Überzeugung, dass wir einfach gar nicht mehr anders können, als ihm anzuhängen. Bei der Mutter Teresa war es in gewissem Sinn so. Man darf natürlich nicht übersehen, dass sie schon 25 Jahre Ordensfrau war und dass sie auch im Jahr 42 ein eigenes zusätzliches Gelübde gemacht hat. I will never say no to Jesus. Ich werde nie zu Jesus Nein sagen, was immer er verlangt. Das war damals ein Frömmigkeitsgelübde, das war durchaus üblich. Und sie hat aber dazu gefügt, sub grave, also bei schwerer Sünde, sollte sie ihm je Nein sagen. Daraus hat man schon etwas gesehen, diese Disponibilität. Und im Gespräch mit Jesus sagt sie ja nicht sofort Nein, nicht sofort Ja, sondern sie fragt ja Jesus, warum nimmst du mich? Ich bin doch sündig und ich bin schwach und ich bin klein. Und Jesus sagt, ich weiß, dass du schwach und sündig und klein bist. Und genau deswegen habe ich dich auserwählt, damit du nicht glaubst, es ist dein Werk, sondern dass es immer klar ist, dass es mein Werk ist. Und nach lange Hin und Her und lange Beratung mit ihrem Spiritual, sagt Jesus in einer von den Visionen zu ihr, ich bitte dich darum, meine Mutter bittet dich darum, wirst du uns das verweigern? Und sie zögert und er sagt, hast du mir nicht versprochen, mir nichts zu verweigern? Und da erinnert sie sich an dieses Gelübde und sagt, ja, Jesus, das will ich und ich will es aus ganzem Herzen und mit aller meiner Kraft tun. Und in dem Moment gibt sie ihre Zustimmung. Das heißt, es war eine freie Zustimmung, die sie gegeben hat. Sie war von ihm gedrängt, aber sie stimmt zu und sie wird dann in der Nacht der Seele noch einmal zu dem Punkt kommen, wo sie
man könnte sagen, vor dem Nichts steht. Jetzt hat sie eine Kongregation gegründet. Jetzt hat sie diese Liebesbeziehung zu Jesus in die Wirklichkeit, in die Praxis umgesetzt. Und plötzlich zieht er sich zurück von ihr. Plötzlich versteht sie die Welt nicht mehr. Und sie sagt, sie beschreibt diese Nacht mit einem Satz: Wenn ich meine Gebete zum Himmel richte, dann weiß ich gar nicht, ob dein Himmel ist. Wenn ich meinen Schwestern vom Paradies spreche, sehe ich nicht bis dort hinein. Ja, wenn ich meine Gebete zum Himmel schicke, dann kommen sie in mein Herz wie Schwerter zurück. Also ein ganz, ganz tiefes Leiden, aber sie bleibt in vollkommener Trockenheit ihrer Berufung treu. Und jetzt fragen oft Leute, ob wir das nicht gesehen haben, weil diese Trockenheit hat nicht wie bei Johannes vom Kreuz 3 Jahre oder bei Teresa von Avila 3 Monate gedauert, sondern mit Sicherheit 35 Jahre. Also auch in der Zeit, in der ich sie gekannt habe, war sie noch voll und ganz in dieser Trockenheit. Und ich muss nur sagen, wir haben nicht das Mindeste gemerkt. Sie hat nie darüber gesprochen, mit einer Ausnahme, zu der komme ich dann noch. Sie hat, nachdem sie Kalkutta verlassen hat, hat sie nie irgendjemandem das anvertraut. Man kann jetzt rückblickend aus ihren Briefen, die sie ja monatlich den Schwestern geschrieben haben, kann man einiges herauslesen. Und ich sage auch, wenn ich jetzt wirklich mich zurückerinnern soll, dann ob nicht irgendwo ein Zeichen war für diese Nacht der Seele. Ich kann nur sagen, wenn sie unbeobachtet und ganz allein war, dann war sie sehr, sehr ernst. Sehr gesetzt. Und kaum ist jemand ins Zimmer gekommen, blub, ist wie eine Lampe angegangen. Und sie war ganz präsent. Aber wenn man sie beobachtet hat, in Momenten, wo sie gedacht hat, allein zu sein, dann war sie sehr, sehr ernst. Aber selbst bei Beichten oder so, es ist nie davon gesprochen worden. Und dann kam ein interessantes Phänomen. Wir waren damals in der Postulatur in Rom. Und die Postulatur war angesiedelt im Haus für die römischen Sandler. Und zwar im obersten Stock. Und da standen die ganzen Computer, weil das Ganze ist ja nur deswegen überhaupt möglich gewesen, weil das Ganze digitalisiert und computerisiert worden ist, ihre ganzen Schriften. Und am Abend wurden die Computer immer zugedeckt und dann haben die Sandler dort gewohnt, über Nacht. Die sind dann hereingekommen, haben dort übernachtet. In der Früh waren sie zum Teil noch drin und dann haben wir schon angefangen zu arbeiten. Aber das war im 4. Stock oben vom Gebäude und unten war eine eigene Glocke, die oben bei uns geläutet hat. Und eines Tages, es war immer sehr lästig, wenn die Glocke geläutet hat, da musste man hinuntergehen durch die ganzen Stockwerke der Sandler, durch den großen Speisesaal durch. Also es war so quasi, man hat es immer ein bisschen auf den anderen geschoben, wer die Tür öffnen geht, wenn es geläutet hat. Und eines Tages hat es mich getroffen. Ich habe gemerkt, dem komme ich nicht aus. Und es läutet und ich gehe hinunter und da steht ein Priester vor der Tür und ich sage, ja, was können wir tun? Sagte, ja, ich hab da ein paar Schriften von der Mutter Teresa und ich wollte schon sagen, ja, das haben wir schon 5000 davon, nicht, das ist nicht so. Aber also gut, gute Miene zum bösen Spiel, habe ich gesagt, bitte, da kommen Sie mit herauf. Sind es die Originale oder, du musst nur wegklicken. Sind es die Originale oder wollen Sie die Originale behalten oder wollen Sie die Kopien mitnehmen? Und er hat gesagt, nein, das können Sie haben, das sind wichtige Briefe. Na gut, was war es? Es waren 18 Briefe, die die Mutter Teresa ihm über die Nacht der Seele geschrieben hat. Über ihre Nacht ratfragend. Sie hat ihn in Amerika an einem Flughafen zufällig begegnet, während beide gewartet haben, hat mit ihm gesprochen, hat ihn gebeten, sofort nach 20 Minuten, ob er ihren Schwestern Exerzitien gibt, was er dann auch gemacht hat, und hat mit ihm einen Briefkontakt begonnen und hat 18 Briefe geschrieben, wo sie ihn um Rat bittet, betreffend die Nacht der Seele. Und ich muss sagen, ein großes Licht war er nicht. Ja? Ich finde, das ist ganz interessant. Sie hat ihn nicht um Rat gefragt, weil er so gescheit war, nicht weil er so heilig war, sondern weil er ein Priester war. Es war für sie nur wichtig, dass er jemand war, der für sie Jesus dargestellt hat. Und er hat ihr auch gar keine großen Auskünfte gegeben,
Und trotzdem, was waren das die Briefe, die heute erhalten sind und die uns beschreiben, wie es um ihr spirituelles Leben gestanden ist. Und der Vater Van der Piet, hat dann selber auch gesagt, er weiß überhaupt nicht, wie er dazu kommt. Das hat sie auch nie gemacht sonst. Sie hat nie einen Priester gebeten, den Schwestern Exerzitien zu geben. Der wurde zuerst durch viele Proben und Prüfungen gezogen. Dort ganz plötzlich hat er es gemacht. Also, wo ich dir sage, es ist die übernatürliche Ebene, war die dominante, war die, nach der sich Mutter Teresa gerichtet hat, nicht die natürliche.

sagt Hallo und er sagt Hallo, dann war Schweigen, dann sagt die Mutter Teresa, is this the Pope, ist das der Papst? Und er sagt, ja, wieder Schweigen, dann sagt der Papst, Mother Teresa, I love you, Mutter Teresa, ich liebe dich. Sie antwortet, Holy Father, I love you too. Ich liebe dich auch. Und dann haben sie wieder aufgelegt. Es war sehr interessant und ich habe auch lange nicht verstanden oder verstehe es wahrscheinlich heute noch nicht wirklich, dass da eine ganz, ganz intime Beziehung spiritueller Natur zwischen den Zweien geherrscht hat und zwar wegen der Nacht der Seele. Das werde ich versuchen zu erklären. Mutter Teresa hat als ihre Berufung mehr und mehr erkannt, dass es nicht dieses äußere Werk von den 592 Häusern, glaube ich, waren gegründet, wie sie gestorben ist, sondern es war eigentlich die Liebe zu Jesus war ihre Berufung. Und diese Liebe in der Form und in der Art, wie Jesus es selber wollte. Sie hat immer gesagt, all for Jesus. Alles nur für Jesus, und zwar mein ganzes Ich für Jesus. Und sie hat die spezielle Berufung gehabt, und ich sehe das jetzt auch schon in vielen Schwestern von der Mutter Teresa, dass sie Jesus stärkt und tröstet in seinen schwierigsten Stunden. Das war Gethsemane. Sie hat einmal gesagt, ich glaube, dass das Leiden Jesu in Gethsemane alle physischen Leiden, die er durchgemacht hat, um ein weites überstiegen hat. Er, der sich gesehnt hat nach der Liebe seiner Kreaturen, I thirst, wird gerade in dem Moment, in dem vielleicht die Sinnlosigkeit oder die Gefahr des Scheiterns seiner Mission ihm als Menschen am meisten zugesetzt hat, wird er von seinen Aposteln verlassen oder alleingelassen. Konntet ihr nicht mit mir wachen? Und genau diese Stunde sieht Mutter Teresa als die Kernstunde ihrer Berufung im Verhältnis zu Jesus. Jesus in seiner Alleingelassensein zu trösten. Und zwar ganz konkret, nicht theologisch, abstrakt, mystisch, sondern in seinem Alleingelassenwerden bei den Ärmsten der Armen. Weil für sie war das Evangelium in einer Hand ablesbar. You did it to me. Das habt ihr mir getan. Was immer ihr dem geringsten eurer Brüder getan habt, das habt ihr mir getan. Für sie war Jesus in den Ärmsten der Armen voll und ganz präsent. Er hat in den Ärmsten der Armen und leidet heute noch in den Ärmsten der Armen seine Verlassenheit, sein Nicht-Akzeptiert-Werden, das Desinteresse der Mitmenschen und auch die materielle Armut. Nur die materielle Armut hat sie immer gesagt, das ist das Leichteste zu beseitigen. Wenn jemand Hunger hat, gebe ich ihm ein Stück Brot und ich habe es beseitigt. Aber das zweite Niveau der Armut, die soziale Armut, sagt sie schon viel, viel schwieriger. Die Einsamkeit. To be not to be wanted, nicht erwünscht zu sein, überflüssig zu sein, ein Ausschuss der Gesellschaft zu sein. Das ist viel härter zu ertragen. Und da sagt sie, das kann ich nicht von einem Tag zum anderen beseitigen. Und diese Einsamkeit, das war ihre Berufung. Und deswegen war dann der dritte Schritt die Sowjetunion. Die Gottverlassenheit, die systematische Gottverlassenheit. Gott wird aus der Gesellschaft bewusst und willentlich ausgeschlossen. Deswegen wollte sie unbedingt in die Sowjetunion. Einfach um dem Gebot, bring mich zu den Ärmsten der Armen und die Ärmsten der Armen zu mir, zu folgen. Und das war ihre Berufung, Jesus in dieser Verlassenheit der Ärmsten der Armen zu trösten. Und sie hat das nie mit irgendjemandem geteilt. Sie hat nie mit jemandem darüber gesprochen. Und trotzdem, wenn man heute ihr Lebenswerk ansieht, sieht man, dass das der Kern ihrer Berufung war. Die Art, wie sie mit den Leuten gesprochen hat, die Art, wie sie sie berührt hat. Sie hat dann immer wieder ihren Schwestern gezeigt, wie man das macht. The way you touch people, the way you smile at people. Ich hör sie das sagen die ganze Zeit. Es kommt nicht darauf an, wie viel du tust. Es kommt darauf an, mit wie viel Liebe du die Dinge tust.
It doesn't matter.

0: how much you do, it matters how much love you put in the doing. Ja? Und das hat sie immer wieder wiederholt und sie hat selber gelebt. Die Art, wie sie mit den Menschen umgegangen ist, war phänomenal. Einfach diese, sie hat ganz der indischen Kultur angehangen. Sie war also eine Non-Touch-Kultur, eine Nicht-Berührungskultur. Sie hat nie von sich aus Shake Hands gemacht, mit jemandem die Hände geschüttelt, sondern immer nur den indischen Gruß. Ja. Aber in dem Moment, wo irgendjemand in Not war, getröstet werden sollte, hat sie ihn gestreichelt, hat sie ihn umarmt, hat sie ihre Hand auf den Kopf gelegt, hat sie die Hand auf die Brust der Sterbenden gelegt. Aber mit einer solchen Mütterlichkeit und mit einer solchen Liebe, dass man gemerkt hat, es kommt auf ganz was anderes an. Und das haben die Menschen auch gespürt. Mir hat eine Frau in Rom erzählt, die heute die Leiterin der Coworker ist, der Mitarbeiter von der Mutter Teresa, der Leihmitarbeiter, hat sie gesagt, ich bin mit meinem Mann spazieren gegangen in einem Park in Rom und sehe eine Gruppe von komisch angezogenen jungen Frauen, so in Sari, in blauen Sari und so. Und wie wir vorbeigehen, kommt plötzlich aus diesem Kreis der jungen Frauen ein ganz warmes Licht, das mich und meinen Mann einhüllt. Und plötzlich merke ich, dass Jesus mich mit einer Liebe liebt, die ich nie erfahren habe vorher. Und plötzlich wird ihr ganzes Leben bewusst und sie fängt an zu weinen und weiß, sie muss umkehren. Und aus dieser Gruppe herauskommt die 1,61 Meter große Mutter Teresa, geht auf sie zu, nimmt ihre Hand und sagt, Jesus loves you. Das war der Kehrpunkt ihres Lebens. Diese Präsenz der Liebe, dieser Drang, Jesus zu lieben, war so stark, dass es bis zu übernatürlichen Zeichen gegangen ist. Und warum sage ich das Ganze? Weil Johannes Paul II., noch als Erzbischof von Krakau, hat er mal für Paul VI. Exerzitien gehalten. Und zwar über das Leiden Jesu in Gethsemane. Und damals Kardinal Wojtyła hat die ganze Exerzitien aufgebaut und hingeführt auf die Frage, wie verhält sich die Kirche heute dem leidenden Jesus in den Ärmsten der Armen gegenüber. Und dann hat er die Exerzitien mit dem Satz beendet, wird die Kirche des dritten Jahrtausends Jesus im Garten Gethsemane trösten oder wird sie ihn wieder verlassen? Und ich glaube, hier sieht man die Parallele zwischen diesen zwei Spiritualitäten. Das war im Grund genau die Berufung von der Mutter Teresa und aller Schwestern der Mutter Teresa heute. Jesus in den Ärmsten der Armen zu trösten. Und das Motiv, das war die Kraft für alle, vielleicht kann man mit der Statistik beschreiben, was sie getan hat. Sie war durch 35 Jahre lang, hat sie nie mehr als 2,6 Tage in einem Haus, einem Land oder einem Kontinent verbracht. Also alle 2,6 Tage hat sie Haus, Land oder Kontinent gewechselt. So sehr hat in ihr dieses Feuer gebrannt. Und ich kann nur sagen, wir Junge, damals war ich noch jung, ja, wir sind mit heraushängender Zunge nicht nachgekommen. Ja. Und jedes Mal, ich habe immer nur gewartet, dass das Flugzeug wieder abhebt, ja, weil dann konnte sie nichts tun. Ja. Und dann konnte ich mich nach hinten lehnen und sofort schlafen, aber sofort. Ja. Sie hingegen hat Rosenkranz gebetet, Brevier gebetet, und dann hat sie aus ihrer Tasche herausgezogen, so ein Bündel mit Briefen, das sie vor sich auf die kleine Ablage gelegt hat und dort weitergeschrieben hat, wo sie das letzte Mal aufgehört hat. Und auf diese Weise sind inzwischen über 5200 Briefe bekannt, lange theologische, tiefe spirituelle Briefe an alle möglichen, an Kinder, an Eltern, an Politiker, an Ordensgemeinschaften und so weiter. Deswegen glaube ich, wir sind noch lange nicht am Ende dessen, wer die Mutter Teresa war, sondern ich glaube, dass wir sicherlich noch eine Kirchenlehrerin vor uns haben.
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1: Wir beten den Barmherzigkeitsrosenkranz. Im Namen des Vaters und des Sohnes und des Heiligen Geistes. Amen. Vater unser im Himmel, geheiligt werde dein Name, dein Reich komme, dein Wille geschehe, wie im Himmel, so auf Erden. Unser tägliches Brot gib uns heute und vergib uns unsere Schuld, wie auch wir vergeben unseren Schuldigern. Und führe uns nicht in Versuchung, sondern erlöse uns von dem Bösen. Amen. Gegrüßet seist du, Maria, voll der Gnade, der Herr ist mit dir. Du bist gebenedeit unter den Frauen, und gebenedeit ist die Frucht deines Leibes, Jesus. Heilige Maria, Mutter Gottes, bitte für uns Sünder, jetzt und in der Stunde unseres Todes. Amen. Ich glaube an Gott, den Vater, den Allmächtigen, den Schöpfer des Himmels und der Erde, und an Jesus Christus, seinen eingeborenen Sohn, unseren Herrn, empfangen durch den Heiligen Geist, geboren von der Jungfrau Maria, gelitten unter Pontius Pilatus, gekreuzigt, gestorben und begraben, hinabgestiegen in das Reich des Todes, am dritten Tage auferstanden von den Toten, aufgefahren in den Himmel, er sitzt zur Rechten Gottes, des allmächtigen Vaters, von dort wird er kommen, zu richten die Lebenden und die Toten. Ich glaube an den Heiligen Geist, die heilige katholische Kirche, Gemeinschaft der Heiligen, Vergebung der Sünden, die Auferstehung der Toten und das ewige Leben. Amen. Ewiger Vater, ich opfere dir auf, den Leib und das Blut, die Seele und die Gottheit deines über alles geliebten Sohnes, unseres Herrn Jesus Christus, zur Sühne für unsere Sünden und für die Sünden der ganzen Welt. Durch sein schmerzhaftes Leiden
2: hab Erbarmen mit uns und mit der ganzen Welt.
1: Durch sein schmerzhaftes Leiden
2: hab Erbarmen mit uns und mit der ganzen Welt.
1: Durch sein schmerzhaftes Leiden
2: hab Erbarmen mit uns und mit der ganzen Welt.
1: Durch sein schmerzhaftes Leiden
2: hab Erbarmen mit uns und mit der ganzen Welt.
1: Durch sein schmerzhaftes Leiden
2: hab Erbarmen mit uns und mit der ganzen Welt.
1: Durch sein schmerzhaftes Leiden
2: hab Erbarmen mit uns und mit der ganzen Welt.
1: Durch sein schmerzhaftes Leiden
2: hab Erbarmen mit uns und mit der ganzen Welt.
1: Durch sein schmerzhaftes Leiden
2: hab Erbarmen mit uns und mit der ganzen Welt.
1: Durch sein schmerzhaftes Leiden
2: hab Erbarmen mit uns und mit der ganzen Welt.
1: Durch sein schmerzhaftes Leiden
2: hab Erbarmen mit uns und mit der ganzen Welt.
1: Ewiger Vater, ich opfere dir auf den Leib und das Blut, die Seele und die Gottheit deines über alles geliebten Sohnes, unseres Herrn Jesus Christus, zur Sühne für unsere Sünden und für die Sünden der ganzen Welt. Durch sein schmerzhaftes Leiden
2: hab Erbarmen mit uns und mit der ganzen Welt.
1: Durch sein schmerzhaftes Leiden
2: hab Erbarmen mit uns und mit der ganzen Welt.
1: Durch sein schmerzhaftes Leiden
2: hab Erbarmen mit uns und mit der ganzen Welt.
1: Durch sein schmerzhaftes Leiden
2: hab Erbarmen mit uns uns und mit der ganzen Welt.
1: Durch sein schmerzhaftes Leiden
2: hab Erbarmen mit uns und mit der ganzen Welt.
1: Durch sein schmerzhaftes Leiden
2: hab Erbarmen mit uns und mit der ganzen Welt.
1: Durch sein schmerzhaftes Leiden
2: hab Erbarmen mit uns und mit der ganzen Welt.
1: Durch sein schmerzhaftes Leiden
2: hab Erbarmen mit uns und mit der ganzen Welt.
1: Durch sein schmerzhaftes Leiden
2: hab Erbarmen mit uns und mit der ganzen Welt.
1: Durch sein schmerzhaftes Leiden
2: hab Erbarmen mit uns und mit der ganzen Welt.
1: Ewiger Vater, ich opfere dir auf den Leib und das Blut, die Seele und die Gottheit deines über alles geliebten Sohnes, unseres Herrn Jesus Christus, zur Sühne für unsere Sünden und für die Sünden der ganzen Welt. Durch sein schmerzhaftes Leiden
2: hab Erbarmen mit uns und mit der ganzen Welt.
1: Durch sein schmerzhaftes Leiden
2: hab Erbarmen mit uns und mit der ganzen Welt.
1: Durch sein schmerzhaftes Leiden
2: hab Erbarmen mit uns und mit der ganzen Welt.
1: Durch sein schmerzhaftes Leiden
2: hab Erbarmen mit uns und mit der ganzen Welt.
1: Durch sein schmerzhaftes Leiden
2: hab Erbarmen mit uns und mit der ganzen Welt.
1: Durch sein schmerzhaftes Leiden
2: hab Erbarmen mit uns und mit der ganzen Welt.
1: Durch sein schmerzhaftes Leiden
2: hab Erbarmen mit uns und mit der ganzen Welt.
1: Durch sein schmerzhaftes Leiden
2: hab Erbarmen mit uns und mit der ganzen Welt.
1: Durch sein schmerzhaftes Leiden
2: hab Erbarmen mit uns und mit der ganzen Welt.
1: Durch sein schmerzhaftes Leiden
2: hab Erbarmen mit uns und mit der ganzen Welt.
1: Ewiger Vater, ich opfere dir auf den Leib und das Blut, die Seele und die Gottheit deines über alles geliebten Sohnes, unseres Herrn Jesus Christus, zur Sühne für unsere Sünden und für die Sünden der ganzen Welt. Durch sein schmerzhaftes Leiden
2: hab Erbarmen mit uns und mit der ganzen Welt.
1: Durch sein schmerzhaftes Leiden
2: hab Erbarmen mit uns und mit der ganzen Welt.
1: Durch sein schmerzhaftes Leiden
2: hab Erbarmen mit uns und mit der ganzen Welt.
1: Durch sein schmerzhaftes Leiden
2: hab Erbarmen mit uns und mit der ganzen Welt.
1: Durch sein schmerzhaftes Leiden
2: hab Erbarmen mit uns und mit der ganzen Welt.
1: Durch sein schmerzhaftes Leiden
2: hab Erbarmen mit uns und mit der ganzen Welt.
1: Durch sein schmerzhaftes Leiden
2: hab Erbarmen mit uns und mit der ganzen Welt.
1: Durch sein schmerzhaftes Leiden
2: hab Erbarmen mit uns und mit der ganzen Welt.
1: Durch sein schmerzhaftes Leiden
2: hab Erbarmen mit uns und mit der ganzen Welt.
1: Durch sein schmerzhaftes Leiden
2: hab Erbarmen mit uns und mit der ganzen Welt.
1: Ewiger Vater, ich opfere dir auf den Leib und das Blut, die Seele und die Gottheit deines über alles geliebten Sohnes, unseres Herrn Jesus Christus, zur Sühne für unsere Sünden und für die Sünden der ganzen Welt. Durch sein schmerzhaftes Leiden
2: hab Erbarmen mit uns und mit der ganzen Welt.
1: Durch sein schmerzhaftes Leiden
2: hab Erbarmen mit uns und mit der ganzen Welt.
1: Durch sein schmerzhaftes Leiden
2: hab Erbarmen mit uns und mit der ganzen Welt.
1: Durch sein schmerzhaftes Leiden
2: hab Erbarmen mit uns und mit der ganzen Welt.
1: Durch sein schmerzhaftes Leiden
2: hab Erbarmen mit uns und mit der ganzen Welt.
1: Durch sein schmerzhaftes Leiden
2: hab Erbarmen mit uns und mit der ganzen Welt.
1: Durch sein schmerzhaftes Leiden
2: Hab Erbarmen mit uns und mit der ganzen Welt.
1: Durch sein schmerzhaftes Leiden.
2: Hab Erbarmen mit uns und mit der ganzen Welt.
1: Durch sein schmerzhaftes Leiden.
2: Hab Erbarmen mit uns und mit der ganzen Welt.
1: Durch sein schmerzhaftes Leiden.
2: Hab Erbarmen mit uns und mit der ganzen Welt.
1: Durch sein schmerzhaftes Leiden.
2: Hab Erbarmen mit uns und mit der ganzen Welt.
1: Heiliger Gott, heiliger starker Gott, heiliger unsterblicher Gott, hab Erbarmen mit uns und mit der ganzen Welt. Heiliger Gott, heiliger starker Gott, heiliger unsterblicher Gott, hab Erbarmen mit uns und mit der ganzen Welt. Heiliger Gott, heiliger starker Gott, heiliger unsterblicher Gott, hab Erbarmen mit uns und mit der ganzen Welt. Amen. O Blut und Wasser aus dem Herzen Jesu als Quelle der Barmherzigkeit für uns entströmt, Jesus, ich vertraue auf dich. O Blut und Wasser aus dem Herzen Jesu, als Quelle der Barmherzigkeit für uns entströmt, Jesus, ich vertraue auf dich. O Blut und Wasser aus dem Herzen Jesu, als Quelle der Barmherzigkeit für uns entströmt, Jesus, ich vertraue auf dich.

0: Wir beten die sieben Vater unser. Es ist ein Gebet, das der göttliche Heiland, der heiligen Birgitta von Schweden offenbart hat. Papst Pius IX. Kannte diese Gebete und approbierte sie am 31. Mai 1862, indem er sie als der Wahrheit entsprechend und zum großen Nutzen für das Heil der Seelen erachtete. Nach dem Gebet hören Sie die Verheißungen von Jesus, die mit diesem Gebet verbunden sind. Wir beginnen unser Gebet im Zeichen des Kreuzes. Im Namen des Vaters und des Sohnes und des Heiligen Geistes. Amen. O Jesus, ich will jetzt siebenmal das Vaterunser beten, in Vereinigung mit jener Liebe, in welcher du dieses Gebet in deinem Herzen geheiligt und versüßt hast. Nimm es von meinen Lippen in dein göttliches Herz auf, verbessere und vervollkommene es so sehr, dass es der allerheiligsten Dreifaltigkeit so viel Ehre und Freude bereite, wie du ihr auf Erden mit diesem Gebet erwiesen hast. Und diese mögen überströmen auf deine heiligste Menschwerdung, zur Verherrlichung deiner heiligen Wunden und des kostbaren Blutes, das du daraus vergossen hast. Erstens, Beschneidung. Vater unser im Himmel, geheiligt werde dein Name, dein Reich komme, dein Wille geschehe, wie im Himmel, so auf Erden. Unser tägliches Brot gib uns heute und vergib uns unsere Schuld, wie auch wir vergeben unseren Schuldigern. Und führe uns nicht in Versuchung, sondern erlöse uns von dem Bösen. Gegrüßt seist du, Maria, voll der Gnade, der Herr ist mit dir, du bist gebenedeit unter den Frauen, und gebenedeit ist die Frucht deines Leibes, Jesus. Heilige Maria, Mutter Gottes, bitte für uns Sünder, jetzt und in der Stunde unseres Todes. Amen. Ewiger Vater, durch die unbefleckten Hände Mariens und das göttliche Herz Jesu opfere ich dir die ersten Wunden, die ersten Schmerzen und die erste Blutvergießung Jesu auf, zur Sühne für meine und aller Menschen Jugendsünden und zur Verhütung erster Todsünden, besonders in meiner Verwandtschaft.
1: Zweitens, Blutschweiß. Vater unser im Himmel, geheiligt werde dein Name, dein Reich komme, dein Wille geschehe, wie im Himmel so auf Erden. Unser tägliches Brot gib uns heute und vergib uns unsere Schuld, wie auch wir vergeben unseren Schuldigern, und führe uns nicht in Versuchung, sondern erlöse uns von dem Bösen. Gegrüßt seist du, Maria, voll der Gnade, der Herr ist mit dir, du bist gebenedeit unter den Frauen, und gebenedeit ist die Frucht deines Leibes, Jesus. Heilige Maria, Mutter Gottes, bitte für uns Sünder, jetzt und in der Stunde unseres Todes. Amen. Ewiger Vater, durch die unbefleckten Hände Mariens und das göttliche Herz Jesu opfere ich dir die furchtbaren Leiden des Herzens Jesu am Ölberg auf und jeden Tropfen seines Blutschweißes zur Sühne für meine und aller Menschen Sünden des Herzens, zur Verhütung solcher Sünden und für die Vermehrung der Gottes- und Nächstenliebe.
0: Drittens, Geißelung. Vater unser im Himmel, geheiligt werde dein Name, dein Reich komme, dein Wille geschehe, wie im Himmel, so auf Erden. Unser tägliches Brot gib uns heute und vergib uns unsere Schuld, wie auch wir vergeben unseren Schuldigern. Und führe uns nicht in Versuchung, sondern erlöse uns von dem Bösen. Gegrüßt seist du, Maria, voll der Gnade, der Herr ist mit dir, du bist gebenedeit unter den Frauen, und gebenedeit ist die Frucht deines Leibes, Jesus. Heilige Maria, Mutter Gottes, bitte für uns Sünder, jetzt und in der Stunde unseres Todes. Amen. Ewiger Vater, durch die unbefleckten Hände Mariens und das göttliche Herz Jesu opfere ich dir die vielen tausend Wunden, die grausamen Schmerzen und das kostbare Blut Jesu von der Geißelung auf, zur Sühne für meine und aller Menschen Sünden des Fleisches, zur Verhütung solcher Sünden und für die Bewahrung der Unschuld, besonders in meiner Verwandtschaft.
1: Viertens, Dornenkrönung. Vater unser im Himmel, geheiligt werde dein Name, dein Reich komme, dein Wille geschehe, wie im Himmel, so auf Erden. Unser tägliches Brot gib uns heute und vergib uns unsere Schuld, wie auch wir vergeben unseren Schuldigern, und führe uns nicht in Versuchung, sondern erlöse uns von dem Bösen. Gegrüßt seist du, Maria, voll der Gnade, der Herr ist mit dir. Du bist gebenedeit unter den Frauen, und gebenedeit ist die Frucht deines Leibes, Jesus. Heilige Maria, Mutter Gottes, bitte für uns Sünder, jetzt und in der Stunde unseres Todes. Amen. Ewiger Vater, durch die unbefleckten Hände Mariens und das göttliche Herz Jesu opfere ich dir die Wunden, die Schmerzen und das kostbare Blut des heiligen Hauptes Jesu von der Dornenkrönung auf, zur Sühne für meine und aller Menschen Sünden des Geistes, zur Verhütung solcher Sünden und für die Ausbreitung des Königtums Christi auf Erden.
0: Fünftens, Kreuztragung. Vater unser im Himmel, geheiligt werde dein Name, dein Reich komme, dein Wille geschehe wie im Himmel, so auf Erden. Unser tägliches Brot gib uns heute und vergib uns unsere Schuld, wie auch wir vergeben unseren Schuldigern. Und führe uns nicht in Versuchung, sondern erlöse uns von dem Bösen. Gegrüßt seist du, Maria, voll der Gnade, der Herr ist mit dir, du bist gebenedeit unter den Frauen, und gebenedeit ist die Frucht deines Leibes, Jesus. Heilige Maria, Mutter Gottes, bitte für uns Sünder, jetzt und in der Stunde unseres Todes. Amen. Ewiger Vater, durch die unbefleckten Hände Mariens und das göttliche Herz Jesu opfere ich dir die Leiden Jesu auf seinem Kreuzweg auf, besonders seine heilige Schulterwunde und deren kostbares Blut, zur Sühne für meine und aller Menschen Auflehnung gegen das Kreuz und Murren gegen deine heiligen Anordnungen und alle anderen Zungensünden, zur Verhütung solcher Sünden und für wahre Kreuzesliebe.
1: Sechstens, Kreuzigung Jesu. Vater unser im Himmel, geheiligt werde dein Name, dein Reich komme, dein Wille geschehe, wie im Himmel, so auf Erden. Unser tägliches Brot gib uns heute und vergib uns unsere Schuld, wie auch wir vergeben unseren Schuldigern, und führe uns nicht in Versuchung, sondern erlöse uns von dem Bösen. Gegrüßt seist du, Maria, voll der Gnade, der Herr ist mit dir, du bist gebenedeit unter den Frauen, und gebenedeit ist die Frucht deines Leibes, Jesus. Heilige Maria, Mutter Gottes, bitte für uns Sünder, jetzt und in der Stunde unseres Todes. Amen. Ewiger Vater, durch die unbefleckten Hände Mariens und das göttliche Herz Jesu opfere ich dir deinen göttlichen Sohn am Kreuze auf, seine Annagelung und seine Erhöhung, seine Wunden an Händen und Füßen und die drei Ströme seines heiligen Blutes, die sich daraus für uns ergossen, seine äußerste Armut, seinen vollkommenen Gehorsam, alle seine Körper- und Seelenqualen, seinen kostbaren Tod und dessen unblutige Erneuerung in allen heiligen Messen der Erde, zur Sühne aller Verletzungen der heiligen Ordensgelübde und Ordensregeln, zur Genugtuung für meine und der Welt Sünden, für die Kranken und Sterbenden, für heiligmäßige Priester und Laien, für die Anliegen des Heiligen Vaters zur Wiederherstellung der christlichen Familie, für Starkmut im Glauben, für unser Vaterland und die Einheit der Völker in Christus und seiner Kirche, sowie für die Diaspora.
0: Siebtens, Öffnung der heiligen Seite. Vater unser im Himmel, geheiligt werde dein Name, dein Reich komme, dein Wille geschehe wie im Himmel so auf Erden. Unser tägliches Brot gib uns heute und vergib uns unsere Schuld, wie auch wir vergeben unseren Schuldigern. Und führe uns nicht in Versuchung, sondern erlöse uns von dem Bösen. Gegrüßt seist du, Maria, voll der Gnade, der Herr ist mit dir. Du bist gebenedeit unter den Frauen, und gebenedeit ist die Frucht deines Leibes, Jesus. Heilige Maria, Mutter Gottes, bitte für uns Sünder, jetzt und in der Stunde unseres Todes. Amen. Ewiger Vater, würdige dich, für die Bedürfnisse der heiligen Kirche und zur Sühne der Sünden aller Menschen, das kostbare Blut und Wasser anzunehmen, welches aus der Wunde des göttlichen Herzens Jesu geflossen ist, und sei uns allen gnädig und barmherzig. Blut Christi, letzter, kostbarer Inhalt deines heiligen Herzens, wasche mich rein von allen eigenen und fremden Sündenschulden. Wasser der Seite Christi, wasche mich rein von allen Sündenstrafen und lösche mir und allen armen Seelen die Flammen des Fegfeuers aus. Amen. Im Namen des Vaters und des Sohnes und des Heiligen Geistes. Amen. Der göttliche Heiland offenbarte der heiligen Birgitta noch zusätzliche folgende Verheißung. Wisset, dass ich denjenigen, welche 12 Jahre lang täglich 7 Vater Unser und Ave Maria zu Ehren meines kostbaren Blutes beten, große Gnaden erweisen werde. Erstens, sie kommen nicht ins Fegefeuer. Zweitens, ich werde sie in die Zahl der Märtyrer aufnehmen, wie wenn sie ihr Blut für den Glauben vergossen hätten. Drittens, ich werde 3 Seelen ihrer Anverwandten in der heiligmachenden Gnade erhalten, je nach ihrer Wahl. Viertens, die Seelen ihrer Verwandten bis ins 4. Glied werden der Hölle entgehen. Fünftens, sie werden einen Monat vor ihrem Tod davon in Kenntnis gesetzt. Sollten sie vor dieser Zeit sterben, so betrachte ich es als geschehen. Das heißt, wie wenn sie diese Bedingungen erfüllt hätten. Papst Innozenz, der 10., bestätigte diese Offenbarung und fügte bei, dass die Seelen, die sie erfüllen, jeden Karfreitag eine Seele aus dem Fegefeuer befreien. 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Wir schicken sie Ihnen gern zu. 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

0: 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Puisque notre mère le permet, c'est une joie pour moi de venir m'entretenir avec vous, qui êtes deux fois ma sœur. Avec vous qui m'avez prêté votre voix, promettant en mon nom que je ne voulais servir que Jésus, alors qu'il ne m'était pas possible de parler. 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
1: Wir hörten soeben den Textbeginn eines Briefes an eine französische Karmelitin namens Sœur Marie du Sacré-Cœur, also Schwester Marie vom Heiligsten Herzen Jesu. Verfasserin des Briefs ist ihre leibliche Schwester und zugleich Mitschwester im Orden der unbeschuhten Karmelitin in Lisieux. Deren Name ist seit ihrem Tod im Jahr 1897 weltbekannt geworden als die kleine heilige Therese, zur Unterscheidung von der großen heiligen Theresia von Avila, mit dem Ordensnamen Schwester Therese vom Kinde Jesus. Diese beiden Ordensfrauen gehören, wie auch ihre weiteren Schwestern und Nonnen Pauline, Leonie und Céline, der Familie Martin an, deren Eltern Louis und Célie inzwischen ebenso wie ihre große Tochter Therese heilig gesprochen sind. Ihr liturgischer Gedenktag ist der 1. Oktober, so dass wir uns heute besonders dieser auch zur Kirchenlehrerin erhobenen Karmelitin widmen wollen.

Was Thérèse Martin kaum zu hoffen wagte, erfüllte sich. Sie erhielt schon mit 15 Jahren die Erlaubnis, in das Kloster der heimischen Karmelitinnen einzutreten. Unbeschreibliches Glück erfüllte ihr junges Herz, das sich in Liebe zu Gott ganz verzehrte. Am 9. April 1888 war der ersehnte Tag endlich dagewesen. Als sie die Türschwelle überschreitet und sich die Tür für immer hinter ihr schließt, sagt sie freudigen Herzens: Nun bin ich hier, für immer, für immer. Theresias Worte drücken aus, was der Karmel ist: ein Leben in strenger Klausur. Wer in das Kloster eintritt und seine ewigen Gelübde ablegt, wird es nie mehr verlassen. Die tägliche Lebensaufgabe der Karmelitin ist es, sich im kleinen Jetzt des Alltags mit Christus zu vereinen, ihn in allem zu suchen und zu finden und den ganzen Weg der Liebe mit ihm zu gehen zum Heil der Welt. So ist es auch heute noch. Theresia glaubt sich in eine Wüste versetzt. Ihre Schwester Pauline, bereits selber eine Karmelitin, hatte ihr vor Jahren einmal gesagt: Der Karmel ist eine Wüste, wo der liebe Gott wollte, dass auch ich mich verberge. Theresia macht sich diese Worte zu eigen. Nach kurzer Zeit erkennt sie: Der liebe Gott hat mir die Gnade geschenkt, bei meinem Eintritt in den Karmel keine einzige Illusion zu haben. Ich fand das Klosterleben so, wie ich es mir vorgestellt hatte. Kein Opfer überraschte mich. Das Leben im Karmel vollzieht sich in einem immer gleichen Rhythmus. Um 5 Uhr beginnt für die Schwestern der Tag und endet gegen 22 Uhr. Die Feier der Heiligen Eucharistie, die 7 Tagzeiten des kirchlichen Stundengebetes, die Betrachtung der Heiligen Schrift sowie der Ordenslektüre und das innere Gebet umfassen etwa 7 bis 8 Stunden. Zwischen den Gebetszeiten erledigen die Schwestern die notwendigen Arbeiten. An erster Stelle steht das Herstellen von Hostien. Bei vielen Aufgaben, zum Beispiel in der Wäscherei, im Haus und im Garten, muss Theresia fest zupacken. In einem Lied heißt es über sie: Du wolltest Liebe lernen, sie tief ins Dasein weben, nach kindlicher Idee, im Kleinen alles geben, die Pflicht von Herzen tun und einzig danach streben, in Gottes Hand zu ruhen.

sich an, ständig diesem Namen entsprechend zu leben. Später schrieb sie unter ein Bild des Jesuskindes dieses Gebet. O kleines Kind, mein einziger Schatz, ich gebe mich deinen göttlichen Einfällen hin, ich will keine andere Freude, als dich zum Lächeln zu bringen. Schenke mir deine Gnaden und deine kindlichen Tugenden, damit die Engel und die Heiligen bei meiner Geburt im Himmel in deiner kleinen Braut, Theresia vom Kinde Jesus, erkennen. Im Kloster nun hatte sie außerdem den Beinamen vom heiligsten Antlitz Jesu erhalten und entsprechend eine tiefe Verehrung zu jenem Antlitz gepflegt, von dem das Passionslied sagt, »Du edles Angesichte, vor dem einst alle Welt erzittert im Gericht«.

Die Versenkung in das heiligste Antlitz Jesu Christi entspricht ganz der Spiritualität der heiligen Theresia. Vater Benedikt hat bei einer Generalaudienz einmal gesagt, wenn wir das Antlitz Gottes wirklich erkennen wollen, brauchen wir nichts anderes zu tun, als das Antlitz Jesu zu betrachten. In seinem Antlitz sehen wir wirklich, wer Gott ist und wie Gott ist. Das Antlitz Christi nennt der Papst dabei die höchste Offenbarung der Barmherzigkeit Gottes. Für die Postulantin und auch Novizin bedeutete es noch ein besonderes inneres Leid, die geistliche Atmosphäre der Klostergemeinschaft, die noch vom Jansenismus und damit dem Bild Gottes als Rächer geprägt war. Darum weihten sich besonders die Ordensleute dem gerechten Gott und verrichteten Bußwerke zur Rettung der Sünder. Einige Schwestern fürchteten sich vor dieser Gerechtigkeit. Therese dagegen sieht die Gerechtigkeit Gottes in seiner unendlichen Barmherzigkeit. Nachdem sie selbst die Schätze Gottes, der barmherzigen Liebe, entdeckt hat, erfährt Theresia den Heiligen der Liebe im eigentlichen Sinn und beginnt in ihren seltenen freien Augenblicken, die Barmherzigkeit des Herrn in

ihrem kurzen Leben zu besingen. Sie verfasst ein Weihegebet an die barmherzige Liebe Gottes. Was ihr diese Weihe bedeutet, drückt sie mit den Worten aus: Gott hatte mir alles geschenkt, sich selbst. Jesus, der sein Leben für mich hingegeben hat, ihm möchte ich auch alles schenken, mich selbst. Lieben, das heißt alles schenken und sich selbst dazu. Liebe um Liebe.

Die Wahl ihrer Schwester Agnes von Jesus, Pauline mit bürgerlichem Namen, als Priorin anstelle von Mutter Maria Gonzaga, im Jahr 1893 erfüllt Therese mit Glück. Ihre Schwester vertraut ihr die Aufgabe an, Theaterstücke für die liturgischen und gemeinschaftlichen Feste zu dichten und einzustudieren. Therese schreibt zwei Stücke über Johanna von Orléans, ihre geliebte Schwester, wie sie sagt, die am Ende dieses Jahrhunderts besonders geehrt wurde. Sie spielt auch selbst mit Leidenschaft und Überzeugung. Dazu schreibt sie in ihr Notizbuch: Johanna war bereit, Leib und Leben für ihre Berufung hinzugeben. Ich möchte 1000 Leben sterben, um eine einzige Seele für den Himmel zu retten. Johanna kämpfte auf einem Kriegsschauplatz. Ich will auf dem Schlachtfeld der Liebe kämpfen. Ich will Gott lieben wie ein kleines Kind und kämpfen wie ein tapferer Krieger. Johanna wurde auf dem Scheiterhaufen verbrannt. Ich möchte ein Brandopfer der barmherzigen Liebe Gottes sein. Céline Martin tritt im September 1894 zur großen Freude Theresias in den Karmel von Lisieux ein. Sie bringt ihren Fotoapparat mit, der die Freizeit belebt und der Nachwelt das Antlitz von Theresia hinterlässt. Ende 1894, Anfang 1895 macht Schwester Therese, die immer noch auf der Suche nach der Heiligkeit ist, eine entscheidende Entdeckung. Zwei Texte des Alten Testaments, die sie in einem Heft von Céline gelesen hat, erleuchten eine mehrjährige Suche in dem Verlangen, heilig zu werden und im Bewusstsein ihrer Schwachheit. Fühlt sie sich doch nicht in der Lage, die steile Treppe der Heiligkeit zu erklingen. Aber der Aufzug, der sie mit sich nimmt, sind die Arme Jesu. Auf diese Weise, indem sie klein bleibt und es immer mehr wird, macht sie Gott zur Heiligen. Während des ganzen Jahres 1895 entwickelt sie sich, erleuchtet von dieser Offenbarung, geistlich weiter. Nachdem sie die Schätze Gottes der barmherzigen Liebe entdeckt hat, schenkt sie sich ihm am 9. Juni 1895 bei der Dreifaltigkeitsmesse. Sie erreicht einen mystischen Höhepunkt, was jedoch den Augen ihrer Gefährtinnen immer verborgen bleibt.

0: Gott hat alle Menschen berufen, den Weg der Heiligkeit zu gehen. Aber fühlen wir uns damit nicht überfordert? Das Leben der heiligen Therese und übrigens auch ihrer seligen Eltern zeigt uns, dass der Weg zur Heiligkeit kein außergewöhnlicher sein muss. Vielmehr haben sie mit außergewöhnlicher Liebe und Treue die Pflichten ihres alltäglichen Lebens erfüllt. Dies bezeichnet Therese als den kleinen Weg der Liebe. Auf der Suche nach einem solchen Weg entdeckt sie in der Heiligen Schrift die Worte Gottes. Ist jemand ganz klein, dann komme er zu mir. Barmherzigkeit wird den Kleinen gewährt. Wie eine Mutter ihr Kind liebkost, so werde ich euch trösten. An meiner Brust werde ich euch tragen und auf meinen Knien euch wiegen. Jesus selbst lehrt uns, wenn ihr nicht werdet wie die Kinder, könnt ihr nicht ins Reich Gottes kommen. Therese macht uns Mut, im Alltag den kleinen Weg der Liebe zu gehen.
1: Jesus fordert keine großen Taten, sondern nur Hingabe und Dankbarkeit. Er bedarf unserer Werke.

Mein Weg zu Gott ist Liebe, Hingabe und Vertrauen. Jesus gefällt es, mir den einzigen Weg zu zeigen, der zu diesem göttlichen Glutofen führt. Dieser Weg ist die Hingabe des kleinen Kindes, das angstfrei in den Armen seines Vaters einschläft. Kleinsein heißt auch, nicht die Tugenden, die man übt, sich selber zuzuschreiben, nicht sich selber zu irgendetwas fähig halten, sondern anerkennen, dass der liebe Gott diesen Schatz in die Hand seines kleinen Kindes legt, damit es ihn benutzt, wenn es ihn braucht. Aber der Schatz gehört immer dem lieben Gott. Diese Worte der heiligen Theresia beschreiben den von ihr sogenannten kleinen Weg zur Heiligkeit. Die Priorin Mutter Agnes von Jesus trägt ihr auf, ihre Kindheitserinnerungen für ihre Familie niederzuschreiben. Theresia gehorcht und beginnt in ihren seltenen freien Augenblicken, die Barmherzigkeit des Herrn in meinem kurzen Leben zu besingen. Sie sieht sich wie eine kleine weiße Blume, die unter den göttlichen Sonnenstrahlen gedeiht. Im Januar 1896 übergibt sie der Priorin ein Heft von 86 Seiten, in dem sie eine Übersicht ihres Lebens unter dem Licht der barmherzigen Liebe gibt. Wenige Monate vor ihrem Tod widmet sie Mutter Maria Gonzaga, ihrer ersten Oberin, den dritten und letzten Teil ihrer Selbstbiografie. Diese Seiten offenbaren die große Reife und Weisheit der jugendlichen Schwester. Theresia lässt uns teilnehmen an den Prüfungen ihres Glaubens, an der Gnade der Läuterung, die sie in eine tiefe und schmerzvolle Nacht taucht, von ihrem Vertrauen in die erbarmungsvolle und väterliche Liebe Gottes, von ihrer Gottes- und Nächstenliebe und von ihrer missionarischen Sendung. Das letzte Wort, das sie schreiben kann, ist Liebe. Dann fällt ihr der Bleistift aus der Hand. Der kleine Weg zur Heiligkeit ist Theresias Botschaft und Lehre für unsere heutige Zeit. Die meisten Heiligen hatten Visionen etc. und erwirkten Wunder. Da ist Schwester Theresia vom Kinde Jesus, die größte Heilige des modernen Zeitalters, doch total anders. Sie hat nichts vorzuweisen als ihren schlichten Glauben und geht den kleinen Weg, der ganz auf Vertrauen und Liebe beruht. Sie sagt, die Heiligkeit besteht nicht in dieser oder jener Übung, sie besteht in der Einstellung des Herzens, die uns in den Armen Gottes demütig und klein macht, in der wir uns unserer Schwachheit bewusst sind und bis zur Verwegenheit auf die Güte des Vaters vertrauen. Das allerkleinste Werk, das allerheimlichste, das aus Liebe geschieht, ist oft mehr wert als die großen Taten.

Nicht der Wert, nicht einmal die offensichtliche Heiligkeit einer Handlung zählen, sondern nur die Liebe, die darin liegt. Auf dem kleinen Weg ist es nicht entscheidend, ob man eine Stecknadel vom Boden aufhebt oder einen goldenen Dom baut. Gott schaut nicht auf die Größe unserer Taten, sondern nur auf die

Bis auf den heutigen Tag gehen Millionen von Menschen in aller Welt den kleinen Weg, indem sie versuchen, die Aufgaben des Alltags in Liebe zu erfüllen. Denn vor Gott zählt nicht der Verdienst, sondern allein die Liebe.

0: Abendspaziergänge und der Weg in der Welt der Musik. Immer einmal wieder erfreut Simon Dach seine Abendspaziergänger mit einem jahrzeitlich geprägten Konzert. So wird er sie auch heute Abend mit einem Herbstkonzert in die beginnende Jahreszeit einstimmen. Überlegen Sie selbst einmal, was Sie mit dem Stichwort Herbst verbinden, und lassen Sie sich jetzt dann überraschen, was die Welt der Musik dazu zu bieten hat.
1: Abendspaziergänge in die Welt der Musik. Willkommen zu unserem musikalischen Abendspaziergang. Verehrte Hörerinnen und Hörer, dazu begrüßt Sie am Mikrofon Simon Dach.

Im letzten Jahr, verehrte Damen und Herren, war an dieser Stelle ein Sommer- und Herbst-Serenadenkonzert zu hören. Ich hatte eingeladen zu einem lauschigen Sommerabend mit unterhaltsamen, zu einer Serenade, also Abendmusik passenden Tönen. Dann hatte sich das Karussell der Jahreszeiten schon ein gutes Stück weitergedreht und ich wollte die Besonderheiten des angebrochenen Herbstes vor ihrem inneren Auge wachrufen und so die Schönheiten auch der jetzigen Jahreszeit für die Atmosphäre dieses Abends wirksam werden lassen. Ich habe damals und nun auch heute deshalb unseren musikalischen Spaziergang eingeleitet mit einer Musik, die vom Komponisten Joseph Haydn zur Einleitung des dritten Teils seines Oratoriums Die Jahreszeiten vorgesehen ist, also zur musikalischen Schilderung des Herbstes. Das innere Auge, welches Farben, Klänge, Licht und sonstige Faktoren einer atmosphärischen Prägung wahrnehmen kann, ist bei unserem Gang heute besonders gefragt. Und auch die stilistische Komponente der Sprache soll ihren Anteil an dieser Ausgestaltung des gemeinsamen Weges bekommen. Lassen Sie mich zur sprachlich-atmosphärischen Einstimmung ein Gedicht zitieren, das den Horizont bilden soll für die Musik Anton Bruckners, die dann aus einer vierten Symphonie der Romantischen mit dem Jagdskerzo folgen soll. Bunt war der Herbst und reich und groß, gereift in goldener Sonne. Die Jäger hörten ihr Signal und folgten ihm mit Wonne. Nun steigt der Nebel, es fällt das Laub. Schenk ein den Wein den Holden, wir wollen uns den grauen Tag vergolden, ja vergolden.

Ein herbstliches Fest in Tönen, das soll der heutige Abend werden, wenn nach meinen Wünschen und Vorstellungen gelingt, was ich für Sie vorbereitet habe. Es gibt eine ganze Reihe von Orchesterwerken, insbesondere aus der Zeit der Wiener Klassik, die für abendliche Konzertveranstaltungen gedacht waren und zugleich unter dem Titel Divertimenti rangieren. Es handelt sich dabei um Musiken, die der Zerstreuung und Unterhaltung der Zuhörerschaft dienen. Besonders in der kulturellen Umgebung Mozarts war dies gegeben. Und Achtung, heute spreche ich einmal nicht von Wolfgang, dem von Gott geliebten Amadeus, sondern von seinem Vater Leopold, der in Diensten des Salzburgischen Hofes natürlich auch im Herbst für die Unterhaltung der anspruchsvollen Gäste zu sorgen hatte. Und das klang dann so.

0: Das war eine Sopranarie a la Caccia von Antonio Vivaldi. Und ihr Name gibt ein unübergehbares Stichwort zum Thema Jahreszeiten und natürlich damit auch dem Herbst.
1: Wir alle wissen, dass bei der Umstellung von Sommerzeit auf Winterzeit Ende Oktober, am letzten Sonntagmorgen im Oktober, die Uhren von 3 Uhr auf 2 Uhr zurückgestellt werden. Man gewinnt eine Stunde Nachtzeit. Somit beginnt nach der Sommerzeit tatsächlich die Winterzeit, aber eben nur infolge einer Verabredung zur Umstellung der Uhren. Denn Winterbeginn ist erst im Dezember und mit Sommerende beginnt der Herbst im September. Und wir reden jetzt musikalisch vom Herbst.

Freilich wissen wir alle auch erfahrungsgemäß, dass Herbst nicht gleich Herbst ist. Die gerade gehörte Musik von Franz Schubert schilderte eine Atmosphäre, die man eher dem Frühherbst zuweisen würde, während das als nächstes folgende Klavierstück von Tschaikowski zwar den Titel Oktober trägt, aber in seiner Melancholie doch eher schon den Spätherbst schildert. Es geht also in unserer Betrachtung um atmosphärische Charakterzüge, die den Herbst ganz anders bestimmen als astronomische oder meteorologische Daten oder der Naturbeobachtung geschuldete phänologische Charakteristika. So stecken wir also nun musikalisch gewissermaßen die Eckpunkte unseres herbstlichen Erfahrungsbereichs ab, ehe wir uns den Detailbeobachtungen zuwenden.

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Todeskühl, der Winter naht, wo sind Wälder eure Wonnen? Fluren eurer vollen Saat, goldene Wellen sind verronnen. 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

Verehrte Zuhörer, benennen wir doch das Motto dieser Konzertstunde um in Herbstgefühle. Und Sie werden sehen, dass es bei den Gefühlen nicht nur um Emotionen geht, sondern auch um das Bedenken von Fragen, die den immer in einer unbestimmten Weise relevanten Herbst unseres eigenen Lebens betreffen. Es lebe, was auf Erden stolziert in grüner Tracht, die Wälder und die Felder, die Jäger und die Jagd. Und allerlei Nebeneffekte genoss man auch, oft freilich erst im Nachhinein.

0: Wir hörten Musik aus der sogenannten Jagdsinfonie von Leopold Mozart. Im italienischen Originaltitel Sinfonia da Caccia. Dieser Begriff der Jagd, Caccia, hat auch tieferen Eingang in die Welt der Musik gefunden, in Satztiteln alla Caccia und sogar in Instrumentenbezeichnungen.
1: Die vier Jahreszeiten von Antonio Vivaldi sind sein wohl bekanntestes Werk. Kaum einer, der nicht Teile aus seinen tönenden Bildern vom Jahreslauf kennt.

Diese Konzerte gehören zu einem Zyklus von Werken, die der Schöpfer unter dem Titel L'estro armonico zusammengefasst hat, was so viel bedeutet wie der Wettstreit zwischen Harmonie und Erfindung. Die ersten vier Konzerte des Zyklus bilden also eine eigene Sammlung, eben die vier Jahreszeiten. Auch einige der weiteren Konzerte tragen programmmusikalische Titel wie Der Sturm auf dem Meer, Das Vergnügen und La Caccia, die Jagd. Geradezu verpflichtend für eine barocke Herbstmusik ist das Motiv der Jagd, das den Schlusssatz eröffnet. Ein stilisierter Dreiertakt mit Hörnerklang. Aber Vivaldi zeigt auch Details. Wir hören Gewehrschüsse, die vom Echo zurückgeworfen werden, und die aufgeregten Versuche des Tiers zu entkommen. Das Tier wird matter und matter und bricht schließlich zusammen. Triumphierend beschließt das Horn Ritornell die Jagd. Wir hören diesen Satz nun einmal in einem anderen Klanggewand, als es das Original vorgibt, und befinden uns damit schon abseits in einer Schlucht, welche den Gestus der Musik klangvoll zurückgibt.

0: Doch kommen wir von den Jagdfreuden zurück zur Natur. In den erklärenden Sonetten in der Partitur von Vivaldis Jahreszeiten lauten die beiden ersten im Herbst wie folgt. Die Dorfleute bezeugen mit Tänzen und Liedern ihre Freude über die erfolgreiche Ernte. Alle sind müde von den Tänzen und Liedern. Die milde und angenehme Luft lädt ein zum süßen Genuss. Und von Bacchus Trank angeregt beenden viele mit Schlaf ihr Freudenfest. Da liegt es doch nahe, sich einer anderen Schilderung der Jahreszeit zu erinnern, die aus der Oratorienwerkstatt des Wiener Klassikers Josef Haydn stammt. Und in seinen Jahreszeiten lautet sie so.
1: Am Rebenstocke blinket jetzt die helle Traub in vollem Safte und ruft dem Winzer freundlich zu, dass er zu lesen sie nicht weile.
2: Schon werden Kuh und Fass zum Hügel hingebracht.

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sondern auch davon beeinflusst, ausdrucksstarke Beschreibungen in Tönen auf Papier zu bringen, deren Intensität kaum andernorts erreicht wurden. Denken Sie nur an die Morgenstimmung aus seiner Peer Gynt-Suite. Er komponierte unter anderem auch eine Herbstouvertüre. Hören wir, in welche Gefilde der herbstlichen Landschaften er uns entführen kann.

Mit den eher ausgelassenen Feiermotiven des Herbstes finden wir hinein in das ruhige Gewässer des Oktober- und Novembermonats. Zunächst genießen wir auch da noch die späten Freuden der Jahreszeit, die Veränderung der Farben in der Natur von einem satten Grün in alle Arten von Farben wie Gold, Gelb und Rot. Das ist ein spektakuläres Erlebnis. Musik.

Wie schön ist's jetzt zu gehen durch bunten Blätterwald. Und manchmal bleibt man stehen, auch wenn es schon ein bisschen kalt. Doch noch wärmt uns die Sonne mit manchem lichtem Strahl. Wenn sich die Blätter langsam färben, die Pilze schon im Wald verderben, wenn Nebel uns am Fahren hindern und sich die Wärmegrade mindern, wenn die Kartoffelfeuer riechen, die Igel sich im Laub verkriechen, wenn Drachen in den Himmel steigen, die Tage sich noch schneller neigen, wenn Vögel vor der Kälte fliehen und eilig gegen Süden ziehen, wenn sie sodann in großen Scharen dorthin ziehen, wo sie immer waren, wenn Gartenpartys längst verklungen, die Vögel haben ausgesungen, dann ist es Herbst und schon Oktober.

Mit all diesen Farben, Lüften, Düften ist aber auch eine gewisse Melancholie verbunden. Die wechselnde Farbenvielfalt kündigt ja die baldige Ankunft des kalten Winters an. Wir kommen zum Abschluss. Mit dem großartigen Gedicht, ja, man könnte sagen Gebet, von Rainer Maria Rilke und in unseren Gang abrundenden Klängen von Alexander Glasunow im Herbst seiner Jahreszeiten.

Herr, es ist Zeit. Der Sommer war sehr groß. Leg deinen Schatten auf die Sonnenuhren und auf den Fluren lass die Winde los. Befiehl den letzten Früchten voll zu sein. Gib ihnen noch zwei südlichere Tage. Dränge sie zur Vollendung hin und jage die letzte Süße in den schweren Wein. Wer jetzt kein Haus hat, baut sich keines mehr. Wer jetzt allein ist, wird es lange bleiben, wird wachen, lesen, lange Briefe schreiben und wird in den Alleen hin und her unruhig wandern, wenn die Blätter treiben.

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1: Gelobt sei Jesus Christus.
2: In Ewigkeit. Amen.
3: Ein Grüezi und ein herzliches Willkommen, liebe Hörerfamilie. Am Mikrofon ist Andrea Marti. Die Kirche lebt aus dem Zeichen der Gnade, den sieben heiligen Sakramenten. In ihnen begegnet uns Christus ganz konkret im Alltag unseres Glaubens, in der Taufe, in der Eucharistie, in der Versöhnung und in den anderen Sakramenten, die unser Leben begleiten. Heute spricht Kaplan Dr. Tobias Hauenstein über die sieben heiligen Sakramente der Kirche. Bleiben Sie also bei uns und lassen Sie sich einladen, die Sakramente neu als Quellen der Gnade und der Nähe Gottes zu entdecken. Viel Erbauung, Segen und geistigen Gewinn.
1: Wichtig auch hier noch zu wissen, dass es drei Sakramente gibt, die ein unauslöschliches Merkmal in die Seele einprägen. Ein unauslöschliches Siegel, das unverlierbar ist und, schöner Gedanke, auch einen besonderen Schutz garantiert. Die Sakramente der heiligen Taufe, Firmung und Priesterweihe. Weil dieses Siegel unauslöschlich ist, kann man diese Sakramente dementsprechend nur einmal im Leben empfangen. Natürlich hat die Kirche immer schon die Babys getauft. Kann man auch aus der Bibel, denke ich, ganz gut eben begründen. Es gibt dann manche evangelische Gruppen, die sagen, nein, ein Baby kann nicht getauft werden. Wir machen eine Wiedertaufe oder eine Erwachsenentaufe. Das ist natürlich falsch. Wer einmal das Sakrament gültig empfangen hat, braucht es nicht noch einmal empfangen, kann es gar nicht noch einmal empfangen. Und wenn man sich nicht sicher ist, ob das Sakrament gültig gemacht worden ist, dann macht man es bedingungsweise nach. Dann sagt man zum Beispiel bei der Taufe, wenn du nicht getauft bist, taufe ich dich im Namen des Vaters und des Sohnes und des Heiligen Geistes. Die Sakramente sind für uns lebensnotwendig. Das ist von Gott so eingerichtet. Der Mensch ist nicht der Superheld, das sehen wir sehr deutlich, immer deutlicher in unseren Tagen hier. Wir sind zutiefst verwundet in unserer Natur. Wir sind Freunde Gottes in der Taufe geworden. Die Folgen der Erbsünde bleiben. Wir sind zum Bösen geneigt, der Verstand ist geschwächt, der Wille ist schwach geworden. Wir müssen leiden und sterben. Und deswegen hat uns Gott die heiligen Sakramente gegeben. Als Medizin, der Kranke braucht seine Medizin und die heiligen Sakramente sind für uns die Medizin, die uns eben zum Himmel führt. Hier in dieser Unterlage, die ich auch für die Schule verwende, ist ein sehr schönes Bild, wo es eben den Berg hinaufgeht und oben ist dann Gott. Und auf dem schmalen Weg sind die heiligen Sakramente eben links und rechts angeordnet. Geht durch das enge Tor, hat Jesus gesagt, Matthäus 7. Das Tor ist weit, das ins Verderben führt, und der Weg dahin ist breit und viele gehen auf ihm. Aber das Tor, das zum Leben führt, ist eng und der Weg dahin ist schmal und nur wenige finden ihn. Und unsere Reiseverpflegung auf dem Weg in den Himmel sind die heiligen Sakramente. Vor allem zwei Sakramente können und sollten wir so oft wie möglich empfangen, die heilige Beichte und die heilige Kommunion. Leider vernachlässigen in unserer Zeit viele katholische Christen den würdigen Empfang der Sakramente sehr, wohl auch deswegen, weil sie nicht genügend über die Schönheit und die Gnaden und die Wichtigkeit der heiligen Sakramente wissen. Viele kommen nur zu besonderen Anlässen in die Kirche, wie zu Taufen, Beerdigungen, Hochzeiten, Erstkommunion, Firmung oder mal zu Weihnachten und zu Ostern. Und wenn man dann mal eben wie ein U-Boot-Christ auf einer Beerdigung aufscheint und 20 Jahre dann eben nicht mehr bei der Heiligen Beichte war und dann zur Heiligen Kommunion geht, dann wird das einem auch keinen Segen bringen, weil man dann selbst gar nicht in der Verfassung ist, um die Heilige Kommunion würdig zu empfangen. Wer ernsthaft bedenkt, wie groß die Gnade und Güte Gottes ist, dass wir beim Empfang der Heiligen Sakramente dem lebendigen Gott selbst begegnen dürfen, wird diese so oft wie möglich und mit großer Ehrfurcht und festem Glauben empfangen. Hier ist noch so ein Cartoon abgebildet in der Unterlage. Da ist dann so ein Ehepaar, das eben ganz glücklich bei der Hochzeit eben aus der Kirche wieder herausläuft, nach der Hochzeit. Und dann steht der Priester im Hintergrund und sagt dann, auf Wiedersehen dann, bis zur Beerdigung. So sollte es bei uns nicht sein. Und dann ist natürlich auch ganz klar, dass eben die Taufe die Eintrittskarte ist sozusagen. Wenn ich das den Schülern erkläre, dann sage ich, wenn du das tollste Handy hast, nagelneu, wenn du nicht wirklich eine Karte hast und einen Vertrag bei einem Mobilfunkanbieter, dann nützt dir dieses Handy nichts. Genauso brauchen wir, ich weiß nicht, ob der Vergleich so gut ist, aber wir brauchen eben einen Account beim lieben Gott, die heilige Taufe. Und wer getauft ist, kann dann alle anderen Sakramente empfangen. Würdig heißt dann, dass es eben nicht erlaubt ist, die Sakramente mit schwerer Sünde zu empfangen. Der Christ sollte im Stand der heiligmachenden Gnade sein. Strenge Voraussetzung. Der Stand der Gnade, wir sind also getauft, wir haben nicht den lieben Gott durch eine schwere Sünde aus unserer Seele vertrieben. Das ist besonders wichtig für den Empfang eben der heiligen Kommunion. Eine unwürdige Kommunion in schwerer Sünde ist ein großes Unglück. Und dann ist es so, dass man manchmal natürlich nicht im Stand der heiligmachenden Gnade ist. Es ist klar, dass man vor der Taufe nicht im Stand der heiligmachenden Gnade sein kann. Deswegen ist es sehr wichtig, wenn jemand getauft wird, dass er dann seine Sünden bereut. Vor allem, dass er eine gute Reue hat über seine schweren Sünden, seines bisherigen Lebens. Und die heilige Beichte, wenn wir schwere Sünden haben, dann sind wir nicht im Stand der heiligmachenden Gnade. Aber dafür ist ja die heilige Beichte dann da. Durch die heilige Beichte werden wir dann wieder in den Stand der heiligmachenden Gnade zurückversetzt. Wer wissentlich und willentlich ein Sakrament unwürdig empfängt, also in schwerer Sünde, begeht dadurch eine neue schwere Sünde. Das muss man schon sagen. Ein Sakrileg nennt man das dann, also eine Sünde gegen heilige Dinge. Die Sakramente sind aus sich selbst gültig, aber die Früchte, also die Gnaden, die man dadurch empfängt, hängen sehr auch von der inneren Verfassung des Empfängers ab. Wir sollten daran denken, dass wir dem lieben Gott begegnen. Beim Empfang der heiligen Sakramente, es macht schon einen großen Unterschied, ob ich mich vorbereite auf die Sonntagsmesse, ob ich vielleicht extra ein bisschen früher in die Kirche komme, ob ich gut bete, bevor ich die heilige Kommunion empfange, ob ich dann nicht daran denke, dass Christus ca. 15 Minuten in uns wirklich gegenwärtig ist, diese Zeit nütze für eine gute Danksagung. Das wird wohl auch einer der Gründe sein, warum viele im geistlichen Leben nicht wirklich vom Fleck kommen, weil der Empfang der Sakramente einfach sehr oberflächlich gemacht wird. Eine gewisse Sonderstellung haben hier zwei Sakramente, die Taufe und die Ehe. Spannend ist, dass das Sakrament der heiligen Taufe in Lebensgefahr jeder spenden kann, sogar ein Ungetaufter. Also jeder heißt ja wirklich jeder. Das ist von der Kirche ganz klar so definiert. Und das ist auch leicht nachvollziehbar, denn die Taufe ist das wichtigste Sakrament einmal, um überhaupt von der Erbsünde befreit zu werden und ein Anrecht auf den Himmel zu erhalten. Und wenn dann einer in Lebensgefahr ist und die Taufe haben möchte und kein Priester oder Diakon oder Bischof da ist, dann ist es wirklich schön, dass Gott durch jeden Taufenden handeln würde. Es wäre also durchaus wichtig, dass jeder Christ auch weiß, wie man eine Nottaufe spendet. Ganz schön ist, dass mir mal der Kaplan früher gesagt hat, als es noch eine Geburtenstation gegeben hat bei uns im Spital in Liechtenstein, dass eine Hebamme ihm gesagt hätte, dass sie ein Baby notgetauft hat. Bei der Nottaufe nehme ich einfach Wasser. Ich schütte es dann über den Kopf des zu Taufenden und spreche die Taufformel. Kann man sich eigentlich leicht merken, einfach das sagen, was man macht. Ich taufe dich im Namen des Vaters und des Sohnes und des Heiligen Geistes. Ich taufe dich im Namen des Vaters und des Sohnes und des Heiligen Geistes. Das Amen wird nicht gesagt bei der Taufe. Das hat auch verschiedene Gründe. Das Amen ist auch eine Bekräftigung, eine Zustimmung, ist auch ein Zeichen dafür, dass eben hier der Täufling nicht irgendwie etwas bekräftigen oder zustimmen muss. Durch die Taufworte wird er getauft. Besonders Menschen, die öfters mit Schwerkranken oder Sterbenden zusammentreffen, sollten also wirklich gut wissen, wie man eine Nottaufe macht. Hebammen, Ärzte, Polizisten, Rettungssanitäter. Die Sakramente haben dann eine zweifache Struktur, könnte man sagen, Materie und Form. Also das ist jetzt vielleicht schon ein bisschen trocken hier, dieser bescheidene Vortrag, aber das sind einfach die Grundlagen des Glaubens, die man früher im Katechismusunterricht gelernt hat. Und weil es in vielen Bereichen gar keinen wirklichen Katechismusunterricht mehr gibt, denke ich, ist es schon wichtig, dass man eben diese Sachen lernt. Materie und Form haben wir gesagt, also eine sichtbare Handlung und dann noch das dazugehörige Gebet. Mein Lehrer, der Pater Karl Wallner im Heiligen Kreuz, hat immer dann gesagt, Materie ist die Action, also das, was gemacht wird. Beispiele, was ist die Materie bei der heiligen Taufe, dass man eben Wasser übergießt, man könnte jemand auch im Wasser untertauchen. Was ist die Materie bei der Firmung, dass man mit dem heiligen Chrysamöl salbt?

0: Was ist die Materie bei der Priesterweihe? Die Handauflegung des Bischofs. Und dann kommen eben noch die gesprochenen Worte dazu, also die Gebete der Kirche. Bei der Heiligen Beichte zum Beispiel die Lossprechungsformel, ich spreche dich los von deinen Sünden. Bei der Ehe, das ist auch sehr schön, das Ja-Wort der Partner, also der Ehekonsens, dass sie sich gegenseitig eben die Ehe zusprechen. Man kann die Sakramente einteilen in verschiedene Gruppen. Sakramente der Initiation, also der Eingliederung. Wer diese drei Sakramente empfangen hat, ist dann ein erwachsener Katholik sozusagen. Taufe, heilige Firmung und heilige Kommunion, heilige Eucharistie. Dann Sakramente der Heilung, besonders zwei Sakramente heilen und stärken die Seele. Natürlich ist jede Begegnung mit Jesus Christus heilend und stärkend, weil Christus der Arzt für uns ist. Besonders die Sakramente der Beichte und der Krankensalbung sind Sakramente der Heilung. Sakramente im Dienst der Gemeinschaft und der Sendung. Das ist dann hier die Priesterweihe oder das dreistufige Weihesakrament, also Diakon, Priester, Bischof und die heilige Ehe. Das ist auch sehr schön, dieser Gedanke, dass eben extra Sakramente von Gott eingerichtet worden sind für den Dienst an der Gemeinschaft. Der Priester ist nicht Priester für sich selbst, sondern für die anderen. Und auch die christliche Familie ist eben ein großer Segen für die ganze christliche Kirche und Gemeinschaft. Ja, sehr geehrte Hörerfamilie, wir kommen dann langsam zum Schluss dieses kleinen bescheidenen Vortrags. Ich fasse noch etwas zusammen und werde noch einige Zitate von Heiligen sagen. Ich bin immer ein großer Fan der heiligen Zitate, denn die Heiligen, die so sehr vom Heiligen Geist erleuchtet waren, haben das einfach so genial immer auf den Punkt gebracht. Die heiligen sieben Sakramente sind zentral für unseren Glauben. Sie sind von Jesus Christus eingesetzte wirksame Zeichen der Gnade. Sie sind nicht nur symbolische Handlungen, sie sind nach kirchlicher Lehre echte Mittel, durch die Gott dem Menschen seine Gnade schenkt und das Heil wirkt. Die sieben Sakramente, ich zähle sie noch einmal auf, Taufe, Firmung, Heilige Messe, Eucharistie, Beichte, Krankensalbung, Weihe und Ehe strukturieren das ganze christliche Leben. Geburt im Glauben, Wachstum, Heilung und Sendung. Besonders schön hat das Konzil von Trient eben formuliert, warum die Sakramente absolut notwendig sind. Sie wurden von Christus eingesetzt. Sie vermitteln tatsächlich die Gnade. Wir haben den Begriff ex opere operato kennengelernt, dass sie aus sich selbst eben wirksam sind. Und es gibt genau sieben Sakramente. Das wurde damals eben definiert, auch gegen reformatorische Kritik. Die sakramentale Struktur der Heiligen Kirche ist sozusagen verbindlich auch definiert. Der heilige Augustinus hat den berühmten Satz gesagt, die Sakramente sind sichtbare Zeichen einer unsichtbaren Gnade. Wir sind keine Engel, die unsichtbar sind, weil sie keinen Leib haben. Wir sind Menschen. Wir brauchen auch die äußeren, sinnenfälligen Dinge. Das Äußere drückt immer das Innere aus. Jeder predigt auch schon durch seine Kleidung. Wir gehen anders ins Fußballstadion oder zum Joggen als auf eine Beerdigung, als auch auf eine Hochzeit. Es ist auch wichtig, dass der Priester zum Beispiel sich bemüht, dass er wirklich würdig und schön angezogen ist, wenn er die heilige Messe feiert. Das ist natürlich auch ein Unsinn, diese Polemik, die man da immer wieder mal gehört hat, dass wir da irgendeinen Prunk aufführen, einen Protz. Man muss sagen, Für Gott ist das Beste gerade gut genug. Das können Sie auch sehen im Leben des heiligen Pfarrers von Ars. Bitte für uns, der eben selbst sehr, sehr sparsam und arm leben wollte. Sie können mal nach Ars fahren und dort seine Soutane betrachten, die er getragen hat, die unzählige Male eben repariert worden war. Aber wenn es dann um den Gottesdienst geht, habe ich mal gelesen, da geht er dann ins Geschäft und er sucht die schönste Monstranz, die es gibt. Und alle sagen, boah, was ist denn hier? Dieser ärmliche Priester, aber dann so viel Geld ausgeben für die heilige Eucharistie, für die heilige Monstranz, ja, für die heilige Eucharistie. Denn in der Monstranz ist Jesus selbst da und für Gott ist das Beste gerade gut genug. Die heiligen Sakramente wirken also immer. Wir können einen Riegel vorschieben sozusagen, leider. Wenn wir mit schwerer Sünde die Sakramente empfangen würden, dann können sie nicht wirksam sein. Der heilige Thomas von Aquin sagt, die Sakramente vermitteln objektiv das Heil des Menschen. Wer getauft ist und wer keine schwere Sünde hat, wird auch objektiv dann einmal in den Himmel kommen. Der heilige Papst Johannes Paul II. Hat auch schön das so ausgedrückt, dass er gesagt hat, die Sakramente sind eine Begegnung mit dem lebendigen Christus. Und dann natürlich auch im Zentrum, das darf nicht fehlen, die Kirche lebt von der heiligen Eucharistie, hat er gesagt. Das größte Sakrament ist natürlich dann die heilige Kommunion, die heilige Eucharistie, der Leib Christi, weil Gott hier selber da ist. Wie das die heilige Therese von Lisieux auch so schön gesagt hat, die heilige Kommunion ist mein Himmel auf Erden. Zusammenfassung noch einmal, die sieben Sakramente sind wichtig, weil sie eben Jesus Christus selbst gegenwärtig machen, weil sie die Gnade objektiv vermitteln, nicht nur irgendwie subjektiv daran erinnern, weil sie das ganze Leben des Christen strukturieren. Der Heilige Geist ist ein Geist der Ordnung. Wenn dann zum Beispiel jemand sagt, hallo, wir würden gerne einmal heiraten, ja, wunderschön, aber ich bin noch nicht gefirmt, dann würde man dem auch sagen, guter Mann, du hast die heilige Taufe, du hast die heilige Kommunion empfangen, aber um ganz eingeweiht zu werden, initiiert zu werden, machen wir dann noch die Firmung davor. Dann ist das auch die Struktur und Ordnung, die Gott vorgesehen hat. Die Kirche wird als sakramentale Gemeinschaft aufgebaut, sozusagen. Die katholische Theologie sagt dementsprechend, dass die heiligen Sakramente das normale Heilsinstrument der Kirche sind. Die Sakramente sind die Orte, an denen Christus den Menschen konkret berührt, durch Wasser, Öl, Brot, Wein, umgewandelt natürlich Worte und die Gemeinschaft der Kirche. Ich danke Ihnen fürs Zuhören. Ich wünsche Ihnen alles Gute und Gottes reichen Segen. Es segne und beschütze Sie und alle Ihre Anliegen. Der allmächtige und gute Gott, der Vater und der Sohn und der Heilige Geist. Amen.
1: Amen.
0: Maria mit dem Kinde lieb.
1: Uns allen deinen Segen gib.
0: Amen.
1: Amen. Liebe Hörerfamilie, das war unser Beitrag mit Kaplan Dr. Tobias Hauenstein über die sieben heiligen Sakramente der Kirche. Sie erinnern uns daran, Gott handelt nicht fern von unserem Leben, sondern mitten in ihm, durch sichtbare Zeichen, die uns seine unsichtbare Gnade schenken. Danke, liebe Hörerfamilie, dass Sie heute erneut mit uns unterwegs waren und ein Deo gratias für das gehaltvolle, differenzierte und lebendige Referat von Kaplan Dr. Tobias Hauenstein. Und wir wünschen Ihnen, lieber Kaplan Dr. Tobias Hauenstein, in Ihrem Apostolat und medialen Präsenz den besonderen Segen Gottes und wir freuen uns schon auf eine weitere Sendung mit Ihnen. Alles Gute und Gottes Segen. Liebe Hörfamilie, seien Sie gesegnet und behütet. Es verabschiedet sich Andrea Marti.
0: Gelobt sei Jesus Christus.
1: In Ewigkeit. Amen.

Gedanke von Don Pierino Gaglione vom 4. März 2021. Jesus hat auf Erden viel zum Vater gefleht. Er hat ihm immer gedankt und ihn in besonderer Weise verherrlicht, dass er im Leiden, im Tod und in der Auferstehung an seiner Seite war.

wir beten das Weihegebet zum heiligen Erzengel Michael. Im Namen des Vaters und des Sohnes und des Heiligen Geistes. Amen. Ewiger Vater, durch deinen Sohn, unseren Herrn Jesus Christus, bringen wir dir im Heiligen Geist Lobpreis und Ehre dar. Durch dein ewiges Wort, das im Schoß der Jungfrau Maria Fleisch angenommen hat, hast du alles erschaffen, die sichtbare und die unsichtbare Welt, Throne und Herrschaften, Mächte und Gewalten. Alles ist durch Jesus und auf ihn hin geschaffen. Du schaust mit großer Güte auf jeden von uns. Öffne unsere Herzen für deine Liebe und deinen Heilsplan. Erwecke auf die Fürsprache Mariens, der Braut des Heiligen Geistes, aller Engel und Heiligen, die Herzen aller Menschen für deine Liebe und erwecke sie aus dem Schlaf der Gottesferne. Heute danken wir dir ganz besonders, dass du die heiligen Engel erschaffen hast. Wir stimmen ein in ihren Lobpreis, den sie unaufhörlich vor deinem Thron darbringen. Und nun kommen wir zu dir, heiliger Erzengel Michael, du Führer der himmlischen Heerscharen, du großer Streiter für die Ehre Gottes, du Bezwinger des Bösen, du liebevoller Freund der Menschen. Du möchtest nicht, dass wir verloren gehen. Heute sind wir zu dir auf den Gargano gepilgert, um deine Freundschaft zu erbitten. Wir kommen stellvertretend für viele andere, die zu uns gehören. Wir kommen stellvertretend für die Länder und Gebetsgruppen, deren Fahnen wir zu diesem heiligen Ort mitgebracht haben. Heiliger Erzengel Michael, wir bitten dich, bewahre uns vor Krieg, Unheil und Katastrophen und vor dem Strafgericht Gottes, welches du gemäß der Heiligen Schrift ausführen wirst. Dir weihen wir uns und unsere Familien, unsere Freunde und Bekannten, unsere Länder und alle Menschen, die in dieser Stunde an vielen Orten mit uns verbunden sind. Endlich empfehlen wir dir unsere heilige katholische Kirche, die in dieser Zeit auf vielfache Weise bedrängt ist. Sancte Michael, Archangele, defende nos in proelio, contra nequitiam et insidias diaboli esto presidium. Imperet ili Deus supplices deprecamur. Tuque princeps militiae celestis Satanam aliosque spiritus malignos, qui ad perditionem animarum pervagantur in mundo, divina virtute in infernum detrude. Amen.

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Achtung, ein barrierefreier Zugang zu den WC-Anlagen ist nicht gewährleistet. Wir möchten Ihnen diese Filmvorführungen zur Stärkung des christlichen Gedankengutes herzlich empfehlen.

0: willkommen, liebe Zuhörerinnen und Zuhörer, zum Angelusgebet. Im Namen des Vaters und des Sohnes und des Heiligen Geistes. Amen. Der Engel des Herrn brachte Maria die Botschaft und sie empfing vom Heiligen Geist. Gegrüßet seist du, Maria, voll der Gnade, der Herr ist mit dir. Du bist gebenedeit unter den Frauen und gebenedeit ist die Frucht deines Leibes, Jesus. Heilige Maria, Mutter Gottes, bitte für uns Sünder, jetzt und in der Stunde unseres Todes. Amen. Maria sprach, siehe, ich bin die Magd des Herrn, mir geschehe nach deinem Wort. Gegrüßet seist du, Maria, voll der Gnade, der Herr ist mit dir. Du bist gebenedeit unter den Frauen, und gebenedeit ist die Frucht deines Leibes, Jesus. Heilige Maria, Mutter Gottes, bitte für uns Sünder, jetzt und in der Stunde unseres Todes. Amen. Und das Wort ist Fleisch geworden und hat unter uns gewohnt. Gegrüßet seist du, Maria, voll der Gnade, der Herr ist mit dir. Du bist gebenedeit unter den Frauen, und gebenedeit ist die Frucht deines Leibes, Jesus. Heilige Maria, Mutter Gottes, bitte für uns Sünder, jetzt und in der Stunde unseres Todes. Amen. Bitte für uns, heilige Gottesmutter, auf dass wir würdig werden der Verheißungen Christi. Lasset uns beten, allmächtige Gott, gieße deine Gnade in unsere Herzen ein. Durch die Botschaft des Engels haben wir die Menschwerdung Christi, deines Sohnes, erkannt. Führe uns durch sein Leiden und Kreuz zur Herrlichkeit der Auferstehung. Darum bitten wir durch Christus, unseren Herrn. Amen. Wir beten in den Anliegen des Heiligen Vaters. Vater unser im Himmel, geheiligt werde dein Name. Dein Reich komme, dein Wille geschehe, wie im Himmel so auch auf Erden. Unser tägliches Brot gib uns heute und vergib uns unsere Schuld, wie auch wir vergeben unseren Schuldigern, und führe uns nicht in Versuchung, sondern erlöse uns von dem Bösen. Amen. Gegrüßet seist du, Maria, voll der Gnade, der Herr ist mit dir. Du bist gebenedeit unter den Frauen, und gebenedeit ist die Frucht deines Leibes, Jesus. Heilige Maria, Mutter Gottes, bitte für uns Sünder, jetzt und in der Stunde unseres Todes. Amen. Ehre sei dem Vater und dem Sohn und dem Heiligen Geist, wie im Anfang, so auch jetzt und alle Zeit und in Ewigkeit. Amen. Im Namen des Vaters und des Sohnes und des Heiligen Geistes. Amen. Gelobt sei Jesus Christus in Ewigkeit. Amen.
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0: aus dem Kloster einsiedeln, begrüßt Sie, liebe Zuhörerinnen und Zuhörer, zum freudenreichen Rosenkranz ganz herzlich, Pater Cyril Bürgi und Ihre Andrea Marti. Wir beginnen mit dem Zeichen der Erlösung. Im Namen des Vaters und des Sohnes und des Heiligen Geistes. Amen. Ich glaube an Gott, den Vater, den Allmächtigen, den Schöpfer des Himmels und der Erde, und an Jesus Christus, seinen eingeborenen Sohn, unseren Herrn, empfangen durch den Heiligen Geist, geboren von der Jungfrau Maria, gelitten unter Pontius Pilatus, gekreuzigt, gestorben und begraben, hinabgestiegen in das Reich des Todes, am dritten Tage auferstanden von den Toten, aufgefahren in den Himmel, er sitzt zu Rechten Gottes des allmächtigen Vaters. Von dort wird er kommen, zu richten die Lebenden und die Toten. Ich glaube an den Heiligen Geist, die heilige katholische Kirche, Gemeinschaft der Heiligen, Vergebung der Sünden, Auferstehung der Toten und das ewige Leben. Amen.
1: Vater unser im Himmel, geheiligt werde dein Name. Dein Reich komme, dein Wille geschehe, wie im Himmel, so auf Erden.
0: Unser tägliches Brot gib uns heute und vergib uns unsere Schuld, wie auch wir vergeben unseren Schuldigen. Und führe uns nicht in Versuchung, sondern erlöse uns von dem Bösen.
1: Gegrüßt seist du, Maria, voller Gnade, der Herr ist mit dir. Du bist gebenedeit unter den Frauen, und gebenedeit ist die Frucht deines Leibes, Jesus, der in uns den Glauben vermehre.
0: Heilige Maria, Mutter Gottes, bitte für uns Sünder, jetzt und in der Stunde unseres Todes. Amen.
1: Gegrüßt seist du, Maria, voll der Gnade, der Herr ist mit dir. Du bist gebenedeit unter den Frauen, und gebenedeit ist die Frucht deines Leibes, Jesus, der in uns die Hoffnung stärke.
0: Heilige Maria, Mutter Gottes, bitte für uns Sünder, jetzt und in der Stunde unseres Todes. Amen.
1: Gegrüßt seist du, Maria, voll der Gnade, der Herr ist mit dir. Du bist gebenedeit unter den Frauen, und gebenedeit ist die Frucht deines Leibes, Jesus, der in uns die Liebe entzünde.
0: Heilige Maria, Mutter Gottes, bitte für uns Sünder, jetzt und in der Stunde unseres Todes. Amen. O mein Jesus, verzeih uns unsere Sünden, bewahre uns vor dem Feuer der Hölle, führe alle Seelen in den Himmel, besonders jene, die deiner Barmherzigkeit am meisten bedürfen.
1: Vater unser im Himmel, geheiliget werde dein Name, dein Reich komme, dein Wille geschehe, wie im Himmel, so auf Erden.
0: Unser tägliches Brot gib uns heute und vergib uns unsere Schuld, wie auch wir vergeben unseren Schuldigen. Und führe uns nicht in Versuchung, sondern erlöse uns von dem Bösen.
1: Gegrüßt seist du, Maria, voll der Gnade, der Herr ist mit dir. Du bist gebenedeit unter den Frauen, und gebenedeit ist die Frucht deines Leibes, Jesus, den du Jungfrau vom Heiligen Geist empfangen hast.
0: Heilige Maria, Mutter Gottes, bitte für uns Sünder, jetzt und in der Stunde unseres Todes. Amen.
1: Gegrüßt seist du, Maria, voll der Gnade, der Herr ist mit dir. Du bist gebenedeit unter den Frauen, und gebenedeit ist die Frucht deines Leibes, Jesus, den du Jungfrau vom Heiligen Geist empfangen hast.
0: Heilige Maria, Mutter Gottes, bitte für uns Sünder, jetzt und in der Stunde unseres Todes. Amen.
1: Gegrüßt seist du, Maria, voller Gnade, der Herr ist mit dir. Du bist gebenedeit unter den Frauen, und gebenedeit ist die Frucht deines Leibes, Jesus, den du Jungfrau vom Heiligen Geist empfangen hast.
0: Heilige Maria, Mutter Gottes, bitte für uns Sünder, jetzt und in der Stunde unseres Todes. Amen.
1: Gegrüßt seist du, Maria, voller Gnade, der Herr ist mit dir. Du bist gebenedeit unter den Frauen, und gebenedeit ist die Frucht deines Leibes, Jesus, den du Jungfrau vom Heiligen Geist empfangen hast.
0: Heilige Maria, Mutter Gottes, bitte für uns Sünder, jetzt und in der Stunde unseres Todes. Amen.
1: Gegrüßt seist du, Maria, voll der Gnade, der Herr ist mit dir. Du bist gebenedeit unter den Frauen, und gebenedeit ist die Frucht deines Leibes, Jesus, den du, Jungfrau, vom Heiligen Geist empfangen hast.
0: Heilige Maria, Mutter Gottes, bitte für uns Sünder, jetzt und in der Stunde unseres Todes. Amen.
1: Gegrüßt seist du, Maria, voll der Gnade, der Herr ist mit dir. Du bist gebenedeit unter den Frauen, und gebenedeit ist die Frucht deines Leibes, Jesus, den du, Jungfrau, vom Heiligen Geist empfangen hast.
0: Heilige Maria, Mutter Gottes, bitte für uns Sünder, jetzt und in der Stunde unseres Todes. Amen.
1: Gegrüßt seist du, Maria, voll der Gnade, der Herr ist mit dir. Du bist gebenedeit unter den Frauen, und gebenedeit ist die Frucht deines Leibes, Jesus, den du, Jungfrau, vom Heiligen Geist empfangen hast.
0: Heilige Maria, Mutter Gottes, bitte für uns Sünder, jetzt und in der Stunde unseres Todes. Amen.
1: Gegrüßt seist du, Maria, voll der Gnade, der Herr ist mit dir. Du bist gebenedeit unter den Frauen, und gebenedeit ist die Frucht deines Leibes, Jesus, den du, Jungfrau, vom Heiligen Geist empfangen hast.
0: Heilige Maria, Mutter Gottes, bitte für uns Sünder, jetzt und in der Stunde unseres Todes. Amen.
1: Gegrüßt seist du, Maria, voll der Gnade, der Herr ist mit dir. Du bist gebenedeit unter den Frauen, und gebenedeit ist die Frucht deines Leibes, Jesus, den du, Jungfrau, vom Heiligen Geist empfangen hast.
0: Heilige Maria, Mutter Gottes, bitte für uns Sünder, jetzt und in der Stunde unseres Todes. Amen.
1: Gegrüßt seist du, Maria, voll der Gnade, der Herr ist mit dir. Du bist gebenedeit unter den Frauen, und gebenedeit ist die Frucht deines Leibes, Jesus, den du, Jungfrau, vom Heiligen Geist empfangen hast.
0: Heilige Maria, Mutter Gottes, bitte für uns Sünder, jetzt und in der Stunde unseres Todes. Amen.
1: Ehre sei dem Vater und dem Sohn und dem Heiligen Geist.
0: Wie im Anfang, so auch jetzt und alle Zeit und in Ewigkeit. Amen.
1: O mein Jesus,
0: verzeih uns unsere Sünden, bewahre uns vor dem Feuer der Hölle, führe alle Seelen in den Himmel, besonders jene, die deiner Barmherzigkeit am meisten bedürfen. Vater unser im Himmel, geheiligt werde dein Name, dein Reich komme, dein Wille geschehe, wie im Himmel, so auf Erden.
1: Unser tägliches Brot gib uns heute, und vergib uns unsere Schuld, wie auch wir vergeben unseren Schuldigen. Und führe uns nicht in Versuchung, sondern erlöse uns von dem Bösen.
0: Gegrüßet seist du, Maria, voll der Gnade, der Herr ist mit dir, du bist gebenedeit unter den Frauen, und gebenedeit ist die Frucht deines Leibes, Jesus, den du, Jungfrau, zu Elisabeth getragen hast.
1: Heilige Maria, Mutter Gottes, bitte für uns Sünder, jetzt und in der Stunde unseres Todes. Amen.
0: Gegrüßet seist du, Maria, voll der Gnade, der Herr ist mit dir, du bist gebenedeit unter den Frauen, und gebenedeit ist die Frucht deines Leibes, Jesus, den du, O Jungfrau, zu Elisabeth getragen hast.
1: Heilige Maria, Mutter Gottes, bitte für uns Sünder, jetzt und in der Stunde unseres Todes. Amen.
0: Gegrüßet seist du, Maria, voll der Gnade, der Herr ist mit dir, du bist gebenedeit unter den Frauen, und gebenedeit ist die Frucht deines Leibes, Jesus, den du, O Jungfrau, zu Elisabeth getragen hast.
1: Heilige Maria, Mutter Gottes, bitte für uns Sünder, jetzt und in der Stunde unseres Todes. Amen.
0: Gegrüßet seist du, Maria, voll der Gnade, der Herr ist mit dir, du bist gebenedeit unter den Frauen, und gebenedeit ist die Frucht deines Leibes, Jesus, den du, O Jungfrau, zu Elisabeth getragen hast.
1: Heilige Maria, Mutter Gottes, bitte für uns Sünder, jetzt und in der Stunde unseres Todes. Amen.
0: Gegrüßet seist du, Maria, voll der Gnade, der Herr ist mit dir. Du bist gebenedeit unter den Frauen, und gebenedeit ist die Frucht deines Leibes, Jesus, den du, O Jungfrau, zu Elisabeth getragen hast.
1: Heilige Maria, Mutter Gottes, bitte für uns Sünder, jetzt und in der Stunde unseres Todes. Amen.
0: Gegrüßet seist du, Maria, voll der Gnade, der Herr ist mit dir. Du bist gebenedeit unter den Frauen, und gebenedeit ist die Frucht deines Leibes, Jesus, den du, O Jungfrau, zu Elisabeth getragen hast.
1: Heilige Maria, Mutter Gottes, bitte für uns Sünder, jetzt und in der Stunde unseres Todes. Amen.
0: Gegrüßet seist du, Maria, voll der Gnade, der Herr ist mit dir. Du bist gebenedeit unter den Frauen, und gebenedeit ist die Frucht deines Leibes, Jesus, den du, o Jungfrau, zu Elisabeth getragen hast.
1: Heilige Maria, Mutter Gottes, bitte für uns Sünder, jetzt und in der Stunde unseres Todes. Amen.
0: Gegrüßet seist du, Maria, voll der Gnade, der Herr ist mit dir. Du bist gebenedeit unter den Frauen, und gebenedeit ist die Frucht deines Leibes, Jesus, den du, o Jungfrau, zu Elisabeth getragen hast.
1: Heilige Maria, Mutter Gottes, bitte für uns Sünder, jetzt und in der Stunde unseres Todes. Amen.
0: Gegrüßet seist du, Maria, voll der Gnade, der Herr ist mit dir. Du bist gebenedeit unter den Frauen, und gebenedeit ist die Frucht deines Leibes, Jesus, den du, o Jungfrau, zu Elisabeth getragen hast.
1: Heilige Maria, Mutter Gottes, bitte für uns Sünder, jetzt und in der Stunde unseres Todes. Amen.
0: Gegrüßet seist du, Maria, voll der Gnade, der Herr ist mit dir. Du bist gebenedeit unter den Frauen, und gebenedeit ist die Frucht deines Leibes, Jesus, den du, o Jungfrau, zu Elisabeth getragen hast.
1: Heilige Maria, Mutter Gottes, bitte für uns Sünder, jetzt und in der Stunde unseres Todes. Amen.
0: Ehre sei dem Vater und dem Sohn und dem Heiligen Geist.
1: Wie im Anfang, so auch jetzt und alle Zeit und in Ewigkeit. Amen.
0: O mein Jesus, verzeihe uns unsere Sünden, bewahre uns vor dem Feuer der Hölle, führe alle Seelen in den Himmel, besonders jene, die deiner Barmherzigkeit am meisten bedürfen.
1: Vater unser im Himmel, geheiligt werde dein Name, dein Reich komme, dein Wille geschehe, wie im Himmel, so auf Erden.
0: Unser tägliches Brot gib uns heute, und vergib uns unsere Schuld, wie auch wir vergeben unseren Schuldigen, und führe uns nicht in Versuchung, sondern erlöse uns von dem Bösen.
1: Gegrüßt seist du, Maria, voll der Gnade, der Herr ist mit dir. Du bist gebenedeit unter den Frauen, und gebenedeit ist die Frucht deines Leibes, Jesus, den du, Jungfrau, geboren hast.
0: Heilige Maria, Mutter Gottes, bitte für uns Sünder, jetzt und in der Stunde unseres Todes. Amen.
1: Gegrüßt seist du, Maria, voll der Gnade, der Herr ist mit dir. Du bist gebenedeit unter den Frauen, und gebenedeit ist die Frucht deines Leibes, Jesus, den du, Jungfrau, geboren hast.
0: Heilige Maria, Mutter Gottes, bitte für uns Sünder, jetzt und in der Stunde unseres Todes. Amen.
1: Gegrüßt seist du, Maria, voll der Gnade, der Herr ist mit dir. Du bist gebenedeit unter den Frauen, und gebenedeit ist die Frucht deines Leibes, Jesus, den du, Jungfrau, geboren hast.
0: Heilige Maria, Mutter Gottes, bitte für uns Sünder, jetzt und in der Stunde unseres Todes. Amen.
1: Gegrüßt seist du, Maria, voll der Gnade, der Herr ist mit dir. Du bist gebenedeit unter den Frauen, und gebenedeit ist die Frucht deines Leibes, Jesus, den du, Jungfrau, geboren hast.
0: Heilige Maria, Mutter Gottes, bitte für uns Sünder, jetzt und in der Stunde unseres Todes. Amen.
1: Gegrüßt seist du, Maria, voll der Gnade, der Herr ist mit dir. Du bist gebenedeit unter den Frauen, und gebenedeit ist die Frucht deines Leibes, Jesus, den du, Jungfrau, geboren hast.
0: Heilige Maria, Mutter Gottes, bitte für uns Sünder, jetzt und in der Stunde unseres Todes. Amen.
1: Gegrüßt seist du, Maria, voll der Gnade, der Herr ist mit dir. Du bist gebenedeit unter den Frauen, und gebenedeit ist die Frucht deines Leibes, Jesus, den du, Jungfrau, geboren hast.
0: Heilige Maria, Mutter Gottes, bitte für uns Sünder, jetzt und in der Stunde unseres Todes. Amen.
1: Gegrüßt seist du, Maria, voll der Gnade, der Herr ist mit dir. Du bist gebenedeit unter den Frauen, und gebenedeit ist die Frucht deines Leibes, Jesus, den du, Jungfrau, geboren hast.
0: Heilige Maria, Mutter Gottes, bitte für uns Sünder, jetzt und in der Stunde unseres Todes. Amen.
1: Gegrüßt seist du, Maria, voll der Gnade, der Herr ist mit dir. Du bist gebenedeit unter den Frauen, und gebenedeit ist die Frucht deines Leibes, Jesus, den du, Jungfrau, geboren hast.
0: Heilige Maria, Mutter Gottes, bitte für uns Sünder, jetzt und in der Stunde unseres Todes. Amen.
1: Gegrüßt seist du, Maria, voll der Gnade, der Herr ist mit dir. Du bist gebenedeit unter den Frauen, und gebenedeit ist die Frucht deines Leibes, Jesus, den du Jungfrau geboren hast.
0: Heilige Maria, Mutter Gottes, bitte für uns Sünder, jetzt und in der Stunde unseres Todes. Amen.
1: Gegrüßt seist du, Maria, voll der Gnade, der Herr ist mit dir. Du bist gebenedeit unter den Frauen, und gebenedeit ist die Frucht deines Leibes, Jesus, den du Jungfrau geboren hast.
0: Heilige Maria, Mutter Gottes, bitte für uns Sünder, jetzt und in der Stunde unseres Todes. Amen.
1: Ehre sei dem Vater und dem Sohn und dem Heiligen Geist.
0: Wie im Anfang, so auch jetzt und alle Zeit und in Ewigkeit. Amen.
1: O mein Jesus,
0: verzeih uns unsere Sünden, bewahre uns vor dem Feuer der Hölle, führe alle Seelen in den Himmel, besonders jene, die deiner Barmherzigkeit am meisten bedürfen. Vater unser im Himmel, geheiligt werde dein Name, dein Reich komme, dein Wille geschehe, wie im Himmel, so auf Erden.
1: Unser tägliches Brot gib uns heute und vergib uns unsere Schuld, wie auch wir vergeben unseren Schuldigen. Und führe uns nicht in Versuchung, sondern erlöse uns von dem Bösen.
0: Gegrüßet seist du, Maria, voll der Gnade. Der Herr ist mit dir. Du bist gebenedeit unter den Frauen, und gebenedeit ist die Frucht deines Leibes, Jesus, den du, o Jungfrau, im Tempel aufgeopfert hast.
1: Heilige Maria, Mutter Gottes, bitte für uns Sünder, jetzt und in der Stunde unseres Todes. Amen.
0: Gegrüßet seist du, Maria, voll der Gnade. Der Herr ist mit dir. Du bist gebenedeit unter den Frauen, und gebenedeit ist die Frucht deines Leibes, Jesus, den du, o Jungfrau, im Tempel aufgeopfert hast.
1: Heilige Maria, Mutter Gottes, bitte für uns Sünder, jetzt und in der Stunde unseres Todes. Amen.
0: Gegrüßet seist du, Maria, voll der Gnade. Der Herr ist mit dir. Du bist gebenedeit unter den Frauen, und gebenedeit ist die Frucht deines Leibes, Jesus, den du, o Jungfrau, im Tempel aufgeopfert hast.
1: Heilige Maria, Mutter Gottes, bitte für uns Sünder, jetzt und in der Stunde unseres Todes. Amen.
0: Gegrüßet seist du, Maria, voll der Gnade, der Herr ist mit dir. Du bist gebenedeit unter den Frauen, und gebenedeit ist die Frucht deines Leibes, Jesus, den du, o Jungfrau, im Tempel aufgeopfert hast.
1: Heilige Maria, Mutter Gottes, bitte für uns Sünder, jetzt und in der Stunde unseres Todes. Amen.
0: Gegrüßet seist du, Maria, voll der Gnade, der Herr ist mit dir. Du bist gebenedeit unter den Frauen, und gebenedeit ist die Frucht deines Leibes, Jesus, den du, o Jungfrau, im Tempel aufgeopfert hast.
1: Heilige Maria, Mutter Gottes, bitte für uns Sünder, jetzt und in der Stunde unseres Todes. Amen.
0: Gegrüßet seist du, Maria, voll der Gnade, der Herr ist mit dir. Du bist gebenedeit unter den Frauen, und gebenedeit ist die Frucht deines Leibes, Jesus, den du, o Jungfrau, im Tempel aufgeopfert hast.
1: Heilige Maria, Mutter Gottes, bitte für uns Sünder, jetzt und in der Stunde unseres Todes. Amen.
0: Gegrüßet seist du, Maria, voll der Gnade, der Herr ist mit dir. Du bist gebenedeit unter den Frauen, und gebenedeit ist die Frucht deines Leibes, Jesus, den du, o Jungfrau, im Tempel aufgeopfert hast.
1: Heilige Maria, Mutter Gottes, bitte für uns Sünder, jetzt und in der Stunde unseres Todes. Amen.
0: Gegrüßet seist du, Maria, voll der Gnade, der Herr ist mit dir. Du bist gebenedeit unter den Frauen, und gebenedeit ist die Frucht deines Leibes, Jesus, den du, o Jungfrau, im Tempel aufgeopfert hast.
1: Heilige Maria, Mutter Gottes, bitte für uns Sünder, jetzt und in der Stunde unseres Todes. Amen.
0: Gegrüßet seist du, Maria, voll der Gnade, der Herr ist mit dir. Du bist gebenedeit unter den Frauen, und gebenedeit ist die Frucht deines Leibes, Jesus, den du, o Jungfrau, im Tempel aufgeopfert hast.
1: Heilige Maria, Mutter Gottes, bitte für uns Sünder, jetzt und in der Stunde unseres Todes. Amen.
0: Gegrüßet seist du, Maria, voll der Gnade, der Herr ist mit dir. Du bist gebenedeit unter den Frauen, und gebenedeit ist die Frucht deines Leibes, Jesus, den du, o Jungfrau, im Tempel aufgeopfert hast.
1: Heilige Maria, Mutter Gottes, bitte für uns Sünder, jetzt und in der Stunde unseres Todes. Amen.
0: Ehre sei dem Vater und dem Sohn und dem Heiligen Geist.
1: Wie im Anfang, so auch jetzt und alle Zeit und in Ewigkeit. Amen.
0: O mein Jesus, verzeih uns unsere Sünden, bewahre uns vor dem Feuer der Hölle, führe alle Seelen in den Himmel, besonders jene, die deiner Barmherzigkeit am meisten bedürfen.
1: Vater unser im Himmel, geheiligt werde dein Name, dein Reich komme, dein Wille geschehe, wie im Himmel, so auf Erden.
0: Unser tägliches Brot gib uns heute und vergib uns unsere Schuld, wie auch wir vergeben unseren Schuldigen. Und führe uns nicht in Versuchung, sondern erlöse uns von dem Bösen.
1: Gegrüßt seist du, Maria, voll der Gnade, der Herr ist mit dir. Du bist gebenedeit unter den Frauen, und gebenedeit ist die Frucht deines Leibes, Jesus, den du, Jungfrau, im Tempel wiedergefunden hast.
0: Heilige Maria, Mutter Gottes, bitte für uns Sünder, jetzt und in der Stunde unseres Todes. Amen.
1: Gegrüßt seist du, Maria, voll der Gnade, der Herr ist mit dir. Du bist gebenedeit unter den Frauen, und gebenedeit ist die Frucht deines Leibes, Jesus, den du, Jungfrau, im Tempel wiedergefunden hast.
0: Heilige Maria, Mutter Gottes, bitte für uns Sünder, jetzt und in der Stunde unseres Todes. Amen.
1: Gegrüßt seist du, Maria, voll der Gnade, der Herr ist mit dir. Du bist gebenedeit unter den Frauen, und gebenedeit ist die Frucht deines Leibes, Jesus, den du, Jungfrau, im Tempel wiedergefunden hast.
0: Heilige Maria, Mutter Gottes, bitte für uns Sünder, jetzt und in der Stunde unseres Todes. Amen.
1: Gegrüßt seist du, Maria, voll der Gnade, der Herr ist mit dir. Du bist gebenedeit unter den Frauen, und gebenedeit ist die Frucht deines Leibes, Jesus, den du, Jungfrau, im Tempel wiedergefunden hast.
0: Heilige Maria, Mutter Gottes, bitte für uns Sünder, jetzt und in der Stunde unseres Todes. Amen.
1: Gegrüßt seist du, Maria, voll der Gnade, der Herr ist mit dir. Du bist gebenedeit unter den Frauen, und gebenedeit ist die Frucht deines Leibes, Jesus, den du, Jungfrau, im Tempel wiedergefunden hast.
0: Heilige Maria, Mutter Gottes, bitte für uns Sünder, jetzt und in der Stunde unseres Todes. Amen.
1: Gegrüßt seist du, Maria, voll der Gnade, der Herr ist mit dir. Du bist gebenedeit unter den Frauen, und gebenedeit ist die Frucht deines Leibes, Jesus, den du, Jungfrau, im Tempel wiedergefunden hast.
0: Heilige Maria, Mutter Gottes, bitte für uns Sünder, jetzt und in der Stunde unseres Todes. Amen.
1: Gegrüßt seist du, Maria, voll der Gnade, der Herr ist mit dir. Du bist gebenedeit unter den Frauen, und gebenedeit ist die Frucht deines Leibes, Jesus, den du, Jungfrau, im Tempel wiedergefunden hast.
0: Heilige Maria, Mutter Gottes, bitte für uns Sünder, jetzt und in der Stunde unseres Todes. Amen.
1: Gegrüßt seist du, Maria, voll der Gnade, der Herr ist mit dir. Du bist gebenedeit unter den Frauen, und gebenedeit ist die Frucht deines Leibes, Jesus, den du, Jungfrau, im Tempel wiedergefunden hast.
0: Heilige Maria, Mutter Gottes, bitte für uns Sünder, jetzt und in der Stunde unseres Todes. Amen.
1: Gegrüßt seist du, Maria, voll der Gnade, der Herr ist mit dir. Du bist gebenedeit unter den Frauen, und gebenedeit ist die Frucht deines Leibes, Jesus, den du, Jungfrau, im Tempel wiedergefunden hast.
0: Heilige Maria, Mutter Gottes, bitte für uns Sünder, jetzt und in der Stunde unseres Todes. Amen.
1: Gegrüßt seist du, Maria, voll der Gnade, der Herr ist mit dir. Du bist gebenedeit unter den Frauen, und gebenedeit ist die Frucht deines Leibes, Jesus, den du, Jungfrau, im Tempel wiedergefunden hast.
0: Heilige Maria, Mutter Gottes, bitte für uns Sünder, jetzt und in der Stunde unseres Todes. Amen.
1: Ehre sei dem Vater und dem Sohn und dem Heiligen Geist.
0: Wie im Anfang, so auch jetzt und alle Zeit und in Ewigkeit. Amen. O mein Jesus, verzeihe uns unsere Sünden, bewahre uns vor dem Feuer der Hölle, führe alle Seelen in den Himmel, besonders jene, die deiner Barmherzigkeit am meisten bedürfen.
1: Der Herr sei mit euch.
0: Und mit deinem Geiste.
1: Auf die Fürsprache unserer lieben Frau von Einsiedeln. segne und behüte euch und die Euren, der allmächtige und gütige Gott, der Vater, der Sohn und der Heilige Geist.
0: Amen.
1: Gelobt sei Jesus Christus.
0: In Ewigkeit. Amen.
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Im Namen des Vaters und des Sohnes und des Heiligen Geistes. Amen. Heilig, heilig, heilig bist du, Herr Gott der Heerscharen. Himmel und Erde sind erfüllt von deiner Herrlichkeit. Wir knien vor deiner Majestät und danken dir, o Gott, dass du jedem von uns einen himmlischen Begleiter zur Seite gestellt hast, der uns nach deinem Willen führt, zu deiner Ehre hinleitet und uns deine Liebe offenbart. Wir versprechen hier vor deinen Augen, diesen unseren heiligen Begleiter wie einen Bruder zu lieben und auf ihn zu horchen, wenn er in der Stimme des Gewissens zu uns spricht. Er soll uns sicher in den Himmel führen. Herr Jesus Christus, unser Erlöser, nimm meine Hand und lege sie in die Hand meines Engels und zeichne das Zeichen der Erlösung darüber, als deinen Segen zu unserem Heil. Im Namen des Vaters und des Sohnes und des Heiligen Geistes. Amen. So wollen wir froh und zuversichtlich an der Hand von unserem Engel unseren Weg gehen und ihm wirklich alles anvertrauen. Weil die Schutzengel, ich glaube, das haben wir schon alle irgendwie erfahren, sie helfen uns ganz fest.

0: Sie hören jetzt aus dem Tagebuch von der Schweizer Heiligen, der Schwester Maria Bernarda Büttler. Das Buch hat herausgegeben, der emeritierte Pfarrer aus Keusch. Die Sprecherin ist Nicole Meru.
1: 35. Ich bin ja dein Jagdhündlein. Maria Bernarda beginnt mit Heft 35 am 5. Dezember 1923 und schließt es am 27. März 1924 ab, also etwa 2 Monate vor ihrem Tod. Ihre Aufzeichnungen werden weniger, nehmen aber an geistiger Intensität noch zu. Noch einmal soll den Schwestern gesagt werden, worauf es vor allem ankommt. Von der Mutter Gottes ist die Rede. Schart euch um mich, eure Mutter. Und nochmals sagt der Herr in Worten höchster Eindringlichkeit, dass er alle Menschen retten möchte. Aber auch vom Widerstand der Menschen ist die Rede und welches die Folgen davon sind. Und nochmals ruft Jesus Maria Bernarda, ihm als Jagdhündlein zu folgen. Die heilige Familie als Grundquelle des Heils. 1920 hatte Papst Benedikt XV. Für die gesamte Kirche das Fest der heiligen Familie eingeführt. Am 5. Dezember 1923 schreibt Maria Bernarda, heute ermahnte mich der liebe Heiland, Folgendes zu schreiben. Mein Kind, fahre fort mit Beten, dass die Priester und alle gottgeweihten Seelen und alle noch christlich Glaubenden anfangen, nach dem Vorbild der heiligen Familie zu leben. Es gibt keinen Stand auf Erden, dessen Glieder nicht eine Überfülle von Gnaden und Verdiensten in diesem Bestreben finden. Doch wegen des unglückseligen Zeitgeistes und wegen des Übermaßes, mit welchem sich eine große, ja ganz überragende Menge von Menschen vor allem mit materiellen Dingen sich beschäftigen, so bleibt ihnen der kostbare Schatz, diese Grundquelle des Heils, verborgen. Selbst viele Gottgesalbte und Ordenspersonen halten es für eine Unmöglichkeit, das Beispiel der heiligen Familie nachzuahmen. Sie wähnen, dies sei auch ihnen eine unvereinbare Sache mit ihrem Wirken. Dennoch sage ich dir, es wird eine Zeit kommen, in der Seelen aller Stände und Klassen mit einem Feuereifer meiner heiligsten Mutter und meines heiligen Nährvaters Josef Vorbild und Beispiel nachzuahmen suchen, und diese werden die standhaftesten Märtyrer und Märtyrinnen in den letzten Zeiten werden. Jesus gibt nun Maria Bernarda zu verstehen, er werde in vielen Priestern und Ordenspersonen, aber auch in vielen Laien den Geist erwecken, dass sie andere zur Verehrung der heiligen Familie animieren, dass jeder erkennen kann, dass dieser Antrieb vom Heiligen Geist stammt. Das Beispiel der heiligen Familie muss einer der vielfältigsten Betrachtungspunkte für meine Auserwählten sein. O diese vielen Jahre, in welchen ich mit Maria, meiner Mutter, und meinem heiligen Josef zusammenlebte in stiller Verborgenheit.

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Herzlich willkommen bei Radio Gloria, heisst sie Claudia Baumler. Heute am Samstag, der 5. September 2026. Wir sind in der 22. Woche vom Jahreskreis und heute feiern Kille den Gedenktag von der heiligen Mutter Teresa, Ordensgründerin. Wer von uns kennt sie nicht und denkt gerne an sie? Schön, dass Sie das Radio eingeschaltet haben und miteinander schauen wir jetzt, was das Tagesprogramm für Sie bereit hat. Am 7. Uhr beten wir lautes das Morgengebet der Kirche. Circa um 7:30 unser Morgengebet. Am 7:45 das Tagesevangelium. Am 8. katholisches Wochenblatt. Presseschau von swiss-kat.ch. Am 7:15 aus dem Schatz der Kirche. Am 8:30 im Kalenderblatt die Heilige Mutter Teresa. Am 9 übertragen wir die Heilige Messe aus der Wallfahrtsbasilika Maria Bründlein bei Wimding. Wir übertragen über das KTV. Am 10 nachgefragt die Eucharistische Liebe von der Heiligen Mutter Teresa. Eine Sendung mit Monsignore Dr. Leo Maasburg. Er hat den Vortrag gehalten am Adoratio-Kongress. Am 11. Erzählung. Nimm und schreibe. 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

0: O Gott, komm mir zu Hilfe.
1: Herr, eile mir zu helfen.
0: Ehre sei dem Vater und dem Sohn und dem Heiligen Geist.
1: Wie im Anfang, so auch jetzt und alle Zeit und in Ewigkeit. Amen. Halleluja.
2: Die Nacht

0: Am Morgen verkünden wir, Herr, deine Huld und in den Nächten deine Treue. Wie schön ist es, dem Herrn zu danken, deinem Namen, du Höchster, zu singen,
1: am Morgen deine Huld zu verkünden und in den Nächten deine Treue
0: zur sehnseitigen Laute zu haben, zum Klang der Zither.
1: Denn du hast mich durch deine Taten froh gemacht. Herr, ich will jubeln über die Werke deiner Hände.
0: Wie groß sind deine Werke, o Herr! Wie tief deine Gedanken!
1: Ein Mensch ohne Einsicht erkennt das nicht. Ein Tor kann es nicht verstehen.
0: Wenn auch die Frevler gedeihen und alle, die Unrecht tun, wachsen, so nur damit du sie für immer vernichtest.
1: Herr, du bist der Höchste. Du bleibst auf ewig.
0: Doch deine Feinde, Herr, wahrhaftig deine Feinde vergehen. Auseinandergetrieben werden alle, die Unrecht tun.
1: Du machtest mich stark wie einen Stier. Du salbtest mich mit frischem Öl.
0: Mein Auge blickt herab auf meine Verfolger, auf alle, die sich gegen mich erheben. Mein Ohr hört vom Geschick der Bösen.
1: Der Gerechte gedeiht wie die Palme. Er wächst wie die Zedern des Libanon.
0: Gepflanzt im Hause des Herrn, gedeihen sie in den Vorhöfen unseres Gottes.
1: Sie tragen Frucht noch im Alter und bleiben voll Saft und Frische.
0: Sie verkünden, gerecht ist der Herr. Mein Fels ist er, an ihm ist kein Unrecht.
1: Ehre sei dem Vater und dem Sohn und dem Heiligen Geist.
0: Wie im Anfang, so auch jetzt und alle Zeit und in Ewigkeit. Amen. Am Morgen verkünden wir, Herr, deine Huld
1: und in den Nächten deine Treue.
0: Preis die Größe unseres Gottes, denn er ist treu und gerecht. Hört zu, ihr Himmel, ich will reden. Die Erde lausche meinen Worten.
1: Meine Lehre wird strömen wie Regen. Meine Botschaft wird fallen wie Tau.
0: Wie Regentropfen auf das Gras. Und wie Tauperlen auf die Pflanzen.
1: Ich will den Namen des Herrn verkünden. Preis die Größe unseres Gottes.
0: Er heißt der Fels. Vollkommen ist, was er tut. Denn alle seine Wege sind recht.
1: Er ist ein unbeirrbar treuer Gott. Er ist gerecht und gerade.
0: Ein falsches, verdrehtes Geschlecht fiel von ihm ab. Verkrüppelte, die nicht mehr seine Söhne sind.
1: Ist das euer Dank an den Herrn? Du dummes, verblendetes Volk.
0: Ist er nicht dein Vater, dein Schöpfer? Hat er dich nicht geformt und hingestellt?
1: Denk an die Tage der Vergangenheit. Lerne aus den Jahren der Geschichte.
0: Frag deinen Vater, er wird es dir erzählen. Frag die Alten, sie werden es dir sagen.
1: Der Herr nahm sich sein Volk als Anteil. Jakob wurde sein Erbland.
0: Er fand ihn in der Steppe, in der Wüste, wo wildes Getier heult.
1: Er hüllte ihn ein, gab auf ihn Acht und hütete ihn wie seinen Augenstern.
0: Wie der Adler, der sein Nest beschützt und über seinen Jungen schwebt,
1: der seine Schwingen ausbreitet, ein Junges ergreift und es flügelschlagend davonträgt.
0: Der Herr allein hat Jakob geleitet. Kein fremder Gott stand ihm zur Seite.
1: Ehre sei dem Vater und dem Sohn und dem Heiligen Geist.
0: Wie im Anfang, so auch jetzt und alle Zeit. Und in Ewigkeit. Amen. Preis die Größe unseres Gottes, denn er ist treu und gerecht. Wie gewaltig ist dein Name, o Herr, auf der ganzen Erde. Herr, unser Herrscher, wie gewaltig ist dein Name auf der ganzen Erde. Über den Himmel breitest du deine Hoheit aus.
1: Aus dem Mund der Kinder und Säuglinge schaffst du dir Lob, deinen Gegnern zum Trotz. Deine Feinde und Widersacher müssen verstummen.
0: Sehe ich den Himmel, das Werk deiner Finger, Mond und Sterne, die du befestigt.
1: Was ist der Mensch, dass du an ihn denkst? Des Menschenkind, dass du dich seiner annimmst?
0: Du hast ihn nur wenig geringer gemacht als Gott. Hast ihn mit Herrlichkeit und Ehre gekrönt.
1: Du hast ihn als Herrscher eingesetzt über das Werk deiner Hände. Hast ihm alles zu Füßen gelegt.
0: All die Schafe, Ziegen und Rinder. Und auch die wilden Tiere.
1: Die Vögel des Himmels und die Fische im Meer. Alles, was auf dem Faden der Meere dahinzieht.
0: Herr, unser Herrscher, wie gewaltig ist dein Name auf der ganzen Erde.
1: Ehre sei dem Vater und dem Sohn und dem Heiligen Geist.
0: Wie im Anfang, so auch jetzt und alle Zeit. Und in Ewigkeit. Amen. Wie gewaltig ist dein Name, o Herr, auf der ganzen Erde. Segnet eure Verfolger, segnet sie, verflucht sie nicht. Freut euch mit den Fröhlichen und weint mit den Weinenden. Seid untereinander eines Sinnes, strebt nicht hoch hinaus, sondern bleibt demütig. Jubeln soll dir Herr mein Mund, dir will ich singen und spielen.
2: Jubeln soll dir Herr mein Mund, dir will ich singen und spielen.
0: Von deiner Gerechtigkeit soll meine Zunge reden.
2: Dir will ich singen und spielen.
0: Ehre sei dem Vater und dem Sohn und dem Heiligen Geist.
2: Jubeln soll dir Herr mein Mund, dir will ich singen und spielen.
0: Herr, lenke unsere Schritte auf den Weg des Friedens.
3: Gepriesen sei der Herr, der Gott Israels.

0: Geist. Wie im Anfang, so auch jetzt und alle Zeit und in Ewigkeit. Amen.
1: Herr, lenke unsere Schritte auf dem Weg des Friedens. Gepriesen sei unser Herr Jesus Christus, zu ihm lasst uns beten. Christus, hilf uns.
2: Christus, hilf uns.
1: Am Morgen dieses Tages gedenken wir deiner Auferstehung. Schenke uns heute die Freude deiner Erlösten.
2: Christus, hilf uns.
1: Hilf uns, dass wir von dir Zeugnis geben und mit dir den Vater loben.
2: Christus, hilf uns.
1: Lass uns in jedem Menschen dein Bild erkennen. Nimm unseren Dienst an den Brüdern entgegen.
2: Christus, hilf uns.
1: Du bist der wahre Weinstock und wir sind die Rebzweige. Gib, dass wir in dir bleiben und Frucht bringen.
2: Christus, hilf uns.
1: Vater unser im Himmel,
3: geheiligt werde dein Name, dein Reich komme, dein Wille geschehe, wie im Himmel, so auf Erden. Unser tägliches Brot gib uns heute und vergib uns unsere Schuld, wie auch wir vergeben unseren Schuldigen. Und führe uns nicht in Versuchung, sondern erlöse uns von dem Bösen.
1: Dich lobe, Herr, unser Mund, dich lobe, unser Leben. Von dir kommt alles, was wir sind und haben. Sei gepriesen durch Jesus Christus, deinen Sohn, unseren Herrn und Gott, der in der Einheit des Heiligen Geistes mit dir lebt und herrscht in alle Ewigkeit. Amen. Der Herr segne uns, er bewahre uns vor Unheil und führe uns zum ewigen Leben.

Einen schönen guten Morgen Ihnen allen und herzlich willkommen bei Radio Gloria, heisst die Claudia Baumeler. Gerade haben wir miteinander die Laudes, das Morgengebet von der Kirche gebetet. Circa um 7:30 beten wir unser Morgengebet. Am 7:45 hören wir das Tagesevangelium. Am 8. Kurznachrichten von Radio Vatikan. Am 7:45 die Schatzkiste. Am 8:30 das Kalenderblatt und am 9:00 übertragen wir die Heilige Messe. Wir freuen uns, dass Sie bereits Radio Gloria eingeschaltet haben und wir wünschen Ihnen einen frohen, reich gesegneten Tag. 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

der heilige Pate Pio. Was kann ich aus mir selber tun? Alles kommt von Gott. An einem Ding nur bin ich reich, an einer unendlichen Erbärmlichkeit. Nachzulesen in Pate Pio Guten Tag beim 20. August.

Wir wollen jetzt miteinander beten. Und wir beten jetzt besonders zu Jesus, der uns sich selber in der heiligen Eucharistie immer wieder schenkt. Im Namen des Vaters und des Sohnes und des Heiligen Geistes. Amen. Herr, mach uns liebend und dankbar. Herr Jesus Christus, wie wirst du verraten im Allerheiligsten der Sakramente? Umso mehr wollen wir dir durch Maria, durch alle Heiligen und Engel Freude machen. Wollen dich lieben, ehren, anbeten und in der heiligen Kommunion empfangen. Vermehre, vertiefe unseren Glauben an deine beglückende Gegenwart mit Fleisch und Blut in deinem auferstandenen, verklärten Leibe. Wir bitten dich, erhöre uns. Lass uns dich bekennen, dich, du wahrer Gott und wahrer Mensch, als hoher Priester und als göttliches Opferlamm. Wir bitten dich, erhöre uns. Mache uns dankbar für die grenzenlose Liebe und Demut, mit der du die Verkennung und Geringschätzung in der heiligen Hostie auf dich nimmst. Wir bitten dich, erhöre uns. Erinnere uns oft an dein verborgenes Hiersein für uns und locke uns zu einem liebenden Besuch. Wir bitten dich, erhöre uns. Bewahre uns vor unwürdigem oder leichtfertigem Genuss deines göttlichen Leibes und Blutes. Wir bitten dich, erhöre uns. Gib den Sterbenden die Gnade dieses Allerheiligsten aller Sakramente und führe uns selbst zu immer häufigerem Empfang. Wir bitten dich, erhöre uns. Denn du bist die vollendete, unermessliche Freude. Dir sei mit dem Vater und dem Heiligen Geiste alle Ehre, aller Dank. Wir beten dir am Vater unser immer wieder, unser tägliches Brot gib uns heute. Mit dem Brot meint Jesus sicher auch alles, dass der Vater im Himmel uns alles gibt, was wir brauchen, jeden Tag vom Leben. Aber Jesus meint noch viel mehr das Brot, das uns das ewige Leben schenkt. Sich selber, die Eucharistie. Und darum wollen wir jetzt miteinander noch das Vater unser beten, um unser tägliches Brot fürs menschliche Leben, aber auch fürs tägliche Brot, für unser ewiges Leben, fürs göttliche Leben erbitten. Vater unser im Himmel, geheiligt werde dein Name, dein Reich komme, dein Wille geschehe, wie im Himmel so auf Erden. Unser tägliches Brot gib uns heute und vergib uns unsere Schuld, wie auch wir vergeben unseren Schuldigern. Und führe uns nicht in Versuchung, sondern erlöse uns von dem Bösen. Amen. Im Namen des Vaters und des Sohnes und des Heiligen Geistes. Amen.

Wer mein Jünger sein will, nehme sein Kreuz auf sich und folge mir nach. Lukas, Kapitel 9, Vers 23. Der spanische Journalist, der Manuel Lozano Garrido, weiss, von was er redet. Er hat mit 20 die furchtbare, schmerzhafte, unheilbare Krankheit bekommen, Morbus Bechterew. Die Krankheit ist begleitet von unerträglichen Schmerzen und führt schnell zu der völligen Versteifung. Das ist ihm passiert. Und er schreibt am Anfang von seiner Behinderung: Der Schmerz meiner Krankheit änderte meinen Lebensweg radikal. Ich verließ die Klassenzimmer, gab meinen Lehrertitel auf. Einsamkeit und Stille wurden mein Anteil. Der Journalist, der ich gerne gewesen wäre, der kleine Apostel, von dem ich träumte, zog nicht mehr durch die Stadtviertel. Doch habe ich mein Ideal und meine Berufung noch vor mir, in einer Fülle, von der ich nie zu träumen gewagt hätte. Er ist dann wirklich Jesus nachgefolgt. Er hat sein Kreuz auf sich genommen. Und er schreibt aus dem Credo des Leidens: Ich glaube an das Leiden als eine Auserwählung. Ich glaube, dass das Opfer ein Telegramm an Gott ist, auf das er unfehlbar mit Gnade antwortet. Ich glaube an die erlösende Mission des Leidens und nähere mich den Leidenden wie einer Kreuzesreliquie. Ich glaube an die Nützlichkeit der Einsamkeit. Ich glaube, dass die körperliche Nutzlosigkeit sich für alle in geistliche Fruchtbarkeit verwandelt. Das schrieb der selige Manuel Lozano Garrido. Er hat's gelebt und er hat erfahren, dass Leiden ein Lösensleiden ist, dass einem es mit Jesus lebt, mit Jesus durchleidet, Frucht bringt. Frucht für sich selber und für die anderen. Das soll uns Mut machen, gerade wenn wir im Leiden sind, wenn wir uns nutzlos vorkommen, dass wir nichts sind in den Augen der Menschen. Gott weiss es, Gott nimmt es in sein Herz, er wandelt es und er schenkt ganz reiche Früchte. Haben wir Mut.

Liebe Hörerinnen und Hörer von Radio Gloria, ganz herzlich willkommen zur Evangeliumsbetrachtung. Das Evangelium vom heutigen Tag ist aus dem Lukas-Evangelium, Kapitel 6, Vers 1 bis 5. Als Jesus an einem Sabbat durch die Kornfelder ging, rissen seine Jünger Ähren ab, zerrieben sie mit den Händen und aßen sie. Da sagten einige Pharisäer: Was tut ihr da? Das ist doch am Sabbat verboten. Jesus erwiderte ihnen: Habt ihr nicht gelesen, was David getan hat, als er und seine Begleiter hungrig waren, wie er in das Haus Gottes ging und die heiligen Brote nahm, die nur die Priester essen dürfen, und wie er sie aß und auch seinen Begleitern davon gab? Und Jesus fügte hinzu: Der Menschensohn ist Herr über den Sabbat. Evangelium unseres Herrn Jesus Christus. Lob sei dir, Christus.

Liebe Mitchristen, als ich dieses Evangelium durchgelesen habe und ein wenig darüber nachgedacht habe, was will dieses Evangelium uns heute sagen, dann ist mir irgendwie in den Sinn gekommen, dass in der heutigen Zeit eigentlich genau das geschieht, was damals die Pharisäer im Herzen hatten, auf das, auf was sie ausgerichtet waren. Für viele Pharisäer war es damals wichtig und nötig, dass sie das und dieses und jenes nicht taten am Sabbat, dass sie all diese Arbeiten, die verboten waren, diese Tätigkeiten, die verboten waren, nicht taten. Und Jesus, er möchte diesen Menschen zeigen, es geht doch nicht darum, es geht doch darum, dass wir den Herrn, unseren Gott feiern, er, der der Herr ist über den Sabbat, dass wir Zeit haben für ihn, dass wir ihn in den Mittelpunkt stellen. Das ist doch das wahre Wichtige. Und aus dieser Ausrichtung, wenn wir den Tag des Herrn so feiern, um ihn Gott zu loben, zu preisen, uns Zeit zu nehmen für ihn, dann fällt doch alles andere automatisch in die richtige Ordnung. Dann ist es automatisch so, dass wir die Arbeiten an diesem Tag unterlassen, dass wir die Zeit brauchen zum Gebet oder zu den Taten der Nächstenliebe, dass wir den Tag brauchen, um den Gottesdienst zu besuchen und mit der ganzen Gemeinde den Tag des Herrn zu feiern. Und in dieser Gefahr sind wir auch heute in unserer Kultur, dass so viele sagen, ja, am Sonntag arbeitet man nicht, das ist mein Freitag, sie pochen darauf, sie tun alles Mögliche darum, um diesen Tag frei zu halten, das Wochenende frei zu halten. Man macht lange Reisen, geht vielleicht ins Ausland oder man verplant das Wochenende so sehr, dass man überhaupt gar keine Zeit hat für Gott, weder für den Gottesdienst, noch für das Gebet, noch für die Werke der Nächstenliebe. Und ich denke, auch in der heutigen Zeit könnte Jesus sagen, besinnt euch, ihr Menschen, kehrt um und macht aus dem Tag des Herrn wirklich das, was er ist. Ein Fest, um Gott zu feiern, ein Fest, um Gott zu loben, um ihm zu danken für die vergangene Woche, um ihn zu bitten für die kommende Woche, um ihn zu bitten, Herr, hilf mir, dass ich in der neuen Woche das Evangelium leben darf, dass ich in dieser Zeit, in der wir leben, ein Heiliger sein darf, eine Heilige sein darf, ein Mensch, der das Gute um sich verbreitet. So viele feiern den Sonntag, aber nicht als das, was er wirklich ist, als den Tag des Herrn. So viele vergessen, wer der Herr ist über den Sonntag, nämlich Jesus Christus. Er ist der wahre Mittelpunkt dieses Tages. Und wenn wir das vergessen, nur noch auf die Äußerlichkeiten schauen, dann gehen wir total fehl. Und es sind nicht selten auch diese Menschen, die den Sonntag nicht wirklich feiern als das, was er ist, als den Tag des Herrn, dass diese Menschen auch jede Orientierung verlieren aus ihren Augen, die Orientierung für das Leben, die Orientierung auch für den Sinn des Lebens, dass ich hier bin, um Gott zu lieben und auch die Mitmenschen zu lieben. Man wird zum Egoisten und man verplant auch das Wochenende als Egoist, um nur zu genießen, um zu profitieren, um möglichst viel zu erleben. Und wir können uns ja vorstellen, wie viel Zeit hier verloren geht, wie viel Geld verloren geht, einfach für sich selber, um ein Egoist zu sein. Ich möchte damit nicht sagen, dass man das nicht auch tun darf. Man darf auch eine Reise machen. Man darf es auch genießen am Sonntag, es darf wirklich auch ein spezieller Tag sein. Aber Sie müssen mich richtig verstehen. Es geht um die Grundeinstellung. Warum begehe ich diesen Tag als einen Festtag? Ist es, weil ich in diesem Tag nur mich selber in den Mittelpunkt stelle? Oder habe ich wirklich Gott an diesem Tag in den Mittelpunkt gestellt? Ist dieser Tag für mich ein Festtag, weil Gott in Jesus Christus uns begegnet ist? Sich uns schenken will in der Eucharistie, in der Heiligen Kommunion, uns beschenkt durch das Licht seines Wortes, durch seinen Heiligen Geist, den er uns geschenkt hat und der jeden Tag uns bewegen will zum Guten. Ich möchte behaupten, liebe Mitchristen, dass dort, wo der Sonntag seinem wahren Sinn beraubt wird, dort wird auch das Leben dem Sinn beraubt, dort geht eine Kultur völlig kaputt. Wollen wir die Menschen sein, die den Sonntag schätzen als Tag des Herrn, ihn feiern und auch anderen Menschen helfen und ihnen sagen, schaut, das ist doch wichtig. Dort ist Jesus Christus mitten unter uns. Er möchte uns Licht sein, Kraft sein. Er möchte uns Barmherzigkeit und Trost sein. Und alles andere, was wir brauchen, das will er uns geben.
Wenn wir ihn feiern, dürfen wir diese Gaben aufnehmen und sie in die neue Woche hineintragen. Und dass wir solche Menschen sein dürfen, die den Tag des Herrn wirklich feiern, möchte ich Ihnen den Segen Gottes spenden. Der Herr sei mit euch und mit deinem Geiste. Es segne und behüte euch der allmächtige und barmherzige Gott, der Vater und der Sohn und der Heilige Geist. Amen.

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1: Es folgt die aktuelle Presseschau von swisscat.ch, dem unabhängigen katholischen Internetportal der Schweiz. Die Schwerpunkte der vergangenen Woche stellt Ihnen vor Rosemarie Scherer von der Redaktion swisscat.ch. Kirche Schweiz, Bruder Niklaus Meyenberg legt die ewigen Gelübde ab. Mit gerade einmal 22 Jahren trat Bruder Niklaus Meyenberg in den Franziskanerorden ein. Am 23. August legt der heute 28-Jährige in Neffels die ewigen Gelübde ab. Als junger Mann wollte ich entdecken, was Gottes Berufung für mich ist. Darum habe ich für 6 Wochen im Franziskanerkloster in Neffels mitgelebt, erzählt er im Interview mit swisscat.ch. Er erkannte, dass ihm das Klosterleben gefällt und fühlte sich von Gott dazu berufen. Um die Berufung genauer zu prüfen, trat er ins Postulat ein. Aufgrund der wenigen Neueintritte hat der Franziskanerorden die Ausbildungsorte zentralisiert. Bruder Niklaus verbrachte sein Noviziatsjahr in Irland und das Juniorat in Graz. Das Gute daran ist, dass man lernt, an ganz verschiedenen Orten mit unterschiedlichsten Menschen zusammenzuleben. Wenn man an jedem Ort, an dem man gerade ist, versucht, das Gute und Tugendhafte zu entdecken und sich anzueignen, wird das zu einem großen Gewinn, fasst er das Erlebte zusammen. Der Nachwuchsmangel gibt ihm zu denken, bereitet ihm aber keine Sorgen. Denn bei den Schweizer Franziskanern sieht die Lage besser aus als an anderen Orten. Zurzeit beobachten wir, dass viele junge Menschen Interesse am katholischen Glauben zeigen. Das gibt auch Hoffnung auf Berufungen zum Ordensleben. Bruder Niklaus ist gelernter Automatikmonteur. In der Gemeinschaft ist er als Schneider für die Ordenskleider der Mitbrüder in der Schweiz und Österreich zuständig. Ein Mitbruder hat ihm das Metier beigebracht. Dazu kommen verschiedene Hausarbeiten und ich begleite auch eine Firmengruppe, erzählt Bruder Niklaus. Am Ordensgründer Franziskus, dessen 800. Todestag die Kirche am 3. Oktober feiert, fasziniert ihn das Gebetsleben. Der heilige Franziskus hat sich oft Tage und Wochen lang zurückgezogen, um im Gebet ganz für den Herrn da zu sein. Er hat gelitten, wenn er nur wenig Zeit zum Gebet fand. Das ist sehr faszinierend. Ein Bibelvers, den Bruder Niklaus begleitet, ist Lukas 9,62. Jesus erwiderte ihm, keiner, der die Hand an den Pflug gelegt hat und nochmals zurückblickt, taugt für das Reich Gottes. Wer beim Pflügen zur Seite blickt, dessen Spur wird krumm. Wir müssen als Ordensleute nach vorne blicken, wo das Ziel ist, wo Jesus steht und unser himmlischer Vater auf uns wartet. Kirche Schweiz, erstmals eine Rektorin der Theologischen Fakultät von Lugano. Ab dem 1. September leitet mit der 67-jährigen Professorin Gabriela Eisenring erstmals eine Frau die Theologische Fakultät von Lugano. Die Professorin für Kirchenrecht folgt auf René Roux, der das Amt nach 12 Jahren abgibt. Der apostolische Administrator der Diözese Lugano, Alain de Rémy, hat ihre Ernennung verfügt, nachdem der Fakultätsrat einstimmig eine positive Stellungnahme abgegeben und das Dikasterium für Kultur und Bildung des Heiligen Stuhls seine Zustimmung erteilt hatte. Gabriela Eisenring ist in der Deutschschweiz durch ihre frühere wissenschaftliche Arbeit an der Universität Zürich sowie durch ihre aktuelle Tätigkeit als Richterin am Kirchengericht der Diözese Chur bekannt. Sie war von 1997 bis 2007 zudem als Studienpräfektin beim Generalassessorat der Personalprälatur Opus Dei in Rom tätig. Nach anfänglicher Tätigkeit an der Universität Zürich und an der Päpstlichen Universität Santa Croce in Rom begann sie 2012 an der Theologischen Fakultät von Lugano. Ihre wissenschaftliche Arbeit konzentriert sich auf das kanonische Ehe- und Familienrecht, das Naturrecht sowie die Beziehungen zwischen dem Kirchenrecht und den zeitgenössischen Rechtssystemen. An der Fakultät genießt die neue Rektorin einen guten Ruf. Neben ihrer Fachkompetenz wird sie als Person geschätzt, die auch zuhören und Brücken schlagen kann. Die Ernennung von Gabriele Eisenring, so heißt es in einer Mitteilung der Theologischen Fakultät, gewährleistet die institutionelle Kontinuität der Fakultät und würdigt ihre fundierte Erfahrung in Lehre, Forschung und akademischer Leitung. In einem Interview in der Beilage Cattolica des Corriere del Ticino erklärte sie, dass die Ausweitung des interdisziplinären Angebots und die Erhöhung der Zahl der Studierenden zu den Prioritäten der Fakultät zähle. Die Theologie sei nicht nur für einzelne Teile der Gesellschaft nützlich und notwendig, sondern sie gehöre zu unserer Tradition und Kultur und ermögliche ein besseres Verständnis der Gegenwart. Kirche Schweiz, Pro Ecclesia Einkehrtag im Zeichen der Eucharistie. Am Samstag, 29. August, führte Pro Ecclesia in Luzern ihren Einkehrtag durch. Im Zentrum stand das Thema Eucharistie, Herz der Kirche. Don Philipp Isenecke begann sein Referat mit einer ungeschminkten Darstellung der Realität. Oft steht im Pfarrblatt einfach nur Gottesdienst. Man weiß nicht, ob es eine Eucharistiefeier oder ein Wortgottesdienst sein wird. Äußerlich unterscheiden sich die beiden Feiern oft nur durch die Person, die vorne steht. Hauptsache, die Gemeinde kommt zusammen, hört man dann. Der Satz sei meist gut gemeint, reicht aber nicht, so Don Philipp Isenecker. Denn wenn beide Feiern austauschbar erscheinen, verdunkelt sich nicht nur eine liturgische Unterscheidung, dann verdunkelt sich, was Kirche ist, woraus sie lebt und wer sie aufbaut. Eine Gemeinde versammelt sich nicht selbst zur Kirche. Christus versammelt und baut sie. Und in einzigartiger Weise tut er dies in der Eucharistie. Don Philipp warnte davor, aus der Notlage, sprich dem Priestermangel, eine Normalität zu machen. Vielmehr gelte es, die eigentliche Not, die verkümmerte eucharistische Sehnsucht, wieder freizulegen und ihr zum Recht zu verhelfen. Die Liturgie ist zuerst Gottes Werk. Der eigentliche Handelnde ist Christus. Und im Zentrum seines Handelns steht das Pascha, Tod und Auferstehung, die vollkommene Hingabe Jesu an seinen Vater. In der Eucharistie wird diese Hingabe, dieses Opfer sakramental gegenwärtig. Die Kommunion ist deshalb kein isoliertes Objekt, das man an eine Wortgottesfeier anhängt. Sie ist Frucht des ganzen eucharistischen Geschehens. Don Philipp erinnerte an die Aussage des heiligen Augustinus: Seid, was ihr seht, und empfangt, was ihr seid. Auf dem Altar liegt der sakramentale Leib Christi. Vor dem Altar steht sein kirchlicher Leib. Beide sind nicht identisch und doch untrennbar verbunden. Der eucharistische Leib baut den kirchlichen Leib. Deshalb ist unser Amen bei der Kommunion mehr als die Zustimmung zur Realpräsenz. Es bedeutet auch, ja, ich will Glied dieses Leibes sein. Don Philipp betonte ausdrücklich, dass die Wortgottesfeier keine Feier zweiter Klasse ist. Wenn die Schrift verkündet wird, spricht Christus selbst zu seinem Volk. Gerade deshalb muss die Wortgottesfeier davor bewahrt werden, als verkürzte Messe inszeniert zu werden. Sie besitzt eine eigene Würde und eine eigene geistliche Gestalt. Handlungsbedarf besteht für Don Philipp aber auch und insbesondere bei der Eucharistiefeier. Doch wie soll eine des Glaubens würdige eucharistische Erneuerung Gestalt annehmen? Sie ist nach ihm dann glaubwürdig, wenn Anbetung und Hingabe, Altar und Alltag, der Sakramentale und der verwundete Leib Christi wieder zusammenfinden. Mit einem kräftigen Applaus dankten die zahlreichen Anwesenden Don Philipp Isenecker für seinen profunden und inspirierenden Vortrag. Mit eingeschlossen war der Dank an Monika Gegenschatz und Pirmin Müller für die professionelle Organisation und Moderation dieses Anlasses. Wildkirche, 36. Internationale Theologische Sommerakademie. Die diesjährige Internationale Theologische Sommerakademie stand ganz im Zeichen des neuen Kirchenlehrers John Henry Newman. 8 hochkarätige Referenten beleuchteten das Leben und das Werk des heiligen Konvertiten. So stimmte Schwester Birgit Dechan, Mitarbeiterin im Internationalen Zentrum der Newman-Freunde in Littlemore, Oxford, die Zuhörer auf John Henry Newman ein, indem sie anschaulich von seinem Leben und auch von Ereignissen berichtete, die man in allgemeinen Biografien nicht findet. So auch diese Episode. Als Newman mit 44 Jahren zum katholischen Glauben konvertierte, zog er sich damit die Ablehnung seiner Freunde und seiner Kollegen zu und musste seine Tätigkeit als Professor aufgeben. Doch seine demütige und dennoch klare Haltung brachten ihm auch viele Unterstützer. Als er wegen angeblicher Verleumdung zu einer Geldstrafe verurteilt wurde, erhielt er aus aller Welt Spenden, um diese Strafe zu bezahlen. Wie sehr er zu diesem Zeitpunkt bereits geschätzt wurde, zeigt sich daran, dass er mit den Spenden, die übrig blieben, die Universitätskirche in Dublin bauen konnte. Professor Manuel Schlögl beleuchtete in seinem Vortrag die Konversion Newmans näher. Sie war in seinen Augen kein Akt der Selbstbestätigung, sondern ein Akt der Demut und des Gehorsams seines Gewissens gegenüber. Denn Newman hatte erkannt, dass die katholische Wahrheit nicht ohne ihre immer begrenzte und dennoch reale Verwirklichung in der katholischen Kirche existiert. Er erkannte, dass die katholische Kirche von Beginn an alle Glaubenswahrheiten und Glaubensinhalte keimartig in sich trägt und diese im Laufe der Geschichte je nach Situation und Herausforderung organisch entfaltet. Als Kardinal John Henry Newman am 11. August 1890 mit 89 Jahren starb, schrieb die Times: Wir wissen nicht, ob Rom ihn heilig sprechen wird, aber er ist schon heilig gesprochen von Christen vieler Konfessionen. 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
2: 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Aus dem Buch von Leo Maasburg liest für uns Pfarrer Andreas Fuchs.
3: Kapitel 21 Leid und Tod. In einem Film der Schwestern Janet und Anne Petri sagt Mutter Teresa auf die Frage, wie es denn möglich sei, Leid zu verstehen. Das Leiden an sich und für sich hat keinen Wert, aber Leiden, vereint mit dem Leiden Christi, hat eine unglaubliche Bedeutung. Das Leiden als Wiedergutmachung, aufgeopfert, hat eine unermesslich tiefe Bedeutung. Wenn Leiden als Geschenk Gottes angenommen wird, hat es eine unglaublich tiefe Bedeutung. Es ist wirklich der schönste Weg, in Heiligkeit zu wachsen und wie Jesus zu werden. Dieses Annehmen und Aufopfern betreffen nicht nur das große Leid, den kaum zu tragenden Verlust. Es kann unser ganzes Leben prägen, wenn wir aus den ungeliebten Kleinigkeiten in Schule, Beruf und Familie kleine Opfergaben für Gott machen. Ein Beispiel. Mutter Teresa hat es ganz ungern, selbst im Mittelpunkt zu stehen. Noch weniger gern hatte sie es, fotografiert zu werden. Weil sich dies aber kaum vermeiden ließ, schloss sie, wie sie selbst erzählte, einen Vertrag mit dem Himmel. Für jedes Foto, das von ihr geschossen wird, so bat sie, möge Jesus eine Seele aus dem Fegefeuer befreien und in den Himmel aufnehmen. Sie verstand es, so das lästige Fotografiertwerden aufzuopfern. Oft war bei Reisen von Mutter Teresa im Ankunftsflughafen entweder noch auf dem Rollfeld oder in der Empfangshalle eine Tribüne für die wartenden Fotografen aufgebaut. Kaum betrat sie den Raum, begann ein wahres Blitzlichtgewitter. Wenn es sehr lange anhielt, meinte Mutter Teresa mit breitem Lächeln, jetzt ist es genug, das Fegfeuer ist schon leer. Einmal erklärte sie schelmisch, die Inflation sei derzeit so hoch, dass auch sie den Vertrag für die Seelen geändert habe. Jetzt müssen immer zwei Seelen für jedes Foto, das von mir geschossen wird, vom Fegefeuer in den Himmel gehen. Viele Menschen, die Mutter Teresa oder ihre Schwestern kennengelernt hatten, waren beeindruckt von der Fröhlichkeit, die ansteckend wirkte, trotz der meist schwierigen Umstände, in denen die Schwestern selbst leben und unter denen sie arbeiten. Mutter Teresa hatte in den Statuten ihrer Gemeinschaft festgeschrieben, wie der Geist der Gemeinschaft sein solle. Drei Punkte wurden hier betont. The loving trust, das liebevolle Vertrauen. Zweitens, the total surrender, die vollkommene Hingabe. Und schließlich, cheerfulness, die Fröhlichkeit. Diese drei Punkte waren für Mutter Teresa eng miteinander verbunden. Wenn ich ein liebendes Vertrauen auf Gott habe, wenn ich mich vollkommen ihm hingeben kann, dann ist die Fröhlichkeit fast eine logische Folge. Liebevolles Vertrauen bedeutete für Mutter Teresa ein Vertrauen in den Plan Gottes, dem sie sich selbst ganz hingab in all ihrer Bedeutungslosigkeit, in ihrem Nichtssein. Das war ein von Mutter Teresa geprägtes und vielfach verwendetes Schlüsselwort. Gott konnte dieses Nichtssein in ein Etwassein umwandeln, aber das waren eben seine Arbeit und sondern sein Werk, nicht unsere eigene Kraft. Umgekehrt meinte sie einmal, selbst Gott könne nicht füllen, was schon voll ist. Damit war gemeint, wenn wir ganz voll von uns selbst sind, ganz erfüllt von der eigenen Eitelkeit und den eigensüchtigen Zielen, wenn wir meinen, wir könnten alles selbst machen, dann kann Gott mit uns nicht arbeiten, dann kann er uns nicht verwenden. Aber wenn wir unser Nichtssein akzeptieren und uns mit einem liebevollen Vertrauen an ihn wenden, dann kann er uns verwenden, dann kann er uns mit seiner Liebe füllen und mit uns große Dinge tun. Eben damit verbunden ist die vollkommene Hingabe, die Unterwerfung unter den Willen Gottes. Mutter Teresa verwendete hierfür das Wort Belonging, die Zugehörigkeit. Wenn ich vollkommen Jesus unterworfen bin, dann gehöre ich zu ihm. Ihren Schwestern hat sie vor den Gelübden gesagt, wenn ihr eure Gelübde ablegt, dann gehört ihr vollkommen Jesus und müsst euch an Jesus festklammern. Ihr müsst an ihm kleben. Erlaubt niemandem, zwischen euch und Jesus zu kommen.
2: Wir danken Pfarrer Andreas Fuchs ganz herzlich für den

Am 5. September feiert die Kirche den Gedenktag der heiligen Teresa von Kalkutta, Mutter Teresa. Als Papst Johannes Paul II. Am 19. Oktober 2003, dem Weltmissionssonntag, Mutter Teresa von Kalkutta in Rom selig sprach, nannte er sie eine der größten Missionarinnen des 20. Jahrhunderts. Sie habe im Ausspruch Jesu am Kreuz, mich dürstet, einen Ausdruck der tiefen Sehnsucht Gottes nach dem Menschen gehört und stillte diese Sehnsucht, indem sie in die ganze Welt ging, um den Ärmsten der Armen den Reichtum der Liebe Gottes zu schenken. Agnese Gonce Boiaccio, so hieß Mutter Teresa, wurde am 26. August 1910 in Skopje in Mazedonien geboren, als jüngste von drei Kindern. Ihre Familie und die von den Jesuiten geleitete Pfarrei waren Orte, an denen ihre persönliche Beziehung zu Gott reifte, besonders zur Herz-Jesu-Verehrung. Mutter Teresa sagte, von Kindheit an war das Herz-Jesu meine erste Liebe. Mit 18 Jahren folgte sie ihrer Sehnsucht, in die Welt zu ziehen und das Leben Christi den Menschen weiterzugeben. Sie trat bei der Ordensgemeinschaft der Loreto-Schwestern in Irland ein, um mit ihnen 1929 nach Kalkutta in Indien zu gelangen. Neben ihrer Aufgabe als Lehrerin an der St. Mary School besuchte sie in ihrer Freizeit sonntags die Menschen in den Slums. Das war eine schöne Erfahrung. Mit dem Ordenseintritt im Jahre 1928 hatte Mutter Teresa den Namen der Therese von Lisieux, der Patronin der Weltmission, angenommen. Ihre Namenspatronin wurde ihr zum glühenden Vorbild in der Mission. Auf der Zugreise zu den jährlichen Exerzitien nach Darjeeling in Indien am 10. Dezember 1946 empfängt sie die Berufung in der Berufung. Jesus bittet sie, komm, trage mich in die Höhlen der Armen, Kranken und Sterbenden. Komm, sei mein Licht. Ich kann nicht alleine gehen, sie kennen mich nicht. Komm du, geh mitten unter sie, trage mich mit dir zu ihnen. Und Mutter Teresa vernimmt von Jesus auch folgende Worte, mich dürstet. Kurz darauf sah sie in einer weiteren Vision viele Menschen, die in Dunkelheit gehüllt waren. Mittendrin befand sich Mutter Teresa direkt vor der Mutter Gottes, und Maria sagte zu ihr, nimm dich dieser meiner Menschen an, bring sie zu Jesus und bring Jesus zu ihnen. Lehre sie den Rosenkranz beten. Hab keine Angst, Jesus und ich sind bei dir und diesen deinen Kindern. Dann sah sich Mutter Teresa zusammen mit Maria unter dem Kreuz stehend, auf den Heiland blickend, und Jesus sagte zu ihr, wir beide gaben alles für die Seelen, und du? Deine Berufung ist es, zu lieben, zu leiden und Seelen zu retten. Das veranlasste Mutter Teresa dazu, eine neue Gemeinschaft zu gründen. Mit Erlaubnis des Papstes verlässt sie die Gemeinschaft der Loreto-Schwestern und gründete am 7. Oktober 1950 die Gemeinschaft der Missionarinnen der Nächstenliebe. Die neue Gemeinschaft bestand aus Mutter Teresa und den ersten 11 Schwestern. Nun beginnt ihr Apostolat mitten unter den Armen in den Slums. Die Slums von Kalkutta gelten als die schlimmsten der Welt. Doch was Mutter Teresa dorthin führte, war der Ruf Jesu, der von ihr dorthin gebracht werden wollte und dem Mutter Teresa in den Ärmsten selbst begegnete. Christus hungert nach unserer Liebe, und das ist der Hunger unserer armen Menschen. Das ist der Hunger, den du und ich finden müssen. Aber Mutter Teresa bemerkte, viele schauen auf die Kranken und Armen, aber sie sehen nicht, wie sehr sich Christus mit diesen Armen identifiziert. Denn er sagt selbst, ich war hungrig, ich war durstig, und Jesus fügt hinzu, was ihr für einen meiner geringsten Brüder getan habt, das habt ihr mir getan. Mutter Teresa schreibt in den ersten Konstitutionen, die Missionarin muss jeden Tag sterben, wenn sie Seelen zu Gott bringen möchte.
Sie muss dazu bereit sein, den Preis zu bezahlen, den Christus für die Seelen bezahlte, den Weg gehen, den Christus für die Seelen ging. Die Gemeinschaft verbreitete sich sehr schnell. In nur 6 Jahren eröffnete Mutter Teresa 16 neue Häuser. Sie nannte alle Niederlassungen Tabernakel für Jesus. Sie eröffnete bis zu ihrem Tod 594 Niederlassungen in 120 Ländern. Ihre geistliche Familie umfasst mehrere Zweige, die aktiven Schwestern und Brüder, die kontemplativen Schwestern und Brüder, die Priester und die Weltpriester der Corpus Christi-Bewegung. Laien können als Mitarbeiter, Laienmissionare oder Volontäre mitwirken. Heute sind die Missionarinnen der Nächstenliebe eine weltweite Familie, bestehend aus über 750 Niederlassungen. Doch für Mutter Teresa war ganz klar, alles ist Werk Jesu Christi, nicht ihres. Für ihr weltweites Engagement wurde Mutter Teresa nicht zuletzt 1979 mit dem Friedensnobelpreis geehrt. In ihrer Rede sagte sie, »Ich habe eine Überzeugung, die ich Ihnen mitteilen möchte. Der größte Zerstörer des Friedens ist heute der Schrei des unschuldigen, ungeborenen Kindes. Wenn eine Mutter ihr Kind in ihrem eigenen Schoß ermorden kann, was für ein schlimmeres Verbrechen gibt es, als wenn wir uns gegenseitig umbringen? Für mich sind die Nationen, die Abtreibung legalisiert haben, die ärmsten Länder. Und ich bitte Sie hier im Namen der Kleinen, rettet das ungeborene Kind, erkennt die Gegenwart Jesu in ihm. Wenn ihr ein Kind nicht wollt, gebt es mir, ich will es. Es gibt viele Menschen auf der Welt, die nach einem Stück Brot hungern, aber noch mehr, die nach ein bisschen Liebe verlangen. Darin erkennt sie eine der größten ungestillten Nöte der Gegenwart und weist darauf hin, dass die größte Armut der Menschen ist, Christus nicht zu kennen, weil er die Liebe Gottes ist. Der Sinn des Lebens besteht darin, zu lieben und geliebt zu werden. Leo Masberg, der langjährige geistliche Begleiter von Mutter Teresa, berichtet Folgendes über sie. Der erste starke Eindruck, den man bei ihr gewonnen hat, ist die Güte. Man wusste, diese Frau will dem Nächsten wohl, sie wird ihn nicht verletzen. Stark war auch die Treue zu ihrem Auftrag spürbar. Ständig schien sie von innen heraus angetrieben, den Auftrag auszuführen, den sie als Willen Gottes erkannte. Denn sie will Jesus nie Nein sagen. Die Quellen der Kraft Mutter Teresas waren das ununterbrochene Gebet, vor allem das Rosenkranzgebet, die Eucharistie und ihr eiserner Wille, alles nur durch Jesus, mit Jesus und für Jesus zu tun. Das gab ihr Kraft, den Ärmsten der Armen zu dienen. Mutter Teresa war ganz normal und gleichzeitig eine große Heilige. Sie hatte eine tiefe Wertschätzung für die kleinen Dinge des Lebens, das Lächeln für die Armen, das kleine freundliche Wort, die hilfreiche Geste. Sie lebte aus der Eucharistie. Der Leib Christi in der Hostie ist klein und unscheinbar, während er doch die gewaltige Kraft der göttlichen Liebe in sich birgt. Mutter Teresa pflegte zu sagen, wie klein hat sich Jesus gemacht, um uns zu zeigen, dass er von uns nicht große Dinge erwartet, sondern kleine Dinge mit großer Liebe, selbst dann lieben, wenn es weh tut. Das Leiden hatte in Mutter Teresas Leben eine zentrale Bedeutung. Sie erfuhr dieses Leiden in der dunklen Nacht der Seele, einer Zeit geistiger Trockenheit und einer sehr schmerzhaft empfundenen, scheinbaren Gottferne. Auch Jesus selbst hatte eine Erfahrung der Gottferne am Kreuz gemacht. Mein Gott, warum hast du mich verlassen?« Und trotz dieses schweren seelischen Leidens wurde Mutter Teresa die strahlende Heilige. Dies stärkte, tröstete und ermutigte viele Menschen. Sie hat sich aus Liebe wie eine Flamme ganz verzehren lassen und starb 87-jährig am 5. September 1997 in Kalkutta. Über 1 Million Menschen begleiteten den Trauerzug durch die Stadt.
Und nun ein Abschnitt aus der Predigt bei der Heiligsprechung vom 4. September 2016 von Papst Franziskus. Mutter Teresa war in ihrem ganzen Leben eine großherzige Ausspenderin der göttlichen Barmherzigkeit, indem sie durch die Aufnahme und den Schutz des menschlichen Lebens, des Ungeborenen wie des Verlassenen und Ausgesonderten für alle da war. Sie setzte sich für den Schutz des Lebens ein und betonte immer wieder, dass der ungeborene Mensch der Schwächste, der Kleinste und der Ärmlichste ist. Sie beugte sich über die Erschöpften, die man am Straßenrand sterben ließ, weil sie ihre Würde erkannte, die Gott ihnen verliehen hatte. Sie erhob ihre Stimme vor den Mächtigen der Welt, damit sie angesichts der Verbrechen der Armut, die sie selbst geschaffen hatten, ihre Schuld erkennen sollten. Die Barmherzigkeit war für sie das Salz, das jedem ihrer Werke Geschmack verlieh, und das Licht, das die Dunkelheit derer erhellte, die nicht einmal mehr Tränen hatten, um über ihre Armut und ihr Leiden zu weinen. Ja, Mutter Teresa ist wahrhaft vielen Menschen zum glühenden Vorbild geworden. Und sie sagte von sich, »Ich bin ein kleiner Stift in der Hand eines schreibenden Gottes, der einen Liebesbrief an die Welt sendet.« Schließen wir nun mit einem Gebet, das Mutter Teresa oft gebetet hat und worin ihre Liebe zu Jesus und Maria und zu den Notleidenden so treffend zum Ausdruck kommt. Maria, meine liebste Mutter, gib mir dein Herz. So schön, so rein, so unbefleckt, so voll Liebe und Demut, damit ich Jesus im Brot des Lebens empfange.

Herzlich willkommen bei Radio Gloria, heisst sie Claudia Baumler. Heute am Samstag, der 5. September 2026. Wir sind in der 22. Woche vom Jahreskreis und heute feiern die Kirche den Gedenktag von der heiligen Mutter Teresa, Ordensgründerin. Wer von uns kennt sie nicht und denkt gerne an sie? Schön, dass Sie das Radio eingeschaltet haben und miteinander schauen wir jetzt, was das Tagesprogramm für Sie bereit hat. Am 9. übertragen wir die Heilige Messe aus der Wallfahrtsbasilika Maria Bründlein bei Wimding. Wir übertragen über das KTV. Am 10. nachgefragt. Die Eucharistische Liebe von der Heiligen Mutter Teresa. Eine Sendung mit Monsignore Dr. Leo Maasburg. Er hat den Vortrag gehalten am Adoratio-Kongress. Am 11. Erzählung. Nimm und schreibe. 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Heute der vierte Teil aus dem Kapitel 1. Die grösste Liebestat Gottes. 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

Liebe Hörerinnen und Hörer von Radio Gloria, wir dürfen bald die heilige Messe feiern. Wir werden jetzt übertragen aus der Wallfahrtsbasilika Maria Bründlein bei Wemding. Jetzt tun wir uns vorbereiten mit einem Gebet zu Ehre vom kostbaren Blut Jesu Christi. Im Namen des Vaters und des Sohnes und des Heiligen Geistes. Amen. Ewiger Vater, erweise uns Barmherzigkeit im Namen des heiligen Blutes deines einzigen Sohnes. Erweise uns Barmherzigkeit. Starker Gott, heiliger Gott, unsterblicher Gott, habe Mitleid mit uns und mit der ganzen Welt. Gnade und Barmherzigkeit, mein Jesus. Barmherzigkeit, mein Jesus, während der gegenwärtigen Gefahr. Mein Jesus, Barmherzigkeit. O Jesus, göttlicher Erlöser, sei uns barmherzig. Barmherzigkeit uns und der ganzen Welt. Gelobt und gepriesen sei das heiligste Herz und das kostbare Blut Jesu im heiligsten Altarsakrament. Ewiger Vater, durch das kostbare Blut Jesu Christi, verherrliche seinen heiligen Namen nach der Meinung und nach den Wünschen seines Herzens. Wir bitten dich also, komm mit deinen Dienern zu Hilfe, die du mit deinem kostbaren Blute erlöst hast. Im Namen des Vaters und des Sohnes und des Heiligen Geistes. Amen. In allen eine gnadereiche, heilige Messe. Wir begegnen Jesus. Er hat uns erlöst. Er ist der gekreuzigte und auferstandene Herr. Nehmen wir in unseren Herzen all unsere Lieben mit. Die Kranken, die Sterbenden, die Leidenden, die uns wehtun und immer auch die armen Seelen.

0: Im Namen des Vaters und des Sohnes und des Heiligen Geistes. Amen. Der Herr, der uns seine Mutter zu unserer Mutter gegeben hat, er sei mit euch. Liebe Brüder und Schwestern, liebe mitbetende Gläubige, die Sie jetzt über KTV und Radio Gloria mit uns in Maria Brünnlein verbunden sind. Herz Maria, Sühne Samstag inmitten des Frauendreißigers. Das Herz der Gottesmutter, das in ihrer leiblichen Aufnahme ganz Gott gehört, es wendet sich gerade deswegen uns Menschen zu. Das Herz, das ganz in Gott ist, das Herz Mariens, will, wie es die Gottesmutter in Fatima gesagt hat, auch unsere Zuflucht sein. Bereiten wir uns jetzt auf die Feier des heiligen Opfers, dass wir dem Herzen Mariens gleich Gott annehmen können, in Wort und Sakrament. Ich bekenne Gott dem Allmächtigen und allen Brüdern und Schwestern, dass ich Gutes unterlassen und Böses getan habe. Ich habe gesündigt in Gedanken, Worten und Werken durch meine Schuld, durch meine große Schuld. Darum bitte ich die selige Jungfrau Maria, alle Engel und Heiligen, und euch, Brüder und Schwestern, für mich zu beten bei Gott, unserem Herrn. Der allmächtige Gott, erbarme sich unser, erlasse uns die Sünden nach und führe uns zum ewigen Leben.
1: Amen.
0: Herr, erbarme dich.
1: Christus, erbarme
0: dich. Herr, erbarme dich. Lasset uns beten. Allmächtiger Gott, durch die Menschwerdung deines Sohnes hast du die Welt erfreut. Wir verehren die selige Jungfrau Maria als Ursache unserer Freude. Gib, dass wir immer den Weg deiner Gebote gehen und unsere Herzen dort verankern, wo die wahren Freuden sind. Darum bitten wir durch ihn, Jesus Christus, deinen Sohn, unseren Herrn und Gott, der in der Einheit des Heiligen Geistes mit dir lebt und herrscht in alle Ewigkeit.
2: Amen. Lesung aus dem Brief des Apostels Paulus an die Gemeinde in Kolossee. Schwestern und Brüder, auch ihr sandet Gott einst fremd und feindlich gegenüber, denn euer Sinn trieb euch zu bösen Taten. Jetzt aber hat er euch durch den Tod seines sterblichen Leibes versöhnt, um euch heilig, untadelig und schuldlos vor sich hintreten zu lassen. Doch müsst ihr im Glauben bleiben, fest und in ihm verwurzelt, und ihr dürft euch nicht von der Hoffnung des Evangeliums, das ihr gehört habt, abbringen lassen. In der ganzen Schöpfung unter dem Himmel wurde es verkündet, und ich, Paulus, bin sein Diener geworden. Wort des lebendigen Gottes.
0: Dank sei Gott.

und richtet alle Gebeugten auf. Die Wünsche derer, die ihn fürchten, erfüllt ihr. Er hört ihr schon.

0: Der Herr sei mit euch. Aus dem heiligen Evangelium nach Lukas. Als Jesus an einem Sabbat durch die Kornfelder ging, rissen seine Jünger Ähren ab, zerrieben sie mit den Händen und aßen sie. Da sagten einige Pharisäer: Warum tut ihr, was am Sabbat nicht erlaubt ist? Jesus erwiderte ihnen: Habt ihr nicht gelesen, was David getan hat, als er und seine Begleiter hungrig waren, wie er in das Haus Gottes ging und die Schaubrote nahm, die allein die Priester essen dürfen, und sie aß und auch seinen Begleitern davon gab? Und Jesus sagte zu ihnen: Herr über den Sabbat ist der Menschensohn. Evangelium unseres Herrn Jesus Christus.
1: Heiliger Dichter der Antonus Stradelli.

Herr Jesus Christus, dass deine Mutter, die selige Jungfrau Maria, mit Leib und Seele in die Herrlichkeit des Himmels erhoben. Für ihre Fürsprache rufen wir zu dir. Begleite das Wirken unseres heiligen Vaters, Papst Leo. Erleuchte ihn in seinen Entscheidungen für die ganze Kirche durch das Wirken des Heiligen Geistes. Und lass unseren ernannten Bischof Christian zum treuen Hirten für unser Bistum Eichstätt werden. Herr, erbarme dich. Fördere alles, was Schranken der Vorurteile und des Hasses zwischen den Völkern beseitigt. Lass Frieden werden für die Menschen im Heiligen Land, in der Ukraine und in Russland. Herr, erbarme dich. Vertiefe die Liebe der Ehepartner und festige ihre Einheit. Lass die jungen Menschen, die in diesen Tagen in unseren Ausbildungsbetrieben ihre Berufsausbildung begonnen haben, guten Erfolg erzielen. Herr, erbarme dich. Erbarme dich der vielen Kranken und Leidenden, vor allem jenen, die in diesen Tagen operiert werden. Herr, erbarme dich. Nimm an den Dank, die Bitten und die Anliegen unserer Pilger und Besucher in Maria Brünnlein und all jener, die über KTV und Radio Gloria mit uns beten. Herr, erbarme dich. Vergilt unseren Verstorbenen das Gute, das sie auf Erden wirkten. Erbarme dich ihrer und tilge Schuld und Sünde. Lass sie so eingehen in die Freude des Himmels. Herr, erbarme dich. Barmherziger Gott, du hast deinen Sohn zum Mittler des neuen Bundes gemacht. Erhöre unsere Bitten durch ihn, Christus, unseren Herrn.

0: Bitte, Brüder und Schwestern, dass mein und euer Opfer Gott dem allmächtigen Vater gefallen. Herr unser Gott, nimm die Gaben der frohlockenden Kirche an und gib allen, die du im Sohn der unversehrten Jungfrau Maria, unserem Erlöser, reich beschenkt hast, auch die ewige Freude. Darum bitten wir durch ihn, Christus, unseren Herrn.
1: Amen.
0: Der Herr sei mit euch.
1: Und mit deinem Geist.
0: Erhebet die Herzen.
1: Wir
0: lasset uns danken dem Herrn, unserem Gott. In Wahrheit ist es würdig und recht, dir, Herr heiliger Vater, immer und überall zu danken und beim Gedenken an deine geliebte Tochter, die selige Jungfrau Maria, das Werk deiner Gnade gebührend zu rühmen. Denn du hast Großes an ihr getan, ihr seliger Aufgang kündete der ganzen Welt Freude an. In jungfräulicher Geburt hat sie uns Christus das heitere Licht gebracht, ihr demütiges Leben erleuchtet alle Kirchen. Du hast Maria aufgenommen in die Herrlichkeit des Himmels, wo sie in sorgender Liebe als Schwester und Mutter auf uns wartet, bis wir zusammen mit ihr dich schauen auf ewig. Darum vereinen wir uns mit den Chören der Engel zum Hochgesang von deiner göttlichen Herrlichkeit.

dich, gütiger Vater, bitten wir durch deinen Sohn, unseren Herrn Jesus Christus. Nimm diese heiligen, makellosen Opfergaben an und segne sie. Wir bringen sie dar, vor allem für deine heilige katholische Kirche, in Gemeinschaft mit deinem Diener, unserem Papst Leo, und mit allen, die Sorge tragen für den rechten katholischen und apostolischen Glauben. Schenke deiner Kirche Frieden und Einheit, behüte und leite sie auf der ganzen Erde. Gedenke deiner Diener und Dienerinnen, für die wir heute besonders beten und alle, die hier versammelt sind. Herr, du kennst ihren Glauben und ihre Hingabe. Für sie bringen wir dieses Opfer des Lobes dar. Und sie selber weihen es dir für sich und für alle, die ihnen verbunden sind, für ihre Erlösung und für ihre Hoffnung auf das unverlierbare Heil. Vor dich, den ewigen, lebendigen und wahren Gott, bringen sie ihre Gebete und Gaben. In Gemeinschaft mit der ganzen Kirche gedenken wir deiner Heiligen. Wir ehren vor allem Maria, die glorreiche, allzeit jungfräuliche Mutter unseres Herrn und Gottes, Jesus Christus. Wir ehren ihren Bräutigam, den heiligen Josef, deine heiligen Apostel und Märtyrer, Petrus und Paulus, Andreas und alle deine Heiligen. Blicke auf ihr heiliges Leben und Sterben und gewähre uns auf ihre Fürsprache in allem deine Hilfe und deinen Schutz. Nimm gnädig an, o Gott, diese Gaben deiner Diener und deiner ganzen Gemeinde. Ordne unsere Tage in deinem Frieden. Rette uns vor dem ewigen Verderben und nimm uns auf in die Schar deiner Erwählten. Schenke, o Gott, diesen Gaben Segen in Fülle und nimm sie zu eigen an. Mache sie uns zum wahren Opfer im Geiste, das dir wohlgefällt. Zum Leib und Blut deines geliebten Sohnes, unseres Herrn Jesus Christus. Am Abend vor seinem Leiden nahm er das Brot in seine heiligen und ehrwürdigen Hände, erhob die Augen zum Himmel zu dir, seinem Vater, dem allmächtigen Gott, sagte dir Lob und Dank, brach das Brot, reichte es seinen Jüngern und sprach: Nehmet und esset alle davon. Das ist mein Leib, der für euch hingegeben wird.

Ebenso nahm er nach dem Mahl diesen erhabenen Kelch in seine heiligen und ehrwürdigen Hände, sagte dir Lob und Dank, reichte den Kelch seinen Jüngern und sprach: Nehmet und trinket alle daraus. Das ist der Kelch des neuen und ewigen Bundes, mein Blut, das für euch und für alle vergossen wird zur Vergebung der Sünden. Tut dies zu meinem Gedächtnis.

Geheimnis des Glaubens. Darum, gütiger Vater, feiern wir deine Diener und dein heiliges Volk, das Gedächtnis deines Sohnes, unseres Herrn Jesus Christus. Wir verkünden sein heilbringendes Leiden, seine Auferstehung von den Toten, seine glorreiche Himmelfahrt. So bringen wir aus den Gaben, die du uns geschenkt hast, dir, dem erhabenen Gott, die reine, heilige und makellose Opfergabe dar, das Brot des Lebens und den Kelch des ewigen Heiles. Blicke versöhnt und gütig darauf nieder und nimm sie an, wie einst die Gaben deines gerechten Dieners Abel, wie das Opfer unseres Vaters Abraham, wie die heilige Gabe, das reine Opfer deines Sohn Priesters Melchisedech. Wir bitten dich, allmächtiger Gott, dein heiliger Engel trage diese Opfergabe auf deinen himmlischen Altar vor deine göttliche Herrlichkeit. Und wenn wir durch unsere Teilnahme am Altar den heiligen Leib und das Blut deines Sohnes empfangen, erfülle uns mit aller Gnade und allem Segen des Himmels. Gedenke auch deiner Diener und Dienerinnen, die uns vorangegangen sind, bezeichnet mit dem Siegel des Glaubens und die nun ruhen in Frieden. Wir bitten dich, führe sie und alle, die in Christus entschlafen sind, in das Land der Verheißung, des Lichtes und des Friedens. Auch uns, deinen sündigen Dienern, die auf deine reiche Barmherzigkeit hoffen, gib Anteil und Gemeinschaft mit deinen heiligen Aposteln und Märtyrern, Johannes, Stephanus, Matthias, Barnabas, Teresa von Kalkutta und mit allen deinen Heiligen. Wäge nicht unser Verdienst, sondern schenke gnädig Verzeihung und gib uns mit ihnen das Erbe des Himmels. Darum bitten wir dich durch unseren Herrn Jesus Christus, denn durch ihn erschaffst du immerfort all diese guten Gaben, gibst ihnen Leben und Weihe und spendest sie uns. Durch ihn

0: Zeit und Ehre, jetzt und in Ewigkeit.
1: Amen.
0: Dem Wort unseres Herrn und Erlösers gehorsam, getreu seiner göttlichen Weisung, beten wir voll Vertrauen. Vater unser im Himmel, geheiligt werde dein Name, dein Reich komme, dein Wille geschehe, wie im Himmel so auf Erden. Unser tägliches Brot gib uns heute und vergib uns unsere Schuld. Und führe uns nicht in Versuchung, sondern erlöse uns von dem Bösen. Erlöse uns, Herr, allmächtiger Vater, von allem Bösen und gib Frieden in unseren Tagen. Komm uns zu Hilfe mit deinem Erbarmen und bewahre uns vor Verwirrung und Sünde, damit wir voll Zuversicht das Kommen unseres Erlösers, Jesus Christus, erwarten. Herr Jesus Christus, du hast zu deinen Aposteln gesagt, Frieden hinterlasse ich euch, meinen Frieden gebe ich euch. Wir bitten dich, schaue nicht auf unsere Sünden, sondern auf den Glauben deiner Kirche und schenke ihr nach deinem Willen Einheit und Frieden. Der Friede des Herrn sei alle Zeit mit euch. Comics de corpus et sanguinis domine nostri Jesu Christi fiat

Seht an, Christus, das Lamm Gottes, das die Sünde der Welt hinwegnimmt. Herr, ich bin nicht würdig, dass du eingehst unter mein Dach, aber sprich nur ein Wort, so wird meine Seele gesund. Und Maria bewahrte alles, was geschehen war, in ihrem Herzen, und sie dachte darüber nach.

Jesus, ich glaube, dass du gegenwärtig bist im allerheiligsten Sakrament des Altares. Ich liebe dich über alles. Ich sehne mich nach dir von ganzem Herzen. Da ich dich jetzt nicht in der sakramentalen Gestalt empfangen kann, bitte ich dich, komm geistigerweise in mein Herz. O Jesus, ich bin sicher, dass du schon gekommen bist. Ich vereinige mich ganz mit dir, halte du mich fest und lass mich niemals von dir scheiden. Mein Jesus, ich liebe dich aus ganzem Herzen. Ich bereue es, dass ich so vielmal das Vergängliche deiner unendlichen Güte vorgezogen habe. Mit deiner Hilfe nehme ich mir fest vor, in Zukunft dich nicht mehr zu beleidigen. Und jetzt weihe ich mich ganz dir. Ich verzichte ohne Vorbehalt auf meinen eigenen Willen, auf mein Begehren, auf alles, was ich habe. Ich übergebe mich ganz dir. Von heute an darfst du mit mir und mit allem, was ich besitze, machen, was du willst. Ich suche ganz allein dich. Ich verlange nach nichts anderem als nach deiner heiligen Liebe, nach der Beharrlichkeit bis ans Ende und nach der vollkommenen Erfüllung deines heiligen Willens.

0: Lasset uns beten. Allmächtiger Gott, gläubig bekennen wir, dass der Sohn der Jungfrau Maria wahrer Gott und wahrer Mensch ist. Stärke uns in diesem Glauben durch das Sakrament, das wir empfangen haben. Und lass uns durch die Kraft der Auferstehung Jesu Christi zur ewigen Freude gelangen. Darum bitten wir durch Christus, unseren Herrn.
1: Amen.
0: Der Herr sei mit euch.
1: Und mit
0: Gott, der allmächtige Vater, segne euch und schenke euch gedeihliches Wetter. Erhalte Blitz, Hagel und jedes Unheil von euch fern.
1: Amen.
0: Er segne die Felder, die Gärten und den Wald und schenke euch die Früchte der Erde.
1: Amen.
0: Er begleite eure Arbeit, damit ihr in Dankbarkeit und Freude gebrauchet, was durch die Kräfte der Natur und die Mühe des Menschen gewachsen ist.
1: Amen.
0: Und der Segen des allmächtigen Gottes, des Vaters und des Sohnes und des Heiligen Geistes komme über euch und unser Land, über eure Arbeit und die Früchte der Erde und bleibe bei euch alle Zeit.
1: Amen.
0: Geht hin in Frieden.
1: Dank sei
0: Gott. Sehr liebe Frau von Wemding.
1: Bitte für uns.
0: Sehr liebe Frau von Wemding.
1: Bitte für uns.
0: Sehr liebe Frau von Wemding. Unsere liebe Frau von Wemding, unsere Fürsprecherin, wende deine barmherzigen Augen zu uns.

Das ist die Heilige Messe. Wir haben sie übertragen über das KTV aus der Wallfahrtsbasilika Maria Bründlein bei Wemding. Zelebriert hat der Wallfahrtspriester Norbert Traub. Einen ganz herzlichen Dank.

Herzlich willkommen bei Radio Gloria, heisst sie Claudia Baumler. Heute am Samstag, der 5. September 2026. Wir sind in der 22. Woche vom Jahreskreis und heute feiern die Kirche den Gedenktag von der heiligen Mutter Teresa, Ordensgründerin. Wer von uns kennt sie nicht und denkt gerne an sie? Schön, dass Sie das Radio eingeschaltet haben und miteinander schauen wir jetzt, was das Tagesprogramm für Sie bereit hat. Am 10. nachgefragt. Die eucharistische Liebe von der heiligen Mutter Teresa. Eine Sendung mit Monsignore Dr. Leo Maasburg. Er hat den Vortrag gehalten am Adoratio-Kongress. Am 11. Erzählung. Nimm und schreibe. Wir hören aus den Tagebuchaufzeichnungen von der heiligen Schwester Maria Bernarda. 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

Monsignore Dr. Leo Maasburg studierte Jura, Politologie, Theologie, Missiologie und Kirchenrecht in Innsbruck, Oxford und Rom. Durch mehrere Jahre begleitete er Mutter Teresa immer wieder auf ihren internationalen Reisen. Er schrieb ein Buch mit dem Titel »Die wunderbaren Geschichten der Mutter Teresa«. Seit seinem Eintreten in den Ruhestand ist die Verbreitung und Vertiefung der Spiritualität der heiligen Mutter Teresa in Form von Vorträgen und Exerzitien sein Hauptanliegen. Anlässlich des Adoratio-Kongresses in Heroldsbach referierte er zum Thema Mutter Teresa, eucharistische Liebe. Bonifatius TV hat die Aufzeichnung vor Ort vorgenommen. Möge uns in der kommenden Stunde ein offenes und hörendes Herz mit viel Heiligem Geist geschenkt werden. Wir wünschen Ihnen viel Erbauung und geistlichen Gewinn mit Monsignore Leo Maasburg und der eucharistischen Liebe von Mutter Teresa.

Gelobt sei Jesus Christus in Ewigkeit. Ich werde heute mit zwei Geschichten beginnen, die uns einführen sollen oder hinführen sollen auf das Geheimnis, das zwischen Mutter Teresa und der Eucharistie, zwischen ihrem Verständnis des Herzens Jesu und ihrem Verständnis der Liebe für die Armen gegolten hat. Ich möchte sagen, ein Geheimnis, weil man muss ganz bewusst willentlich eintreten. Es ist nicht ganz einfach, aber es ist wunderschön. Es ist das Geheimnis unseres Glaubens letztlich. Es ist nicht irgendein Privatgeheimnis von Mutter Teresa. Am 25. März 1983 hat Johannes Paul II., heilige Johannes Paul II., alle Bischöfe der Welt gebeten, ihre Diözese dem unbefleckten Herzen Mariens zu weihen, nach der Botschaft von Fatima. Und jeder Bischof hat das in seiner eigenen Form tun können. Und ich habe damals in Rom für einen slowakischen Exilbischof gearbeitet, der ein Geheimbischof war, der mit 29 Jahren zum Bischof geweiht worden ist. Sein Name war Paul Nilica, ein Jesuit. Und bei seiner Weihe hat der weihende Bischof in einem Keller von einem Spital bei der Zuteilung der Diözese, die er jetzt zu verwalten hätte, die gab es nicht, weil die Bischöfe damals unter dem Kommunismus entweder umgebracht waren oder in Arbeitslagern oder bestenfalls unter Hausarrest oder wie der weihende Bischof in einem Spital waren. Also da hat eben bei der Zuteilung seiner Diözese gesagt, deine Diözese erstreckt sich jetzt von Berlin, Peking, Moskau, meinend das ganze kommunistische Einzugsgebiet. Ich freue mich, dass ich das nicht erklären muss, weil ich sehe, dass die meisten von Ihnen doch noch eine Idee haben, was der Kommunismus war und was er auch heute noch ist. Leider, wenn man vor Jüngeren spricht, muss man das erklären. Die haben keine Ahnung, was das ist. Was dieser Kommunismus, was das für ein Programm war, was für ein satanisches Programm zur Zerstörung jedes christlichen Gedankens war. Zur Zerstörung der Wahrheit, zur Zerstörung der Kirche. Es ist kein Zufall, dass in kommunistischen Ländern der Nuntius immer als erstes ausgewiesen wird. Die Verbindung mit Petrus, die Verbindung zum Heiligen Stuhl muss geschnitten werden. Übrigens auch heute so. Nicaragua hat vor wenigen Monaten den Nuntius ausgewiesen und dann einen Bischof eingesperrt und die Schwestern von der Mutter Teresa ausgewiesen und alle christlichen Initiativen unterdrückt. Es ist immer dasselbe Programm, damals, gestern, heute und morgen. Der Teufel weiß ganz genau, wo er ansetzen muss. Am 25. März 1983 sollte die Welt dem unbefleckten Herzen Mariens geweiht werden, damit Russland nicht seine Irrtümer über die ganze Welt verbreitet, sagt die Mutter Gottes in Fatima. Und an diesem Tag war Bischof Nilica und ich zufällig in Moskau. Es war wirklich ein Zufall. Wir hatten einer Einladung Mutter Theresas folgend Indien besucht und mir hat eine Sekretärin im Reisebüro gesagt, ja, warum fliegt ihr nicht über Moskau zurück, das ist viel billiger. Und ich habe gesagt, ja, warum? Ich habe den Bischof angerufen, er war einverstanden und wir haben die Tickets, das war im Jänner, gebucht. Dann kam noch dazu eine Verspätung in Indien, weil in Indien sehr oft die Dinge verspätet sind, die sind nicht so pünktlich, so genau zu nehmen. Und wir sind am 16.
am 16. März 83 in der Früh um 4 Uhr früh in Moskau gelandet. Alle anderen sind als Transit weitergeflogen und wir sind dort geblieben. Man kann sich kaum vorstellen, was für eine Atmosphäre. Wir waren die Einzigen, die dort in der Früh gestanden sind und auf die Abfertigung unseres Gepäcks, auf die Zollkontrolle gewartet haben. Und ich habe schon gesehen, wie die nach einer Stunde oder so, wir waren nur zu zweit, nach einer Stunde, wie die Koffer gekommen sind, war ein Koffer halb offen. War natürlich schon kontrolliert. Und die Mutter Teresa hatte mir mitgegeben, ein ganzes Plastiktäschchen mit wundertätigen Medaillen, von denen sie mich gebeten hat, ich soll sie in Moskau pflanzen, damit die Mutter Gottes die Schwestern nach Moskau ruft. Unter anderem hatte der Bischof sein Bischofskreuz mit und außerdem auch noch eine ganze kleine Schachtel voll mit Medaillen mit der Gottesmutter und Johannes Paul II. Abgebildet. Das Erste, was der Zollbeamte tut, er fährt in die Tasche und zieht das Bischofskreuz heraus und sagt, und das? Der Bischof sagt, ach, das ist mein persönliches Interesse. Das beiseite gelegt. Als Zweites kamen die Medaillen, die Münzen mit Papst und Mutter Gottes. Und, was ist das? War alles streng verboten einzuführen. Und der Bischof sagt, ach, wissen Sie, das ist Papst und Bogorodica, die Gottesmutter. Hat es auf die Seite gelegt und dann hat er das Säckchen herausgezogen mit den wundertätigen Medaillen. Und das, daraufhin hat der Bischof eine von den Münzen genommen, hat sie geküsst und hat gesagt, wollen Sie nicht eine mit Bogorodica? Der hat so umgeschaut, hat die Münze genommen und wir waren durch. Ja. Es war ganz in der Früh, es waren Minusgrade, wir sind dann ins Hotel gegangen. Lange Rede, kurzer Sinn, es sind viele, viele, viele Wunder geschehen dort, in diesen Tagen. Es war eine ganz geführte Zeit. Und am Donnerstag ruft eine Bekannte aus der deutschen Botschaft an und sagt, wollt ihr nicht morgen, am Freitag, mit in den Kreml kommen? Da werden die Diplomaten dürfen die Kirchen dort anschauen. Und ich habe gesagt, ja gerne, selbstverständlich, sehr gerne. Und der Bischof hat ein kleines Täschchen mitgehabt, ein Brusttäschchen. Und wir sind zum Kreml gekommen am Freitag in der Früh mit den Diplomaten. Und die Wache hat sofort gesagt, nein, das Täschchen darf man nicht mitnehmen. Der Bischof hat gesagt, ja, aber das ist wichtig für mich, da habe ich Medizinen drin. Nein, nein, nein, nicht. Und sagt, ja, aber ich brauche diese Medizinen. Nicht, kein Weg. Dann fährt der Bischof in die Tasche, zieht eine kleine wundertätige Medaille raus, gibt sie dem und Bogorodica, das nimmt sie und wir waren durch. Mit dem Täschchen. Dann haben wir die Kirchen besichtigt und sind dann in die Kirche der Verkündigung gegangen. Zuerst die Kirche des Erzengel Michael, dann die Kirche der Verkündigung. 25. März. Und der Bischof sagt, so, komm, da waren lauter Touristen dort, also lauter Diplomaten, Touristen. Komm, stellen wir uns hier vor den Thron, nicht des Zaren, sondern des Patriarchen. Da waren zwei Throne mit dem Rücken zum Thron. Und dann hat er eine Zeitung aufgeschlagen und hat aus seinem Täschchen die Messtexte des Festes Maria Verkündigung hervorgezogen. Und er hat gesagt, so, und jetzt feiern wir Heilige Messe. Und die Zeitung war die Pravda, das kommunistische Blatt, die Pravda, heißt auf Deutsch die Wahrheit, Pravda, die Wahrheit. Der Bischof sagt, weißt du, jetzt steht einmal in dieser Zeitung endlich Wahrheit drin. Und hat die Messtexte hineingelegt. Und wir haben rezitiert und er hat das Täschchen aufgemacht, ausgeklappt ein wenig und da waren zwei Ampullen mit Wein und Wasser und ein paar Stücke von einem Brot. Und ich sage, Bischof, wo haben Sie das her? Sagt er, im Konzentrationslager haben wir immer so die Heilige Messe gefeiert.
Dann haben wir die Heilige Messe gefeiert und nach der Kommunion den Weihetext von Johannes Paul II. An das unbefleckte Herz Mariens und besonders Russlands, dem Land, das du selber wolltest, hat der Papst gesagt. Wir haben diesen Weihetext gebetet und inzwischen sind die ganzen Touristen herumgegangen und nach der Heiligen Messe noch einmal den Weihetext und dann kam meine Rolle. Ich musste die Mutter Gottes Medaille pflanzen und habe mir gedacht, wo kann ich die jetzt hinwerfen oder verstecken, dass die Mutter Gottes die Schwester nach Moskau rufen kann. Und dann habe ich gesehen, große Sarkophage von den Zaren, die waren dort in der Kirche und einer stand ganz nahe an der Wand. Und da habe ich mir gedacht, das ist ein guter Platz. Da war so 5 Zentimeter Platz. Da könnte man dahinter die Medaillen hineinwerfen. Da wird sie nie jemand finden oder wegräumen oder wegputzen. Und ich habe gewartet, bis niemand hergeschaut hat. Und dann habe ich so versucht, genau die Medaille zu werfen. Und sie fliegt und fällt wirklich in diesen Spalt hinein und macht blim, blim, blim, blim, blim, blim, blim. Im Nu waren 5 Wächter dort und mein Herz ist sehr tief gerutscht und ich habe auch interessiert herumgeschaut und die haben angefangen zu suchen, die sind hinaufgeklettert auf den Sarkophag und haben hineingeleuchtet in die Spalte mit einer Taschenlampe und haben nichts gesehen. Das war der 25. März 1983. 2 Tage später mussten wir zurückfliegen nach Rom und sind um 6 Uhr früh abgeflogen mit wirklich vielen Wundern, die geschehen sind dort. Ich kann sie leider nicht alle jetzt erzählen, weil das würde Stunden dauern. Aber wir fliegen zurück. Der Bischof feiert im Flugzeug noch einmal die Heilige Messe und wir kommen in Rom an. Das war der Tag, an dem Johannes Paul II. Die Welt dem unbefleckten Herzen Mariens geweiht hat, weil das liturgische Fest war am 25., aber in Italien war das liturgische Fest auf den Sonntag verschoben. Und wir kommen um ungefähr 9 Uhr früh an. Ein Priester, der uns abgeholt hat, hat uns schon durch den Zoll ein kleines Radio reingereicht, währenddem wir auf das Gepäck gewartet haben. Und in dem Radio hörten wir, Papst hat die Messe begonnen, Papst ist jetzt schon beim Sanctus, jetzt schon bei der Wandlung und das Gepäck kommt nicht heraus. Ich war, muss gestehen, sehr, sehr ungeduldig und schließlich und endlich kommt es heraus, wir rennen durch den Zoll hinaus ins Auto, das schon gewartet hat. Bischof sitzt hinten, ich sitze vorne und links ist Pater Sebastian, der gefahren ist, ein polnischer Priester. Und er ist so langsam gefahren. Und ich sage, Sebastiano, ein bisschen schneller, vielleicht kommen wir rechtzeitig noch in den Vatikan, um mit dem Papst die Weihe noch einmal zu vollziehen. Also er ist langsam weitergefahren und ich bin sehr nervös geworden. Und plötzlich sagt der Bischof von hinten, Leo, jetzt schau zurück, die letzten 7 Tage in Moskau hat uns die Mutter Gottes geführt. Und in dem Moment ist mir bewusst geworden, was da eigentlich passiert ist, dass wir an dem Tag, ohne es zu planen, an dem der Papst die Welt dem unbefleckten Herzen Mariens, Russland und die Welt dem Herzen Mariens weihen wollte, waren wir genau im Kreml. Und in dem Moment ist diese ganze Nervosität von mir abgefallen. Pater Sebastian ist immer noch langsam gefahren. Aber wir sind dann in den Vatikan hineingefahren. Und der Bischof hat gesagt, schau, wenn die Mutter Gottes will, dass wir dort sind, werden wir dort sein. Und wenn sie nicht will, dann werden wir nicht dort sein. Und wir sind in Vatikan vom Hintereingang, von einem Seiteneingang hineingefahren. Da haben uns die Schweizer Garden, haben uns dann durch die leere Basilika vorne, durch das Riesentor, ein bisschen einen Spalt geöffnet. Und wir sind in die gleißende Sonne hinausgetreten und waren ungefähr 10, 15 Meter vom Papst entfernt, der in diesem Moment begonnen hat, unter deinem Schutz und Schirm fliehen wir heilige Gottesgebärerin. Nach der Weihe und nach der Heiligen Messe hat der Papst dann den Bischof begrüßt und hat
in einen Apfel hineingebissen, den der Bischof von Markt in Moskau mitgebracht hatte. Und hat dann geweint. Und es war ein bisschen erstaunlich. Papst isst den Apfel und weint. Und da sagt der Papst zum Bischof, du weißt nicht, wie viele Schwierigkeiten ich gehabt habe, diese Weihe durchzuführen, damit alle diese Weihe mitmachen. Und ich glaube, heute hat mir die Mutter Gottes durch euch ein Zeichen geschenkt, dass diese Weihe wirklich von ihr gewollt war. Zweimal ist im Kreml die Heilige Messe gefeiert worden, an diesem 25. März. War Jesus präsent. Und keine 5 Jahre später waren die Schwestern von der Mutter Teresa mit der ersten Tabernakel in Moskau. Wir können die Macht Gottes gar nicht richtig abschätzen. Mutter Teresa hat für jedes Haus, das sie gegründet hat, für jeden Tabernakel, den sie Jesus geschenkt hat, hat sie 4 Bedingungen erfüllt gesehen wollen. Und zwar, erstens, sie musste vom Ortsbischof eingeladen sein. Er musste ihr gar nichts geben, er musste sie nur einladen. Er musste ihr einen Zettel unterschreiben, da stand drauf, dass sie das Recht haben würden, zu betteln in der Diözese, dass sie das Recht haben, die Eucharistie in einer Kapelle zu haben und dass ein Priester zur Verfügung stehen würde, damit die Schwester jede Woche beichten können. Das waren die einzigen Bedingungen. Kein Haus, keine Unterstützung, gar nichts. Nur diese 3 Dinge. Die Eucharistie in der Kapelle, den Priester für die Beichten und betteln dürfen. Da kommt ein Geheimnis zum Ausdruck oder an die Oberfläche, dass wir interessanterweise täglich beten. Wenn wir das Vaterunser beten, wenn wir uns an den Vater wenden, dann kommt die Bitte, unser tägliches Brot gib uns heute. Und ich schließe mich hier Bischof Barron und auch Paitre an, einem Alttestamentler, einem bekannten amerikanischen, die sich gefragt haben, warum beten wir um das tägliche Brot heute? Wenn es täglich ist, dann ist es ja schon heute. Und gehen zurück auf den griechischen Text, wo steht für das Tägliche, steht das Wort Hyperousios. Ein griechisches Wort, das in der gesamten Literatur, der gesamten griechischen Literatur nicht einmal vorkommt, außer beim Vaterunser. Das Hyperousios ist dann im Laufe der Jahrhunderte immer wieder verschieden übersetzt worden. Unsere derzeitige Übersetzung ist täglich. Aber es heißt nicht täglich, sondern wenn man das Wort zerlegt, Hyper heißt über hinausgehend. Usios kommt von Eisin, vom Sein des Menschen. Es ist ein Brot, das über das Sein des Menschen hinausgeht. Wer ist da nicht erinnert an die Eucharistie? Gib uns heute die Eucharistie. Das ist es eigentlich, was wir im Vaterunser beten, jedes Mal. Wir sind uns bewusst, die Eucharistie ist unser Brot des Lebens. Wir brauchen sie als Nahrung für unsere Seele. Und wir beten darum, dass wir sie täglich vom Herrn empfangen. Mutter Teresa hat in Nicaragua, heute immer noch schwer kommunistisch lastigen Nicaragua, nach einem kurzen Intervall, hat sie von Daniel Ortega damals die Genehmigung bekommen, ein Haus zu eröffnen, einen Tabernakel. Und das war in einer Pfarre mit einem Priester, der selbst Kommunist war. Und Padre Mondragon hieß er. Und er hat mir später mal seine Geschichte erzählt.
Er hat gesagt, eines Tages kommt eine Einladung nach Rom für Priester zu einem Priestertreffen in Rom. Und er sagt, es wäre ihm keineswegs eingefallen, dazu diesen Papisten nach Rom zu fahren. Aber da war ein verrückter Holländer und der hat die Reise bezahlt für alle Priester, die aus Lateinamerika kamen. Und da hat er gesagt, gut, dann mache ich auch ein paar Tage Urlaub oder Ferien dort. Und ist nach Rom gefahren und war auch nie bei dem Kongress, bis auf den letzten Tag, das war der Samstag. Und da hat er gesagt, bin ich hingegangen, damit ich wenigstens sagen kann, ich war am Kongress. Und in dem Moment, wo er in die Aula Nervi, das war der große Saal neben dem Vatikan, eintritt, wird von der anderen Seite die Statue der Mutter Gottes von Fatima hereingebracht. Und in dem Moment, in dem die Statue an ihm vorbeigeht, sieht er plötzlich in einem unbeschreiblichen Licht der Freude, dass alles, was er bisher getan hat, vollkommen daneben war. Dann kommt der Vortrag von Mutter Teresa. Sie spricht über die Liebe Jesu zu den Priestern. Pater Mondragon fliegt nach Nicaragua zurück als neuer Priester. Und das Erste, was er tut am Sonntag, er sagt zu seiner Gemeinde, er entschuldigt sich bei seiner Gemeinde und sagt, was wir bisher getan haben, war nicht die Botschaft Christi. Wir beginnen jetzt ganz neu und wir beginnen mit täglicher Anbetung. Und dadurch hat er seine ganze Pfarre erneuert. Und wie die Mutter Teresa hingekommen ist, war die Pfarre bereit mit täglicher Anbetung für die Schwestern. Mutter Teresa sagt, wenn wir das Kreuz betrachten, verstehen wir, wie sehr uns Jesus geliebt hat. Wenn wir die heilige Hostie betrachten, verstehen wir, wie sehr uns Jesus heute liebt. Manchmal hat sie dazu gesagt, wenn wir nur das Kreuz gehabt hätten, hätten wir ihn wahrscheinlich vergessen. Aber durch seine Gegenwart in der Eucharistie wissen wir, wie sehr er uns heute liebt. Deshalb sollt ihr eure Pfarrer bitten, in euren Pfarren ewige Anbetung einzurichten. Ich bitte die Gottesmutter, sagt Mutter Teresa, die Herzen aller Pfarrer zu berühren, sodass sie ewige Anbetung in ihren Pfarren ermöglichen und dass dies sich in der ganzen Welt verbreitet. Ich glaube, das war ein prophetisches Wort, dass die wirkliche Erneuerung unseres Kontinents, ja der ganzen Welt, vom Herzen Jesu ausgeht, vom Herzen Jesu in der Eucharistie. Und wahrscheinlich waren viele von Ihnen in Lanciano, kennen das Wunder von Lanciano, die Hostie, vor der nur noch ein Rand da zu sein scheint, die schon Jahrhunderte dort ist, die untersucht worden ist und bei der man draufgekommen ist, es handelt sich um einen Herzmuskel eines lebendigen Menschen. Und ich habe mir gedacht, aha, aber das Ganze ist doch schon etwas an den Rand zurückgezogen. Da hat mir ein Mediziner erklärt, keineswegs, sondern es ist ein Schnitt durch das Herz. Und das Herz ist ja bekanntlich hohl. Und man sieht genau die Herzkammer, man sieht auf der Hostie sogar die Trennung zwischen den zwei Herzkammern. Es ist das Herz Jesu, das wir in der Eucharistie verehren. Es ist das Herz Jesu, von dem alles ausgeht. Das und nur das kann eine Erneuerung der Welt bringen. Ich gehe weiter mit einem weiteren Beispiel, einem weiteren Blick auf die Eucharistie von Mutter Teresa. Wir haben so viele Dinge, sagt sie, dass wir uns um kleine Dinge gar nicht kümmern. Und auf diese Weise verlieren wir den Zugang zur Eucharistie in unserem Leben.
Heute habe ich in der Früh die heilige Kommunion austeilen können und habe Jesus in zwei Fingern halten können. So klein ist er, so klein ist die Eucharistie. Ich konnte ihn in zwei Fingern halten. Die Passion und die Eucharistie sollten uns die Augen dafür öffnen, für das Kleine. Das ist mein Leib. Nehmt und esst das kleine Stück Brot. Ein Stück, das jedes Kind essen kann. Ja, das sogar Sterbende essen können. Es ist kein nichts Großes, was Gott uns von uns verlangt. Es ist ein ganz kleines, ein kleiner Tropfen in unserem Leben, ein täglicher Tropfen, wie das Öl in den Vasen der klugen Jungfrauen, ein täglicher Tropfen jeden Tag. Gott verlangt von uns keine großen Dinge. Mutter Teresa sagt, wenn wir einmal vor Gott stehen, wird er uns nicht fragen, wie viele große Dinge habt ihr in eurem Leben getan. Er wird uns fragen, wie viel Liebe habt ihr in euer Tun gelegt. Kleine Dinge mit großer Liebe tun, das war ihr Motto. Und es war so ergreifend, wenn man gesehen hat, wie sie in den Menschenmengen, von der sie in der Regel umgeben war, mit irgendeiner Person gesprochen hat, die aus irgendeinem Grund sich bis zu ihr durchgedrängt hat, dann war sie voll und ganz konzentriert auf diese Person. Und die kann noch so klein gewesen sein und die Menge um sie herum noch so groß. Sie war voll und ganz auf diese Person konzentriert. Vielleicht nur 30 Sekunden, eine Minute. Aber in diesen Minuten war sie voll auf die Person konzentriert. Und das haben Menschen immer wieder wiederholt, dass sie sich ganz konzentriert hat, wenn sie mit jemandem besprochen hat. Und zwar so sehr, dass beim Seligsprechungsprozess haben Hunderte von Personen gesagt, ich glaube, ich war ihr bester Freund. So konzentriert, aber so auch, fast möchte ich sagen, so intim war sie mit jedem Menschen. Die Kleinheit, die Treue in den kleinen Dingen, das ist die Treue, die Gott von uns verlangt. Kleine Dinge mit großer Liebe tun. Unsere Treue muss der Kleinheit der Eucharistie gelten. Dieses einfache Stück Brot, das jeder empfangen kann, entspricht das nicht dem Bart, das wir einem Armen geben, das Lächeln, das wir für die Schwester oder den Bruder neben uns haben? Bemerke ich, dass sich mein Bruder oder meine Schwester einsam fühlen? Sehe ich, dass er Kopfweh hat? Fällt es mir auf, dass sie kein Wasser mehr im Glas hat? Oder habe ich die Höflichkeit, keinen Lärm zu machen, wenn jemand krank ist? Die kleinen Dinge, die kleine Aufmerksamkeit, die Attentiveness, das war ein Schlüsselwort für die Mutter Teresa. Ich bin einmal mit einem zerstochenen Arm von Moskitos in der Früh um 6 Uhr in das Mutterhaus gekommen. Dort ist Mutter Teresa immer gesessen und hat alle, die gekommen sind, begrüßt. Und ich bin so mit einer Gruppe von 10, 15 Volontären reingekommen und habe mich ohnehin vorbeidrücken wollen an ihr, weil die Volontäre wollten sie alle begrüßen und ich habe mir gedacht, das will ich nicht. Und da bin so neben den Volontären hinüber zur Richtung Kapelle gegangen. Mutter Teresa schaut und sagt, Vater, what have you got? Was hast du da? Und ich sage, ja, nur ein paar Moskitos. Hat sie geschaut und sagt, Vater, du gehst zum Arzt und ich bete. Sie hat das sofort bemerkt, sofort. Kleinigkeiten mit großer Liebe tun. Es kommt nicht darauf an, wie viele große Dinge wir tun. Es kommt darauf an, wie aufmerksam, liebevoll aufmerksam wir in kleinen Dingen sind. Ein weiterer Aspekt der Eucharistie, die Demut der Eucharistie.
Und der Teresa hat immer wieder gesagt, die Eucharistie verurteilt niemanden. Jeder Heilige, jeder Sünder kann vor der Eucharistie knien. Auch ich verurteile dich nicht, sagt Jesus. Und wir können mit der Mutter Teresa uns bemühen, etwas zu erreichen, was vielleicht uns sehr schwer fällt. Aber sie hat einmal gesagt, da war sie 82 Jahre alt. Eine Sünde habe ich nie beichten müssen, dass ich jemanden verurteilt hätte. Ich glaube, wir können damit beginnen. Es kann sein, sagt sie, dass ich sehe, was richtig und was falsch ist, aber ich hüte mich davor, die Person zu verurteilen. Sünder wie Heilige sind in Augen Gottes so wertvoll. Er liebt sie zärtlich. Hier merken wir schon, dass eine etwas unterschiedliche Einstellung von Mutter Teresa auch zu den Mitmenschen zum Vorschein kommt. Der Mensch, jeder Mensch, Sünder oder Heiliger, sehnt sich nach Gott. Es gibt ein wunderschönes Bild von einer Erdkugel, wo tausende Hände nach oben gestreckt sind. Und der Titel dieses Bildes heißt »Die Religionen der Welt«. Alle streben nach Gott. Und ein anderes Bild, ich glaube, es ist von Tizian, da sieht man wieder eine Weltkugel und eine Hand, die von oben herunterreicht und diese Hand ist durchbohrt. Das Bild heißt der Erlöser der Welt. Wir sehnen uns nach Gott und Gott sehnt sich nach uns. So erstaunlich uns das manchmal ist, er sehnt sich nach uns. Sehnen wir uns, schätzen wir uns eigentlich selbst? Schätzen wir uns so, dass wir sagen können, vielleicht sehnt sich Gott nach uns in irgendeiner Weise, die wir gar nicht verstehen? Als Jesus in die Welt kam, sagt Mutter Teresa, liebte er sie so sehr, dass er dafür sein Leben hingab. Er wünschte, unseren Hunger nach Gott zu stillen. Und was tat er? Er machte sich selbst zum Brot des Lebens. Er wurde klein, zerbrechlich und wehrlos für uns. Brotstücke können so klein sein, dass sogar ein Baby sie kauen kann. Der Maßstab der neuen Liebe, die uns Jesus bringt, ist er selbst. Liebet einander, wie ich euch geliebt habe. Jesus liebt uns in den kleinen Toden. Dieser Ausdruck kommt von Pater Buob. Der sagt, wir müssen in unsere lieben Mitbrüder hineinsterben. Wir müssen die kleinen Tode erleben. So wie Jesus es zuließ, gebrochen zu werden, sich als Nahrung zu geben, so müssen auch wir uns brechen lassen, die kleinen Tode sterben. So müssen auch wir uns hingeben für den Nächsten, sagt Mutter Teresa. Was heißt das? Was heißt das, die kleinen Tode sterben? Was für Tode ist Jesus gestorben? Ja, der Tod am Kreuz. Das war nicht der einzige Tod, den er gestorben ist. Er, der in der Form Gottes war, hielt nicht daran fest, Gott gleich zu sein, sondern ex ani libit, hat sich selbst vollkommen, im Englisch sagt man crushed, er hat sich selbst vollkommen zerquetscht und ist ein Sklave geworden, den Menschen gleich. In allem uns ähnlich außer der Sünde. Das war schon der erste Tod Gottes, der in die Welt hineinstirbt. Er, der der Herrscher ist über alle denkbaren und undenkbaren Universen, wird in einer kleinen Krippe abgelegt, in einem gottverlassenen Dorf irgendwo in Israel geboren. Er, der der Herrscher ist über alle Völker, muss vor einem Diktator fliehen. Er, der die Weisheit ist,
umgibt sich mit Fischern, mit Ungelehrten und wird von seinen eigenen Leuten abgelehnt. Was für Tode, was für furchtbare Verzweiflungen. Was hat Jesus getan, wenn er in der Stille des Morgens oder des Abends gebetet hat? Ich bin überzeugt, er hat mit seinem Vater über diese Tode gesprochen, die er jeden einzelnen von diesen kleinen Toden hingegeben hat, aus Liebe. Vater, du weißt, wir müssen die Welt lieben. Das ist die einzige Möglichkeit der Rettung. Die Welt gleitet uns sonst ab in das Nichts der Sünde. Jesus stirbt kleine Tode sein ganzes Leben lang. Kurz bevor er nach Jerusalem geht, um dort am Kreuz zu sterben, wollen seine Jünger noch Minister werden, zu Rechten und zu Linken sitzen. Ja. Und Jesus, nicht den leisesten Ärger, er ruft sie zusammen und sagt, bei euch soll es nicht so sein. Wer der Erste unter euch sein will, soll der Diener aller sein. Was für ein unterschiedliches Denken zu unserem Machtdenken. Das Machtdenken, jeder gegen jeden, schwarz gegen weiß, reich gegen arm. Wir sind beim Kommunismus apropos. Ja. Heute Identity Politics, wir sind wieder dort. Wenn wir nicht die Liebe des Herzens Jesu lernen, dann können wir nur den Kampf jeder gegen jeden lernen. Ich möchte Sie warnen, lesen Sie Medien mit großer Skepsis. Die Medien dürfen nicht häufiger in uns eindringen wie die Eucharistie. Die Medien erziehen uns, aber die Kirchenrechtler unter Ihnen wissen, dass Medien keine Mission haben. Medien haben keinen Auftrag der Kirche. Ja. Das ist Verkündigung. Die Medien haben vielleicht Auftrag von wem anderen. Vorsicht, Vorsicht, Vorsicht. Wir dürfen uns nicht nähern mit etwas, was nicht Jesus ist. Wir müssen uns nähern mit der Wahrheit. Die Wahrheit finden wir im Herzen Jesu selbst, in jedem Wort, das aus seinem Wesen kommt. Ich möchte Ihnen jetzt ein Bild zeigen, das Mutter Therese in einer Vision gesehen hat. Sie sieht Christus am Kreuz, übrigens der letzte Tod, den er gestorben ist, und umgeben ist er von lauter Armen. Die Mutter Teresa sieht sich selbst als junge Frau und hinter ihr steht die Mutter Gottes, die ihre linke Hand auf die Schulter von Mutter Teresa hält und wenn man genau hinschaut, mit der rechten Hand sie halb umarmend ihren rechten Arm führt. Und Jesus sagt zu ihr, meine Kleine, komm, komm, trag mich in die Höhlen der Armen. Komm, sei mein Licht. Ich kann nicht alleine gehen. Sie kennen mich nicht. Deswegen wollen sie mich auch nicht. Du komm, komm mitten unter sie. Trag mich mit dir mitten unter sie. Wie sehr ich mich danach sehne, ihre unglücklichen Heime zu betreten. Und jetzt kommt ein ganz interessanter Satz. In deiner Hingabe, Immolation, in deiner Hingabe, in deiner Liebe für mich, werden sie mich erkennen. Werden sie mich erkennen und werden mich lieben. Nicht durch die großen Werke, die du tust, durch deine Hingabe an mich werden sie mich erkennen, werden sie mich in dir sehen. Wir haben gerade am Ende der Anbetung das Gebet des heiligen Kardinal Newman gebetet. Jesus strahlt durch uns aus, durch uns. Da müssen wir dabei keinen Finger rühren, wir müssen nur da sein, wir müssen es nur erlauben.
Wir müssen im Herzen mit ihm verbunden sein, Kanäle werden für seine Liebe. Das ist interessant, allein, sie kennen mich nicht. Ich kann nicht allein gehen, du aber komm mit mir und trag mich unter sie. Ist das nicht eine Beschreibung unseres Lebens? Sind nicht die Menschen um uns herum heute immer mehr und mehr ignorant über Christus? Bringen wir ihn wirklich? Können wir ihn bringen? Sind wir so gelehrt? Sind wir so weise? Haben wir studiert? Oh nein, darauf kommt es nicht an. Es kommt darauf an, mit wie viel Liebe wir die kleinen Dinge tun. Wie aufmerksam wir sind für die Not um uns herum. Und die Not ist nicht klein. Und da entdeckt Mutter Teresa auch den zweiten Schlüssel zu ihrer Spiritualität. Was ihr dem geringsten meiner Brüder getan habt, das habt ihr mir getan. Matthäus 25, wir alle kennen das jüngste Gericht. Und Mutter Teresa hat sehr oft von Kindern gesagt, heb deine Hand in die Höhe. Das habt ihr mir getan. Das ganze Evangelium in 5 Fingern. Ja. Ganz einfach. Man muss nicht viel studieren dazu. Man muss nur Jesus in meinem Bruder, Jesus in meiner Schwester erkennen. Wir sind sehr oft mit Mutter Teresa in der Früh nach dem Frühstück zum Haus für die Sterbenden gegangen. Und sie war immer ganz nervös. Und hat gesagt, seid ihr schon bereit? Seid ihr schon, können wir schon losgehen? Und da hat sie gesagt, nein, tut fertig, frühstücken, fertig. Tut nur ganz ruhig, ganz ruhig. Ja, können wir jetzt schon gehen? Können wir jetzt schon gehen? Nein, jetzt die warme Milch muss noch fertig werden. Jetzt können wir gehen, nicht wahr? Jetzt können wir gehen. Und dann ist sie in Geschwindigkeit losgezogen und hat

unserer Güte wartend, um bekleidet zu werden durch unser Mitleid. Mutter Teresa sagt, die Gefangenen, die Unerwünschten, die Ungeliebten, die Alkoholiker, die mittellos Sterbenden, die Verlassenen, die Einsamen, die Ausgestoßenen, die Unberührbaren, die Leprakranken, all jene, die eine Last sind für die moderne Gesellschaft, die Alten, die Unproduktiven. Sie hat dafür ein eigenes Wort entwickelt, the throwaway of society, das Abfallprodukt der Gesellschaft. Die alle, sie alle setzen ihre Hoffnung in unser Lächeln. Sie haben verlernt zu lächeln. Das Leben hat ihnen das Lachen von den Lippen genommen. Viele von ihnen haben in ihrem Leben nie einen warmen Händedruck empfangen. Viele Freundschaften waren zerbrochen. Und sie alle suchen, sie alle und in ihnen suchen sie nach dem Trost, den Jesus gibt. Den Trost, der nur durch uns kommen kann. Ich kann nicht allein gehen, sagt Jesus. I cannot go alone. Deswegen tragt ihr mich zu den Ärmsten der Armen. Da brauchen wir nicht lange suchen. Der Nachbar, die Freundin, ja die eigene Familie. Mutter Teresa hat immer wieder gesagt, Kalkutta is everywhere, Kalkutta ist überall. Wir brauchen nicht nach Kalkutta fahren. Sucht die Leidenden, sucht die Ärmsten in eurer eigenen Familie, in euren eigenen Dorfgemeinschaften, in eurer eigenen Pfarre und setzt eure Liebe für Christus in der Eucharistie in eine living action, in eine lebendige Aktion der Liebe für eure Nachbarn um. Das war ihre Aufforderung. Und sie erinnert uns daran, wenn wir ihnen, unsere Nachbarn, unsere Notleidenden, den Rücken kehren, dann kehren wir Christus den Rücken zu. Und in der Stunde unseres Todes, sagt sie, werden wir gerichtet, ob wir Christus in ihnen erkannt haben und was wir für sie getan haben. Nach der Liebe werden wir gerichtet. Für mich ist das schrecklichste Wort in der ganzen Heiligen Schrift das Wort in Matthäus 25, 46. Wann haben wir dich hungrig? Wann haben wir dich nackt? Wann haben wir dich obdachlos gesehen? Und Jesus antwortet, was ihr zum geringsten eurer Brüder nicht getan habt, das habt ihr auch mir nicht getan. Und dann kommt der schreckliche Satz, und sie gingen weg. Jesus schickt niemanden weg. Wenn es heißt, der Zorn Gottes schickt sie weg, ist das ein pädagogischer Zorn. Die Liebe Gottes schickt niemanden weg. Aber die Liebe Gottes kann auch nicht verhindern, dass wir uns umdrehen und weggehen. Dass wir ihn nicht anschauen, weil es uns vielleicht unbequem ist, in dem Armen in die Augen zu schauen. Weil wir vielleicht unbeholfen sind, weil wir nicht wissen, was wir tun sollen. Wir wissen es auch sehr oft nicht. Und wo erfahren wir es? Wo kriegen wir die Hilfe, um zu verstehen, was wir tun sollen, wenn nicht in der Eucharistie? Wenn Sie Fragen haben, was Sie in einer Situation tun sollen, wie Sie mit einer Person sprechen sollen, nicht selber darüber nachdenken, zur Eucharistie gehen. Herr, was willst du, dass ich tue? Die reifste Frage an den Herrn, jeden Tag können wir die stellen. Herr, was willst du, dass ich tue? Was willst du, dass ich jetzt in dieser Situation tue? Und ich kann Ihnen das Versprechen geben, Sie werden eine Antwort kriegen. Die Antwort wird immer anders ausschauen, als Sie denken. Aber sie wird immer da sein. Sie wird in ganz unerwarteten Formen zu uns kommen. Christus hat verstanden, was für einen Hunger wir nach Gott haben. Er versteht unsere ganze Not, unsere Einsamkeit, unsere Verlassenheit. Alles versteht er vollkommen, viel besser, als wir es verstehen. Selbst unsere eigene Not versteht er besser.

Wir sind geschaffen, um zu lieben und geliebt zu werden, sagte Mutter Teresa. Und genau das, dazu hat uns Gott geschaffen. Dazu hat er uns die Sehnsucht nach ihm ins Herz gelegt. Und dazu hat er sich zum Brot des Lebens gemacht. Wenn ihr nicht mein Fleisch esst und mein Blut trinkt, könnt ihr nicht leben, könnt ihr nicht lieben, könnt ihr nicht dienen. Er möchte uns in den Armen um uns die Gelegenheit geben, dass wir unsere Liebe ihm gegenüber in eine lebendige Aktion umsetzen, dass unser ganzes Leben ein Liebesakt wird. Im Armen macht er sich selbst zum Hungrigen, der nicht nur nach Brot hungert, sondern nach Liebe. Er macht sich selbst zum Nackten, der nicht nur um ein Kleidungsstück bittet, sondern um verständnisvolles Mitgefühl, um Respekt seiner Würde, seiner menschlichen Würde. Er macht sich selbst zum Obdachlosen, der nicht nur für ein kleines Zimmer bittelt, sondern nach diesem tiefen Angenommensein in der Liebe. Das ist die Eucharistie, unser aller Angenommensein von Gott her. Gott schenkt sich uns, weil er jeden von uns liebt, ja, wie er im letzten Wort vor seinem Tod sagt, nach jedem von uns dürstet. Sitio, mich dürstet, das letzte Wort Jesu nach dem heiligen Johannes. Mich dürstet nach Seelen und nach Liebe. Genau das war die Inspiration, die die Mutter Teresa so getroffen hat, dass es ihr ganzes Leben verwandelt hat. Jesus gibt uns Heimat bei ihm. Jesus sehnt sich nach uns. Er sehnt sich nach uns. Jemand sehnt sich nach uns. Werden wir Alter Christi für unsere Mitmenschen, nach denen sie sich sehnen können, weil sie dort ein Stück Heimat finden. Das ist Jesus, das lebendige Brot, das für dich und für mich gebrochen wurde. Mutter Teresa hat die Gefahr der modernen Welt sehr deutlich gespürt. Sie hat es versucht, in Worte zu kleiden. Sie hat eine der großen Armuten der Welt erkannt. The poverty of muchness hat sie es genannt. The poverty of muchness. Das Wort gibt es gar nicht im Englischen, aber jeder versteht es, nicht? Die Armut des Vielhabens. Ja, die Armut des Zuvielhabens. Wir haben Spitäler, schöne Spitäler, aber in mehr und mehr keine Seelsorger mehr. Wir bekommen Krankengeld, wenn wir krank sind, aber wir bekommen kein Mitleid mehr. Wir bekommen Kinderbeihilfe für Kinder. Aber keinen Geburtenschutz mehr. Wir bekommen Pflegedienste, die keine Zeit haben, Mitgefühl zu haben. Das erlaubt ihnen der Dienstplan nicht. Unsere Gesellschaft erkaltet. Mutter Teresa hat das ganz deutlich gespürt. Es wird kälter und kälter. Wie jene früheren Heiligen schon sagten, dass unsere mangelnde Rücksicht für die Armut unseren fehlenden Glauben in die Eucharistie widerspiegelt. Wenn wir uns die Nahrung für die Liebe nicht aus der Eucharistie holen, woher wollen wir sie uns holen? Eine Zeit lang vielleicht noch aus den bestehenden Strukturen, bis sie zusammenbrechen. Die Leute wissen nicht, sagt Mutter Teresa, dass sie ihren Glauben verloren haben. Heute wie vor 2000 Jahren, als Jesus in die Mitte der Seinen kommt, erkennen ihn die Seinen nicht.
In allen Jahrhunderten kommt Jesus in den elenden Körpern der Armen. Jesus kommt zu dir und zu mir und oft, sehr oft, gehen wir an ihm vorbei. Immer wieder führt uns Mutter Teresa zurück zum Altar. Jede heilige Kommunion erfüllt uns mit Jesus, sagt sie. Und wir müssen uns mit unserer lieben Frau eilends aufmachen, um ihn anderen zu geben. Mary went in haste, hat sie immer wieder gesagt. Mutter Teresa hat nicht gewartet, die Mutter Gottes hat nicht gewartet, bis der Bus fährt. Sie ging in Eile zu Elisabeth. Wenn wir Jesus empfangen, in jeder Kommunion, gehen wir in Eile zu unserem Nachbarn. Gehen wir in Eile, vielleicht in die Stille unseres Herzens, um für jemanden zu beten, der in Not ist. Wart nicht lange, sondern geh in der Kraft des Herrn, die er dir schenkt in der Anbetung. Er macht sich ja selbst zum Brot des Lebens, damit auch wir, so wie seine Mutter, erfüllt werden von ihm. Wie sie, sagt Mutter Teresa, müssen wir uns beeilen, um ihn und nur ihn anderen zu geben. Auch wir dienen den anderen, so wie sie. Manchmal tönt es fast so, als ob sie uns eine letzte Gelegenheit für unsere Rettung geben will. Die Armen sind die Hoffnung der Menschen, sagt sie. Die Armen sind die Hoffnung der Menschen. Weil wir in ihnen den hungrigen Christus sehen, der zu uns aufschaut, werden wir uns ihm verweigern? Das Leben, das wir retten, indem wir den Armen dienen, wird das unser eigenes sein. Indem wir ihre materielle Armut erleichtern, werden wir Heilung unserer spirituellen Armut finden. Indem wir ihren Hunger stillen, werden wir den unsrigen stillen. Indem wir ihre Nacktheit bekleiden, ihre Wunden verbinden und ihre Sorgen anhören, berühren wir Christus und finden, was wir suchen, den Gott, den Mutter Teresa die Liebe nannte. Gelobt sei Jesus Christus. Amen.

Monsignore Leo Maasburg sprach anlässlich des Adoratio-Kongresses in Heroldsbach zum Thema Die eucharistische Liebe von Mutter Teresa. Wir danken Monsignore Leo Maasburg für das gehaltvolle und stärkende Referat. Wir wünschen ihm in seinem priesterlichen Dienst im Weinberg des Herrn Gottes besonderen Segen an der Hand Marias. Vergelt's Gott. Auch danken wir Bonifatius TV für die Aufzeichnung. Mit dem weiteren Programm wünschen wir Ihnen viel Freude und Segen.

Nimm und schreibe. Ich aber werde die Flammen hineinlegen. Das sind Worte Jesu an die Schweizer Heilige Maria Bernarda Büttler. Sie lebte von 1848 bis 1924. Die heilige Schwester Maria Bernarda Büttler erlebte von Kind auf eine besonders intensive Nähe zur übernatürlichen Welt. Im Laufe ihres Lebens wurden ihr zahlreiche geistige Erlebnisse und die besondere Nähe von Heiligen und Engeln zuteil. Der Herr forderte sie wiederholt zum Schreiben auf. Ich habe dich bestimmt, dass du meinen Armen, Kleinen, Demütigen und Einfältigen meine Worte kundtust. Pfarrer Urs Keusch hat diese Tagebuchaufzeichnungen aufbereitet im Buch Heilige Maria Bernarda, Orgeltöne 2. Titel: Nimm und schreibe, ich aber werde die Flammen hineinlegen. Dieses Tagebuch wurde im Studio durch die Deutsche Katholische Blindenbücherei in Bonn aufgesprochen. Sprecherin ist Frau Nicole Meru.

groß, o Seele, ist das, was du schaust. Maria Bernarda schreibt nur selten das Datum hin, aber wir können davon ausgehen, dass die folgende Aufzeichnung in die Osterzeit 1906 fällt. Und ach, was sehe ich doch jetzt in früher Morgenstunde, schreibt sie einleitend. Es ist ein geistiges Bild, das an die Vision des Propheten Ezechiel von der Auferweckung der toten Gebeine des Volkes Israel, Kapitel 37, erinnert. Es ist keine Ebene wie bei Ezechiel, über die ihre Augen schweifen, sondern ein unabsehbares Saatfeld, wie sie solche in ihrer Heimat als Kind jeden Sommer gesehen hat und wie sie in ihren Aufzeichnungen oft vorkommen. Ich sehe ein großes, unabsehbares Saatfeld und höre, da ruhen die Gebeine der Heiligen. O Herr, mein Gott, schaue, sie fangen an zu grünen und zu blühen. Odem und Leben ist in sie eingezogen, und es geht eine Kraft von ihnen aus, welche die ganze Welt überwinden wird. Groß, o Seele, ist das, was du schaust, dir selber unverständlich. Siehe, ich habe den Tod mit seinem Stachel besiegt, und niemand kann mir und meiner Macht gleichgestellt werden, wenn ich anfange zu wirken mit all meiner Kraft. Ha, wie werden sie staunen, die stolzen Blinden! Sie glauben in ihrem Wahne, mich zu ermüden. Ich aber werde, wenn die Zeit gekommen ist, Schritt zu halten vermögen mit ihnen. Eine für uns ungewohnte Sprache, doch der Geist der Propheten weht, wie er will. Maria Bernarda ist dann so hingerissen von dem Herrlichen, Großen, Gewaltigen, das sie hört und schaut, dass sie in den österlichen Jubel ausbricht. Ehre, Lob, Preis und Dank sei dem Allerhöchsten von Ewigkeit zu Ewigkeit für alle seine Wunderwerke. Halleluja! Halleluja! Amen.

Was ist eine wahre Großtat der Liebe von Seiten Gottes? An diesem Tage, aber später, nachdem Maria Bernarda das österliche Bild vom großen, unübersehbaren Saatfeld geschaut hatte, fragte mich der liebe Heiland: Seele, weißt du, was eine wahre Großtat der Liebe von Seiten Gottes ist? Ich meinte, die ganze Schöpfung der Welt samt den Menschen sei eine solche wahre Großtat. Etwas anderes fiel mir nicht ein. Auf dies erwiderte er: Die erste Großtat der Liebe Gottes gegen die Menschen war seine ewige Erwählung. Die zweite Großtat der Liebe gegen ihn war seine Schöpfung, die ich ihm zu Füßen legte, als ich ihn selbst erschaffen hatte. Die Großtat meiner Liebe in seiner Erschaffenheit ist mit dieser vereint wie das Haupt mit den Gliedern. Die dritte Großtat meiner Liebe zu ihm war, dass ich ihm nach seinem unglückseligen Fall alles für ihn hingab, was ein Gott, der zugleich Vater ist, seinem gefangenen Geschöpf zur Befreiung und Rettung geben konnte, den wesensgleichen Sohn, hingegeben in vollster Hinopferung durch den grausamsten der Tode. Die vierte Großtat Gottes seiner Liebe zu den Menschen war, dass ich zu all dem für alle Nöte seines ganzen Lebens noch sieben Kanäle, Sakramente, von der Höhe des Himmels fließen ließ und zugleich mit diesen sieben Gnadensonnen, damit er in allen Finsternissen des Lebens alle Zeit Licht und Leuchte, Wärme und Hitze für alle seine Wege finden könne. Was bleibt jetzt noch übrig, Seele, um mehr für den Menschen an Großtaten meiner Liebe zu ihm zu tun? Und ich musste antworten: So groß und erhaben, so milde und barmherzig du über den Menschen deine Großtaten der Liebe ergossen hast, nach dieser Größe geziemt es sich für einen solchen Gott der Liebe, dass er in derselben Fülle der Liebesglut sein Werk an ihm vollende. Mit dieser Antwort war er zufrieden und sagte: Seele, an mir fehlt es nicht, so das Werk zu vollenden.

Was verstehst du unter einer wahren Großtat der Liebe von Seiten der Menschen? Gib mir jetzt auch Antwort auf das und sage mir, was verstehst du unter einer wahren Großtat der Liebe von Seiten des Menschen? Maria Bernarda kann darauf nicht antworten. Ich blieb stumm, weil ich nichts Rechtes herausfinden konnte. Doch Jesus erklärt ihr, was sie darunter zu verstehen habe. So horche, was eine wahre Großtat der Liebe von Seiten des Menschen genannt werden kann. Wenn ein Mensch aus dem innersten Grund seines Herzens und von diesem aufsteigend mit allen Kräften seiner Seele nichts anderes will, wünscht, meint und verlangt als einzig mir, als seinem einzigen Ziel, als dem einzigen Siegespreis der Seele zu gefallen und nach mir zu ringen, der ist es, welcher eine wahre Volltat der Liebe vollbringt. Ich sage eine Volltat, und diese eine enthält in sich alle die tausend und abertausend Taten der Liebe, die er aber nur äußerlich übt. Das ist das große, ja übergroße Unglück der Menschen in dieser Zeit, dass ihrer so wenige mit dieser Volltat der Liebe erfunden werden. Und doch, wie gerne wollte ich in meinem großen Erbarmen auch noch zufrieden sein, wenn die Menschen doch einiges, von Liebe und Dank bewegt, für mich wirkten. Ist es auch nicht allen gegeben, diese wahren Großtaten der Liebe zu mir zu vollbringen, so könnten sie doch in Wahrheit das, was ihnen möglich ist, in Liebe tun. Jesus fügt dann noch hinzu, dass er, aus Mitleid mit der Gebrechlichkeit der Menschen, auch denen, die nicht das Höchste dieser Liebe zu geben vermöchten, es ihnen doch wie eine Volltat anrechnete, wenn sie in der Liebe nur beharrlich blieben. Doch von Seelen, die Jesus in besonderer Weise erwählt und mit seinen Gnaden beschenkt hat, verlangt er dieses Höchste in der Liebe. Darum sagt er zu Maria Bernarda, »Du aber, Seele, habe Acht auf dich. Niemals darf ein anderes Sinnen und Streben in deinem Herzen Raum finden, als wie du mir allein gefallen mögest. Alles musst du mit der Einfalt eines Kindes tun, was immer ich von dir verlange. Ohne Unterlass muss dein innerstes Wesen mich suchen, als kleines Flämmchen musst du aufwärts streben und dich mehr und mehr jenem großen und herrlichen Feuer nähern, welches dich in sich aufnehmen wird wie die Sonne den Strahl.«

Er schenkte mir viele herrliche Kinder. Nachdem Jesus Maria Bernarda über das Höchste in der Liebe belehrt hatte, fügt sie bei, weil ich noch etwas Zeit zum Schreiben habe, so führe ich noch ein weiteres Bild an. Es mögen wieder an die 28 Jahre vorüber sein, als mich der liebe Jesus im Gebete einlud, ihm zu folgen. Er ging zuerst mit mir durch drei Täler, das eine immer etwas tiefer liegender als das andere. Vom letzten aus führte er mich auf einen so hohen Berg, wo die Luft so fein und rein war, dass ich fast sterben musste. Jesus aber stärkte mich und vereinigte sich mit meiner elendsten Seele auf das Allerinnigste und schenkte mir viele herrliche Kinder, wie ich solche nie gesehen habe. Maria Bernarda spricht in ihren Tagebuchaufzeichnungen mehrmals von der Vereinigung ihrer elendesten Seele mit der Liebe Gottes, eine selten gewährte, gnadenhafte geistliche Erfahrung, die in der Mystik auch mystische Liebesvereinigung, Unio Mystica, genannt wird. Nachdem ihr Jesus viele herrliche Kinder geschenkt hatte, sagt er zu ihr: »Jetzt musst du wieder gehen.« Ich weinte und sagte: »So gib mir doch auch diese schönen Kinder, wo du sie mir doch geschenkt hast.« Er antwortete: »Das kann nicht geschehen. Diese zu erziehen, verstehst du nicht. Ich selbst werde sie nähren und erziehen, und wenn sie großgezogen sind, dann führe ich dich zu ihnen, und sie werden dich freudig als ihre Mutter erkennen und in königliche Wohnung aufnehmen.« Dann nahm er mich bei der Hand und führte mich zurück dahin, wo er mich weggeführt hatte, und ließ mich einsam und in vielem Schmerz und Weh zurück. Jesus gibt ihr dann zu erkennen, die drei Täler sind die drei Stufen der Demut, die sie nach dem Beispiel Jesu üben soll. Erstens, suche den letzten Platz. Zweitens, freue dich, wenn du zurückgesetzt wirst. Drittens, suche freiwillig Verdemütigungen auf. Der hohe Berg sei die erhöhte Gottesliebe, zu der sie berufen sei. Die Früchte dieser erhöhten Gottesliebe, die sich in ihrem Leben ausdrückt, in heroischem Ringen, im Gebet und Opfer, vor allem für die Priester, bedeuteten die schönen Kinder, welche, wie er mir sagte, zum Priesterstand berufene Seelen seien.

Was tut die Königin, wenn der König im Streite liegt? Maria Bernarda, die stets in liebendem Eifer für die Kirche betete und mit ihr litt, zeichnet ein weiteres Bild auf, das sie in früheren Jahren geschaut hatte. Weiter sah ich in denselben Jahren ein sehr großes Bild der heiligen Kirche. Es lag der König in einem unglaublich schweren Kampf mit feindlichen Mächten. Alle mussten auf das Kampffeld, vom König bis zum letzten Knecht. Niemand durfte zurückbleiben, so hart war der Streit. Ja, beinahe hätte man meinen müssen, der König müsse unterliegen. Und das geschah hauptsächlich darum, weil recht viele im Heer des Königs, ihrer eigenen Meinung nach nicht untreu, höchst feige waren, ihn oft sogar heimlich verließen. Andere, statt zu wachen und zu wehren, machten mitten im schrecklichsten Kampfe leichtsinnig Vergnügungsausflüge, der Trägheit ganz hingegeben. Ach, ich muss es sagen, eine andere Abteilung blieb in solcher Schläfrigkeit, dass es nicht auszusprechen ist. Nun erging an mich die kurze, ernste Frage: Was, Seele, tut dann die Königin, wenn der König in solcher Not im Streite liegt? Was anderes darf sie tun, als beten und weinen um den Sieg? Eine solche Königin, wir werden an Königin Esther in der Bibel erinnert, war Maria Bernarda. Sie wird bei diesem Bild innerlich ermahnt, für alle in der Kirche, vom König bis zum letzten Diener, zu beten.

So musst auch du sein wie ein Fels. Gleich nach dem Bild von der bedrängten und bedrohten Kirche, von dem Maria Bernarda sagt, beinahe hätte man meinen müssen, der König müsse unterliegen, wird sie in einem anderen Bild zu felsenfestem Vertrauen ermutigt. Wieder ein andermal sah ich mich plötzlich ins Meer versetzt, auf einem Felsen, und Jesus sagte zu mir, »Fürchte dich nicht. Gerade so wie dieser Felsen unbeweglich mitten in allen Stürmen dasteht, so musst auch du sein wie ein Fels, fest im Gottvertrauen in allen Stürmen deines Lebens.«

Franziskus auf dem schmalen Weglein. Es folgt ein weiteres Bild, das Maria Bernarda in früheren Jahren im Gebet geschaut hatte, als sie noch Schwester im Kloster Maria Hilf in Altstetten war. Sie leitet es mit diesen Worten ein. Ein weiteres Bild, um den Seeleneifer anzuregen, gab mir Jesus in folgender Weise. Plötzlich sah ich den heiligen Vater Franziskus. Auf der einen Seite, wo er stand, war eine steile Felswand, auf der anderen Seite ein tiefer Abgrund. Und da, wo der heilige Vater Franziskus stand, war ein schmaler Weg, so dass er kaum mehr als einen Fuß vor den anderen setzen konnte. Dennoch lief er recht eilig und ohne auch nur einen Blick anderswohin zu richten. Dann rief er mir zu: Schau, so sollen meine Söhne, meine Kinder durch diese Welt wandeln, so vorsichtig, immer des Abgrundes, der steilen Wand und des so schmalen Weges zum ewigen Leben gedenkend. Im gleichen Augenblick schaut Maria Bernarda etwas Schreckliches. Unweit davon entfernt sieht sie eine große, große Menschenmenge auf diesen Abgrund zugerannt kommen, lärmend, singend und tanzend wirr durcheinander. Sie kommen immer näher, so dass sie im nächsten Augenblick in den Abgrund fallen mussten, weil kein anderer Durchgang für sie war als nur das schmale Weglein. Und es gibt für sie auch kein Zurück mehr. Hinter ihnen verschwanden Land und Straße spurlos. Maria Bernarda hat dieses Bild nach fast 30 Jahren aufgeschrieben. Sie fügt dann hinzu: Ich erinnere mich noch heute, wie ich im Betchor bei diesem Anblick nahe daran war, vor Schrecken zu schreien: O, geht doch zurück, zurück! Doch es war zu spät für sie. Diese geistigen Bilder wird Maria Bernarda bis ans Ende ihres Lebens nicht mehr vergessen. Auch nicht die Botschaft, die sie enthalten. Das ist der Freund seiner Brüder. Für das Heil seines Volkes tritt er ein vor Gott. Responsorium zum Fest des heiligen Martin.

Schaue hin nach dem Meere. Nachdem Maria Bernarda das obige Bild aus der Erinnerung aufgezeichnet hatte, schreibt sie nun von einem Bild, das ihr kürzlich geschenkt wurde. Ein ähnliches Bild erhielt ich vor vielleicht 3, 4 Wochen. Ich erinnere mich nicht mehr genau. Nachts rief mich Jesus und sagte, »Schaue hin nach dem Meere.« Ich schaute hin und sah. Maria Bernarda sieht sehr viele Menschen, viel mehr Männer als Frauen, Reihe an Reihe dem Meeresufer entlang. Nun kam die Zeit der Flut. Doch, o Torheit, dachte ich, kein Mensch regte sich vom Platz, obwohl die Flut schon stark war und die Wellen hochgingen. Da waren noch einige gute Männer und Frauen. Sie sahen auch zu und riefen mit mir, »Flieht doch, flieht doch! Ihr werdet ja vom Meer verschlungen!« Doch alles Rufen half nichts. Einige dieser Männer hatten großen Mut und großen Eifer. Sie eilten hin, fassten die Leute mit all ihren Kräften, um sie wegzuziehen. Doch die Unglückseligen rissen sich mit Gewalt von ihnen los. Ja, die einen spotteten und andere schlugen mit Fäusten nach ihnen, obschon sie bereits bis zum Hals im Wasser steckten. Ach, nur noch ein Augenblick des Entsetzens, und sie waren in der Tiefe des Meeres begraben. Maria Bernarda ist erschüttert von dem, was sie sieht, doch das Bild will noch mehr sagen. Das Schreckliche von allem Erschrecklichen war nun dies. Während die einen verschlungen waren, trat mit schauderhafter Leichtsinnigkeit auch die zweite Reihe vor. Ja, die eine drängte die andere den Fluten zu. Das Warnrufen der guten Männer mehrte sich. Sie achteten auf nichts mehr, weder auf ihre Gesundheit noch auf das eigene Leben, sondern zogen und schleppten die Menschen mit dem Aufwand all ihrer Kräfte. Doch es konnten nur wenige ans Ufer gebracht werden. Ermattet und weinend kehrten die armen, guten Männer zurück, beweinend den Untergang von so viel Tausenden von Menschen. Maria Bernarda fügt nun dem Geschauten hinzu, »Mich ergriff dieses Gesicht, und es ist seither wie ein Stachel in mir, der mich zum Fürbittgebet treibt und drängt. Es wurde mir dabei auch gezeigt, dass viele davon aus lauter schrecklichem Leichtsinn, nicht aus Bosheit, so sitzen blieben. Aber weil sie sich den Untergang der anderen nicht zur Warnung nahmen, kamen sie in gerechter Strafe in jene Bosheit und Verstocktheit, welche ihnen denselben Tod brachte. Maria Bernarda hatte schon als junge Schwester die heilige Teresa von Avila gut verstanden, wenn diese sagt, »Es ist die größte Liebesgabe, für die Menschen zu beten, die in Todsünde weilen.«

Er gab mir eine Sichel in die Hand. Nun schaut Maria Bernarda wieder zurück in die Zeit, wo sie sich im Kloster Maria Hilf aufhielt. Sie schreibt: Vor vielen Jahren rief mich Jesus einmal auf ein großes Saatfeld, gab mir eine Sichel in die Hand und sprach: Seele, schneide. Ich erwiderte: Ach Herr, ich allein soll da anfangen zu schneiden? Gib mir Hilfe. Ich will es so, du allein fange an. Und mit diesen Worten war's zu Ende. Später erhielt ich die Erklärung, dass damals das Klösterlein Maria Hilf den Anfang machen musste zur Erneuerung der Ordenszucht und besseren klösterlichen Einrichtung in allem, was durch drei aufeinanderfolgende, sehr eifrige Kapuzinerpater zustande kam.

Wenn du eine der Unsrigen werden willst. Maria Bernarda macht nun folgende Aufzeichnung, ohne ein Datum zu vermerken. Es geschah nun vor ein paar Wochen in der Mette, Gebet zwischen Mitternacht und dem frühen Morgen. Bei der letzten Lesung, als ich den Tagesheiligen sowie alle Heiligen in vielen andächtigen Akten verehrte, da vernahm ich eine Stimme, die sagte, »Wenn du eine der Unsrigen werden willst, dann erhebe dich aus der Niedrigkeit.« Ich erschrak und meinte, das wäre ja ein Abweichen von der Demut. Doch die Stimme fuhr fort, »Nicht so ist es gemeint, sondern von allem Irdischen sollst du dich immer mehr lösen und dein Sinnen und Trachten ganz zum Himmlischen richten.« Daraufhin bittet Maria Bernarda inständig die Heiligen im Himmel, für sie zum Herrn zu beten, dass er mich recht bald mit drei Pfeilen der Liebe durchbohre. Mit dem ersten Pfeil eines tief innerlichen Mitleidens mit seinen Schmerzen, die er für uns gelitten hat, und mit der Glut seiner heiligen Liebe. Mit dem zweiten Pfeil möge er mich durchbohren mit einem großen Mitleiden mit den Leiden der armen Seelen im Fegfeuer und einer brennenden Liebe, ihnen mit Bitten und Flehen zu helfen. Mit dem dritten Pfeil möge er mich verwunden mit dem tiefsten Mitleid mit dem Elend aller armen Sünder und einer nie ermüdenden Liebe, mich ganz für ihre Rettung hinzugeben. Und dass diese drei Wunden der Liebe und des Mitleids bis zum Tode nie mehr heilen. Auf dies hörte ich, »Seele, du begehrst Großes, und wenn du im Vertrauen ausharrst, du werdest dieses Große sicher erhalten. Dann sollst du wissen, dass es nicht mehr weit von dir entfernt ist.«

0: Strecke deine Arme aus. Ein anderes Mal hörte ich, wieder in der Mette bei der Lesung, Seele, strecke deine Arme zum Himmel aus, um dort die heiligste Dreifaltigkeit zu loben und alle Engel und Heiligen zu bitten, dass sie dir als Fürbitter in allen Nöten beistehen. Und wieder strecke die Hände weit in die Unterwelt aus, in den Reinigungsort der leidenden Seelen, durch Bitten um Barmherzigkeit für sie. Und zum dritten Mal hieß es, Seele, strecke deine Arme aus über die ganze Welt für alle Nöte, insbesondere strecke sie jetzt aus für den dreieinigen Orden des heiligen Vaters Franziskus. Denn gerade jetzt musst du aufs Neue auf dem Saatfeld schneiden, aber nicht mehr allein. Du hast Gehilfen. Und bete für alle Orden insgesamt um wahren Ordensgeist. In dieser dreifachen Aufforderung drückt sich auch die außerordentliche Berufung und Sendung der heiligen Maria Bernarda zum universalen Fürbittgebet aus.
1: Sie hörten aus dem Tagebuch der Schweizer Heiligen Schwester Maria Bernarda Büttler. Der Titel dieses Buches: Nimm und schreibe, ich aber werde die Flammen hineinlegen. Diese Tagebuchaufzeichnungen wurden bearbeitet und herausgegeben von Pfarrer Urs Keusch. 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

Nie wieder Krieg. Dieses Gebet betete Papst Johannes Paul II. 1991 direkt vor dem Kriegsbeginn gegen den Irak. Wir beten mit ihm. Gott unserer Väter, groß und voll Erbarmen, Herr des Friedens und des Lebens, du Vater aller Menschen, du hegst Pläne des Friedens und nicht des Leides. Du verdammst die Kriege und brichst den Stolz der Gewalttäter. Du hast deinen Sohn Jesus gesandt, um den Menschen in nah und fern den Frieden zu verkünden, um die Menschen aller Rassen und Völker in einer einzigen Familie zu vereinen. Höre den einmütigen Aufschrei deiner Kinder. Höre auf die dringende Bitte der ganzen Menschheit. Nie wieder Krieg. Dieses Abenteuer, aus dem es kein Zurück mehr gibt. Nie wieder Krieg. Diese Spirale von Trauer und Gewalt. Eine Bedrohung für alle Geschöpfe. Im Himmel, zu Wasser und zu Land. In Gemeinschaft mit Maria, der Mutter Jesu, bitten wir dich nun, sprich zu den Herzen derer, die Verantwortung tragen für das Schicksal der Völker. Halt auf die Logik der Rache und Vergeltung. Ermögliche durch deinen Heiligen Geist neue Lösungen, großmütige und ehrenvolle Gesten des Friedens. Eröffne Räume des Dialogs und geduldigen Wartens, die fruchtbarer sind als überstürzte Kriegstermine. Gib unserer Zeit Tage des Friedens. Nie wieder Krieg. Gebet des heiligen Papstes Johannes Paul II.

Liebe Hörerinnen und Hörer von Radio Gloria, ganz herzlich willkommen zur Evangeliumsbetrachtung. Das Evangelium vom heutigen Tag ist aus dem Lukas-Evangelium, Kapitel 6, Vers 1 bis 5. Als Jesus an einem Sabbat durch die Kornfelder ging, rissen seine Jünger Ähren ab, zerrieben sie mit den Händen und aßen sie. Da sagten einige Pharisäer: Was tut ihr da? Das ist doch am Sabbat verboten. Jesus erwiderte ihnen: Habt ihr nicht gelesen, was David getan hat, als er und seine Begleiter hungrig waren, wie er in das Haus Gottes ging und die heiligen Brote nahm, die nur die Priester essen dürfen, und wie er sie aß und auch seinen Begleitern davon gab? Und Jesus fügte hinzu: Der Menschensohn ist Herr über den Sabbat. Evangelium unseres Herrn Jesus Christus. Lob sei dir, Christus.

Liebe Mitchristen, als ich dieses Evangelium durchgelesen habe und ein wenig darüber nachgedacht habe, was will dieses Evangelium uns heute sagen, dann ist mir irgendwie in den Sinn gekommen, dass in der heutigen Zeit eigentlich genau das geschieht, was damals die Pharisäer im Herzen hatten, auf das, auf was sie ausgerichtet waren. Für viele Pharisäer war es damals wichtig und nötig, dass sie das und dieses und jenes nicht taten am Sabbat, dass sie all diese Arbeiten, die verboten waren, diese Tätigkeiten, die verboten waren, nicht taten. Und Jesus, er möchte diesen Menschen zeigen, es geht doch nicht darum, es geht doch darum, dass wir den Herrn, unseren Gott feiern, er, der Herr ist über den Sabbat, dass wir Zeit haben für ihn, dass wir ihn in den Mittelpunkt stellen. Das ist doch das wahre Wichtige. Und aus dieser Ausrichtung, wenn wir den Tag des Herrn so feiern, um ihn Gott zu loben, zu preisen, uns Zeit zu nehmen für ihn, dann fällt doch alles andere automatisch in die richtige Ordnung. Dann ist es automatisch so, dass wir die Arbeiten an diesem Tag unterlassen, dass wir die Zeit brauchen zum Gebet oder zu den Taten der Nächstenliebe, dass wir den Tag brauchen, um den Gottesdienst zu besuchen und mit der ganzen Gemeinde den Tag des Herrn zu feiern. Und in dieser Gefahr sind wir auch heute in unserer Kultur, dass so viele sagen, ja, am Sonntag arbeitet man nicht, es ist mein Freitag, sie pochen darauf, sie tun alles Mögliche darum, um diesen Tag frei zu halten, das Wochenende frei zu halten. Man macht lange Reisen, geht vielleicht ins Ausland oder man verplant das Wochenende so sehr, dass man überhaupt gar keine Zeit hat für Gott, weder für den Gottesdienst, noch für das Gebet, noch für die Werke der Nächstenliebe. Und ich denke, auch in der heutigen Zeit könnte Jesus sagen, besinnt euch, ihr Menschen, kehrt um und macht aus dem Tag des Herrn wirklich das, was er ist. Ein Fest, um Gott zu feiern, ein Fest, um Gott zu loben, um ihm zu danken für die vergangene Woche, um ihn zu bitten für die kommende Woche, um ihn zu bitten, Herr, hilf mir, dass ich in der neuen Woche das Evangelium leben darf, dass ich in dieser Zeit, in der wir leben, ein Heiliger sein darf, eine Heilige sein darf, ein Mensch, der das Gute um sich verbreitet. So viele feiern den Sonntag, aber nicht als das, was er wirklich ist.

ist als den Tag des Herrn, so viele vergessen, wer der Herr ist über den Sonntag, nämlich Jesus Christus. Er ist der wahre Mittelpunkt dieses Tages. Und wenn wir das vergessen, nur noch auf die Äußerlichkeiten schauen, dann gehen wir total fehl. Und es sind nicht selten auch diese Menschen, die den Sonntag nicht wirklich feiern als das, was er ist, als den Tag des Herrn, dass diese Menschen auch jede Orientierung verlieren aus ihren Augen, die Orientierung für das Leben, die Orientierung auch für den Sinn des Lebens, dass ich hier bin, um Gott zu lieben und auch die Mitmenschen zu lieben. Man wird zum Egoisten und man verplant auch das Wochenende als Egoist, um nur zu genießen und zu profitieren, um möglichst viel zu erleben. Und wir können uns ja vorstellen, wie viel Zeit hier verloren geht, wie viel Geld verloren geht, einfach für sich selber, um ein Egoist zu sein. Ich möchte damit nicht sagen, dass man das nicht auch tun darf. Man darf auch eine Reise machen. Man darf es auch genießen am Sonntag, es darf wirklich auch ein spezieller Tag sein. Aber Sie müssen mich richtig verstehen. Es geht um die Grundeinstellung. Warum begehe ich diesen Tag als einen Festtag? Ist es, weil ich in diesem Tag nur mich selber in den Mittelpunkt stelle? Oder habe ich wirklich Gott an diesem Tag in den Mittelpunkt gestellt? Ist dieser Tag für mich ein Festtag, weil Gott in Jesus Christus uns begegnet ist? Sich uns schenken will in der Eucharistie, in der Heiligen Kommunion, uns beschenkt durch das Licht seines Wortes, durch seinen Heiligen Geist, den er uns geschenkt hat und der jeden Tag uns bewegen will zum Guten. Ich möchte behaupten, liebe Mitchristen, dass dort, wo der Sonntag seinem wahren Sinn beraubt wird, dort wird auch das Leben dem Sinn beraubt, dort geht eine Kultur völlig kaputt. Wollen wir die Menschen sein, die den Sonntag schätzen als Tag des Herrn, ihn feiern und auch anderen Menschen helfen und ihnen sagen, schaut, es ist doch wichtig. Dort ist Jesus Christus mitten unter uns. Er möchte uns Licht sein, Kraft sein. Er möchte uns Barmherzigkeit und Trost sein. Und alles andere, was wir brauchen, das will er uns geben. Wenn wir ihn feiern, dürfen wir diese Gaben aufnehmen und sie in die neue Woche hineintragen. Und dass wir solche Menschen sein dürfen, die den Tag des Herrn wirklich feiern, möchte ich Ihnen den Segen Gottes spenden. Der Herr sei mit euch und mit deinem Geiste. Es segne und behüte euch der allmächtige und barmherzige Gott, der Vater und der Sohn und der Heilige Geist. Amen.

0: Das Glockengeläut lädt uns nun ein, den Alltag für einen Moment zu unterbrechen und unsere Gedanken und Gebete zum Himmel, zu Gott zu lenken und unsere Lebenswirklichkeit mit der Wirklichkeit Gottes zu verbinden. Wir werden eingeladen, daran zu denken, dass Gott aus Liebe zu uns Mensch wurde. So sind Sie, liebe Hörerfamilie, ganz herzlich eingeladen, mit Pfarrer Guido Hangartner und seiner Pfarrgemeinde den Engel des Herrn zu beten. Anschließend schenkt uns Pfarrer Guido Hangartner einige Gedanken zum Thema Selig die Verstoßenen.
1: Der Engel des Herrn brachte Maria die Botschaft. Gegrüßet seist du, Maria, voll der Gnade. Der Herr ist mit dir. Du bist gebenedeit unter den Frauen und gebenedeit ist die Frucht deines Leibes, Jesus. Maria sprach, siehe, ich bin die Magd des Herrn. Gegrüßet seist du, Maria, voller Gnade, der Herr ist mit dir. Du bist gebenedeit unter den Frauen, und gebenedeit ist die Frucht deines Leibes, Jesus. Und das Wort ist Fleisch geworden. Gegrüßet seist du, Maria, voll der Gnade, der Herr ist mit dir. Du bist gebenedeit unter den Frauen, und gebenedeit ist die Frucht deines Leibes, Jesus. Bitte für uns, heilige Gottesmutter. So lasset uns beten. Allmächtiger Gott, gieße deine Gnade in unsere Herzen ein. Durch die Botschaft des Engels haben wir die Menschwerdung Christi, deines Sohnes, erkannt. Führe uns durch sein Leiden und Kreuz zur Herrlichkeit der Auferstehung. Darum bitten wir durch Christus, unseren Herrn. Wir beten in den Anliegen des Heiligen Vaters. Vater unser im Himmel, geheiligt werde dein Name, dein Reich komme, dein Wille geschehe, wie im Himmel, so auf Erden.

Gegrüßet seist du, Maria, voll der Gnade, der Herr ist mit dir. Du bist gebenedeit unter den Frauen, und gebenedeit ist die Frucht deines Leibes, Jesus. Ehre sei dem Vater und dem Sohn und dem Heiligen Geist,

0: Wenn wir unsere Hoffnung nur in diesem Leben auf Christus gesetzt haben, sind wir erbärmlicher dran als alle anderen Menschen. So hat Paulus im Korintherbrief gesagt, weiter schreibt er nun, aber ist Christus von den Toten auferweckt worden als der Erste der Entschlafenen. Und wenn wir unser Vertrauen, unsere Hoffnung nur in diese Welt setzen, in der Ansicht, ja mit dem Tod ist alles aus, ist alles vorbei. Es hat ja nichts Konsequenzen über das Leben hinaus. Ja, dann sind die Jünger Jesu, wie wir es gehört haben, wirklich erbärmlicher dran als alle Lebemenschen, die in Saus und Braus leben, die von einem Luxusrestaurant ins nächste zum Essen gehen, von einer Weltreise zur nächsten, von einem Event zum anderen und wie man so schön sagt, aus dem Vollen schöpfen. Und da hören wir nun Jesus im Evangelium und Lukas beschreibt das wunderschön. In jener Zeit stieg Jesus mit seinen Jüngern den Berg hinab. Er begibt sich also sozusagen nach unten. Er begibt sich aus der Höhe, wo er mit seinen Jüngern war, hinab in die Welt. Und da heißt es schön, Jesus richtete seine Augen auf seine Jünger, nicht auf die anderen, auf die Jünger und beginnt ihnen zu sagen, ihnen die Entbehrungen auf sich nehmen, um ihn zu hören, ihnen die auf alles Mögliche verzichten, um des Reiches Gottes willen, ihnen sagt er, selig ihr Armen, selig ihr jetzt hungert, selig ihr jetzt weint, selig seid ihr, wenn euch die Menschen hassen und aus der Gemeinschaft ausschließen, wenn sie euch beschimpfen, um des Menschensohnes willen. Nicht um der eigenen Blödheit willen, sondern um Christi willen. Und es ist tatsächlich so, wer die Botschaft Jesu ernst nimmt, wer die Botschaft Jesu im Leben umsetzt, der wird anderen helfen, der wird Notleidenden beistehen, Armen beistehen. Der wird denen beistehen, die in die Irre gehen, um sie zurückzuführen. Und er wird zwangsläufig verlacht werden. Ja, wer müht sich schon ab mit einer geächteten Person, einem Verbrecher, wenn nicht andere Verbrecher oder eben die närrischen Jünger um Christi willen. Und darum sagt Jesus nun zu den anderen, die unten in der Welt sind, aber weh euch, die ihr jetzt reich seid. Wehe euch, die ihr jetzt satt seid. Wehe euch, die ihr jetzt lacht, hämisch über die anderen. Wehe euch, wenn euch die Menschen alle loben. Und dann hört man im Hinterkopf schon klingeln all die großen Preise, die da vergeben werden. Den Karlspreis in München, den Nobelpreis, den Friedensnobelpreis. Und dann sieht man sich diese Preisträger einmal genauer an und stellt fest, ums Gottes Willen, hoffentlich bekomme ich keinen von den Preisen. Denn die, die den Friedenspreis heute erhalten, sind meistens Kriegstreiber. Die, die den Friedensnobelpreis erhielten, waren oft die größten Bombenwerfer in der Geschichte. Und man lobt die Schlechten, die Verbrecher, nicht die, die im Knast sitzen, weil sie irgendwo eine Dummheit angestellt haben, sondern die ganz großen Fische. Man lobt sie in den Himmel hinauf, aber nur, dass sie am Ende stürzen, nur, dass sie am Ende herunterfallen. Und das ist jetzt, was Christus diesen Menschen in der Welt sagt, indem er zuerst auf seine Jünger schaut, die verzichten. Und mit anderen Worten sagt, selig die Verstoßenen, die Verlachten, die Ausgelachten. Und so war es gerade ein Zufall oder eben eine Vorsehung, dass ich heute gefragt wurde, warum ist das Zentrum der Kirche nicht in Jerusalem, sondern in Rom? Ausgerechnet in dem Rom, wo es doch überall immer heißt, in Rom herrscht der Antichrist. Ja, gerade deswegen ist der Sitz der Kirche dort. Gerade deswegen, weil die Kirche in die Höhle des Löwen geht. Wenn ich einen Gegenpunkt zur UNO schaffen will, dann muss ich damit nicht nach Arosa gehen, sondern ich muss dorthin gehen, wo die UNO wirkt, um den Gegenpol zu setzen, nach New York. Wenn ich eine Großbank gründen will, die weltweit agiert, dann muss ich damit nicht ins Weggetal gehen, sondern dann muss ich damit nach Zürich gehen oder einen anderen Bankplatz, um einen Gegenpol zu setzen. Und wenn ich die antichristliche Gesinnung besiegen will, dann muss ich mich nicht in Jerusalem verkriechen, in einem vom Römischen Reich aus gesehenen Provinznest, sondern muss ich in die Höhle des Löwen gehen, um diesem Antichrist Parole zu bieten. Das war vor 2000 Jahren so und es wird wieder so sein. Und wieder wird die Kirche die Verstoßene sein. In den ersten drei Jahrhunderten ihrer Existenz, im Untergrund, im wahrsten Sinne des Wortes, in den Grabhöhlen, in den Katakomben, dorthin, wo die Toten sind, die Friedhöfe, das damals ein Höhlensystem war, auch heute noch sind die Katakomben ein Höhlensystem. Und von diesem Höhlensystem aus wurde der geistige Angriff gestartet auf das antichristliche heidnische Rom, auf die heidnischen Kaiser. Alle kennen wir Nero, Diokletian und wie sie alle geheißen haben, die die Christen verfolgten. Gerade dort, wo der Verfolger ist, muss der Barmherzige hin. Gerade dort, wo der ist, der Christus schmäht, muss der Christ hin, um zu zeigen, dass dieses Schmähen Christi ins Elend führt. Gerade dort sind die Märtyrer entstanden. Und gerade darum ist in jedem Altar, auf dem wir die heilige Eucharistie feiern, die Messe feiern, Christus gegenwärtig wird, eine Reliquie eingelassen, eines Heiligen oder einer Heiligen. Gerade weil wir dazu stehen, dass wir mit Christus sterben, um mit ihm aufzuerstehen. Würden wir das nicht tun, dann wäre es so, wie wir es gehört haben, wenn wir unsere Hoffnung nur in diesem Leben auf Christus gesetzt haben, sind wir erbärmlicher dran als alle anderen. Dann hätten wir auf unglaublich viel verzichtet, nur am Schluss leer auszugehen. Aber weil wir mit Christus auferstehen wollen, werden wir gelobt von Christus, wenn er sagt, selig seid ihr, die ihr von der Welt verstoßen seid. Und wehe euch, die ihr mit der Welt jubelt und euch als klug seht, als geschäftstüchtig, als jemand, der etwas erreicht hat im Leben. Und über die lachen, die scheinbar nichts erreichen im Leben, aber immer ein offenes Herz haben, einen tiefen Glauben und eine Hilfsbereitschaft, die alles andere in den Schatten stellt. Amen. So segne, behüte und stärke euch der allmächtige Gott, der Vater, der Sohn und der Heilige Geist. Amen.
1: Amen. Möge uns nun das Gebet, die damit verbundene Betrachtung des Geheimnisses der Menschwerdung, den Impuls zum Thema Selig die Verstoßenen im anstehenden Tageswerk, im Glauben, in der Hoffnung und in der Liebe gestärkt haben. Ein großes Vergelt's Gott an Sie, lieber Pfarrer Guido Hangartner, auch an Sie, liebe Pfarrgemeinde, und an alle, die nun mit uns am Radio gebetet haben. Gelobt sei Jesus Christus in Ewigkeit.

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1: Es folgt die aktuelle Presseschau von swisscat.ch, dem unabhängigen katholischen Internetportal der Schweiz. Die Schwerpunkte der vergangenen Woche stellt Ihnen vor Rosemarie Scherer von der Redaktion swisscat.ch. Kirche Schweiz, Bruder Niklaus Meyenberg legt die ewigen Gelübde ab. Mit gerade einmal 22 Jahren trat Bruder Niklaus Meyenberg in den Franziskanerorden ein. Am 23. August legt der heute 28-Jährige in Neffels die ewigen Gelübde ab. Als junger Mann wollte ich entdecken, was Gottes Berufung für mich ist. Darum habe ich für 6 Wochen im Franziskanerkloster in Neffels mitgelebt, erzählt er im Interview mit swisscat.ch. Er erkannte, dass ihm das Klosterleben gefällt und fühlte sich von Gott dazu berufen. Um die Berufung genauer zu prüfen, trat er ins Postulat ein. Aufgrund der wenigen Neueintritte hat der Franziskanerorden die Ausbildungsorte zentralisiert. Bruder Niklaus verbrachte sein Noviziatsjahr in Irland und das Juniorat in Graz. Das Gute daran ist, dass man lernt, an ganz verschiedenen Orten mit unterschiedlichsten Menschen zusammenzuleben. Wenn man an jedem Ort, an dem man gerade ist, versucht, das Gute und Tugendhafte zu entdecken und sich anzueignen, wird das zu einem großen Gewinn, fasst er das Erlebte zusammen. Der Nachwuchsmangel gibt ihm zu denken, bereitet ihm aber keine Sorgen. Denn bei den Schweizer Franziskanern sieht die Lage besser aus als an anderen Orten. Zurzeit beobachten wir, dass viele junge Menschen Interesse am katholischen Glauben zeigen. Das gibt auch Hoffnung auf Berufungen zum Ordensleben. Bruder Niklaus ist gelernter Automatikmonteur. In der Gemeinschaft ist er als Schneider für die Ordenskleider der Mitbrüder in der Schweiz und Österreich zuständig. Ein Mitbruder hat ihm das Metier beigebracht. Dazu kommen verschiedene Hausarbeiten und ich begleite auch eine Firmengruppe, erzählt Bruder Niklaus. Am Ordensgründer Franziskus, dessen 800. Todestag die Kirche am 3. Oktober feiert, fasziniert ihn das Gebetsleben. Der heilige Franziskus hat sich oft Tage und Wochen lang zurückgezogen, um im Gebet ganz für den Herrn da zu sein. Er hat gelitten, wenn er nur wenig Zeit zum Gebet fand. Das ist sehr faszinierend. Ein Bibelvers, den Bruder Niklaus begleitet, ist Lukas 9,62. Jesus erwiderte ihm, keiner, der die Hand an den Pflug gelegt hat und nochmals zurückblickt, taugt für das Reich Gottes. Wer beim Pflügen zur Seite blickt, dessen Spur wird krumm. Wir müssen als Ordensleute nach vorne blicken, wo das Ziel ist, wo Jesus steht und unser himmlischer Vater auf uns wartet. Kirche Schweiz, erstmals eine Rektorin der Theologischen Fakultät von Lugano. Ab dem 1. September leitet mit der 67-jährigen Professorin Gabriela Eisenring erstmals eine Frau die Theologische Fakultät von Lugano. Die Professorin für Kirchenrecht folgt auf René Roux, der das Amt nach 12 Jahren abgibt. Der apostolische Administrator der Diözese Lugano, Alain de Rémy, hat ihre Ernennung verfügt, nachdem der Fakultätsrat einstimmig eine positive Stellungnahme abgegeben und das Dikasterium für Kultur und Bildung des Heiligen Stuhls seine Zustimmung erteilt hatte. Gabriela Eisenring ist in der Deutschschweiz durch ihre frühere wissenschaftliche Arbeit an der Universität Zürich sowie durch ihre aktuelle Tätigkeit als Richterin am Kirchengericht der Diözese Chur bekannt. Sie war von 1997 bis 2007 zudem als Studienpräfektin beim Generalassessorat der Personalprälatur Opus Dei in Rom tätig. Nach anfänglicher Tätigkeit an der Universität Zürich und an der päpstlichen Universität Santa Croce in Rom begann sie 2012 an der Theologischen Fakultät von Lugano. Ihre wissenschaftliche Arbeit konzentriert sich auf das kanonische Ehe- und Familienrecht, das Naturrecht sowie die Beziehungen zwischen dem Kirchenrecht und den zeitgenössischen Rechtssystemen. An der Fakultät genießt die neue Rektorin einen guten Ruf. Neben ihrer Fachkompetenz wird sie als Person geschätzt, die auch zuhören und Brücken schlagen kann. Die Ernennung von Gabriele Eisenring, so heißt es in einer Mitteilung der Theologischen Fakultät, gewährleistet die institutionelle Kontinuität der Fakultät und würdigt ihre fundierte Erfahrung in Lehre, Forschung und akademischer Leitung. In einem Interview in der Beilage Cattolica des Corriere del Ticino erklärte sie, dass die Ausweitung des interdisziplinären Angebots und die Erhöhung der Zahl der Studierenden zu den Prioritäten der Fakultät zähle. Die Theologie sei nicht nur für einzelne Teile der Gesellschaft nützlich und notwendig, sondern sie gehöre zu unserer Tradition und Kultur und ermögliche ein besseres Verständnis der Gegenwart. Kirche Schweiz, Pro Ecclesia Einkehrtag im Zeichen der Eucharistie. Am Samstag, 29. August, führte Pro Ecclesia in Luzern ihren Einkehrtag durch. Im Zentrum stand das Thema Eucharistie, Herz der Kirche. Don Philipp Isenecker begann sein Referat mit einer ungeschminkten Darstellung der Realität. Oft steht im Pfarrblatt einfach nur Gottesdienst. Man weiß nicht, ob es eine Eucharistiefeier oder ein Wortgottesdienst sein wird. Äußerlich unterscheiden sich die beiden Feiern oft nur durch die Person, die vorne steht. Hauptsache, die Gemeinde kommt zusammen, hört man dann. Der Satz sei meist gut gemeint, reicht aber nicht, so Don Philipp Isenecker. Denn wenn beide Feiern austauschbar erscheinen, verdunkelt sich nicht nur eine liturgische Unterscheidung, dann verdunkelt sich, was Kirche ist, woraus sie lebt und wer sie aufbaut. Eine Gemeinde versammelt sich nicht selbst zur Kirche. Christus versammelt und baut sie. Und in einzigartiger Weise tut er dies in der Eucharistie. Don Philipp warnte davor, aus der Notlage, sprich dem Priestermangel, eine Normalität zu machen. Vielmehr gelte es, die eigentliche Not, die verkümmerte eucharistische Sehnsucht, wieder freizulegen und ihr zum Recht zu verhelfen. Die Liturgie ist zuerst Gottes Werk. Der eigentliche Handelnde ist Christus. Und im Zentrum seines Handelns steht das Pascha, Tod und Auferstehung, die vollkommene Hingabe Jesu an seinen Vater. In der Eucharistie wird diese Hingabe, dieses Opfer sakramental gegenwärtig. Die Kommunion ist deshalb kein isoliertes Objekt, das man an eine Wortgottesfeier anhängt. Sie ist Frucht des ganzen eucharistischen Geschehens. Don Philipp erinnerte an die Aussage des heiligen Augustinus: Seid, was ihr seht, und empfangt, was ihr seid. Auf dem Altar liegt der sakramentale Leib Christi. Vor dem Altar steht sein kirchlicher Leib. Beide sind nicht identisch und doch untrennbar verbunden. Der eucharistische Leib baut den kirchlichen Leib. Deshalb ist unser Amen bei der Kommunion mehr als die Zustimmung zur Realpräsenz. Es bedeutet auch, ja, ich will Glied dieses Leibes sein. Don Philipp betonte ausdrücklich, dass die Wortgottesfeier keine Feier zweiter Klasse ist. Wenn die Schrift verkündet wird, spricht Christus selbst zu seinem Volk. Gerade deshalb muss die Wortgottesfeier davor bewahrt werden, als verkürzte Messe inszeniert zu werden. Sie besitzt eine eigene Würde und eine eigene geistliche Gestalt. Handlungsbedarf besteht für Don Philipp aber auch und insbesondere bei der Eucharistiefeier. Doch wie soll eine des Glaubens würdige eucharistische Erneuerung Gestalt annehmen? Sie ist nach ihm dann glaubwürdig, wenn Anbetung und Hingabe, Altar und Alltag, der Sakramentale und der verwundete Leib Christi wieder zusammenfinden. Mit einem kräftigen Applaus dankten die zahlreichen Anwesenden Don Philipp Isenecker für seinen profunden und inspirierenden Vortrag. Mit eingeschlossen war der Dank an Monika Gegenschatz und Pirmin Müller für die professionelle Organisation und Moderation dieses Anlasses. Weltkirche, 36. Internationale Theologische Sommerakademie. Die diesjährige Internationale Theologische Sommerakademie stand ganz im Zeichen des neuen Kirchenlehrers John Henry Newman. 8 hochkarätige Referenten beleuchteten das Leben und das Werk des heiligen Konvertiten. So stimmte Schwester Birgit Dechan, Mitarbeiterin im Internationalen Zentrum der Newman-Freunde in Littlemore, Oxford, die Zuhörer auf John Henry Newman ein, indem sie anschaulich von seinem Leben und auch von Ereignissen berichtete, die man in allgemeinen Biografien nicht findet. So auch diese Episode. Als Newman mit 44 Jahren zum katholischen Glauben konvertierte, zog er sich damit die Ablehnung seiner Freunde und seiner Kollegen zu und musste seine Tätigkeit als Professor aufgeben. Doch seine demütige und dennoch klare Haltung brachten ihm auch viele Unterstützer. Als er wegen angeblicher Verleumdung zu einer Geldstrafe verurteilt wurde, erhielt er aus aller Welt Spenden, um diese Strafe zu bezahlen. Wie sehr er zu diesem Zeitpunkt bereits geschätzt wurde, zeigt sich daran, dass er mit den Spenden, die übrig blieben, die Universitätskirche in Dublin bauen konnte. Professor Manuel Schlögl beleuchtete in seinem Vortrag die Konversion Newmans näher. Sie war in seinen Augen kein Akt der Selbstbestätigung, sondern ein Akt der Demut und des Gehorsams seines Gewissens gegenüber. Denn Newman hatte erkannt, dass die katholische Wahrheit nicht ohne ihre immer begrenzte und dennoch reale Verwirklichung in der katholischen Kirche existiert. Er erkannte, dass die katholische Kirche von Beginn an alle Glaubenswahrheiten und Glaubensinhalte keimartig in sich trägt und diese im Laufe der Geschichte je nach Situation und Herausforderung organisch entfaltet. Als Kardinal John Henry Newman am 11. August 1890 mit 89 Jahren starb, schrieb die Times: Wir wissen nicht, ob Rom ihn heilig sprechen wird, aber er ist schon heilig gesprochen von Christen vieler Konfessionen. 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

0: Sie hören jetzt aus dem Tagebuch von der Schweizer Heiligen, der Schwester Maria Bernarda Büttler. Das Buch hat herausgegeben der emeritierte Pfarrer aus Keusch. Die Sprecherin ist Nicole Meru.
1: Wenn Jesus in dein Herz einkehrt. Der Heilige Geist belehrt nun Maria Bernarda über die Wirkungen der Heiligen Kommunion. Siehe, Seele, wenn Jesus in dein Herz einkehrt, wirklich oder in geistiger Weise, so geht sein Verlangen jederzeit dahin, dass du dir die Tugenden seines ganzen gottmenschlichen Wandels zu eigen machest, sie nachahmest. Mit jeder Einkehr in dein Herz will er, dass du in den Augen seines himmlischen Vaters dastehst, mit einem neuen Zug der Ähnlichkeit mit ihm. Sorge, o Seele, dass dieses Bild vollkommen werde bis zu deinem Hinscheiden von dieser Welt. Ich, der Heilige Geist, bin daran, dass sich dieses Abbild täglich vervollkommne, indem ich dich ohne Unterlass dazu anrege, dass du in Sehnsucht, Liebe, Dank und in tiefster Demut jede wirkliche und geistige Kommunion dir zu Nutzen machest, in der Übung jeglicher Tugend des gottmenschlichen Herzens Jesu.

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1: Gedanke von Don Pierino Gaglione vom 2. Oktober 2023. Gott hat den Engeln anvertraut, uns zu behüten. Seien wir dem Herrn und den Schutzengeln für ihre Großzügigkeit dankbar. Wir wissen mit Gewissheit, dass sie, um uns zu beschützen, immer an unserer Seite sind. Sie sind dem Auftrag treu, den sie vom Herrn erhalten haben. Hören wir auf ihre Eingebungen, die immer darauf ausgerichtet sind, das Böse zu meiden und das Gute zu tun.

Herzlich willkommen bei Radio Gloria, heisst sie Claudia Baumler. Heute am Samstag, der 5. September 2026. Wir sind in der 22. Woche vom Jahreskreis und heute feiern die Kirche den Gedenktag von der heiligen Mutter Teresa, Ordensgründerin. Wer von uns kennt sie nicht und denkt gerne an sie? Schön, dass Sie das Radio eingeschaltet haben und miteinander schauen wir jetzt, was das Tagesprogramm für Sie bereit hat. Am 1 Musikmagazin mit Simon Dach, Psalmenlob mit Seitenspiel. Am 2 Glaubensspiegel, was dient heute der Verkündigung? Frau Dr. Margareta Eirich redet über den amerikanischen Erzbischof Faltenschien. Am 3. Gebetsstund. Wir beten den Barmherzigkeitsrosenkranz und die 7 Vater unser. Am 4. Radio Vatikan Nachrichtenmagazin. Am 4:30 Glaubenskurs. Sie hören die beliebte Sendung Innere Wiederholung. Am 5. 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Am 5:30 im Kalenderblatt die Heilige Mutter Teresa. Am 5:45 aus dem Schatz von der Kirche. Am 6. Radio Vatikan Nachrichtenmagazin. Am 6:30 das Tagesevangelium. Am 6:15 beten wir den Angelus, unseren Abendgruß an die Mutter Gottes. Am 7. übertragen wir live die Mutter Teresa IV mit Kanonikus, Dekan Stadtpfarrer Franz Brey aus Jennersdorf im Burgenland. Am 8. 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Am 9. beten wir den Rosenkranz und am 9:45 komplett das Nachtgebet von

Chille. Ab de 10 bis am Morgen um 6 ist das Nachtprogramm für Sie aufgeschaltet. Sie hören die Wiederholungen von Sendungen vom Tag, Gebet, viele kurze Gedanken dazwischen gestreut und Musik. Morgen feiern wir den 23. Sonntag im Jahreskreis. Ihnen allen einen frohen, reich gesegneten Sonntag. Es grüßt Sie herzlich, Ihres Radio Gloria Team. 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

Zu unserem heutigen Musikmagazin begrüßt Sie, verehrte Hörerinnen und Hörer, wieder herzlich am Mikrofon Simon Dach. In der Themenstellung der Sendungen wollte ich dem Lob der Psalmen in der geistlichen Musik besondere Aufmerksamkeit widmen. Heute möchte ich fortfahren in der Beobachtung, wie die verschiedenen Aufrufe zum musikalischen Lob durch die Psalmendichter Niederschlag in der musikalischen Umsetzung erfahren haben. Sie werden sich vielleicht erinnern oder wissen es aus dem eigenen Psalmengebet. Im Psalm 150 wird ja die Gemeinde aufgefordert, Gott mit allen Instrumenten, die zur Verfügung stehen, ja mit allen vorhandenen Ausdrucksmöglichkeiten zu loben. Lobt Gott mit dem Schall der Hörner, mit Harfe und Zither, mit Flöten und Saitenspiel, mit Pauken und Zimbeln, ja lobt ihn auch mit dem Tanz. Unser Thema heute ist das Lob Gottes mit Saitenspiel.

Wir hörten eine instrumentale Meditation über einen Psalmvers aus Psalm 30, musiziert auf der Gitarre, eine Zither. Aber die Musik war nicht bezogen auf das Psalmwort »Lobe den Herrn mit Harfe und Zither, lobt ihn mit Flöten und Saitenspiel«. Für dieses biblische Musizieren haben wir ja keine Anhaltspunkte mehr über den Klang und die melodisch-harmonische Gestaltung des Instrumentalspiels. Die Nennung der gebrauchten Instrumente bleibt natürlich auch im Allgemeinen, wobei noch dazu kommt, dass die Übersetzungsworte für die Originalausdrücke des hebräischen Textes notwendigerweise vom Erfahrungshorizont der jeweiligen Übersetzer über die Art der betreffenden Instrumente geprägt war. So viel kann man allerdings sicherlich sagen. Beim liturgischen Instrumenteneinsatz im Judentum des Tempels gab es Blasinstrumente aus Metall, Trompeten, Hörner, Posaunen, sagen wir heute dazu. Es gab Blasinstrumente aus Holz. Wir nennen sie oft einfach Flöten, obwohl es auch andere Bauweisen gegeben haben mag. Natürlich gab es Schlaginstrumente, meist übersetzt mit Pauken. Und schließlich gab es Saiteninstrumente. Ob die Saiten dieser Instrumente gezupft oder gestrichen wurden, lässt sich aus den Bezeichnungen Harfe, Zither, Saitenspiel nicht ohne weiteres ableiten. So sind wir wahrscheinlich gut beraten, die Saiteninstrumente in ihrer möglichen Vielfalt für unser Thema in den Blick zu nehmen und dabei auch die Kombinationsmöglichkeiten nicht außer Acht zu lassen, die unser Psalmtext ja auch nahelegt. Lobt den Herrn mit Flöten und Saitenspiel.

Wir hörten soeben drei instrumentale Rekonstruktionen von Musik, wie sie vor 2000 Jahren, vor 1500 und vor 1000 Jahren geklungen haben könnten. Das erste Beispiel orientierte sich an der Tradition orientalischer Improvisation. Das zweite hatte frühmittelalterliche Folklore-Tradition zum Vorbild. Und das dritte kleine Beispiel entstammte Instrumentalmusik nach den Aufzeichnungen der heiligen Hildegard als frühes Beispiel der Mehrstimmigkeit. Mir kam es bei diesen Klangeindrücken nun weniger auf die dahinterstehende Musiktradition an, als auf das verwendete Instrumentarium. Auf diesem Gebiet haben wir durch erhalten gebliebene Instrumente bzw. deren Nachbauten aufgrund von vorhandenen Überlieferungen eine genauere Kenntnis aus der Geschichte als auf dem Gebiet des Klangs und der verwendeten Musizierweisen. Grundlegend muss man im Umgang mit Saiteninstrumenten zunächst einmal deren Art der Bespannung mit Saiten beachten. Die aus Tierdärmen gefertigten Saiten konnten ja durch ihre jeweilige Länge und durch die Spannung, mit der sie auf dem Instrument befestigt waren, unterschiedliche Töne hervorbringen, die man sicherlich anfangs durch Anzupfen der Saiten zum Klingen brachte. Wir haben diese Technik kurzer Zupftöne als Begleitung von länger ausgehaltenen Blastönen im ersten Beispiel gehört, die dann im zweiten Stück schon zur Perfektion ausgebildet war. 1000 Jahre später beherrschte man wohl das Anstreichen der Saiten mit einem Bogen aus Pferdehaar. Wir konnten beide Saitenklänge in Kombination miteinander hören. Solche Kombinationen galten natürlich auch für den Gesang und weitere Instrumente.

0: Das zweite Merkmal bei den Saiteninstrumenten ist ihre Bauform. Auf alten Malereien sieht man Stierhörner, zwischen denen Saiten gespannt waren. Die Griechen nannten diese Instrumente Lyra. Das tragbare Glockenspiel, das heute diesen Namen trägt, hat die Form erhalten. Der Sänger Orpheus soll mit seinem Gesang und der Begleitung durch ein solches Instrument durch die Macht dieser Töne seine Eurydike aus der Unterwelt befreit haben. Fast jedenfalls. Die Bauformen für die verschiedenen Weisen von Lauten, Mandolinen und Gitarreninstrumenten zu beschreiben, würde zu einer Entgleisung in die Instrumentenkunde führen. Und damit wäre noch nichts über die Streichinstrumente und die Harfentypen gesagt. Apropos Harfe. Diese Saiteninstrumente hat man von Anbeginn der christlichen Malerei und Kunst besonders gern den Engeln zugeordnet. Ihr Klang muss also schon für die damalige Zeit wohl etwas Himmlisches an sich gehabt haben. Entsprechend hat man auch in geistlichen Texten und entsprechender Musik diese Vorstellung ausgestaltet. So heißt es beispielsweise in Joseph Haydns Oratorium Die Schöpfung.
1: Und die Engel rührten.

Und der Chor singt als Ausdruck himmlischen Lobes, stimmt an die Saiten, ergreift die Leier, lasst euren Lobgesang erschallen. Frohlocket dem Herrn, dem mächtigen Gott, denn er hat Himmel und Erde bekleidet in herrlicher Pracht.

Doch kehren wir nun wieder zurück zum Psalmenlob, das auch in der Musik seinen Widerhall der Worte »Lobt ihn mit dem Klang der Saiten« fand, wenn auch nicht unbedingt in der dazu gewählten Instrumentierung. Heinrich Schütz, der protestantische Kirchenmusiker des frühen 17. Jahrhunderts, komponierte über einen lateinischen Text, der aus Versen über den Gebrauch von Instrumenten in den Psalmen 81, 98 und 150 zusammengestellt ist. In Psalm 80, 81 lautet der Vers »Sumite psalmum et date tympanum psalterium jucundum cum citara« nach Luther übersetzt »Hebt an mit Psalmen und lasset hören die Pauken, liebliche Zittern und Harfen«. Letztere in der heutigen Einheitsübersetzung wiedergegeben mit »Die liebliche Laute, dazu die Harfe«. Übrigens gibt es auch in unserem deutschen Sprachgebrauch den Namen Psalter, Streichpsalterium für ein Streichinstrument.

Im Psalm 98 ist von Harfen und Saitenspiel die Rede. Lobet den Herrn mit Harfen und mit Saitenspiel. In einer anderen Übersetzung heißt es, spielt ihm auf der Laute, lasst die Saiten erklingen und erfreut den Herrn mit Gesang. Wir hören nun den Schluss der genannten Vertonung über den Text aus dem Psalm 150, Jubilate Deo in cordis et organo, in tympano et coro, cantate et exultate et psalite, psalite sapienta, alleluia. Lobt Gott mit Pfeifen und Saitenspiel, mit Pauken und dem Chor, singt und jubelt und spielt so gut ihr könnt, alleluia.

Aufmerksame Hörer könnten sich an dieser Stelle immer noch nicht ganz aufgeklärt vorkommen. In Cordis et Organo haben wir soeben als lateinisches Begriffspaar gehört. Die Übersetzung nach Luther lautete mit Pfeifen und Saitenspiel. Übersetzt wird aber auch mit Harfe und Zither oder Laute. Woher kommt diese Unschärfe in den Begriffen? Pinchas Lapid schreibt in seinem Buch Entfeindung, Leben auf Seite 31, um eine fröhlichere Note anzuschlagen, in Psalm 150 lesen wir auf Deutsch, lobet den Herrn mit Posaunen, lobet ihn mit Pauken und Reigen, lobet ihn mit Saitenspiel und das fragliche Wort, das nun folgt, heißt bei Luther Harfe, bei Buber Schalmei. In fast jeder Übersetzung steht ein anderes Instrument. Flöten, Pfeifen, Zither kommen vor. Im Urtext steht Ugaf, was vermutlich ein Blasinstrument war. Als nun die Bibel vor rund 2300 Jahren ins Griechische übertragen wurde, wussten die Übersetzer nichts mit Ugaf anzufangen und setzten daher schlicht Organon, den Sammelbegriff für Musikinstrumente aller Art, ein. 650 Jahre später aber, als Hieronymus dieselbe Stelle ins Latein übertrug, bedeutete Organon bereits im engeren Sinne Orgel, und so kam es zum Imperativ »Lobe den Herrn mit der Orgel«, was später zum Anlass wurde, den Orgelbau in ganz Deutschland mit Eifer zu betreiben.

So mancher Kirchenvorstand hat seine Zustimmung zum Bau einer kostspieligen Orgel mit dem 150. Psalm begründet. Wer wagt schon zu widersprechen, wenn der Orgelbau angeblich in der Bibel selbst schwarz auf weiß vorgeschrieben ist? Ende des Zitats von Pinkas Lapide und Beginn eines Bach-Zitats. Der nämlich verwendet in seiner Kantate 190 folgenden Text. Singet dem Herrn ein neues Lied, die Gemeinde der Heiligen soll ihn loben. Lobet ihn mit Pauken und Reigen, lobet ihn mit Saiten und Pfeifen. Herr Gott, dich loben wir, alles was Odem hat, lobe den Herrn. Herr Gott, dich loben wir, Alleluja. Wie man unschwer erkennen kann, handelte es sich um zusammengestellte Elemente des Psalms 149 und 150, die verbunden sind mit dem deutschen Te Deum-Ruf, Herr Gott, dich loben wir.

Liebe Zuhörer, vielleicht ist Ihnen bei der bisherigen Beschäftigung mit den im Buch der Psalmen genannten Saiteninstrumenten schon das vielgesungene Lied in den Sinn gekommen, in dem es heißt: Harfe und Psalter, wacht auf, lasset den Lobgesang hören. Es ist offensichtlich, dass auch diese Liedstrophe sich auf einen Psalm stützt. Es ist der Psalm 103, Lobe den Herrn, meine Seele. In dessen Text kommt allerdings das Instrumentenpaar Psalter und Harfe nicht vor, dafür aber in genügend anderen Psalmdichtungen. Diese zwei wahrscheinlich ältesten aus dem Orient stammenden Saiteninstrumente der Menschheitsgeschichte dürften über eine circa 6000 Jahre alte Geschichte verfügen. Das Prinzip der beiden Instrumente ist identisch. Für jeden Ton gibt es eine Saite, die nicht in der Tonhöhe verändert werden kann. Beim Psalter aus der Bibel handelte es sich wohl um ein Zupfinstrument, von griechisch Psalein, Saitenzupfen. Dieser Psalter ist bereits seit dem 11. Jahrhundert auch in Europa bekannt, zu der Zeit ausschließlich als Zupfinstrument mit dreieckiger oder trapezförmiger Grundform. Erst im Mittelalter wurde ein darauf basierendes Streichinstrument entwickelt, das man zur Unterscheidung heute Streichpsalter nennt. Wir haben davon schon einen Klangeindruck gewonnen. Von der Systematik der Instrumentenkunde her unterscheidet man drei Grundtypen der Zupfinstrumente: die Zithern, Harfen und Lauten. Während der gerade genannte Psalter eine Unterart der Zitherfamilie darstellt, kennen wir heute alle gut die Konzertzither, die in der Volksmusik, auch der geistlichen, eine große Rolle spielt. Ganz zu Anfang der Sendung hatten wir schon die sogenannte Akkordzither in einem geistlichen Stück gehört. Nach einer Kostprobe von einem alten Zitherinstrument namens Kantele in pentatonischer Stimmung hören wir als Erinnerung nochmals eine Einblendung vom Klang der Akkordzither und danach zum Vergleich unsere volkstümliche Konzertzither.

Auch die Harfe hat eine verzweigte Geschichte. Wir alle kennen heute aus der irischen Folklore den Klang der keltischen oder irischen Harfen, deren Klang dem Ursprung aber ziemlich entwachsen sein dürfte. Im Instrumentenbau wirbt man heute mit dem Modell einer sogenannten Kinnerharp, einem Harfeninstrument mit nur 10 Saiten, das dem von König David, im Hebräischen als Kinnor bezeichnet, ähnlich gestaltet sein soll. Die archäologische Forschung glaubt allerdings inzwischen nachgewiesen zu haben, dass Davids Kinnor keine Harfe war. Erst rund 2000 Jahre später sei David die Harfe in die Hand gegeben worden. Dieser fruchtbare Irrtum hat jedenfalls seit dem Hochmittelalter zu Tausenden von Bildern geführt, auf denen Harfen dargestellt sind. Aber auch das andere biblische Saiteninstrument, die Nevel, war keine Harfe. Somit gab es im biblischen Israel vielleicht überhaupt keine Harfe. David hat tatsächlich auf der Kinnor gespielt, die griechischen Übersetzer mit Kithara übersetzten. Hieronymus und auch die vatikanischen Bearbeiter in der Vulgata Nova wussten es nicht besser. Die Kithara gehört wie die Kinnor zu den Leiern. Harfen gehören nicht dazu. Wie auch immer, wir wissen darüber bis heute nichts Genaueres und werden uns deshalb im Weiteren an die uns jetzt bekannten Abkömmlinge der Leierfamilie halten. Sie erinnern sich an die anfangs genannte Lyra des Orpheus. Die Harfe nun ist ein gezupftes Musikinstrument, dessen Saiten senkrecht zwischen einem Saitenhals und dem Schallkörper verlaufen und ihre Schwingungen auf den Rahmen übertragen. Diese Saiten werden mit den Fingerkuppen beider Hände gezupft. Sie erklingen dann so, wie sie aufgespannt sind und werden nicht, wie etwa bei der Gitarre oder Laute, auf einem Griffbrett mit der linken Hand in ihrer schwingenden Länge verändert. Wir hören für den ersten Eindruck zunächst den Klang einer kleinen Rahmenharfe zur Gesangsbegleitung, die auch heute noch in vielen klösterlichen Gemeinschaften zur Psalmenbegleitung Verwendung findet.

Und dann ein Konzertstück für die große Pedalharfe, deren optischen Eindruck und Klang wir aus vielen Orchestern kennen. Sein Titel lautet Prayer for Harp, Gebet für eine Harfe.

Harfe und Psalter wacht auf, lasset den Lobgesang hören. Das, liebe Zuhörer, war der Ausgangspunkt für unser näheres Kennenlernen dieser beiden biblischen Urinstrumente. Wir müssen aber nur noch zur dritten Gruppe der Zupfinstrumente kommen, den Lauten, die sicher die älteste Geschichte in der europäischen Kultur besitzt. Nach der Sage aus der antiken, von der griechischen Kultur geprägten Welt soll der Götterbote Hermes eine Kithara gebaut haben, indem er den Panzer einer Schildkröte als Resonanzkasten für ein Saiteninstrument benutzte. Die Töne entstehen bei dieser Leier ebenfalls, indem die Saiten wie bei einer Harfe gezupft werden, ohne dass man sie durch Greifen verkürzt. Letztere, die musikalischen Möglichkeiten natürlich ungemein erweiternde Technik der Saitenmanipulation auf einem Griffbrett mit einer Unterteilung durch Bünde, war eine Errungenschaft, der wir den größten Aufschwung in der Entwicklung einer eigenständigen Instrumentalmusik verdanken. Der deutlich vollere Klang solcher Instrumente wurde zudem dadurch erzeugt, dass die Saitenschwingung nun durch einen Steg über Schalllöcher des Resonanzkastens übertragen wurden. Nicht mehr das Zusammenklingen oder das Nacheinandererklingen von mehreren nebeneinander aufgespannten Saiten war schließlich das musikbildende Prinzip, sondern die Möglichkeit, ähnlich dem beweglichen Zusammenklingen von Stimmen eines Chors in der Mehrstimmigkeit, Saitenchörigkeit zu erzeugen. Noch heute nennt man übrigens die Mehrfachbespannung einer Renaissance-Laute oder einer sogenannten Theorbe Mehrchörigkeit. So ausgestaltet ist ein solches Instrument dann in der Lage, Musik bis hinein in die Polyphonie einer Fugenkomposition von Bach etwa durch einen virtuosen Spieler darzustellen.

Das letzte uns heute durch die populäre Musikentwicklung besonders vertraute Instrument in der Kette von aufeinander aufbauenden oder sich verzweigenden Instrumententypen ist die Gitarre, in ihrem Namen noch erinnernd an die alte Kithara des Hermes. Die heutige sogenannte akustische Gitarre ist im Prinzip eine bautechnische Vereinfachung der Errungenschaften im Lautenbau. Sie besitzt nun einen flachen Körper und nur noch 6 Saiten. Die moderne elektrische Gitarre mit Stahlsaiten und Elektronik stellt eine zeitgemäße Weiterentwicklung nach den Bedürfnissen der Musikstile dar. Hören wir als selbstverständlich nur punktuelle Wahrnehmung zunächst ein Musikstück mit dem Titel Oremus. Lasset uns beten, aus der spanischen Heimat der Gitarre und anschließend eine Interpretation des uns allen gut bekannten Kanon von Barockmeister Parelve als Umsetzung in heutiges Musikempfinden.

Liebe Zuhörer, wir müssen zum Schluss kommen. Obwohl sich beispielsweise über Mandoline, Balalaika oder Hackbrett noch manches darüber sagen ließe, wie mit Saitenklang nicht nur musiziert, sondern auch Gott gelobt werden kann. Ich stelle an den Schluss ein Zitat aus dem Psalm 105, das uns inzwischen recht vertraut geworden ist, und lasse es erklingen in einer Vertonung von Pachelbels Zeitgenossen Buxtehude. Auch diesmal mit Saitenklang, aber als originale Komposition und begleitet mit gestrichenen Saiten, damit diese wenigstens noch so zum Zuge kommen.

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1: Grüß Gott, sagt Ihnen allen, liebe Zuhörerinnen und Zuhörer, zur nächsten Sendung, Ihre Andrea Marti. Was dient heute zur Verkündigung? So lautet die kommende Sendung mit Frau Dr. Margarete Eirich. Wer ist Margarete Eirich? Sie arbeitete 12 Jahre als Betriebswirtin in der Wirtschaft und in der Erwachsenenbildung, studierte katholische Theologie und Pädagogik an der Universität Würzburg, promovierte in Fundamentaltheologie, war als wissenschaftliche Mitarbeiterin an der katholisch-theologischen Fakultät der Universität Trier tätig und ist seit vielen Jahren als Publizistin und Referentin unter anderem bei Radiosendern im Einsatz. So begrüße ich Frau Dr. Eirich ganz herzlich und wir freuen uns auf die Betrachtung zum Leben und der Heiligen Stunde von Fultenschien.
2: Grüß Gott, meine sehr verehrten Zuhörerinnen und Zuhörer. Alles muss sich in der Kirche danach richten, was wirklich der Verkündigung dient.
3: Ich möchte diese Sendung nun aufbauen in 3 Teile. Zunächst möchte ich einen der größten Verkünder vorstellen und auf diese Frage hin analysieren. Dann möchte ich meine eigenen Erfahrungen dazu berichten und schließlich auch noch einen Blick auf eine andere große Verkünderin richten, die Mutter Teresa. Gut, schauen wir nun zunächst auf diesen angekündigten großen Verkündiger. Einer, der sich darin wirklich sehr gut auskannte, war Erzbischof Fultenschien. Kaum ein Verkünder hat in den Medien eine solche Reichweite erzielt. Er erreichte sogar sehr viele Glaubensfernstehende. Durch seine vielen Fernsehsendungen, Schätzungen zufolge, waren es mehrere Millionen Menschen. Er war wirklich jemand, den sehr viele hörten. Ja, und was war wohl sein Geheimnis? Seine Lebensbeschreibung zeigt, das ist seine Autobiografie, die 2022 auch ins Deutsche übersetzt wurde, zeigt, dass er nicht nur ein großer Verkünder, sondern auch ein großer Beter war. Er war ein Zeuge. Er hat selbst das gelebt, was er verkündete. Und er hat die Grundlage für seine breite Verkündigung selbst durch sein treues Gebet gelegt. Seine Verkündigung schöpfte aus der Erfahrung mit dem Herrn, aus einer lebendigen Gottesbeziehung, aus einem regelmäßigen Gespräch mit dem Herrn. Er hat gelebt, was sich der heilige Papst Paul VI. Für die Verkündigung wünschte. Der heutige Mensch hört lieber auf Zeugen als auf Gelehrte. Und wenn er auf Gelehrte hört, dann deshalb, weil sie Zeugen sind. Erzbischof Fultenschien war wirklich ein solcher Zeuge. Und zugleich, das muss man ergänzen, war er auch ein großer Gelehrter. Er war Professor für Philosophie. Wie kaum ein anderer Verkünder hat er über die öffentlichen Medien, Zeitung, Radio und Fernsehen die frohe Botschaft in den USA verkündet. Ab 1930 gewann er große Bekanntheit durch seine wöchentliche Radiosendung The Catholic Hour, also die katholische Stunde. Und ab 1951 begann er mit einer Fernsehserie mit dem Titel Life is Worth Living. Also das Leben ist lebenswert. Auch nach seiner Ernennung zum Weihbischof von New York und später als Erzbischof des Bistums Rochester im Bundesstaat New York setzte er seine Verkündigung im Funk und Fernsehen fort. Er begeisterte viele Menschen, Katholiken und Ungläubige. Und gerade in der Pionierzeit des US-amerikanischen Fernsehens erzielte seine wöchentliche Sendung die höchste Einschaltquote. Nun, was meinen Sie? Was war wohl der Schlüssel zu diesem reichen Wirken in Funk und Fernsehen? Schätzungen zufolge erreichte er wöchentlich über seine Radiosendungen 4 Millionen Hörer allein in den USA und im Fernsehen über seine Serie Life is Worth Living wohl über 30 Millionen Menschen, ebenfalls wöchentlich. Weitere Millionen von Menschen erreichte er zudem über seine zahlreichen regelmäßigen Veröffentlichungen in verschiedenen Zeitungen und Zeitschriften. Sie sehen, er hat in der Tat sehr viele Menschen mit der frohen Botschaft angesprochen. Ja, und was meinen Sie nun, was der Schlüssel für diesen großen Verkündigungsdienst war? Natürlich konnte er reden und er hatte eine Begabung dafür. Weiter verfügte er über eine fundierte Bildung. Doch ähnliche Gaben hatten wohl auch andere. Was war sein Schlüssel? In seiner Autobiografie verrät er dies, wie ich meine. Seit seiner Priesterweihe pflegte er zwei Dinge. Jeden Samstag eine heilige Messe zu Ehren der seligen Jungfrau Maria aufzuopfern, um von ihr den Schutz für seinen priesterlichen Dienst zu erhalten. Und ich bin sicher, sie, die Gnadenvermittlerin, hat ihm nicht nur diesen Schutz vermittelt. Ja, und zweitens begann er bereits vor seiner Priesterweihe täglich eine Stunde durchgängig in der Anbetung vor dem allerheiligsten Altarsakrament zu verbringen. Er selbst beschreibt diese tägliche Stunde als die Zeit, die ihn glücklich macht. Jeden Samstag eine Muttergottesmesse und täglich eine heilige Stunde. Er betete täglich eine Stunde vor dem ausgesetzten Allerheiligsten. Es ist einfach schön, was er in seiner Lebensbeschreibung zu dieser heiligen Stunde schreibt. Alle meine Predigten wurden vor dem Allerheiligsten vorbereitet, so wie man sich am besten und am nachhaltigsten in der Sonne entspannt, so wird der Einfallsreichtum für die Predigt in der heiligen Messe am besten von der Eucharistie genährt. Die brillantesten Ideen kamen aus der persönlichen Begegnung mit Gott. Der Heilige Geist, der für die Inkarnation, also die Menschwerdung, entscheidend war, sorgt auch für die beste Atmosphäre, um den Heiligen Geist zu erleuchten. Ist das nicht schön? Der Heilige Geist, ich wiederhole nochmal, sorgt auch für die beste Atmosphäre, um den Geist zu erleuchten. Ja, an der Stelle in dem Buch verweist er auf seinen prominenten Zeitgenossen. Papst Johannes Paul II. Hat auch stets etwas zum Schreiben bei sich in der Anbetung gehabt. Diese Gewohnheit hat auch Fulton Sheen selbst gepflegt und er bemerkt dazu noch, denn ein Liebender arbeitet grundsätzlich besser, wenn der Geliebte bei ihm ist. Ganz offen bekennt er, die heilige Stunde wurde für mich wie ein Sauerstofftank, um das Wehen des Heiligen Geistes inmitten der unreinen, übelriechenden Atmosphäre der Welt zu spüren. Auch wenn sie keinen Gewinn und keine geistige Nähe zu bringen schien, hatte ich doch das Gefühl, zumindestens wie ein Hund vor der Tür seines Herrn zu stehen, bereit, sobald der Ruf erfolgen würde. Nun, das ist sicher ein sehr treffender Vergleich. Er vergleicht die heilige Stunde mit einem Sauerstofftank. Selbst wenn er nichts spürt, es absolut trocken bleibt, ist sie für ihn eine Quelle der Stabilität und Kraft. Zugleich ist sie eine Lehrstunde, in der er seinen Meister und Lehrer besser kennenlernt. Er sozusagen vor seiner Tür liegt. Ich finde es sehr schön, dieses Bild. Ja, und sehr anschaulich schreibt er, theologische Erkenntnisse werden nicht aus dem Inhalt einer Abhandlung gewonnen, die sich zwischen zwei Buchdeckeln befindet, sondern auch auf zwei Knien vor dem Tabernakel. Das möchte ich nochmal wiederholen, weil es ist wirklich sehr treffend. Theologische Erkenntnisse werden nicht nur aus dem Inhalt einer Abhandlung gewonnen, die sich zwischen zwei Buchdeckeln befindet, sondern auf zwei Knien vor dem Tabernakel. Und dann berichtet er in seinem Lebensrückblick davon, dass er immer wieder in seinen Vorträgen und Exerzitien, die er hielt, von dieser ihm so wertvollen heiligen Stunde sprach. Dies trug erhebliche Früchte. Er fügt dann hinzu, dass er es bedauerte, nicht die vielen tausend Briefe aufbewahrt zu haben, die davon berichteten, wie es seinen Hörern mit dem Verweilen vor dem Herrn erging. Nur einige wenige Zeugnisse führt er in seiner Biografie an. Ein Priester, der dem Alkoholismus verfallen war und davon loskam. Ein Priester, der seine Berufung aufgab und durch einen anderen befreundeten Priester angeregt wurde, die heilige Stunde zu pflegen und so wieder zum Priestertum zurückkehrte. Und sehr schön merkt er an, die Barmherzigkeit Gottes bewirkte ein Wunder, ein Wandel. Offen und ehrlich bekennt er aber auch, dass es eine gewisse Zeit brauche, bis man mit dem Gebet Feuer fange. Ihm sei dies durch seine tägliche heilige Stunde geschenkt worden. Und darüber schreibt er, vor der Gegenwart des Herrn zu verweilen, ist vergleichbar mit einem Körper, der sich der Sonne aussetzt und ihre Strahlen aufnimmt. Die Stille dieser Stunde ermöglicht ein vertrauliches Zwiegespräch mit dem Herrn. In dieser Zeit spricht man nicht so sehr vorformulierte Gebete, sondern das Hören tritt an ihre Stelle. Wir sagen ja nicht, höre Herr, denn dein Diener spricht, sondern sprich Herr, denn dein Diener hört. Ein solch vertrauter Umgang mit dem Herrn aber bedinge Offenheit ihm gegenüber. Es sei wichtig, alle Geheimnisse mit dem Herrn zu teilen, ihm das Herz ganz zu öffnen. Und ganz ehrlich bekennt er, dass wenn er vor der Begegnung mit dem Herrn zurückschreckte, er geschäftiger wurde und sich stärker Aktivitäten hingab. Anfangs sei es einfach, sich dem Herrn ganz hinzugeben, denn er beschenke uns ähnlich wie eine Mutter, die ihrem Kind ein Bonbon gibt, um sie zu ermutigen, den ersten Schritt zu wagen. Doch das Hochgefühl dauere nicht lange an. Die Flitterwochen seien bald vorbei. Doch während die sinnliche, menschliche Liebe mit der Zeit nachlasse, ende die göttliche Liebe nie. Die persönliche Begegnung mit dem Herrn aber erachtet er als zwingend für ein geistliches Leben. So schreibt er, weder theologisches Wissen noch soziales Handeln allein reicht aus, um unsere Liebe zu Christus aufrechtzuerhalten, wenn beiden, also theologisches Wissen und soziales Handeln, nicht die persönliche Begegnung mit ihm vorausgeht. Ja, das ist wichtig. Ohne persönliche Begegnung mit dem Herrn kann die Liebe zu Christus nicht dauerhaft aufrechterhalten werden. Und dies betont er immer und immer wieder. Die heilige Stunde aber trage dazu bei, eine tiefe persönliche Begegnung mit Christus zu fördern. Für ihn selbst sei diese tägliche heilige Stunde wesentlich dafür gewesen, dass er seine Berufung bewahren konnte. Und dies begründet er folgendermaßen: Die Eucharistie ist so wichtig für unser Einssein mit Christus. Dazu verweist er auch auf die Heilige Schrift. Dort fänden sich viele Stellen, die darauf verweisen, dass ein Priester beginnt, in seinem priesterlichen Dienst zu scheitern, wenn er in seiner Liebe zur Eucharistie nachlässt. Schließlich führt Erzbischof Fulton Sheen die Gründe an, wieso er die Heilige Stunde nicht nur beibehalten, sondern sie auch immer anderen empfohlen habe. Es sei erstens Teilhabe an der Erlösung, zweitens habe Jesus selbst die Apostel in Gethsemane darum gebeten, indem er davon sprach: Konntet ihr nicht mal eine Stunde mit mir wachen? Matthäus 26, 40. Und dann fügt er in seiner klaren Weise hinzu: Jesus flehte sie nicht um eine Stunde der Aktivität an, sondern um eine Stunde der Gemeinschaft. Und drittens pflegte Erzbischof Sheen die Heilige Stunde weiter zu empfehlen, weil diese uns Christus ähnlicher mache. Dies habe Paulus in 2 Korinther 3,18 treffend in folgende Worte gefasst: Wir alle aber schauen mit enthülltem Angesicht die Herrlichkeit des Herrn wie in einem Spiegel und werden so in sein eigenes Bild verwandelt, von Herrlichkeit zu Herrlichkeit, durch den Geist des Herrn. 2 Korinther 3,18. Ja, diese treffende Bibelstelle muss ich natürlich noch einmal wiederholen. Wir alle schauen mit enthülltem Angesicht die Herrlichkeit des Herrn wie in einem Spiegel und werden so in sein eigenes Bild verwandelt, von Herrlichkeit zu Herrlichkeit, durch den Geist des Herrn. Und dann ergänzt er: Wir werden dem ähnlich, zu dem wir aufblicken. Betrachten wir den Sonnenuntergang, dann wird unser Gesicht einen goldenen Schimmer annehmen. Wenn wir eine Stunde lang auf den eucharistischen Herrn schauen, verwandelt sich das Herz auf geheimnisvolle Weise, wie sich Moses Gesicht nach seiner Gemeinschaft mit dem Gott auf dem Berg verwandelt hatte. Sie sehen, welch treffliche Vergleiche er zieht. Zu Beginn dieser Sendung hatte ich Ihnen erläutert, was Papst Franziskus ein großes Herzensanliegen ist, dass das Wesentliche der Kirche heute die Verkündigung ist und sich danach alles ausrichten soll. Ja, und einer, der dies wirklich gelebt hat, ist Erzbischof Fulton Sheen, den ich Ihnen vorgestellt habe. Wie kaum ein anderer schöpfte er für seine Verkündigung auch aus der Anbetung, wie ich Ihnen darlegte. Ganz kurz möchte ich natürlich auch verweisen auf seinen Zeitgenossen, den heiligen Johannes Paul II., der ebenfalls sicherlich ein ganz großer Verkündiger war. Sein Nachfolger, Papst Benedikt, hat über ihn berichtet, dass seine wichtigste Stunde im Tagesablauf die erste war, die Stunde, in der er im Gebet vor dem Ausgesetzten Allerheiligsten verbrachte. Und aus dieser Stunde hat sich bei ihm alles ergeben. Es war die intensivste Zeit, bei dem er vom Herrn alle Entscheidungen für sein Pontifikat geschöpft hat. Es hat keine Entscheidung von ihm gegeben, die nicht eine Frucht des Gebetes gewesen wäre, wie Kardinal Ratzinger dann berichtet hat. Und dann fügte er hinzu: Und das ist ein großes Beispiel für uns alle. Ja, manch einer könnte den von mir dargelegten Zusammenhang zwischen Gebet und Fruchtbarkeit vielleicht bezweifeln. Die, wie ich finde, treffendste Erläuterung dazu, wieso das Gebet so wesentlich für eine fruchtbare Verkündigung ist, habe ich bei Pater Burb gefunden. In seiner Auslegung zum Sonntagsevangelium von Maria und Martha schreibt er: Ich muss immer zuerst empfangen, um geben zu können. Im Reich Gottes geht es um Vermittlung von Gnade und Erlösung in all unseren Diensten. Aber ich kann nur weitergeben, was ich empfangen habe. Wenn ich selber nicht mehr bete, kann ich zu den Menschen nicht mehr von Gott reden. Nur wenn ich selber von Gott empfange, indem ich bei ihm bin, im Gebet verweile und mir Zeit nehme für Betrachtung, nur dann kann ich etwas weitergeben. Sonst bleibt meine Verkündigung ganz oberflächlich und kann kein Menschenherz entzünden oder entflammen. Das leuchtet wohl ein. Wir können nur weitergeben, was wir zuvor empfangen haben. Ich wiederhole deswegen noch einmal in meinen Worten: Ich muss immer zuerst empfangen, um geben zu können. Und ohne Gottes Hilfe, ohne seine Erlösungsgnade kann sich im Reich Gottes nichts verändern. Ohne Gottes Zutun kann kein erlösendes Wirken geschehen. Ich kann in der Verkündigung nur weitergeben, was ich empfangen habe. Wenn ich selber nicht mehr bete, kann ich zu den Menschen nicht mehr von Gott reden. Nur wenn ich selber von Gott empfange, indem ich bei ihm bin, im Gebet verweile und mir Zeit für Betrachtung nehme, nur dann kann ich etwas weitergeben. Sonst bleibt meine Verkündigung ganz oberflächlich und kann kein Menschenherz entzünden oder entflammen. Lassen wir das etwas nachklingen bei etwas Musik.

Der heutige Mensch hört lieber auf Zeugen als auf Gelehrte. Und wenn er auf Gelehrte hört, dann deshalb, weil sie Zeugen sind. Dazu hatte ich Ihnen das wunderbare Lebenszeugnis von Erzbischof Fulton Sheen vorgestellt, von dem ich aus seiner Biografie ableitete, dass er deswegen so viele Menschen in seiner Verkündigung erreichte, weil er täglich eine ganze Stunde beim Herrn im allerheiligsten Altarsakrament verweilte. Und ich hatte Ihnen erläutert, wie dies Pater Burb da unterlegte. Er sagt, dass für jede Verkündigung Gebet unerlässlich ist. Nur wenn ich selber von Gott empfange, indem ich bei ihm bin, im Gebet verweile, nur dann kann ich etwas weitergeben. Ich kann nur Zeuge sein, wenn ich zuvor empfangen habe, oder in meinen eigenen Worten, ich bin nur Zeuge, wenn ich auch ihn, den Herrn, aus einer gelebten Zweisamkeit bezeugen kann. Sie werden nun vielleicht sagen, ja, das ist etwas für Bischöfe und Priester. Nun, auch ich bin kein Priester und schon gar kein Bischof. Doch auch ich kann Zeuge dafür sein, was Frucht einer regelmäßigen heiligen Stunde in meinem eigenen Leben war. Meine eigene Geschichte mit der heiligen Stunde begann im Jahre 2000. Ich war bei der Jugend 2000 aktiv und wir hatten ein sogenanntes Anbetungswochenende, dem Vorläufer der Prayer Festivals. Beim Abschlusssegen vernahm ich einen deutlichen Auftrag. Ich verstand, dass ich mit einem regelmäßigen Treffen für junge Leute in der Region Nordbaden beginnen sollte. Und dieses Treffen sollte eine Katechese, eine Anbetungsstunde enthalten und abschließen mit Kaffee und Kuchen. Ich war damals voller Elan und ging damit sofort zu meinem geistlichen Begleiter. Doch dieser bremste mich sofort. Wenn Sie wollen, dass der Tabernakel sich öffnet, dann beten Sie dafür. Das war natürlich ein Dämpfer. Wenn Sie wollen, dass der Tabernakel sich öffnet, dann beten Sie dafür. Etwas kleinlaut habe ich also dann begonnen, jeden Sonntag nach der Heiligen Messe noch eine Stunde vor dem geschlossenen Tabernakel beim Herrn zu verweilen. Ich kann mich noch gut erinnern, dass ich nach einigen Monaten wieder zu meinem geistlichen Begleiter ging und nachfragte, ob ich nun endlich mit meinem Projekt, das ich ganz klar als Wunsch Gottes erkannt hatte, beginnen könne. Er entgegnete, haben Sie denn schon ein Zeichen erhalten? Kleinlaut ging ich weg und betete wieder jeden Sonntag eine Stunde vor dem Tabernakel. Eines Tages geschah nun sozusagen das Zeichen, etwas Undenkbares. Ich bekam zu meiner großen Überraschung einen Anruf vom Pfarrbüro, ob ich nicht zu einem Kurs für Glaubenserneuerung gehen wolle. Noch nie war ich vom Pfarrer oder der Gemeinde mit einer Aufgabe betraut worden, geschweige denn zu einem Kurs geschickt worden. Ich erkannte es als Zeichen und fuhr zu dieser Wochenendveranstaltung. Dort wurden viele Initiativen zur Glaubenserneuerung vorgestellt. Sie hörten sich alle sehr gut an. Doch ich hatte natürlich mein Projekt auf dem Herzen. Daher sprach ich mit den Verantwortlichen dieses Seminars auch darüber. Sie schickten mich zu meinem Regionaldekan, der auch an diesem Seminar teilnahm, aber den ich bis dato nicht kannte. Ich erzählte ihm von meinem Herzensprojekt. Er nahm es offen auf und sagte, dass wenn ich einen Ort dafür suchen würde, ich in das Bildungshaus meines Wohnortes gehen könne, wo er der Chef war. Sie sehen, wie durch diese treu gestaltete Stunde der Herr die Wege bereitete und die Türen öffnete und alles viel besser fügte, als ich es hätte machen können. Später habe ich oft daran gedacht, wie der Herr einfach alles
wunderbar fügte. Sehen Sie, ich selbst hatte ursprünglich als Ort die Kirche St. Bonifatius und das daneben liegende Gemeindezentrum im Blick. Da hätten wir immer wieder Probleme bekommen, wenn am Nachmittag eine Taufe gewesen wäre. Und auch der Regionaldekan, der von da an dieses Projekt wunderbar unterstützte, war ein wunderbares Geschenk des Herrn, wie sich später immer und immer wieder zeigte. Und nicht nur das, dass er von seiner hohen Stellung her uns den Rücken frei hielt und selbst als Priester immer wieder zum Beichthören und zum sakramentalen Segen kam, das war natürlich ein großes Geschenk. In allen Anfechtungen hatte er uns auch wunderbar unterstützt. Und weil zudem in diesem Bildungshaus wir waren, gab es eben kein Problem mit Kaffee und Kuchen. Wer weiß, wie es gelaufen wäre, wenn wir dafür hätte selber sorgen müssen. Ja, Sie sehen, wie wunderbar der Herr alles fügte. Und dieser Treff fand dann sehr, sehr, sehr viele Jahre an jedem ersten Sonntag im Monat statt. Wir hörten eine Katechese und danach gab es eine gestaltete Anbetungsstunde und dann Kaffee und Kuchen. Ja, es war eine sehr gesegnete Zeit, die aus dieser heiligen Stunde gewachsen war. Ich möchte noch ergänzen. Ich habe diese sonntägliche heilige Stunde weiter beibehalten und sogar ausgedehnt. Erzbischof Fulton Sheen sprach in seiner Biografie von der Stunde, die ihn glücklich macht. Ja, so ging es auch mir. Es ist in der Tat die Stunde, in der ich wirklich sehr viel erhalte. Es ist wirklich die Stunde, die mich glücklich macht. Und diese sonntäglichen Stunden, die ich nun schon seit mehr als 20 Jahren fortführe, sind für mich inzwischen zu einem unerschöpflichen Schatz geworden. Wie oft sehne ich mich bereits unter der Woche schon nach dieser Zeit beim Herrn? Und wie viel bekomme ich von dieser Zeit geschenkt an Kraft für den Alltag? Wie viel Trost erfuhr ich bereits durch sie? Und wie viel Freude wurde mir dabei geschenkt? Ich gebe zu, manchmal ist es auch über längere Zeit sehr trocken und ich rutsche quasi hin und her. Und da hilft mir immer die heilige Therese von Avila, die auch am Stundenglas rüttelte und dabei fiel ihr Blick auf die heiligen Figuren in der Kirche. Da sagte sie sich, wenn diese einfach beim Herrn bleiben können, wieso nicht ich? Ja, es geht bei dieser Zeit der Anbetung wie in der Ehe auch um die Treue. Ich beweise meine Liebe durch meine Treue. Ja, ich gebe zu, manchmal ist es nicht einfach. Im Winter ist es recht kalt und bis nach der Heiligen Messe es still wird, dauert es mindestens eine halbe Stunde. Und danach gibt es immer wieder laut sprechende Kirchenbesucher. Ja, da sind Ohrenstöpsel eine wertvolle Hilfe und im Winter hilft mir eine Decke und ein warmer Daunenmantel. Sie sind quasi eine Notwendigkeit. Das klingt vielleicht so, als wäre es schwierig. All das Gesagte kann nicht annähernd aufwiegen, was ich vom Herrn geschenkt bekomme, durch diese heiligen Stunden. Ich kann nur jeden ermutigen, mit einer eigenen heiligen Stunde zu beginnen. Es ist unbeschreiblich, was man dabei zurückerhält. Wie viele schöne Gedanken für Vorträge hat der Herr mir in dieser Zeit geschenkt. Ich erinnere mich, dass ich die Kerngedanken für die Vortragsserie zu Einsam, Zweisamkeit mit Gott sogar mitten im lauten Touristenfluss einer gut besuchten Basilika vor dem Tabernakel geschenkt bekam. Ja, immer wieder staune ich, was der Heilige Geist mir gerade in dieser Zeit schenkt. Manchmal ist es trocken und es fällt mir schwer, die Unruhe der vergangenen Tage abklingen zu lassen und wirklich beim Herrn
zu sein, ihm alles zu übergeben. Doch selbst wenn ich nur mit dem Sammeln auf den Herrn hin beschäftigt war, ich habe es nie bereut. Er schenkt unendlich mehr zurück. Auch Sie werden staunen, was der Herr Ihnen schenkt, wenn Sie irgendetwas Großes Ihrer Pfarrei, in der Familie oder in Ihrem Umfeld erreichen wollen, sei es etwas scheinbar unerreichbar Großes. Beginnen Sie mit einer regelmäßigen heiligen Stunde und halten Sie diese in Treue. Ich bin ganz sicher, dass auch Ihnen durch diese heiligen Stunden Großes vom Herrn geschenkt wird. Und wenn Sie meinen, Sie können keine Zeit dafür aufbringen, der gleiche Priester, der mir sagte, wenn Sie wollen, dass der Tabernakel sich öffnet, dann beten Sie dafür. Der gleiche Priester sagte mir ein andermal, die Zeit, die ich dem Herrn schenke, erhalte ich hundertfach zurück. Manchmal, indem sich Sachen schneller klären, manchmal, indem sich im Terminkalender etwas klettet. Es ist gut, sich eine ganz bestimmte Zeit dafür vorzunehmen, so wie bei mir am Sonntag nach der Heiligen Messe. Es ist nicht einfach, sich diese Stunden freizuhalten, doch seien Sie sicher, dass wenn Sie dies in Treue tun, Sie immer mehr zurückerhalten, als Sie einsetzen. Seien Sie sicher, es ist immer der Herr, der Unglaubliches bewirkt und schenkt. Schauen Sie, als ich diesen Glaubenstreff angegangen bin und es klar im Gebet erkannt hatte, da hatte ich im Kopf, dass wir es im Gemeindezentrum machen sollten. Zuerst sollten wir uns in der Kirche treffen und anschließend ins Gemeindezentrum gehen. Das war mein Gedanke. Doch wenn wir Gott die Leitung überlassen, wird es viel besser. Er hatte viel bessere Gedanken. Es gibt ja den so schönen Satz, der Mensch denkt und Gott lenkt. Ja, Gott hat es viel besser gefügt. Dadurch, dass wir in diesem Bildungshaus waren und unabhängig von der Gemeinde, konnte uns keine gemeindliche Veranstaltung wie Taufe am Sonntagmittag stören und auch das Thema Kaffee und Kuchen war kein Problem mehr. Denn das übernahm ja das Bildungshaus. Und auch für die Kosten hat der Herr gesorgt. Und die noch viel wesentlichere Gebetsgnade war die Unterstützung des Regionaldekans. Er kam, so oft er konnte. Das war wie ein Sechser im Lotto. Gott hat es viel besser gefügt, als ich es hätte je selbst machen können. Und das war alles Frucht dieser heiligen Stunden. Ich kann Sie nur dazu ermutigen, mit solchen heiligen Stunden zu beginnen. Ja, betrachten wir das bei etwas Musik.

Der heutige Mensch hört lieber auf Zeugen als auf Gelehrte. Und wenn er auf Gelehrte hört, dann deshalb, weil sie Zeugen sind. Dies waren prophetische Worte des inzwischen heilig gesprochenen Papstes Pauls VI. Und nun möchte ich eine weitere Zeugin hier anführen, die wirklich wunderbar zur großen Verkünderin wurde. Die heilige Mutter Teresa. Man könnte meinen, sie hätte sich doch dringlicher als dem Gebet sehr viel besser all den vielen Armen und Leidenden zugewandt. So viel Leid hatte sie doch stets vor Augen. Wäre es da nicht dringlicher gewesen, Hand anzulegen? Genau dies hat auch eine Schwester ihres Ordens ihr gegenüber geäußert. Sie meinte, dass angesichts der vielen Arbeit sie doch viel besser weniger Zeit für das Gebet verwenden sollten. Und was meinen Sie, was die Antwort dieser großen Heiligen der Nächstenliebe war? Mutter Teresa entgegnete: Gut, dann beten wir täglich zusätzlich eine Stunde vor dem Allerheiligsten. Ihre Antwort war die Einführung einer heiligen Stunde. Pater Leo Maßburg, der Mutter Teresa lange Zeit begleitete, erzählt in seinem Buch Die wunderbaren Geschichten von einem jungen Priester, der Mutter Teresa fragte, was ihr Geheimnis sei. Sie entgegnete: Das ist sehr einfach. Ich bete. Einige Zeiten später bekennt Pater Leo dann, dass ihm nach seiner Priesterweihe ein Kapuzinerpater ermuntert hat: Glaube ja nicht, du kannst Priester sein, ohne täglich mindestens 1,5 Stunden zu beten. Er gesteht dann selbst ein, das habe ihn tief beeindruckt, aber so recht habe er die Notwendigkeit des langen Betens nicht verstanden. Und daher Mutter Teresa gefragt. Diese entgegnete ihm mit klaren Worten: Vater, ohne Gott sind wir arm, um den Armen zu helfen. Aber wenn wir beten, legt Gott seine Liebe in uns. Schau, die Schwestern sind arm, aber sie beten. Und die Frucht des Gebets ist die Liebe. Die Frucht der Liebe ist der Dienst. Nur wenn du betest, kannst du den Armen wirklich dienen. Für ihre Darlegungen verwendete Mutter Teresa vielfach sehr anschauliche Beispiele. An einer Tankstelle, an der sie beim Tanken zuschauen musste, erklärt sie ihm: Schau, Vater, das ist wie das Blut im Körper. Ohne Blut gibt es im Körper kein Leben, ohne Benzin im Auto kein Fahren, aber auch ohne Gebet ist die Seele tot. Und bei einer Rede zur Einführung einer Universität für Frauen führte sie diesen Gedanken aus und sagt in Anknüpfung an zuvor gesprochene, wenig friedvolle Worte eines Politikers Folgendes: Gebet gibt uns ein reines Herz, und mit meinem reinen Herzen können wir Gott sehen. Dann können wir auch unsere Nachbarn so lieben, wie Gott uns liebt. Taten der Liebe sind Taten des Friedens. Sie sehen also, wie wesentlich für Mutter Teresa das Gebet war. Sie sah darin die Grundlage sogar für den Frieden. Nun haben Sie viele Beispiele gehört, wie wertvoll eine regelmäßige heilige Stunde beim Herrn sein kann. Doch vor einem muss ich Sie warnen. Verfallen Sie nicht in eine Haltung des Verdienenwollens. Ja, schauen Sie darauf, in welcher Absicht Sie beim Herrn sind. Es ist eine große Gefahr, dass wir bei Gott
in eine solche menschlich gut verständliche Haltung fallen. Das war genau das, was bereits Luther kritisierte. Wir können uns nicht durch unser Tun etwas bei Gott erkaufen. Nein, es ist alles Geschenk. Vergessen wir also nie. All unser Tun soll Ausdruck der Liebe sein, eine Haltung des Gebens, ohne etwas zurückzuerhalten zu wollen. Nehmen wir auch hier Jesus als Vorbild. Er ging für uns ans Kreuz. Er schenkt sich uns in jeder heiligen Messe, ohne etwas dafür zurückzuerwarten. Schenken wir auch ihm, sagen wir ihm, was uns auf dem Herzen brennt, und lassen wir es dann los. Überlassen wir es ihm, wie, wann und auf welche Art er es löst. Unser Vertrauen wird ihm Freude sein. So möchte ich abschließend nun noch einmal zusammenfassen. Ich hatte Ihnen dargelegt, was Erzbischof Fulton Sheen seit seiner Priesterweihe tut. Er betet täglich eine heilige Stunde und feiert jeden Samstag eine Muttergottesmesse. Er verbrachte täglich eine Stunde in der eucharistischen Anbetung. Er hat in seiner Lebensbeschreibung dargelegt, dass diese Stunde ihm in seiner Berufung bewahrt habe. Noch viel mehr hat er wohl aus dieser täglichen Anbetung geschöpft und diese ihm geschenkt. Er wurde zu einem wunderbaren Verkünder, der wirklich sehr viele Menschen, Millionen von Menschen, in Druckmedien, im Radio und im Fernsehen erreichte. Dann habe ich Ihnen selber berichtet, was aus meiner täglichen heiligen Stunde wurde. Es wurde ein wunderbarer Jugendtreff, aus dem viele junge Leute Kraft für ihren Alltag schöpften und für ihr Leben. Und wie viel mehr erhielt ich selbst davon zurück? So möchte ich Ihnen nur raten, ihr Mütter und Großmütter, ihr Väter und Großväter, wenn ihr Sorgen um eure Kinder und Enkel habt, vor dem Herrn im Gebet werdet ihr alles erbitten können, auch wenn es ein wenig dauert. Alles ist möglich, auch das Undenkbare und auch wenn sie es nicht mehr erleben. Auch meine Umkehr und mein Glaube ist Frucht einer betenden Großmutter und Mutter. Erinnern Sie sich, was die heilige Mutter Monika erlangte. Welchen Irrweg ging doch ihr Sohn Augustinus? Und zu was für einem großen Heiligen und Kirchenlehrer wurde er? Durch ihr Gebet. Natürlich durch die Gnade Gottes, die sie erbeten hatte. Was wurde aus der täglichen heiligen

0: einer eucharistischen Gegenwart. Lass immer mehr Menschen erkennen, wie groß dieses Geschenk ist. Ja, Herr, öffne doch vielen Menschen das Herz für die Begegnung mit dir in deinem eucharistischen Leib. Sende aus deinen Geist und die Erde wird neu. Ja, erneuere deine Kirche durch die Begegnung mit dir im eucharistischen Leib. Darum bitten wir durch Christus, unseren Herrn. Amen.
1: Das war die Sendung der Heiligen Stunde mit Frau Dr. Eirich. Mögen Sie, liebe Zuhörerinnen und Zuhörer, nach dieser Sendung ermutigt sein, ebenfalls in der Heiligen Stunde viel Kraft und Zuversicht von unserem Herrn geschenkt bekommen. Und es verabschiedet sich am Mikrofon Ihre Andrea Marti.

0: Jetzt ist 3 Uhr, die Stunde der Barmherzigkeit. Liebe Zuhörerinnen und Zuhörer von Radio Gloria, nun wollen wir gemeinsam im Studio den Barmherzigkeitsrosenkranz beten. Wir beginnen im Namen des Vaters und des Sohnes und des Heiligen Geistes.
1: Amen.
0: Vater unser im Himmel, geheiligt werde dein Name, dein Reich komme, dein Wille geschehe, wie im Himmel, so auf Erden.
2: Unser tägliches Brot gib uns heute und vergib uns unsere Schuld, wie auch wir vergeben unseren Schuldigen. Und führe uns nicht in Versuchung, sondern erlöse uns von dem Bösen.
0: Gegrüßet seist du, Maria, voll der Gnade. Der Herr ist mit dir. Du bist gebenedeit unter den Frauen, und gebenedeit ist die Frucht deines Leibes, Jesus.
2: Heilige Maria, Mutter Gottes, bitte für uns Sünder, jetzt und in der Stunde unseres Todes. Amen.
0: Ich glaube an Gott, den Vater, den Allmächtigen, den Schöpfer des Himmels und der Erde, und an Jesus Christus, seinen eingeborenen Sohn, unseren Herrn, empfangen durch den Heiligen Geist, geboren von der Jungfrau Maria, gelitten unter Pontius Pilatus, gekreuzigt, gestorben und begraben, hinabgestiegen in das Reich des Todes, am dritten Tage auferstanden von den Toten, aufgefahren in den Himmel, er sitzt zu Rechten Gottes des allmächtigen Vaters, von dort wird er kommen, zu richten die Lebenden und die Toten.
2: Ich glaube an den Heiligen Geist, die heilige katholische Kirche, Gemeinschaft der Heiligen, Vergebung der Sünden, Auferstehung der Toten und das ewige Leben.
1: Amen.
2: Amen.
0: Ewiger Vater, ich opfere dir auf den Leib und das Blut, die Seele und die Gottheit deines über alles geliebten Sohnes, unseres Herrn Jesus Christus.
3: Zur Sühne für unsere Sünden und für die Sünden der ganzen Welt.
0: Durch sein schmerzhaftes Leiden
3: habe Erbarmen mit uns und mit der ganzen Welt.
0: Durch sein schmerzhaftes Leiden
3: habe Erbarmen mit uns und mit der ganzen Welt.
0: Durch sein schmerzhaftes Leiden
3: habe Erbarmen mit uns und mit der ganzen Welt.
0: Durch sein schmerzhaftes Leiden
3: habe Erbarmen mit uns und mit der ganzen Welt.
0: Durch sein schmerzhaftes Leiden
3: habe Erbarmen mit uns und mit der ganzen Welt.
0: Durch sein schmerzhaftes Leiden
3: habe Erbarmen mit uns und mit der ganzen Welt.
0: Durch sein schmerzhaftes Leiden
3: habe Erbarmen mit uns und mit der ganzen Welt.
0: Durch sein schmerzhaftes Leiden
3: habe Erbarmen mit uns und mit der ganzen Welt.
0: Durch sein schmerzhaftes Leiden
3: habe Erbarmen mit uns und mit der ganzen Welt.
0: Durch sein schmerzhaftes Leiden
3: habe Erbarmen mit uns und mit der ganzen Welt.
0: Durch sein schmerzhaftes Leiden
3: habe Erbarmen mit uns und mit der ganzen Welt.
0: Ewiger Vater, ich opfere dir auf den Leib und das Blut, die Seele und die Gottheit deines über alles geliebten Sohnes, unseres Herrn Jesus Christus.
3: Zur Sühne für unsere Sünden und für die Sünden der ganzen Welt.
0: Durch sein schmerzhaftes Leiden
3: habe Erbarmen mit uns und mit der ganzen Welt.
0: Durch sein schmerzhaftes Leiden
3: habe Erbarmen mit uns und mit der ganzen Welt.
0: Durch sein schmerzhaftes Leiden
3: habe Erbarmen mit uns und mit der ganzen Welt.
0: Durch sein schmerzhaftes Leiden
3: habe Erbarmen mit uns und mit der ganzen Welt.
0: Durch sein schmerzhaftes Leiden
3: habe Erbarmen mit uns und mit der ganzen Welt.
0: Durch sein schmerzhaftes Leiden
3: habe Erbarmen mit uns und mit der ganzen Welt.
0: Durch sein schmerzhaftes Leiden
3: habe Erbarmen mit uns und mit der ganzen Welt.
0: Durch sein schmerzhaftes Leiden
3: habe Erbarmen mit uns und mit der ganzen Welt.
0: Durch sein schmerzhaftes Leiden
3: habe Erbarmen mit uns und mit der ganzen Welt.
0: durch sein schmerzhaftes Leiden.
3: Habe Erbarmen mit uns und mit der ganzen Welt.
0: Ewiger Vater, ich opfere dir auf den Leib und das Blut, die Seele und die Gottheit deines über alles geliebten Sohnes, unseres Herrn Jesus Christus.
3: Zur Sühne für unsere Sünden und für die Sünden der ganzen Welt.
0: Durch sein schmerzhaftes Leiden.
3: Habe Erbarmen mit uns und mit der ganzen Welt.
0: Durch sein schmerzhaftes Leiden.
3: Habe Erbarmen mit uns und mit der ganzen Welt.
0: Durch sein schmerzhaftes Leiden.
3: Habe Erbarmen mit uns und mit der ganzen Welt.
0: Durch sein schmerzhaftes Leiden.
3: Habe Erbarmen mit uns und mit der ganzen Welt.
0: Durch sein schmerzhaftes Leiden.
3: Habe Erbarmen mit uns und mit der ganzen Welt.
0: Durch sein schmerzhaftes Leiden.
3: Habe Erbarmen mit uns und mit der ganzen Welt.
0: Durch sein schmerzhaftes Leiden.
3: Habe Erbarmen mit uns und mit der ganzen Welt.
0: Durch sein schmerzhaftes Leiden.
3: Habe Erbarmen mit uns und mit der ganzen Welt.
0: Durch sein schmerzhaftes Leiden.
3: Habe Erbarmen mit uns und mit der ganzen Welt.
0: Durch sein schmerzhaftes Leiden.
3: Habe Erbarmen mit uns und mit der ganzen Welt.
0: Ewiger Vater, ich opfere dir auf den Leib und das Blut, die Seele und die Gottheit deines über alles geliebten Sohnes, unseres Herrn Jesus Christus.
3: Zur Sühne für unsere Sünden und für die Sünden der ganzen Welt.
0: Durch sein schmerzhaftes Leiden.
3: Habe Erbarmen mit uns und mit der ganzen Welt.
0: Durch sein schmerzhaftes Leiden.
3: Habe Erbarmen mit uns und mit der ganzen Welt.
0: Durch sein schmerzhaftes Leiden.
3: Habe Erbarmen mit uns und mit der ganzen Welt.
0: Durch sein schmerzhaftes Leiden.
3: Habe Erbarmen mit uns und mit der ganzen Welt.
0: Durch sein schmerzhaftes Leiden.
3: Habe Erbarmen mit uns und mit der ganzen Welt.
0: Durch sein schmerzhaftes Leiden.
3: Habe Erbarmen mit uns und mit der ganzen Welt.
0: Durch sein schmerzhaftes Leiden.
3: Habe Erbarmen mit uns und mit der ganzen Welt.
0: Durch sein schmerzhaftes Leiden.
3: Habe Erbarmen mit uns und mit der ganzen Welt.
0: Durch sein schmerzhaftes Leiden.
3: Habe Erbarmen mit uns und mit der ganzen Welt.
0: Durch sein schmerzhaftes Leiden.
3: Habe Erbarmen mit uns und mit der ganzen Welt.
0: Ewiger Vater, ich opfere dir auf den Leib und das Blut, die Seele und die Gottheit deines über alles geliebten Sohnes, unseres Herrn Jesus Christus.
3: Zur Sühne für unsere Sünden und für die Sünden der ganzen Welt.
0: Durch sein schmerzhaftes Leiden.
3: Habe Erbarmen mit uns und mit der ganzen Welt.
0: Durch sein schmerzhaftes Leiden.
3: Habe Erbarmen mit uns und mit der ganzen Welt.
0: Durch sein schmerzhaftes Leiden.
3: Habe Erbarmen mit uns und mit der ganzen Welt.
0: Durch sein schmerzhaftes Leiden.
3: Habe Erbarmen mit uns und mit der ganzen Welt.
0: Durch sein schmerzhaftes Leiden.
3: Habe Erbarmen mit uns und mit der ganzen Welt.
0: Durch sein schmerzhaftes Leiden.
3: Habe Erbarmen mit uns und mit der ganzen Welt.
0: Durch sein schmerzhaftes Leiden.
3: Habe Erbarmen mit uns und mit der ganzen Welt.
0: Durch sein schmerzhaftes Leiden.
3: Habe Erbarmen mit uns und mit der ganzen Welt.
0: Durch sein schmerzhaftes Leiden.
3: Habe Erbarmen mit uns und mit der ganzen Welt.
0: Durch sein schmerzhaftes Leiden.
3: Habe Erbarmen mit uns und mit der ganzen Welt.
0: Heiliger Gott, heiliger starker Gott, heiliger unsterblicher Gott, habe Erbarmen mit uns und mit der ganzen Welt. Heiliger Gott, heiliger starker Gott, heiliger unsterblicher Gott, habe Erbarmen mit uns und mit der ganzen Welt. Heiliger Gott, heiliger starker Gott, heiliger unsterblicher Gott, habe Erbarmen mit uns und mit der ganzen Welt. Amen. Maria mit dem Kinderlieb,
4: uns allen deinen Segen gib.
0: Amen. Ich danke Ihnen fürs Mitbeten hier aus dem Studio.

0: Liebe Zuhörerinnen und Zuhörer, ich lade Sie nun ein, die sieben Vaterunser nach der heiligen Birgitta von Schweden zu beten. O Jesus, ich will jetzt siebenmal das Vaterunser beten, in Vereinigung mit jener Liebe, in welcher du dieses Gebet in deinem Herzen geheiligt und versüßt hast. Nimm es von meinen Lippen in dein göttliches Herz auf, verbessere und vervollkommere es so sehr, dass es der allerheiligsten Dreifaltigkeit so viel Ehre und Freude bereite, wie du ihr auf Erden mit diesem Gebet erwiesen hast. Und diese mögen überströmen auf deine heiligste Menschwerdung, zur Verherrlichung deiner heiligen Wunden und des kostbaren Blutes, das du daraus vergossen hast. Erstens Beschneidung. Vater unser im Himmel, geheiligt werde dein Name, dein Reich komme, dein Wille geschehe, wie im Himmel, so auf Erden.
1: Unser tägliches Brot gib uns heute und vergib uns unsere Schuld, wie auch wir vergeben unseren Schuldigern, und führe uns nicht in Versuchung, sondern erlöse uns von dem Bösen. Amen.
0: Gegrüßet seist du, Maria, voll der Gnade, der Herr ist mit dir. Du bist gebenedeit unter den Frauen, und gebenedeit ist die Frucht deines Leibes, Jesus.
1: Heilige Maria, Mutter Gottes, bitte für uns Sünder, jetzt und in der Stunde unseres Todes. Amen.
0: Ewiger Vater, durch die unbefleckten Hände Maria und das göttliche Herz Jesu, opfere ich dir die ersten Wunden, die ersten Schmerzen und die erste Blutvergießung Jesu auf, zur Sühne für meine und aller Menschen Jugendsünden und zur Verhütung erster Todsünden, besonders in meiner Verwandtschaft. Zweitens Blutschweiß. Vater unser im Himmel, geheiligt werde dein Name, dein Reich komme, dein Wille geschehe, wie im Himmel, so auf Erden.
1: Unser tägliches Brot gib uns heute und vergib uns unsere Schuld, wie auch wir vergeben unseren Schuldigern, und führe uns nicht in Versuchung, sondern erlöse uns von dem Bösen. Amen.
0: Gegrüßet seist du, Maria, volle Gnade, der Herr ist mit dir. Du bist gebenedeit unter den Frauen, und gebenedeit ist die Frucht deines Leibes, Jesus.
1: Heilige Maria, Mutter Gottes, bitte für uns Sünder, jetzt und in der Stunde unseres Todes. Amen.
0: Ewiger Vater, durch die unbefleckten Herzen Jesu, opfere ich dir die furchtbaren Leiden des Herzens Jesu am Ölberg auf und jeden Tropfen seines Blutschweißes zur Sühne für meine und aller Menschen Sünden des Herzens, zur Verhütung seiner Sünden und für die Vermehrung der Gottes- und Nächstenliebe. Drittens Geißelung. Vater unser im Himmel, geheiligt werde dein Name, dein Reich komme, dein Wille geschehe, wie im Himmel, so auf Erden.
1: Unser tägliches Brot gib uns heute und vergib uns unsere Schuld, wie auch wir vergeben unseren Schuldigern, und führe uns nicht in Versuchung, sondern erlöse uns von dem Bösen. Amen.
0: Gegrüßet seist du, Maria, voll der Gnade, der Herr ist mit dir. Du bist gebenedeit unter den Frauen, und gebenedeit ist die Frucht deines Leibes, Jesus.
1: Heilige Maria, Mutter Gottes, bitte für uns Sünder, jetzt und in der Stunde unseres Todes. Amen.
0: Ewiger Vater, durch die unbefleckten Hände Maria und das göttliche Herz Jesu, opfere ich dir die vielen tausend Wunden, die grausamen Schmerzen und das kostbare Blut Jesu von der Geißelung auf, zur Sühne für meine und aller Menschen Sünden des Fleisches, zur Verhütung seiner Sünden und für die Bewahrung der Unschuld, besonders in meiner Verwandtschaft. Viertens Dornenkrönung. Vater unser im Himmel, geheiligt werde dein Name. Dein Reich komme, dein Wille geschehe, wie im Himmel, so auf Erden.
1: Unser tägliches Brot gib uns heute und vergib uns unsere Schuld, wie auch wir vergeben unseren Schuldigern, und führe uns nicht in Versuchung, sondern erlöse uns von dem Bösen. Amen.
0: Gegrüßet seist du, Maria, volle Gnade, der Herr ist mit dir. Du bist gebenedeit unter den Frauen, und gebenedeit ist die Frucht deines Leibes, Jesus.
1: Heilige Maria, Mutter Gottes, bitte für uns Sünder, jetzt und in der Stunde unseres Todes. Amen.
0: Ewiger Vater, durch die unbefleckten Hände Marie und das göttliche Herz Jesu, opfere ich dir die Wunden, die Schmerzen und das kostbare Blut des heiligen Hauptes Jesu von der Dornenkrönung auf, zur Sühne für meine und aller Menschen Sünden des Geistes, zur Verhütung solcher Sünden und für die Ausbreitung des Königstums Christi auf Erden. Fünftens, Kreuztragung Jesu. Vater unser im Himmel, geheiligt werde dein Name, dein Reich komme, dein Wille geschehe, wie im Himmel, so auf Erden.
1: Unser tägliches Brot gib uns heute und vergib uns unsere Schuld, wie auch wir vergeben unseren Schuldigern, und führe uns nicht in Versuchung, sondern erlöse uns von dem Bösen. Amen.
0: Gegrüßet seist du, Maria, volle Gnade, der Herr ist mit dir. Du bist gebenedeit unter den Frauen, und gebenedeit ist die Frucht deines Leibes, Jesus.
1: Heilige Maria, Mutter Gottes, bitte für uns Sünder, jetzt und in der Stunde unseres Todes. Amen.
0: Ewiger Vater, durch die unbefleckten Hände Maria und das göttliche Herz Jesu, opfere ich dir die Leiden Jesu auf seinem Kreuzig auf, besonders seine heiligen Schulterwunde und deren kostbares Blut zur Sühne für meine und aller Menschen Auflehnung gegen das Kreuz und Muren, gegen deine heiligen Anordnungen und alle anderen Zungensünden, zur Verhütung solcher Sünden und für wahre Kreuzesliebe. Sechstens, Kreuzigung Jesu. Vater unser im Himmel, geheiligt werde dein Name, dein Reich komme, dein Wille geschehe, wie im Himmel, so auf Erden.
1: Unser tägliches Brot gib uns heute und vergib uns unsere Schuld, wie auch wir vergeben unseren Schuldigern, und führe uns nicht in Versuchung, sondern erlöse uns von dem Bösen. Amen.
0: Gegrüßet seist du, Maria, volle Gnade, der Herr ist mit dir. Du bist gebenedeit unter den Frauen, und gebenedeit ist die Frucht deines Leibes, Jesus.
1: Heilige Maria, Mutter Gottes, bitte für uns Sünder, jetzt und in der Stunde unseres Todes. Amen.
0: Ewiger Vater, durch die unbefleckten Hände Maria und das göttliche Herz Jesu, opfere ich dir deinen göttlichen Sohn am Kreuze auf, seine Annagelung und seine Erhöhung, seine Wunden an Händen und Füßen und die drei Ströme seines heiligen Blutes, die sich daraus für uns ergossen, seine äußerste Armut, seinen vollkommenen Gehorsam, alle seine Körper- und Seelenqualen, seinen kostbaren Tod und dessen unblutige Erneuerung in allen heiligen Messen der Erde, zur Sühne aller Verletzungen der heiligen Ordensgelübde und Ordensregeln, zur Genugtuung für meine und der Weltsünden, für die Kranken und Sterbenden, für heiligmäßige Priester und Laien, für die Anliegen des heiligen Vaters, für die Wiederherstellung der christlichen Familie, für Starkmut im Glauben, für unser Vaterland und die Einheit der Völker in Christus und seiner Kirche, sowie für die Diaspora. Siebtens, Öffnung der heiligen Seite. Vater unser im Himmel, geheiligt werde dein Name, dein Reich komme, dein Wille geschehe, wie im Himmel, so auf Erden.
1: Unser tägliches Brot gib uns heute und vergib uns unsere Schuld, wie auch wir vergeben unseren Schuldigern, und führe uns nicht in Versuchung, sondern erlöse uns von dem Bösen. Amen.
0: Gegrüßet seist du, Maria, volle Gnade, der Herr ist mit dir. Du bist gebenedeit unter den Frauen, und gebenedeit ist die Frucht deines Leibes, Jesus.
1: Heilige Maria, Mutter Gottes, bitte für uns Sünder, jetzt und in der Stunde unseres Todes. Amen.
0: Ewiger Vater, würdige dich für die Bedürfnisse der heiligen Kirche und zur Sühne der Sünden aller Menschen das kostbare Blut und Wasser anzunehmen, welches aus der Wunde des göttlichen Herzens Jesu geflossen ist, und seins allen gnädig und barmherzig. Blut Christi, letzter kostbarer Inhalt deines heiligen Herzens, wasche mich rein von allen eigenen und fremden Sündenschulden. Wasser der Seite Christi, wasche mich rein von allen Sündenstrafen und lösche mir und allen armen Seelen die Flammen des Fegefeuers aus. Amen. Ich bitte dich, o liebevoller Jesus, durch dein bitteres Leiden und dein vergossenes, kostbares Blut. Verwunde mein Herz, damit ich mich vollständig zu dir bekehre. Mein Herz sei dir auf ewig eine Wohnstätte, meine Reden mögen dir wohlgefallen, und das Ende meines Lebens sei so verdienstvoll, dass ich die ewige Herrlichkeit erlange und dich mit allen Heiligen des Himmels in alle Ewigkeit lobe und preise. Amen.
2: Im Namen des Vaters und des Sohnes und des Heiligen Geistes. Amen. Maria mit dem Kinderlieb,
1: uns allen deinen Segen gib.
2: Amen. Ich danke Ihnen fürs Mitbeten. Und nun fahren wir weiter mit der Musik und ich wünsche Ihnen noch weiterhin einen sehr schönen Tag.

Gedanke von Don Pirino Gaglione vom 5. März 2021. Es gibt zwei hauptsächliche Leiden, die deinem Herzen großen Schmerz bereiten. Dem Herrn nicht treu gewesen zu sein, und das bereust du bitter. Treu sein zu wollen, und dafür vertraust du auf den Herrn in der Hoffnung, es zu schaffen. Hab Glauben, seine Hilfe wird dir nicht fehlen.

Notizen aus einer Predigt von Don Pierino Gaglione. Die Nächstenliebe ist eine Gabe. Die Nächstenliebe ist eine Gabe. Die Gaben Gottes muss man zusammen mit Gott ausüben. Dies bedeutet, dass du nicht darauf achten sollst, ob jemand groß, klein, schön oder hässlich ist, sondern die Liebe lässt dich zum Nächsten gehen, um ihm zu helfen. Die Nächstenliebe ist eine Gabe, die von Gott kommt. Gott will nicht, dass du Unterschiede machst, denn alle sind Kinder Gottes, alle sind deine Brüder und Schwestern. Achte also nicht auf die Unterschiede deiner Mitmenschen, sondern indem du die Nächstenliebe gegenüber allen ausübst, gehorchst du Jesus. Von ihm erhältst du auch alle Güter, die die Nächsten nötig haben, entweder geistliche oder materielle Güter. Dein Gehorsam macht dich bereiter, dem Nächsten in seinen Bedürfnissen entgegenzukommen. Jesus kommt durch den Gehorsam in dich. Gott antwortet so mit seiner Liebe auf deine Liebe. Lieben heißt Gutes wollen und Gutes schenken. Bedenke, dass du sehr leicht vom Teufel angegriffen wirst, wenn du die Nächstenliebe ausübst. Jesus hat die Nächstenliebe gelebt und wurde dafür gekreuzigt. Betrachte seine Nächstenliebe gegenüber allen. Er war immer still, demütig und hat immer alle Leiden angenommen, die ihm durch die Sünden der Menschen auferlegt wurden. Er hat alle Leiden durch seinen Gehorsam zu seinem Vater angenommen. Jesus wollte selbst Judas retten und hat ihn bis zum Ende Freund genannt. Welche Liebe! Auch vor dem Verrat, der Verleumdung und vor den Feinden. Übe die Nächstenliebe gegenüber den Personen aus, die du Tag für Tag triffst. Die Nächstenliebe soll immer eine Gabe des Guten sein. Du sollst die Wahrheit und das Gute schenken, denn sie bilden die Liebe. Vermeide alles andere, denn die Nächstenliebe soll ohne Eigeninteresse sein. Der heilige Paulus spricht sehr klar darüber im 1. Korintherbrief. Die Nächstenliebe ist immer ein Vorschlag, der vom Willen Gottes kommt. Sei stets aufmerksam, um die Nächstenliebe immer gut auszuüben. Gott schenkt jedem Akt der Nächstenliebe Licht und Kraft, damit man die Nächstenliebe in Demut, Geduld und Barmherzigkeit ausübt. Notizen aus einer Predigt von Don Pierino Gaglione. In der Heiligen Schrift lesen wir: Und wenn ich meine ganze Habe verschenke, und wenn ich meinen Leib opferte, um mich zu rühmen, hätte aber die Liebe nicht, nützte es mir nichts. Die Liebe ist langmütig, die Liebe ist gütig, sie ereifert sich nicht, sie prahlt nicht, sie bläht sich nicht auf, sie handelt nicht ungehörig, sucht nicht ihren Vorteil, lässt sich nicht zum Zorn reizen, trägt das Böse nicht nach. Sie freut sich nicht über das Unrecht, sondern freut sich an der Wahrheit. Sie erträgt alles, glaubt alles, hofft alles, hält allem stand. Die Liebe hört niemals auf. Für jetzt bleiben Glaube, Hoffnung, Liebe. Diese drei, doch am größten unter ihnen ist die Liebe. 1. Brief an die Korinther, Vers 1 bis 13.

Mutter Teresa, geht vor das allerheiligste Sakrament. Er ist da. Wenn wir auf das Kreuz schauen, dann wissen wir, wie sehr er uns einst liebte. Wenn wir auf den Tabernakel schauen, dann wissen wir, wie sehr er uns jetzt liebt. Liebte, das ist die Vergangenheit. Liebt, das ist die Gegenwart. Es geht nicht nur um Vergangenes. Er liebt uns jetzt. Er liebt mich zärtlich. Aus dem Buch, wo die Liebe ist, da ist Gott.

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1: Papst an Ordensfrauen, Treue und Streben nach Heiligkeit. Liechtenstein, Parlament stimmt für Fristenlösung, Kirche mahnt Lebensschutz an. Und 10 Jahre Heiligsprechung. Leo Maasburg erinnert an Mutter Teresa. Das und mehr hören Sie in dieser Sendung. Ich bin Mario Galgano. Herzlich willkommen. Papst Leo hat kontemplative Ordensfrauen dazu ermutigt, ihre Weihe weiterhin mit neuer Hoffnung und dem Streben nach Heiligkeit zu lieben. Der Papst empfing an diesem Samstag im Vatikan Schwestern der Adoratrices Perpetue Sanctissimi Sacramenti.
2: Su presencia es un luminoso testimonio de la gratuidad de Dios.
1: Eure Anwesenheit ist ein strahlendes Zeugnis der Dankbarkeit Gottes, der in die Herzen der Menschen die Sehnsucht sät, sein Antlitz zu suchen und zu betrachten. Indem ihr in der Kirche das besondere Charisma zum Ausdruck bringt, das ihr von eurer Gründerin empfangen habt, seid ihr dazu berufen, mit den Fäden des Gebets und der Arbeit, der eucharistischen Anbetung und des geschwisterlichen Miteinanders im Kloster die Gemeinschaft zu verweben. Der Orden der Adoratrici Perpetue del Santissimo Sacramento wurde 1807 in Rom von der seligen Maria Magdalena von der Inkarnation gegründet. Heute umfasst die Kongregation Dutzende Klöster auf mehreren Kontinenten. Weltweit gibt es knapp 1000 Sakramentarierinnen in etwa 60 Klöstern. Bei der Papstaudienz an diesem Samstag waren Vertreterinnen des Ordens mit der Ordensoberin Alma Ruth in den Vatikan gekommen. Der lateinisch-apostolische Vikar von Alexandria hat mit Vatican News über die katholische Kirche in Ägypten, ihre Beziehungen zu den koptisch-orthodoxen und muslimischen Gemeinschaften sowie den anhaltenden Konflikt im Gazastreifen gesprochen.
3: Bischof Claudio Lurati ist apostolischer Vikar des lateinischen Ritus von Alexandria, einer Stadt im Nildelta, die in den ersten Jahrhunderten des Christentums eine entscheidende Rolle spielte. Von Radio Vatikan auf die Lage in Gaza angesprochen, sagte der Italiener, der vor 31 Jahren erstmals nach Ägypten kam. Wir verfolgen die Lage in Gaza mit großem Schmerz. Das ägyptische Volk empfindet ganz selbstverständlich Mitgefühl für die Palästinenser. Gleichzeitig möchte es den Frieden bewahren, den es mühsam mit Israel erreicht hat. Was den Frieden betrifft, gibt es also kein Zurück, aber es wird sehr aufmerksam verfolgt, was mit unseren Brüdern und Schwestern in Gaza geschieht. Aus dem Gaza-Streifen seien zahlreiche Menschen nach Ägypten geflohen, berichtet der Kirchenmann weiter. Viele von diesen Flüchtlingen seien schwer gezeichnet. Die Grenze zu Gaza ist geschlossen, aber es gibt immer noch Tausende von Menschen, denen es gelungen ist, sie zu überqueren. Vielleicht, weil sich Familienangehörige bereits in Ägypten befanden oder weil sie medizinische Versorgung benötigten. Die meisten Palästinenser, denen ich begegnet bin, wurden von israelischen Bomben getroffen und sind schwer verletzt. Oft sitzen sie im Rollstuhl.
4: Visibilmente portano le conseguenze di questi attacchi. However,
3: Allerdings kämen die Flüchtlinge, die uns am meisten auffallen, so der Fikar, nicht aus Palästina, sondern aus dem Sudan. In den letzten 3 Jahren haben wir etwa 1 Million Flüchtlinge aus dem Sudan aufgenommen. Unter ihnen waren auch einige Katholiken, sodass unsere Kirchen voll geworden sind. Wir haben nun eine Gemeinde von etwa 35.000 Katholiken, die aus dem Sudan und dem Südsudan gekommen sind.
4: The great Christian heritage of Egypt.
3: Radio Vatikan sprach mit Bischof Lurati anlässlich eines kürzlich in Rom abgehaltenen Treffens der CELRA, der Bischofskonferenz, in der lateinische Bischöfe aus der gesamten arabischen Welt zusammenkommen. Das ganze Interview mit Bischof Lurati finden Sie bei uns im Internet auf www.radiovatikan.de. Für Radio Vatikan, Anne Breckel.
1: Das parlamentarische Gremium des Fürstentums Liechtenstein hat einer Gesetzesinitiative zur Legalisierung des Schwangerschaftsabbruchs bis zur 12. Woche zugestimmt. Die Entscheidung fiel mit einer Mehrheit von 13 zu 12 Stimmen. nachdem ein Antrag auf Durchführung einer Volksabstimmung zuvor mit gleichem Stimmverhältnis abgelehnt worden war. Die Gesetzesvorlage geht auf eine Volksinitiative zurück, die mit knapp 5000 Unterschriften eingereicht wurde. Über das Inkrafttreten der Neuregelung entscheidet das Staatsoberhaupt Erbprinz Alois, dem verfassungsrechtlich ein Veto zusteht und der eine Verabschiedung des Gesetzes bislang stets ablehnte. Im Vorfeld der parlamentarischen Beratung äußerte sich Benno Elbs, apostolischer Administrator des Erzbistums Vaduz, zur Debatte um den Schwangerschaftsabbruch. Elbs hob den Standpunkt der katholischen Kirche hervor, wonach das menschliche Leben mit der Befruchtung beginnt und bis zum natürlichen Tod einen unbedingten Schutzanspruch besitzt. Er verwies dabei auf die Äußerungen von Johannes Paul II. Anlässlich dessen Besuchs im Fürstentum im Jahr 1985 bezüglich des Lebensrechts ungeborener Kinder. In einem Interview mit Vatican News nimmt Bischof Scott McCaig Stellung zu einer neuen Weisung des kanadischen Verteidigungsministeriums bezüglich geistlicher Impulse im Militär. Die Regelung untersagt allen Seelsorgern, Angestellten und ehrenamtlichen Mitarbeitern der Streitkräfte die Verwendung von Sprache mit Bezug auf Gott bei offiziellen staatlichen Veranstaltungen.
5: Die staatliche Begründung stützt sich auf den Respekt vor der Gewissensfreiheit und diversen spirituellen Traditionen. Nach Auffassung des kanadischen Militärbischofs Matt Kirk stellt diese Richtlinie jedoch einen Eingriff in die Überzeugung vieler Menschen dar, deren Glaube und Gewissen untrennbar mit dem Gottesbezug verbunden sind.
6: This is sort of the Canadian version of that struggle. So I wasn't surprised.
5: Der Konflikt berührt nach seinen Worten die grundlegenden Fragen nach dem Verständnis von offener Säkularität im öffentlichen Raum moderner Demokratien.
6: What an open secularity means in a modern liberal democracy.
5: Das Verbot drohe zudem eine problematische Präzedenzwirkung für das Verhältnis von Staat und Religion einzuleiten. McCaig engagiert sich vor diesem Hintergrund im interreligiösen Komitee für die kanadische Militärseelsorge. Ziel des Gremiums ist es, in Verhandlungen mit den Behörden eine Lösung zu erreichen, welche die Neutralität des Staates wahrt und zugleich den Angehörigen der Streitkräfte eine umfassende Seelsorge ermöglicht. Die rechtliche Entwicklung geht unter anderem auf ein Urteil des Obersten Gerichtshofs aus dem Jahr 2015 zurück, das die staatliche Neutralität festlegte. Die Interpretation dieses Urteils bezüglich der Reichweite der Religionsfreiheit ist derzeit Gegenstand juristischer Auseinandersetzung. McCaig ordnet die Maßnahme in einen historischen Prozess ein, in dem die christliche Prägung westlicher Gesellschaften zunehmend durch säkuläre Modelle abgelöst wird. Trotz der geänderten Rahmenbedingungen setzt er auf den Dialog mit staatlichen Stellen, um eine integrative Regelung für den Dienst an den Soldaten zu erarbeiten. Für Vatican News, Viola Olszewski.
1: Anlässlich des 10-jährigen Jubiläums der Heiligsprechung von Mutter Teresa durch Franziskus berichtet Leo Maasburg in einem Interview mit Radio Horeb über seine vielschichtigen Erfahrungen als langjähriger Begleiter der Ordensfrau. Die Zusammenarbeit begann ursprünglich durch die Vermittlung seines Bischofs, der für die Gespräche mit Mutter Teresa einen Übersetzer benötigte.
7: Ja, Mutter Teresa kennenlernen ist nicht so einfach, weil ich glaube, die 7 Jahre, die ich sie begleiten durfte auf vielen ihrer Reisen, war ein ständiges, immer tiefer kennenlernen, immer etwas Neues kennenlernen, immer wieder überrascht sein. Und das hat eigentlich bis heute nicht ganz aufgehört.
8: Und haben Sie schon damals geahnt, als Sie Mutter Teresa ja das erste Mal erlebt haben, dass das jemand ganz Besonderes ist, der Ihnen da gegenübersteht oder sitzt?
7: Also ich war damals in Rom. Und in Rom gab es viele Heilige. Und deswegen war man so hochgejubelten Heiligen gegenüber ein wenig skeptisch. Und das war, ich erinnere mich sehr gut, meine erste Begegnung war eher skeptisch. Ich habe Mutter Teresa von der Ferne gesehen und gedacht, ah, alle drängen sich um sie. Das wird schon so auch so eine Heilige sein. Aber das hat sich dann vollkommen gewandelt, wie ich das erste Mal ihr die Hand geben durfte, was ohnehin schon sehr selten ist, weil sie ja eine Non-Touch-Person war. Sie war ganz in der indischen Kultur hineingewachsen und hat eigentlich keinen Handshake, keinen Händeschütteln geprägt. Aber sie hat eine so warme, weiche, aber gleichzeitig sehr starke Hand gehabt. Und das zeigt schon hin auf einige ihrer Eigenschaften. Sie war äußerlich furchtbar zärtlich, wirklich aufmerksam, liebevoll, aber sie hat ganz genau gewusst, was sie will und wohin sie will und meistens auch, wie sie das erreichen wird.
8: Sie haben, wie Sie bereits erzählt haben, Mutter Teresa dann einige Jahre lang begleitet. Sie waren ihr geistlicher Begleiter zum Teil, Sie waren auch als Übersetzer tätig. Wie kam es denn dazu und was haben Sie in diesen Jahren so alles erlebt? Gibt es da vielleicht auch eine Geschichte, die Ihnen besonders in Erinnerung geblieben ist?
7: Also die Geschichten, die mir in Erinnerung geblieben sind, habe ich alle niedergeschrieben in meinem Buch über die Mutter Teresa und bin sehr glücklich, dass ich sie niedergeschrieben habe, weil wenn man älter wird, beginnt man alles zu vergessen, auch die eigenen Geschichten. Und ich lese manchmal Geschichten mit großem Interesse wieder und denke mir, schau, wie interessant das damals war. Aber mit der Mutter Teresa war es wirklich so, dass man Geschichten erlebt hat. Es war eigentlich, jeder Tag war ein neues Erlebnis und sie war nie langweilig, sondern es war immer dieser Hauch oder diese Atmosphäre des Neuen, des Hellen, des Entdeckenden, des tiefere Einsicht in Christus bekommen, weil das war ihre einzige Absicht, den Menschen zum Herzen Jesu hinzuführen.
8: Im Studio Pascal Gigon.
1: Im September begleitet uns bei der Sendung Unser Sonntag Pfarrer David Formella. Der gebürtige Recklinghäuser ist Priester der Diözese Münster. Bevor er sich für den Priesterberuf entschied, machte er eine Ausbildung im Bankwesen und engagierte sich im Pastoralrat der Sparkasse. Pfarrer David Formella verdeutlicht in der ersten Betrachtung im Monat September, dass juristische Spitzfindigkeit das Leben erschweren kann. Die wichtigste Botschaft ist aber wohl die Kraft des gemeinsamen Gebets. Hier ein Ausschnitt aus der Sendung Unser Sonntag.
9: Schauen wir zum Beispiel auf den großen Kirchenlehrer Augustinus. Hätte er als Jugendlicher bereits zur Kirche gehört und wäre dabei, seine Lebensumstände hätten durchaus Anhaltspunkte geboten, in ein kirchliches Verfahren geraten, niemand weiß, was aus ihm geworden wäre. Chancen auf einen Bischofsstuhl hätte er wahrscheinlich keine mehr gehabt. Aber seine Mutter Monika wurde nicht müde, beständig für ihn zu beten. Und so öffnete uns Gott in Augustinus eine geistige Schatztruhe, aus der seitdem jede Generation sich Preziosen spiritueller Erkenntnis hervorgeholt hat. Mag es also im staatlichen Bereich geschehen, dass die Vorschriften und juristischen Absicherungen alles in den Griff nehmen? In der Kirche aber darf es nie so weit kommen.
1: Und zum Schluss noch ein weiterer Teil unserer Sommerserie.
10: Mit Papst Johannes Paul II. Durch den Sommer.
11: Die Kirche braucht heute mehr denn je auch das öffentliche Bekenntnis der Gläubigen. Nicht der Bischof allein, nicht nur die Priester und Diakone, nicht allein die hauptamtlichen Laien im Dienst der Kirche werden es schaffen. Nur mit euch allen zusammen, den Jungen und Alten, den Frauen und Männern, kann die Botschaft Christi in seiner Kirche und in der Welt lebendig und anziehend bleiben.
1: Und damit endet diese Sendung. 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Aus dem Studio in Rom verabschiedet sich...

Herzlich willkommen bei Radio Gloria, heisst sie Claudia Baumler. Heute am Samstag, der 5. September 2026. Wir sind in der 22. Woche vom Jahreskreis und heute feiern die Kirche den Gedenktag von der heiligen Mutter Teresa, Ordensgründerin. Wer von uns kennt sie nicht und denkt gerne an sie? Schön, dass Sie das Radio eingeschaltet haben und miteinander schauen wir jetzt, was das Tagesprogramm für Sie bereit hat. 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Sonntag im Jahreskreis. 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
1: Papst Leo XIV. Schenkt während der Generalaudienz jeweils eine Katechese zu einem speziellen Thema. Und jetzt haben wir die Freude, dass wir so einer Katechese dürfen zuhören.
2: Nel nome del Padre, del Figlio e dello Spirito Santo.
3: Amen.
2: La pace sia con voi.
4: Papst Leo wird nun seine Katechesereihe zu den Dokumenten des Zweiten Vatikanums weiterführen. Es geht um die Kirchenmusik und deren Bestimmungen in der Konstitution Sacrosanctum Concilium. Liebe Brüder und Schwestern, das sechste Kapitel der Konstitution Sacrosanctum Concilium des Zweiten Vatikanischen Konzils ist der Kirchenmusik gewidmet. Darin heißt es, die überlieferte Musik der Gesamtkirche stellt einen Reichtum von unschätzbarem Wert dar. Ausgezeichnet unter allen übrigen künstlerischen Ausdrucksformen, vor allem deshalb, weil sie als der mit dem Wort verbundene gottesdienstliche Gesang einen notwendigen und integrierenden Bestandteil der feierlichen Liturgie ausmacht. Weiter wird ausgeführt, so wird denn die Kirchenmusik umso heiliger sein, je enger sie mit der liturgischen Handlung verbunden ist, sei es, dass sie das Gebet inniger zum Ausdruck bringt, oder die Einmütigkeit fördert, sei es, dass sie die heiligen Riten mit größerer Feierlichkeit umgibt. Hier finden wir den Kern der Lehre des Konzils. Es bestätigt und vertieft die dienstliche Funktion der Musik in der Liturgie, die bereits der heilige Pius X. In seinem Motu Proprio Inter Sollicitudines vom 22. November 1903 hervorgehoben hatte. Musik ist nämlich Teil der liturgischen Handlung und nicht bloß Dekoration der Feier. In der Liturgie bedeutet Singen und Musizieren zu beten, das eigene Herz mit dem der Schwestern und Brüder und mit Gott in Einklang zu bringen und sich aktiv am gefeierten Geheimnis zu beteiligen. Insbesondere bringt die Musik die affektive Dimension des Gebets zum Ausdruck, wie der heilige Augustinus sagt. Also, cantare amantis est, also singen ist Sache dessen, der liebt. Das ist sehr wichtig, weil es dazu beiträgt, das Herz für das Wirken Gottes in der Gnade zu öffnen und sich von ihm formen zu lassen. Der Gesang fördert darüber hinaus die Gemeinschaft. Durch die Sinfonie der Stimmen trägt er zur Einheit der Herzen bei, überwindet Unterschiede zwischen den Menschen und vereint alle im Lob Gottes. So wird er zur Epiphanie der Kirche, zu einer sinnlich erfahrbaren Offenbarung jener Gemeinschaft, die zu ihrem Wesen selbst gehört. Aus der tiefen theologischen Bedeutung des sakralen Gesangs als eines wesentlichen Bestandteils der liturgischen Handlung ergeben sich einige Anforderungen. Eine erste besteht darin, dass der Gesang unabhängig von Moden oder den besonderen Empfindlichkeiten der jeweiligen Autoren auf allen Ebenen dem entsprechen muss, was für den jeweiligen Moment der Feier am angemessensten ist. Auch die Form, insbesondere in ihrer melodischen Gestaltung, muss zugleich edel und einfach, musikalisch hochwertig und leicht ausführbar sein. Vor allem dann, wenn sie von der ganzen Gemeinde gesungen werden soll. Aus demselben Grund empfiehlt das Konzil, dass auch die Texte geeignet, tiefgründig und zugleich leicht verständlich sein sollen. Sie sollen sich vor allem an der Heiligen Schrift, den liturgischen Büchern und der geistlichen Tradition der Kirche orientieren. Hierauf gilt es zu achten, damit die Dynamik lebendig bleibt und wächst, die in dem alten Grundsatz Lex orandi, lex credendi zum Ausdruck kommt. Das Gesetz des Betens ist auch das Gesetz des Glaubens. Sacrosanctum Concilium widmet dem Thema der aktiven Teilnahme der Gläubigen breiten Raum. Diese muss angefangen von einer tieferen Bewusstheit des Mysteriums, das gefeiert wird, und seiner Beziehung zum täglichen Leben verstanden werden. Und zwar in einem Geist fortwährender innerer Umkehr, der das Leben aller Gläubigen kennzeichnen muss. Was nun die konkrete Weise betrifft, wie diese Teilnahme durch die besondere Aufgabe der Kirchenmusik verwirklicht werden kann, gibt die Konstitution eine klare Antwort. Man soll den Akklamationen des Volkes, den Antworten, dem Psalmengesang, den Antiphonen, den Liedern Sorge zuwenden, sowie das heilige Schweigen einhalten. Zugleich fordert sie jeden einzelnen Amtsträger wie Gläubigen dazu auf, in der Liturgie all das zu tun, was ihm aus der Natur der Sache und gemäß den liturgischen Regeln zukommt. Dabei geht es um ein harmonisches Gleichgewicht zwischen den verschiedenen Diensten, den unterschiedlichen Beiträgen und den Momenten der Stille. Das Konzil misst sodann dem gregorianischen Choral große Bedeutung bei, ohne andere Formen der Kirchenmusik von der Feier auszuschließen. Besondere Aufmerksamkeit gilt auch der Pfeifenorgel. Der Einsatz anderer Instrumente ist hingegen erlaubt, sofern sie sich für den heiligen Gebrauch eignen oder für ihn geeignet gemacht werden können, der Würde des Gotteshauses angemessen sind und die Erbauung der Gläubigen wirklich fördern. Ein Thema, das der konziliaren Erneuerung besonders am Herzen liegt, ist die Inkulturation, auch im Bereich der Kirchenmusik. Im Blick auf die musikalischen Traditionen der verschiedenen Kulturen wird insbesondere betont, wie wichtig es ist, diese ernst zu nehmen, da sie Teil des religiösen und gesellschaftlichen Lebens der Menschen sind. Deshalb wird einerseits empfohlen, in allen Menschen eine angemessene Formung des religiösen Sinns zu fördern und andererseits im Rahmen des Möglichen die überlieferte Musik der betreffenden Völker sowohl in den Schulen als auch im Gottesdienst zu fördern. Eine besondere Aufgabe kommt im liturgischen Zusammenhang der Schola Cantorum zu. Sie ist ein pastorales Instrument, dessen Förderung empfohlen wird. Ihre Aufgabe besteht darin, für die genaue Ausführung der ihr zukommenden Teile nach den verschiedenen Arten des Gesangs zu sorgen und die tätige Teilnahme der Gläubigen am Gesang zu fördern. Zu diesem Zweck ist der Komponist von Kirchenmusik aufgerufen, das musikalische Erbe der Kirche zu kennen und zu bewahren. Er soll sich davon inspirieren lassen, neue Kompositionen im Dienst der Liturgie zu schaffen. Unter Berücksichtigung der zeitgenössischen Sensibilität und der verschiedenen kulturellen Traditionen. Ziel ist es, den Gottesdienst von Missständen des Stils, von nachlässigen Ausdrucksformen, von banalen Musikstücken und Texten zu reinigen, die der Größe des Aktes, der gefeiert wird, wenig entsprechen, um für die Kirchenmusik Würde und die Güte der Form zu gewährleisten. Aus all diesen Gründen empfehlen die Konzilsväter, die Ausbildung und die Praxis der Kirchenmusik zu fördern. In den Seminarien, in den Noviziaten und Studienhäusern der Ordensleute beiderlei Geschlechts sowie auch in den übrigen katholischen Instituten und Schulen. Und dafür Sorge zu tragen, dass Musiker und Sänger eine solide liturgische Ausbildung erhalten. Liebe Brüder und Schwestern, die Kirchenväter haben dem liturgischen Gesang, dem Symbol der kirchlichen Gemeinschaft, große Bedeutung beigemessen. Deshalb können wir mit diesen schönen Worten des heiligen Ignatius von Antiochien schließen. Ihr alle sollt euch zu einem einzigen Chor zusammenfinden, damit ihr in Eintracht und Einklang mit der Tonart Gottes durch Jesus Christus, dem Vater, einstimmig singt. Dann wird er euch hören und an euren guten Taten erkennen, dass ihr Glieder seines Sohnes seid.
2: Riconosca che siete membra del Figlio suo.

Ganz ein herzlicher Dank, Papst Leo, für die Worte an uns. Und danke auch am Radio Vatikan, dass uns das möglich macht.

Ein Hinweis. Gott geht ins Kino, also gehen wir auch. Wir machen Sie aufmerksam auf Filmvorführungen zur Stärkung des christlichen Gedankengutes, Weiterbildung im christlichen Glauben und einfach zur Unterhaltung. Der Veranstalter ist Lazarusorden in Liechtenstein und Altes Kino Vaduz. Ort und Treffpunkt: Altes Kino Vaduz, Eulestraße 24. Eule schreibt sich mit EU. In 9490 Vaduz. Die Termine 1926 am Samstag, den 4. Juli, nur ein Pix im Schatten der Impfung. Samstag, 1. August, Johannes Danz Scotus, Gottes Hirte. Samstag, den 5. September, Visionen aus dem Leben der Hildegard von Bingen. Zeit jeweils um 19 Uhr. Und zusätzlich speziell ein Sommerprogramm. Am Sonntag, den 5. Juli, Gottes mächtige Dienerin, die Frau hinter dem Papst. In Klammer, Pius XII.

Genio Bacelli. Am Sonntag, den 19. Juli, Papst Johannes der 23. Ein Leben für den Frieden. Sonntag, 2. August, Bernadette von Lourdes. Der komplette Zweiteiler. Jeweils um 15 Uhr. Der letzte Film am Sonntag, den 16. August, Die große Stille. In Klammer, Kartäuserorden, der strengste Orden der Welt. Dieser Film beginnt um 16 Uhr. Die Kosten sind 5 Franken pro Aufführung. Anmeldung ist keine erforderlich. Infos erhalten Sie beim Lazarusorden in Liechtenstein unter dem Link www.lazarus.li. Alles klein. Achtung, ein barrierefreier Zugang zu den WC-Anlagen ist nicht gewährleistet. Wir möchten Ihnen diese Filmvorführungen zur Stärkung des christlichen Gedankengutes herzlich empfehlen.

Zum Sonntag hören Sie das Glockengeläut der Einsiedler Klosterkirche unserer lieben Frau im finsteren Wald in Einsiedeln im Kanton Schwyz. Das Kloster Einsiedeln ist der größte Wallfahrtsort der Schweiz. Die Klosterkirche Einsiedeln besitzt einen äußerst eindrücklichen Glockenbestand, der nach Tradition 12 Glocken umfasst.

Das Hauptgeläute in den Fassadentürmen besteht aus vier sehr wohlklingenden Glocken von verschiedenen lothringischen Gießern. Weitere vier wurden 1941 eingeschmolzen und durch neue der Firma Rüetschi ersetzt, da sie nach damaligem Verständnis nicht in das Geläute passten und teilweise gesprungen waren. So besitzt Einsiedeln ein in der Tonfolge in der Schweiz einzigartiges Geläute, welches durch die leicht verzogene Tonfolge charaktervoll und unverwechselbar klingt. An den höchsten Festtagen wird das Hauptgeläute durch die vier Glocken der beiden Dachreiter ergänzt. Nachdem sich der heilige Meinrad im 9. Jahrhundert im finsteren Wald, dem heutigen Einsiedeln, niedergelassen hatte und er hier ermordet wurde, entstand hier bald eine benediktinische Gemeinschaft, die bis heute besteht. Die Kirche wurde 1719 begonnen und 1735 geweiht. Ende des 20. Jahrhunderts fanden umfangreiche Restaurierungsarbeiten statt. Wer vor dem Kloster Einsiedeln steht, ist beeindruckt von der mächtigen Fassade. Zwischen den Türmen wölbt sich die Kirchenfront eindrucksvoll hervor. Das Innere ist ein Meisterwerk der Barockarchitektur. Den Eintretenden empfängt ein gewaltiges Oktogon, in dessen Mitte die marmorne Gnadenkapelle mit der berühmten schwarzen Madonna steht. Wunderschöne Altäre und weitere Ausstattungsstücke fügen sich darin harmonisch ein. Für die Liturgie im Kloster Einsiedeln stehen insgesamt vier Orgeln zur Verfügung. Die Kirche bietet einen überwältigenden Eindruck, den man so schnell nicht wieder vergisst. Zum Sonntag hören wir das Glockengeläut der Klosterkirche Einsiedeln. Es läuten alle 12 Glocken.

Zum Sonntag hören Sie das Glockengeläut der Klosterkirche einsiedeln mit seinen 12 Glocken. Die Klosterkirche einsiedeln besitzt einen äußerst eindrücklichen Glockenbestand, der nach Tradition 12 Glocken umfasst. Den Eintretenden in die eindrucksvolle Klosterkirche empfängt ein gewaltiges Oktogon, in dessen Mitte die marmorne Gnadenkapelle mit der berühmten schwarzen Madonna steht. Die Klosterkirche unserer lieben Frau im finsteren Wald bietet einen überwältigenden Eindruck, den man so schnell nicht wieder vergisst. Tonaufnahme und Text stammen von Robin Marti. Sie finden seine Sammlung an Aufnahmen von Kirchenglocken auf YouTube, Robin Marti Kirchenglocken.

Wie allwöchentlich heiße ich Sie herzlich willkommen in der sonntäglichen Musikzeit zum Tag des Herrn. Am Mikrofon begrüßt Sie Simon Dach. Entsprechend dem Motto dieser Sendung, lasset uns fröhlich sein, denn das ist der Tag, den der Herr gemacht hat, grüße ich Sie wieder einmal mit einem Lied der Freude, wie wir es gehört haben. Lobet den Herrn, alle, die ihn ehren, lasst uns mit Freuden seinem Namen singen und Preis und Dank zu seinem Altar bringen, lobet den Herrn. Diese Sendung möchte mit Freude erfüllen, auch mit Vorfreude auf die Mitfeier der Eucharistie, selbst wenn es nur am Lautsprecher möglich sein sollte, und dabei Preis und Dank vor ihn bringen, der uns mit der Gnade seiner Liebe erfüllt und durch unser Leben geleitet.

Viele von Ihnen, verehrte Zuhörer, werden dieses Lied kennen. Es ist ein Morgenlied von Paul Gerhardt. Im Hinblick auf die Abschlussoration der Komplett vom Vorabend des Sonntags ist ein solches Lied in dieser Sendung durchaus angebracht, die ja auch am Sonnabend gehört wird. Heißt es doch dort: Herr, bleibe bei uns in dieser Nacht, und wenn wir uns am Morgen erheben, dann lass uns in Freude der Auferstehung deines Sohnes gedenken. In der anglikanischen Offiziumsliturgie wird diese Verbindung hergestellt mit dem Text aus dem 1. Petrusbrief. Gepriesen sei der Gott und Vater unseres Herrn Jesus Christus. Er hat uns in seinem großen Erbarmen neu geboren, damit wir durch die Auferstehung Jesu Christi von den Toten eine lebendige Hoffnung haben und das unzerstörbare, makellose und unvergängliche Erbe empfangen, das im Himmel für euch aufbewahrt ist. Gottes Macht behütet euch durch den Glauben, damit ihr das Heil erlangt, das am Ende der Zeit offenbart werden soll.

Schon vor einigen Wochen habe ich einmal darüber gesprochen, dass in früheren Jahrhunderten in Anlehnung an den jüdischen Brauch der Sabbatlampe, die mit dem abendlichen Beginn des Sabbats in jedem gläubigen Haus entzündet wurde, auch in christlichen Familien im Entzünden des Lichts ein Symbol für Christus das Licht gesehen wurde. Und am Morgen sah man im aufgehenden Tages- und Sonnenlicht ein Gleichnis für das aufleuchtende Licht der Gnade in Christus. Dies hat ja biblische Wurzeln, an die wir im alternativen Kommunionvers des heutigen 23. Sonntags im Jahreskreis erinnert werden. So spricht der Herr: Ich bin das Licht der Welt. Wer mir nachfolgt, wird nicht in der Finsternis gehen, sondern wird das Licht des Lebens haben. In diesem Zusammenhang möchte ich gerne den Beginn eines schönen Textes zu diesem Thema zitieren, den wir anschließend in einer lateinischen Chormotette aus unseren Tagen hören werden. Der Komponist ist Rolf Schweitzer. O Lux Mentium, Deus, expelle a me stultitiae noctem, et da mihi sapientia diem. O Licht der Gedanken, Gott, vertreibe von mir die Nacht der Torheit und gib mir den Tag der Weisheit. Gehe auf, Sonne der Wahrheit und der Gerechtigkeit, aus der tiefsten Tiefe deines Wesens, die alles Verstehen übersteigt. Erscheine im Himmel meiner Seele, auf Erden meinem Herzen.

Wenn ich vorher, verehrte Zuhörer, von einem alternativen Kommunionvers sprach, so bezieht sich diese Angabe auf die in unserem deutschen Messbuch mitunter zur Auswahl gestellten Texte für den Kommuniongesang. In der Praxis unserer Gottesdienste ist ein solcher Kommunionvers oft noch der einzige verbliebene biblische Text, den die Gemeinde vom sogenannten liturgischen Proprium des Messformulars für den betreffenden Tag oder Sonntag zu hören bekommt. Manche Priester tragen diesen im Messbuch angegebenen Vers vor der Kommunion laut vor, so dass doch wenigstens ein Rest des ursprünglich die Liturgie des Kommuniongangs durchaus prägenden Kommunionbegleitgesangs, der Communio, im Bewusstsein der Gemeinde ankommen kann. Um diesem zunehmenden Defizit an liturgischer Authentizität entgegenzuwirken, nimmt diese Sendung ganz bewusst die Gesangstexte des Sonntags in den Blick, und der Kommunionvers ist, wie gesagt, der Text, welcher in der Sonntagsmessfeier noch am ehesten wieder begegnen wird. Ich möchte deshalb auch am heutigen Sonntag dem Text der Communio, wie er uns auch im gregorianischen Gesangsrepertoire überliefert ist, einen breiten Raum einräumen.

Wir hörten soeben den Choralvers Sicut servus desiderat ad fontes aquarum, ita desiderat anima mea ad te Deus. Er ist dem Psalm 42 entnommen und lautet dort: Wie der Hirsch Durst hat nach frischem Wasser, so habe ich Durst nach dir, Gott. In einer neuen Psalmübersetzung fährt der Psalmist fort: Meine Seele hat Gott Durst, Durst nach dem lebendigen Gott. Wann darf ich zu dir kommen, dein Gesicht sehen? Der ursprüngliche liturgische Ort dieses Gesangs, der Form nach Tractus genannt, war die Segnung des Taufwassers in der Osternacht, wo während der Benediktion der Fons Baptismalis von den Fontes Aquarum gesungen wurde. Natürlich auch in der harmonisch klangvollen Vokalpolyphonie eines Palestrina.

Ich halte es für ein Verdienst der neuen liturgischen Ordnung, dass dieser so ausdrucksstarke Psalmtext über die Sehnsucht nach Gott, die ja im Grunde eine Sehnsucht der Liebe ist, über den doch mehr äußerlichen Bezug zum Wasser hinaus, wenn auch dem Wasser der Taufe, nun eine Verwendung als Kommuniongesang im Kirchenjahr gefunden hat. Dass es hierfür auch die verschiedensten musikalischen Möglichkeiten der Umsetzung gäbe, dafür möchte ich gleich im Folgenden den Beweis antreten, wenn eine zeitgenössische Chorvertonung erklingt, die sehr eindringlich auch die Dramatik dieses Verlangens, dieses Gottdurstes in den Klang bringt. Ja, ich dürste nach Gott, nach dem lebendigen Gott. Wann darf ich in seinen Tempel, wann darf ich ihn anbeten?

Wer sich mit dem Psalm 42 auseinandersetzt, kommt natürlich nicht an dem Vers vorbei, der auf die gehörte Anfangspassage folgt. Da heißt es ja, ich lebe von Tränen, Tag und Nacht. Die anderen fragen mich ständig, wo ist er denn nun, dein Gott? Dies ist sicher eine Situationsbeschreibung, in der sich viele aus unserer Hörerfamilie wiederfinden. Das heutige Schlussgebet gibt darauf eine scheinbar indirekte, aber auf dem Hintergrund der gehörten Sehnsuchtsfragen eines jeden Gottsuchers doch auch sehr passend konkrete Antwort. Herr unser Gott, in deinem Wort und Sakrament gibst du uns Nahrung und Leben. Lass uns durch diese großen Gaben in der Liebe wachsen und zur ewigen Gemeinschaft mit deinem Sohn gelangen. Unser Durst nach Gott soll als Verlangen der Liebe also immer noch mehr wachsen, bis zu jener Erfüllung aller Sehnsucht, die wir ewiges Leben nennen. Immer wieder dürfen wir deshalb Gott um weitere Schritte des Wachstums auf dem Weg zu diesem wahrhaftig zu jeder Anstrengung motivierenden Ziel bitten. Im Evangelium des Sonntags erinnert uns Jesus daran, alles, was zwei von euch auf Erden gemeinsam erbitten, werden sie von meinem himmlischen Vater erhalten. Und das Gabengebet konkretisiert diese Gemeinschaft noch mehr. Sie soll nicht eine Zweckgemeinschaft im Sinne größerer Durchschlagskraft sein, sondern durch die Teilnahme an dem einen Brot und dem einen Kelch mögen wir eines Sinnes werden. Oder, wie es in einem anderen Gebet formuliert ist, ein Herz und eine Seele sein. Wer vor diesem Hintergrund die Anweisungen heute in den verschiedenen Lesetexten hört, wie mit Problemen in der Gemeinschaft der Kirche umgegangen werden soll, der wird in der Pauluslesung die zusammenfassende Maxime finden können. Bleibt niemand etwas schuldig, nur die Liebe schuldet ihr einander immer.

Beitrag dazu bei, dass das Zeugnis der Kirche vor der Welt klar leuchten kann und dann auch wirklich Frucht bringt in Glaube, Hoffnung und Liebe.

Am 5. September feiert die Kirche den Gedenktag der heiligen Teresa von Kalkutta, Mutter Teresa. Als Papst Johannes Paul II. Am 19. Oktober 2003, dem Weltmissionssonntag, Mutter Teresa von Kalkutta in Rom selig sprach, nannte er sie eine der größten Missionarinnen des 20. Jahrhunderts. Sie habe im Ausspruch Jesu am Kreuz, mich dürstet, einen Ausdruck der tiefen Sehnsucht Gottes nach dem Menschen gehört und stillte diese Sehnsucht, indem sie in die ganze Welt ging, um den Ärmsten der Armen den Reichtum der Liebe Gottes zu schenken. Agnese Gonce Boiaccio, so hieß Mutter Teresa, wurde am 26. August 1910 in Skopje in Mazedonien geboren, als jüngste von drei Kindern. Ihre Familie und die von den Jesuiten geleitete Pfarrei waren Orte, an denen ihre persönliche Beziehung zu Gott reifte, besonders zur Herz-Jesu-Verehrung. Mutter Teresa sagte, von Kindheit an war das Herz-Jesu meine erste Liebe. Mit 18 Jahren folgte sie ihrer Sehnsucht, in die Welt zu ziehen und das Leben Christi den Menschen weiterzugeben. Sie trat bei der Ordensgemeinschaft der Loreto-Schwestern in Irland ein, um mit ihnen 1929 nach Kalkutta in Indien zu gelangen. Neben ihrer Aufgabe als Lehrerin an der St. Mary School besuchte sie in ihrer Freizeit sonntags die Menschen in den Slums. Das war eine schöne Erfahrung. Mit dem Ordenseintritt im Jahre 1928 hatte Mutter Teresa den Namen der Therese von Lisieux, der Patronin der Weltmission, angenommen. Ihre Namenspatronin wurde ihr zum glühenden Vorbild in der Mission. Auf der Zugreise zu den jährlichen Exerzitien nach Darjeeling in Indien am 10. Dezember 1946 empfängt sie die Berufung in der Berufung. Jesus bittet sie, komm, trage mich in die Höhlen der Armen, Kranken und Sterbenden. Komm, sei mein Licht. Ich kann nicht alleine gehen, sie kennen mich nicht. Komm du, geh mitten unter sie, trage mich mit dir zu ihnen. Und Mutter Teresa vernimmt von Jesus auch folgende Worte, mich dürstet. Kurz darauf sah sie in einer weiteren Vision viele Menschen, die in Dunkelheit gehüllt waren. Mittendrin befand sich Mutter Teresa direkt vor der Mutter Gottes, und Maria sagte zu ihr, nimm dich dieser meiner Menschen an, bring sie zu Jesus und bring Jesus zu ihnen. Lehre sie den Rosenkranz beten. Hab keine Angst, Jesus und ich sind bei dir und diesen deinen Kindern. Dann sah sich Mutter Teresa zusammen mit Maria unter dem Kreuz stehend, auf den Heiland blickend, und Jesus sagte zu ihr, wir beide gaben alles für die Seelen und du? Deine Berufung ist es, zu lieben, zu leiden und Seelen zu retten. Das veranlasste Mutter Teresa dazu, eine neue Gemeinschaft zu gründen. Mit Erlaubnis des Papstes verlässt sie die Gemeinschaft der Loreto-Schwestern und gründete am 7. Oktober 1950 die Gemeinschaft der Missionarinnen der Nächstenliebe. Die neue Gemeinschaft bestand aus Mutter Teresa und den ersten 11 Schwestern. Nun beginnt ihr Apostolat mitten unter den Armen in den Slums. Die Slums von Kalkutta gelten als die schlimmsten der Welt. Doch was Mutter Teresa dorthin führte, war der Ruf Jesu, der von ihr dorthin gebracht werden wollte und dem Mutter Teresa in den Ärmsten selbst begegnete. Christus hungert nach unserer Liebe, und das ist der Hunger unserer armen Menschen. Das ist der Hunger, den du und ich finden müssen. Aber Mutter Teresa bemerkte, viele schauen auf die Kranken und Armen, aber sie sehen nicht, wie sehr sich Christus mit diesen Armen identifiziert. Denn er sagt selbst, ich war hungrig, ich war durstig. Und Jesus fügt hinzu, was ihr für einen meiner geringsten Brüder getan habt, das habt ihr mir getan. Mutter Teresa schreibt in den ersten Konstitutionen, die Missionarin muss jeden Tag sterben, wenn sie Seelen zu Gott bringen möchte.
Sie muss dazu bereit sein, den Preis zu bezahlen, den Christus für die Seelen bezahlte, den Weg gehen, den Christus für die Seelen ging. Die Gemeinschaft verbreitete sich sehr schnell. In nur 6 Jahren eröffnete Mutter Teresa 16 neue Häuser. Sie nannte alle Niederlassungen Tabernakel für Jesus. Sie eröffnete bis zu ihrem Tod 594 Niederlassungen in 120 Ländern. Ihre geistliche Familie umfasst mehrere Zweige, die aktiven Schwestern und Brüder, die kontemplativen Schwestern und Brüder, die Priester und die Weltpriester der Corpus Christi-Bewegung. Laien können als Mitarbeiter, Laienmissionare oder Volontäre mitwirken. Heute sind die Missionarinnen der Nächstenliebe eine weltweite Familie, bestehend aus über 750 Niederlassungen. Doch für Mutter Teresa war ganz klar, alles ist Werk Jesu Christi, nicht ihres. Für ihr weltweites Engagement wurde Mutter Teresa nicht zuletzt 1979 mit dem Friedensnobelpreis geehrt. In ihrer Rede sagte sie, »Ich habe eine Überzeugung, die ich Ihnen mitteilen möchte. Der größte Zerstörer des Friedens ist heute der Schrei des unschuldigen, ungeborenen Kindes. Wenn eine Mutter ihr Kind in ihrem eigenen Schoß ermorden kann, was für ein schlimmeres Verbrechen gibt es, als wenn wir uns gegenseitig umbringen? Für mich sind die Nationen, die Abtreibung legalisiert haben, die ärmsten Länder. Und ich bitte Sie hier im Namen der Kleinen, rettet das ungeborene Kind, erkennt die Gegenwart Jesu in ihm. Wenn ihr ein Kind nicht wollt, gebt es mir, ich will es. Es gibt viele Menschen auf der Welt, die nach einem Stück Brot hungern, aber noch mehr, die nach ein bisschen Liebe verlangen. Darin erkennt sie eine der größten ungestillten Nöte der Gegenwart und weist darauf hin, dass die größte Armut der Menschen ist, Christus nicht zu kennen, weil er die Liebe Gottes ist. Der Sinn des Lebens besteht darin, zu lieben und geliebt zu werden. Leo Masberg, der langjährige geistliche Begleiter von Mutter Teresa, berichtet Folgendes über sie. Der erste starke Eindruck, den man bei ihr gewonnen hat, ist die Güte. Man wusste, diese Frau will dem Nächsten wohl, sie wird ihn nicht verletzen. Stark war auch die Treue zu ihrem Auftrag spürbar. Ständig schien sie von innen heraus angetrieben, den Auftrag auszuführen, den sie als Willen Gottes erkannte. Denn sie will Jesus nie Nein sagen. Die Quellen der Kraft Mutter Teresas waren das ununterbrochene Gebet, vor allem das Rosenkranzgebet, die Eucharistie und ihr eiserner Wille, alles nur durch Jesus, mit Jesus und für Jesus zu tun. Das gab ihr Kraft, den Ärmsten der Armen zu dienen. Mutter Teresa war ganz normal und gleichzeitig eine große Heilige. Sie hatte eine tiefe Wertschätzung für die kleinen Dinge des Lebens, das Lächeln für die Armen, das kleine freundliche Wort, die hilfreiche Geste. Sie lebte aus der Eucharistie. Der Leib Christi in der Hostie ist klein und unscheinbar, während er doch die gewaltige Kraft der göttlichen Liebe in sich birgt. Mutter Teresa pflegte zu sagen, wie klein hat sich Jesus gemacht, um uns zu zeigen, dass er von uns nicht große Dinge erwartet, sondern kleine Dinge mit großer Liebe, selbst dann lieben, wenn es weh tut. Das Leiden hatte in Mutter Teresas Leben eine zentrale Bedeutung. Sie erfuhr dieses Leiden in der dunklen Nacht der Seele, einer Zeit geistiger Trockenheit und einer sehr schmerzhaft empfundenen, scheinbaren Gottferne. Auch Jesus selbst hatte eine Erfahrung der Gottferne am Kreuz gemacht. Mein Gott, warum hast du mich verlassen?« Und trotz dieses schweren seelischen Leidens wurde Mutter Teresa die strahlende Heilige. Dies stärkte, tröstete und ermutigte viele Menschen. Sie hat sich aus Liebe wie eine Flamme ganz verzehren lassen und starb 87-jährig am 5. September 1997 in Kalkutta. Über 1 Million Menschen begleiteten den Trauerzug durch die Stadt.
Und nun ein Abschnitt aus der Predigt bei der Heiligsprechung vom 4. September 2016 von Papst Franziskus. Mutter Teresa war in ihrem ganzen Leben eine großherzige Ausspenderin der göttlichen Barmherzigkeit, indem sie durch die Aufnahme und den Schutz des menschlichen Lebens, des Ungeborenen wie des Verlassenen und Ausgesonderten, für alle da war. Sie setzte sich für den Schutz des Lebens ein und betonte immer wieder, dass der ungeborene Mensch der Schwächste, der Kleinste und der Ärmlichste ist. Sie beugte sich über die Erschöpften, die man am Straßenrand sterben ließ, weil sie ihre Würde erkannte, die Gott ihnen verliehen hatte. Sie erhob ihre Stimme vor den Mächtigen der Welt, damit sie angesichts der Verbrechen der Armut, die sie selbst geschaffen hatten, ihre Schuld erkennen sollten. Die Barmherzigkeit war für sie das Salz, das jedem ihrer Werke Geschmack verlieh, und das Licht, das die Dunkelheit derer erhellte, die nicht einmal mehr Tränen hatten, um über ihre Armut und ihr Leiden zu weinen. Ja, Mutter Teresa ist wahrhaft vielen Menschen zum glühenden Vorbild geworden. Und sie sagte von sich, »Ich bin ein kleiner Stift in der Hand eines schreibenden Gottes, der einen Liebesbrief an die Welt sendet.« Schließen wir nun mit einem Gebet, das Mutter Teresa oft gebetet hat und worin ihre Liebe zu Jesus und Maria und zu den Notleidenden so treffend zum Ausdruck kommt. Maria, meine liebste Mutter, gib mir dein Herz. So schön, so rein, so unbefleckt, so voll Liebe und Demut, damit ich Jesus im Brot des Lebens empfangen und ihn lieben kann, wie du ihn geliebt hast, und ihm dienen kann, wie du ihm gedient hast, in der erschütternden Gestalt der Ärmsten der Armen. Amen. 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
2: 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Aus dem Buch von Leo Maasburg liest für uns Pfarrer Andreas Fuchs.
3: Kapitel 21 Leid und Tod. In einem Film der Schwestern Janet und Anne Petri sagt Mutter Teresa auf die Frage, wie es denn möglich sei, Leid zu verstehen. Das Leiden an sich und für sich hat keinen Wert, aber Leiden, vereint mit dem Leiden Christi, hat eine unglaubliche Bedeutung. Das Leiden als Wiedergutmachung, aufgeopfert, hat eine unermesslich tiefe Bedeutung. Wenn Leiden als Geschenk Gottes angenommen wird, hat es eine unglaublich tiefe Bedeutung. Es ist wirklich der schönste Weg, in Heiligkeit zu wachsen und wie Jesus zu werden. Dieses Annehmen und Aufopfern betreffen nicht nur das große Leid, den kaum zu tragenden Verlust. Es kann unser ganzes Leben prägen, wenn wir aus den ungeliebten Kleinigkeiten in Schule, Beruf und Familie kleine Opfergaben für Gott machen. Ein Beispiel. Mutter Teresa hat es ganz ungern, selbst im Mittelpunkt zu stehen. Noch weniger gern hatte sie es, fotografiert zu werden. Weil sich dies aber kaum vermeiden ließ, schloss sie, wie sie selbst erzählte, einen Vertrag mit dem Himmel. Für jedes Foto, das von ihr geschossen wird, so bat sie, möge Jesus eine Seele aus dem Fegefeuer befreien und in den Himmel aufnehmen. Sie verstand es, so das lästige fotografiert werden aufzuopfern. Oft war bei Reisen von Mutter Teresa im Ankunftsflughafen entweder noch auf dem Rollfeld oder in der Empfangshalle eine Tribüne für die wartenden Fotografen aufgebaut. Kaum betrat sie den Raum, begann ein wahres Blitzlichtgewitter. Wenn es sehr lange anhielt, meinte Mutter Teresa mit breitem Lächeln, jetzt ist es genug, das Fegfeuer ist schon leer. Einmal erklärte sie schelmisch,

0: drei Punkte wurden hier betont. The loving trust, das liebevolle Vertrauen. Zweitens, the total surrender, die vollkommene Hingabe. Und schließlich cheerfulness, die Fröhlichkeit. Diese drei Punkte waren für Mutter Teresa eng miteinander verbunden. Wenn ich ein liebendes Vertrauen auf Gott habe, wenn ich mich vollkommen ihm hingeben kann, dann ist die Fröhlichkeit fast eine logische Folge. Liebevolles Vertrauen bedeutete für Mutter Teresa ein Vertrauen in den Plan Gottes, dem sie sich selbst ganz hingab in all ihrer Bedeutungslosigkeit, in ihrem Nichtssein. Das war ein von Mutter Teresa geprägtes und vielfach verwendetes Schlüsselwort. Gott konnte dieses Nichtssein in ein Etwassein umwandeln, aber das waren eben seine Arbeit und sein Werk, nicht unsere eigene Kraft. Umgekehrt meinte sie einmal, selbst Gott könne nicht füllen, was schon voll ist. Damit war gemeint, wenn wir ganz voll von uns selbst sind, ganz erfüllt von der eigenen Eitelkeit und den eigensüchtigen Zielen, wenn wir meinen, wir könnten alles selbst machen, dann kann Gott mit uns nicht arbeiten, dann kann er uns nicht verwenden. Aber wenn wir unser Nichtssein akzeptieren und uns mit einem liebevollen Vertrauen an ihn wenden, dann kann er uns verwenden, dann kann er uns mit seiner Liebe füllen und mit uns große Dinge tun. Eben damit verbunden ist die vollkommene Hingabe, die Unterwerfung unter den Willen Gottes. Mutter Teresa verwendete hierfür das Wort Belonging, die Zugehörigkeit. Wenn ich vollkommen Jesus unterworfen bin, dann gehöre ich zu ihm. Ihren Schwestern hat sie vor den Gelübden gesagt, wenn ihr eure Gelübde ablegt, dann gehört ihr vollkommen Jesus und müsst euch an Jesus festklammern. Ihr müsst an ihm kleben. Erlaubt niemandem, zwischen euch und Jesus zu kommen.
1: Wir danken Pfarrer Andreas Fuchs ganz herzlich für diesen Beitrag.

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1: Herzlich begrüßt Sie Claudia Kaminski. Schön, dass Sie dabei sind. Im September begleitet uns bei Unser Sonntag Pfarrer David Formella aus Waltrop. Der gebürtige Recklinghäuser ist Priester der Diözese Münster. Doch zunächst das Neueste vom Tag.
2: Mit Mario Galgano. Papst Leo hat kontemplative Ordensfrauen dazu ermutigt, ihre Weihe weiterhin mit neuer Hoffnung und dem Streben nach Heiligkeit zu lieben. Der Papst empfing an diesem Samstag im Vatikan Schwestern der Adoratrices Perpetue Sanctissimi Sacramenti.
3: Su presencia es un luminoso testimonio de la gratuidad de Dios.
2: Eure Anwesenheit ist ein strahlendes Zeugnis der Dankbarkeit Gottes, der in die Herzen der Menschen die Sehnsucht sät, sein Antlitz zu suchen und zu betrachten. Indem ihr in der Kirche das besondere Charisma zum Ausdruck bringt, das ihr von eurer Gründerin empfangen habt, seid ihr dazu berufen, mit den Fäden des Gebets und der Arbeit, der eucharistischen Anbetung und des geschwisterlichen Miteinanders im Kloster die Gemeinschaft zu verweben. Der Orden der Adoratrici Perpetue del Santissimo Sacramento wurde 1807 in Rom von der seligen Maria Magdalena von der Inkarnation gegründet. Heute umfasst die Kongregation dutzende Klöster auf mehreren Kontinenten. Weltweit gibt es knapp 1000 Sakramentarierinnen in etwa 60 Klöstern. Bei der Papstaudienz an diesem Samstag waren Vertreterinnen des Ordens mit der Ordensoberin Alma Ruth in den Vatikan gekommen. Der lateinisch-apostolische Vikar von Alexandria hat mit Vatican News über die katholische Kirche in Ägypten, ihre Beziehungen zu den koptisch-orthodoxen und muslimischen Gemeinschaften sowie den anhaltenden Konflikt im Gazastreifen gesprochen.
4: Bischof Claudio Lurati ist apostolischer Vikar des lateinischen Ritus von Alexandria, einer Stadt im Nildelta, die in den ersten Jahrhunderten des Christentums eine entscheidende Rolle spielte. Von Radio Vatikan auf die Lage in Gaza angesprochen, sagte der Italiener, der vor 31 Jahren erstmals nach Ägypten kam. Wir verfolgen die Lage in Gaza mit großem Schmerz. Das ägyptische Volk empfindet ganz selbstverständlich Mitgefühl für die Palästinenser. Gleichzeitig möchte es den Frieden bewahren, den es mühsam mit Israel erreicht hat. Was den Frieden betrifft, gibt es also kein Zurück, aber es wird sehr aufmerksam verfolgt, was mit unseren Brüdern und Schwestern in Gaza geschieht. Aus dem Gaza-Streifen seien zahlreiche Menschen nach Ägypten geflohen, berichtet der Kirchenmann weiter. Viele von diesen Flüchtlingen seien schwer gezeichnet. Die Grenze zu Gaza ist geschlossen, aber es gibt immer noch Tausende von Menschen, denen es gelungen ist, sie zu überqueren. Vielleicht, weil sich Familienangehörige bereits in Ägypten befanden oder weil sie medizinische Versorgung benötigten. Die meisten Palästinenser, denen ich begegnet bin, wurden von israelischen Bomben getroffen und sind schwer verletzt. Oft sitzen sie im Rollstuhl.
3: Visibilmente portano le conseguenze di questi attacchi. However,
4: Allerdings kämen die Flüchtlinge, die uns am meisten auffallen, so der Vikar, nicht aus Palästina, sondern aus dem Sudan. In den letzten 3 Jahren haben wir etwa 1 Million Flüchtlinge aus dem Sudan aufgenommen. Unter ihnen waren auch einige Katholiken, sodass unsere Kirchen voll geworden sind. Wir haben nun eine Gemeinde von etwa 35.000 Katholiken, die aus dem Sudan und dem Südsudan gekommen sind.
3: The great Christian heritage of Egypt.
4: Radio Vatikan sprach mit Bischof Lurati anlässlich eines kürzlich in Rom abgehaltenen Treffens der CELRA, der Bischofskonferenz, in der lateinische Bischöfe aus der gesamten arabischen Welt zusammenkommen. Das ganze Interview mit Bischof Lurati finden Sie bei uns im Internet auf www.radiovatikan.de. Für Radio Vatikan, Anne Breckel.
2: Das parlamentarische Gremium des Fürstentums Liechtenstein hat einer Gesetzesinitiative zur Legalisierung des Schwangerschaftsabbruchs bis zur 12. Woche zugestimmt. Die Entscheidung fiel mit einer Mehrheit von 13 zu 12 Stimmen, nachdem ein Antrag auf Durchführung einer Volksabstimmung zuvor mit gleichem Stimmverhältnis abgelehnt worden war. Die Gesetzesvorlage geht auf eine Volksinitiative zurück, die mit knapp 5000 Unterschriften eingereicht wurde. Über das Inkrafttreten der Neuregelung entscheidet das Staatsoberhaupt Erbprinz Alois, dem verfassungsrechtlich ein Veto zusteht und der eine Verabschiedung des Gesetzes bislang stets ablehnte. Im Vorfeld der parlamentarischen Beratung äußerte sich Benno Elbs, apostolischer Administrator des Erzbistums Vaduz, zur Debatte um den Schwangerschaftsabbruch. Elbs hob den Standpunkt der katholischen Kirche hervor, wonach das menschliche Leben mit der Befruchtung beginnt und bis zum natürlichen Tod einen unbedingten Schutzanspruch besitzt. Er verwies dabei auf die Äußerungen von Johannes Paul II. Anlässlich dessen Besuchs im Fürstentum im Jahr 1985 bezüglich des Lebensrechts ungeborener Kinder. In einem Interview mit Vatican News nimmt Bischof Scott McCaig Stellung zu einer neuen Weisung des kanadischen Verteidigungsministeriums bezüglich geistlicher Impulse im Militär. Die Regelung untersagt allen Seelsorgern, Angestellten und ehrenamtlichen Mitarbeitern der Streitkräfte die Verwendung von Sprache mit Bezug auf Gott bei offiziellen staatlichen Veranstaltungen.
5: Die staatliche Begründung stützt sich auf den Respekt vor der Gewissensfreiheit und diversen spirituellen Traditionen. Nach Auffassung des kanadischen Militärbischofs Matt Kirk stellt diese Richtlinie jedoch einen Eingriff in die Überzeugung vieler Menschen dar, deren Glaube und Gewissen untrennbar mit dem Gottesbezug verbunden sind.
6: This is sort of the Canadian version of that struggle. So I wasn't surprised.
5: Der Konflikt berührt nach seinen Worten die grundlegenden Fragen nach dem Verständnis von offener Säkularität im öffentlichen Raum moderner Demokratien.
6: What an open secularity means in a modern liberal democracy.
5: Das Verbot drohe zudem eine problematische Präzedenzwirkung für das Verhältnis von Staat und Religion einzuleiten. McCaig engagiert sich vor diesem Hintergrund im interreligiösen Komitee für die kanadische Militärseelsorge. Ziel des Gremiums ist es, in Verhandlungen mit den Behörden eine Lösung zu erreichen, welche die Neutralität des Staates wahrt und zugleich den Angehörigen der Streitkräfte eine umfassende Seelsorge ermöglicht. Die rechtliche Entwicklung geht unter anderem auf ein Urteil des Obersten Gerichtshofs aus dem Jahr 2015 zurück, das die staatliche Neutralität festlegte. Die Interpretation dieses Urteils bezüglich der Reichweite der Religionsfreiheit ist derzeit Gegenstand juristischer Auseinandersetzungen. McCaig ordnet die Maßnahme in einen historischen Prozess ein, in dem die christliche Prägung westlicher Gesellschaften zunehmend durch säkuläre Modelle abgelöst wird. Trotz der geänderten Rahmenbedingungen setzt er auf den Dialog mit staatlichen Stellen, um eine integrative Regelung für den Dienst an den Soldaten zu erarbeiten. Für Vatican News, Viola Olszewski.
2: Anlässlich des 10-jährigen Jubiläums der Heiligsprechung von Mutter Teresa durch Franziskus berichtet Leo Maasburg in einem Interview mit Radio Horeb über seine vielschichtigen Erfahrungen als langjähriger Begleiter der Ordensfrau. Die Zusammenarbeit begann ursprünglich durch die Vermittlung seines Bischofs, der für die Gespräche mit Mutter Teresa einen Übersetzer benötigte.
7: Ja, Mutter Teresa kennenlernen ist nicht so einfach, weil ich glaube, die 7 Jahre, die ich sie begleitet durfte auf vielen ihrer Reisen, war ein ständiges, immer tiefer kennenlernen, immer etwas Neues kennenlernen, immer wieder überrascht sein. Und das hat eigentlich bis heute nicht ganz aufgehört.
8: Und haben Sie schon damals geahnt, als Sie Mutter Teresa ja das erste Mal erlebt haben, dass das jemand ganz Besonderes ist, der Ihnen da gegenübersteht oder sitzt?
7: Also ich war damals in Rom. Und in Rom gab es viele Heilige. Und deswegen war man so hochgejubelten Heiligen gegenüber ein wenig skeptisch. Und das war, ich erinnere mich sehr gut, meine erste Begegnung war eher skeptisch. Ich habe Mutter Teresa von der Ferne gesehen und gedacht, ah, alle drängen sich um sie. Das wird schon so auch so eine Heilige sein. Aber das hat sich dann vollkommen gewandelt, wie ich das erste Mal ihr die Hand geben durfte, was ohnehin schon sehr selten ist, weil sie eine Non-Touch-Person war. Sie war ganz in der indischen Kultur hineingewachsen und hat eigentlich keinen Handshake, keinen Händeschütteln geprägt. Aber sie hat eine so warme, weiche, aber gleichzeitig sehr starke Hand gehabt. Und das zeigt schon hin auf einige ihrer Eigenschaften. Sie war äußerlich furchtbar zärtlich, wirklich aufmerksam, liebevoll, aber sie hat ganz genau gewusst, was sie will und wohin sie will und meistens auch, wie sie das erreichen wird.
8: Sie haben, wie Sie bereits erzählt haben, Mutter Teresa dann einige Jahre lang begleitet. Sie waren ihr geistlicher Begleiter zum Teil, sie waren auch als Übersetzer tätig. Wie kam es denn dazu und was haben Sie in diesen Jahren so alles erlebt? Gibt es da vielleicht auch eine Geschichte, die Ihnen besonders in Erinnerung geblieben ist?
7: Also die Geschichten, die mir in Erinnerung geblieben sind, habe ich alle niedergeschrieben in meinem Buch über die Mutter Teresa und bin sehr glücklich, dass ich sie niedergeschrieben habe, weil wenn man älter wird, beginnt man alles zu vergessen, auch die eigenen Geschichten. Und ich lese manchmal Geschichten mit großem Interesse wieder und denke mir, schau, wie interessant das damals war. Aber mit der Mutter Teresa war es wirklich so, dass man Geschichten erlebt hat. Es war eigentlich, jeder Tag war ein neues Erlebnis und sie war nie langweilig, sondern es war immer dieser Hauch oder diese Atmosphäre des Neuen, des Hellen, des Entdeckenden, des tiefere Einsicht in Christus bekommen. Weil das war ihre einzige Absicht, den Menschen zum Herzen Jesu hinzuführen.
8: Im Studio Pascal Gigon.
1: Aus dem Heiligen Evangelium nach Matthäus. In jener Zeit sprach Jesus zu seinen Jüngern: Wenn dein Bruder gegen dich sündigt, dann geh und weise ihn unter vier Augen zurecht. Hört er auf dich, so hast du deinen Bruder zurückgewonnen. Hört er aber nicht auf dich, dann nimm einen oder zwei mit dir, damit die ganze Sache durch die Aussage von zwei oder drei Zeugen entschieden werde. Hört er auch auf sie nicht, dann sag es der Gemeinde. Hört er aber auch auf die Gemeinde nicht, dann sei er für dich wie ein Heide oder ein Zöllner. Amen, ich sage euch, alles, was ihr auf Erden binden werdet, das wird auch im Himmel gebunden sein. Und alles, was ihr auf Erden lösen werdet, das wird auch im Himmel gelöst sein. Weiter sage ich euch, was auch immer zwei von euch auf Erden einmütig erbitten, werden sie von meinem himmlischen Vater erhalten. Denn wo zwei oder drei in meinem Namen versammelt sind, da bin ich mitten unter ihnen.
9: In einem Kindergarten hatte sich ein Kind verletzt und blutete am Kopf. Sofort packte eine Erzieherin den kleinen Patienten ins Auto und fuhr zu einem wenige Kilometer entfernten Krankenhaus. Der Arzt diagnostizierte, dass er die Wunde mit wenigen Stichen nähen könne. Das wäre kein Problem, alles Nötige wäre hier, denn in dem Krankenhaus würden auch Operationen durchgeführt. Nur dürfe er es nicht tun, denn dieses Krankenhaus sei nicht als Unfallkrankenhaus eingestuft. So musste die Erzieherin das Kind mit der stark blutenden Kopfwunde wieder ins Auto packen und ins 35 Kilometer entfernte Unfallkrankenhaus fahren, wo die Wunde binnen Minuten mit wenigen Stichen versorgt war. Als normal denkender Mensch kann man sich da nur an den Kopf fassen. Die verlängerten Schmerzen des Kindes, das erhöhte Risiko durch die längere Anfahrt, all das zählt nicht im Vergleich zu einer juristischen Spitzfindigkeit. Und ich bin sicher, fast jeder von uns könnte Fälle erzählen, in denen Vorschriften zu ähnlich unsinnigen Resultaten geführt haben. In vielen Bereichen wird die Juristerei und die durch sie verursachte Bürokratie zum Totengräber eines humanen Umgangs der Menschen miteinander. Auch die Kirche bleibt vor dieser Versuchung nicht verschont. Und so müht sich heute schon unser Evangelium mit einer recht frühen Gemeindeordnung, um in ihr den Platz offen zu halten für einen menschlichen Umgang miteinander. Dass die Worte so, wie sie da stehen, von Jesus selbst stammen, ist recht unwahrscheinlich. Wie sollte er als Wanderprediger mit ein paar Jüngern noch in Galiläa umherziehend schon von Gemeinde reden? Und hätte er so abwertend gesagt, dann sei er für euch wie ein Zöllner, wo Jesus doch mehrmals gerade bei solchen eingekehrt ist und die Pharisäer gelehrt hat, nicht die Gesunden brauchen den Arzt, sondern die Kranken? Nein, was Matthäus hier aufgreift, ist wahrscheinlich Teil einer Gemeindeordnung, die auf eine jüdische Vorlage zurückgeht. Dabei kann diese wohl selbst auf eine lange alttestamentliche Tradition zurückblicken. Natürlich ist es ein Problem, wie eine Gemeinde, wie die Kirche mit Gläubigen umgehen soll, die durch ihr Handeln die christliche Botschaft diskreditieren. Das ist ja nicht nur ihre Privatsache, wenn Christen Sachen tun, die mit ihrem Glauben unvereinbar sind. Das schlägt immer auch auf die Gemeinschaft zurück. Denn diese bekommt dann in der Öffentlichkeit gern das Siegel der Unglaubwürdigkeit angeheftet. Es gibt genug Beispiele, wo bei Fehlern einzelner Kirchenmitglieder oft mit triefendem Zynismus erwähnt wird, dass sie ja katholisch sind oder Christen. Dass die moralischen Oberwächter dadurch die Anständigen in Sippenhaft nehmen, stört sie meistens wenig. Es ist also verständliches Anliegen der Gemeinde, dort einzuschreiten, wo Mitglieder ein Verhalten an den Tag legen, das mit ihrem Grundverständnis unvereinbar ist. Der bessere Weg ist zweifellos das Gespräch und der Versuch, den Menschen wieder auf eine gemeinsame Basis zurückzuführen. Wo das aber nicht klappt, da muss eine Distanzierung stattfinden, so schmerzlich sie auch hier und dort sein mag. Dass die Gemeinde das Recht dazu hat, das unterstreicht Matthäus mit dem Wort vom Binden und Lösen. Und doch ist ihm, wie vielen von uns, dabei anscheinend recht unwohl. Zum einen wird so das Tor für die Juristerei in unserer Kirche weit aufgemacht und sie hat sich in den 2 Jahrtausenden seitdem auch prächtig entwickelt, gerade bei uns in Deutschland. Zum anderen bleibt unsere christliche Verantwortung für einen Menschen selbst nach einer Trennung erhalten. Und zum dritten zeigt unsere Kirchengeschichte, dass so manches der ergangenen Urteile mehr von Machtkämpfen getragen wurde als von Glaubensgründen. Und so verweist Matthäus an dieser Stelle auf einen ganz anderen Weg, der uns Christen trotzdem viel näher liegen sollte als jeder juristische Prozess. Alles, was zwei von euch auf Erden einmütig erbitten, werden sie von meinem himmlischen Vater erhalten. Das Gebet für einen Menschen, um den wir uns Sorgen machen, sollte als Alternative zur Ultima Ratio, zur Distanzierung von ihm, eine echte Chance haben. Es würde kein gutes Zeugnis für unseren eigenen Glauben ausstellen, wenn wir die Kraft des Gebetes leichtfertig unterschätzen würden. Viel vermag das inständige Gebet eines Gerechten, heißt es im Jakobusbrief. Und wenn dann erst zwei gemeinsam erbitten, schauen wir zum Beispiel auf den großen Kirchenlehrer Augustinus. Hätte er als Jugendlicher bereits zur Kirche gehört und wäre dabei, seine Lebensumstände hätten durchaus Anhaltspunkte geboten, in ein kirchliches Verfahren geraten, niemand weiß, was aus ihm geworden wäre. Chancen auf einen Bischofsstuhl hätte er wahrscheinlich keine mehr gehabt. Aber seine Mutter Monika wurde nicht müde, beständig für ihn zu beten. Und so öffnete uns Gott in Augustinus eine geistige Schatztruhe, aus der seitdem jede Generation sich preziosen spirituellen Erkenntnis hervorgeholt hat. Mag es also im staatlichen Bereich geschehen, dass die Vorschriften und juristischen Absicherungen alles in den Griff nehmen? In der Kirche aber darf es nie so weit kommen.
1: Das war eine Betrachtung zum Sonntagsevangelium von Pfarrer David Vormeller aus Waltrop. Sie hörten eine Sendung von Claudia Kaminski für Radio Vatikan. 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

Herzlich willkommen bei Radio Gloria, heisst sie Claudia Baumler. Heute am Samstag, der 5. September 2026. Wir sind in der 22. Woche vom Jahreskreis und heute feiern Kille den Gedenktag von der heiligen Mutter Teresa, Ordensgründerin. Wer von uns kennt sie nicht und denkt gerne an sie? Schön, dass Sie das Radio eingeschaltet haben und miteinander schauen wir jetzt, was das Tagesprogramm für Sie bereit hat. 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Ab der 10. bis am Morgen 6. ist das Nachtprogramm für Sie aufgeschaltet. 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Morgen feiern wir den 23. Sonntag im Jahreskreis. Ihnen allen ein frohe, reich gesegneter Sonntag. Es grüßt Sie herzlich, Ihres Radio Gloria Team. Ein Hinweis.

Ein Hinweis. Wallfahrt für den Frieden. Zu Ehren des seligen Kaiser Karl und seiner Gattin, der Dienerin Gottes, aus dem Haus Habsburg-Lothringen. Am Samstag, den 24. Oktober 2026, in Rheinau, Zürich, in der Klosterkirche auf der Rheininsel. Es beginnt um 10 Uhr mit Rosenkranzgebet für den Weltfrieden. Um 10.30 Uhr Pontifikalamt und Predigt. 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So auch die Zweiggruppe in der Schweiz. Nicht nur Mitglieder dieser Gebetsliga, sondern auch alle Verehrer des seligen Karl und der Dienerin Gottes Zita und alle Gläubigen, denen der Weltfriede ein Anliegen ist, sind herzlich eingeladen zu dieser Wallfahrt nach Rheinau im Kanton Zürich. Die ehemalige Benediktinerabtei auf der Rheininsel steht in historischen Beziehungen mit dem Erzhaus Österreich bzw. der Familie von Habsburg-Lothringen. Wir freuen uns, Abt Ludwig Ziegerer aus Maria Stein als Ehrengast und Festzelebrant begrüßen zu dürfen, da er der Causa Karl und Zita sehr verbunden ist. Herzliche Einladung, die Gebetsliga Kaiser Karl für den Völkerfrieden, für die Zweiggruppe Schweiz, Pfarrer Bernhard Stefan Schneider. Wir möchten Ihnen diese Wallfahrt für den Frieden zu Ehren des seligen Kaiser Karl und seiner Gattin, der Dienerin Gottes Zita, sehr herzlich empfehlen.

Liebe Hörerinnen und Hörer von Radio Gloria, ganz herzlich willkommen zur Evangeliumsbetrachtung. Das Evangelium vom heutigen Tag ist aus dem Lukas-Evangelium, Kapitel 6, Vers 1 bis 5. Als Jesus an einem Sabbat durch die Kornfelder ging, rissen seine Jünger Ähren ab, zerrieben sie mit den Händen und aßen sie. Da sagten einige Pharisäer: Was tut ihr da? Das ist doch am Sabbat verboten. Jesus erwiderte ihnen: Habt ihr nicht gelesen, was David getan hat, als er und seine Begleiter hungrig waren, wie er in das Haus Gottes ging und die heiligen Brote nahm, die nur die Priester essen dürfen, und wie er sie aß und auch seinen Begleitern davon gab? Und Jesus fügte hinzu: Der Menschensohn ist Herr über den Sabbat. Evangelium unseres Herrn Jesus Christus. Lob sei dir, Christus.

Liebe Mitchristen, als ich dieses Evangelium durchgelesen habe und ein wenig darüber nachgedacht habe, was will dieses Evangelium uns heute sagen, dann ist mir irgendwie in den Sinn gekommen, dass in der heutigen Zeit eigentlich genau das geschieht, was damals die Pharisäer im Herzen hatten, auf das, auf was sie ausgerichtet waren. Für viele Pharisäer war es damals wichtig und nötig, dass sie das und dieses und jenes nicht taten am Sabbat, dass sie all diese Arbeiten, die verboten waren, diese Tätigkeiten, die verboten waren, nicht taten. Und Jesus, er möchte diesen Menschen zeigen, es geht doch nicht darum, es geht doch darum, dass wir den Herrn, unseren Gott feiern, er, der der Herr ist über den Sabbat, dass wir Zeit haben für ihn, dass wir ihn in den Mittelpunkt stellen. Das ist doch das wahre Wichtige. Und aus dieser Ausrichtung, wenn wir den Tag des Herrn so feiern, um ihn Gott zu loben, zu preisen, uns Zeit zu nehmen für ihn, dann fällt doch alles andere automatisch in die richtige Ordnung. Dann ist es automatisch so, dass wir die Arbeiten an diesem Tag unterlassen, dass wir die Zeit brauchen zum Gebet oder zu den Taten der Nächstenliebe, dass wir den Tag brauchen, um den Gottesdienst zu besuchen und mit der ganzen Gemeinde den Tag des Herrn zu feiern. Und in dieser Gefahr sind wir auch heute in unserer Kultur, dass so viele sagen, ja, am Sonntag arbeitet man nicht, es ist mein Freitag, sie pochen darauf, sie tun alles Mögliche darum, um diesen Tag frei zu halten, das Wochenende frei zu halten. Man macht lange Reisen, geht vielleicht ins Ausland oder man verplant das Wochenende so sehr, dass man überhaupt gar keine Zeit hat für Gott, weder für den Gottesdienst, noch für das Gebet, noch für die Werke der Nächstenliebe. Und ich denke, auch in der heutigen Zeit könnte Jesus sagen, besinnt euch, ihr Menschen, kehrt um und macht aus dem Tag des Herrn wirklich das, was er ist. Ein Fest, um Gott zu feiern, ein Fest, um Gott zu loben, um ihm zu danken für die vergangene Woche, um ihn zu bitten für die kommende Woche, um ihn zu bitten, Herr, hilf mir, dass ich in der neuen Woche das Evangelium leben darf, dass ich in dieser Zeit, in der wir leben, ein Heiliger sein darf, eine Heilige sein darf, ein Mensch, der das Gute um sich verbreitet. So viele feiern den Sonntag, aber nicht als das, was er wirklich ist, als den Tag des Herrn. So viele vergessen, wer der Herr ist über den Sonntag, nämlich Jesus Christus. Er ist der wahre Mittelpunkt dieses Tages. Und wenn wir das vergessen, nur noch auf die Äußerlichkeiten schauen, dann gehen wir total fehl. Und es sind nicht selten auch diese Menschen, die den Sonntag nicht wirklich feiern als das, was er ist, als den Tag des Herrn, dass diese Menschen auch jede Orientierung verlieren aus ihren Augen, die Orientierung für das Leben, die Orientierung auch für den Sinn des Lebens, dass ich hier bin, um Gott zu lieben und auch die Mitmenschen zu lieben. Man wird zum Egoisten und man verplant auch das Wochenende als Egoist, um nur zu genießen, um zu profitieren, um möglichst viel zu erleben. Und wir können uns ja vorstellen, wie viel Zeit hier verloren geht, wie viel Geld verloren geht, einfach für sich selber, um ein Egoist zu sein. Ich möchte damit nicht sagen, dass man das nicht auch tun darf. Man darf auch eine Reise machen. Man darf es auch genießen am Sonntag, es darf wirklich auch ein spezieller Tag sein. Aber Sie müssen mich richtig verstehen. Es geht um die Grundeinstellung. Warum begehe ich diesen Tag als einen Festtag? Ist es, weil ich in diesem Tag nur mich selber in den Mittelpunkt stelle? Oder habe ich wirklich Gott an diesem Tag in den Mittelpunkt gestellt? Ist dieser Tag für mich ein Festtag, weil Gott in Jesus Christus uns begegnet ist? Sich uns schenken will in der Eucharistie, in der Heiligen Kommunion, uns beschenkt durch das Licht seines Wortes, durch seinen Heiligen Geist, den er uns geschenkt hat und der jeden Tag uns bewegen will zum Guten. Ich möchte behaupten, liebe Mitchristen, dass dort, wo der Sonntag seinem wahren Sinn beraubt wird, dort wird auch das Leben dem Sinn beraubt, dort geht eine Kultur völlig kaputt. Wollen wir die Menschen sein, die den Sonntag schätzen als Tag des Herrn, ihn feiern und auch anderen Menschen helfen und ihnen sagen, schaut, das ist doch wichtig. Dort ist Jesus Christus mitten unter uns. Er möchte uns Licht sein, Kraft sein. Er möchte uns Barmherzigkeit und Trost sein. Und alles andere, was wir brauchen, das will er uns geben.
Wenn wir ihn feiern, dürfen wir diese Gaben aufnehmen und sie in die neue Woche hineintragen. Und dass wir solche Menschen sein dürfen, die den Tag des Herrn wirklich feiern, möchte ich Ihnen den Segen Gottes spenden. Der Herr sei mit euch und mit deinem Geiste. Es segne und behüte euch der allmächtige und barmherzige Gott, der Vater und der Sohn und der Heilige Geist. Amen.

Gedanke von Don Pirino Gaglione vom 6. März 2021. Die Treue ist ein fester Wille, um jeden Preis mit Gott zu bleiben, um seinen Willen immer zu befolgen, zur Ehre des Herrn.

Heute oben am 7. direkt Übertragung von der Mutter Teresa IV. Und zwar aus Österreich, aus dem südlichen Burgenland, aus der Stadt Jennersdorf. Der Dekan und Stadtpfarrer ist der bekannte Sänger, Pfarrer Franz Brey. Jeweils am 5. von jedem Monat ab der 7. am Abend liest er eine heilige Mess mit Krankensalbung im Gedenken an die heilige Mutter Teresa. Die heilige Mutter Teresa ist im Jahr 1982 in der Stadtpfarrei Jennersdorf zu Besuch gsi, hat dort auch in der Kirche gebetet. Aus dem Grund organisiert der Pfarrer Franz Brey immer am 5. vom Monat, das ist übrigens der Gedenktag, der 5. September von der heiligen Mutter Teresa, Mutter Teresa 4 mit Krankensalbung. Radio Gloria übertreibt die Mutter Teresa 4 jetzt auch live im Internet über YouTube. 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

und des Sohnes und des Heiligen Geistes. Der Herr sei mit euch. Ich möchte euch alle herzlich begrüßen heute am Fest der heiligen Mutter Teresa von Kalkutta. Dieser 5. September ist auch für unsere Stadtpfarre hier im südlichen Burgenland in Österreich ein ganz besonderer Tag. Am 20. Oktober 1982 hat Mutter Teresa hier unsere Stadtpfarre besucht, meinen Vorgänger, und hat hier in unserer Kirche, hier vorne ist sie gesessen, da und da vorne, sie hat gebetet hier, es gibt noch auch ein alter Video auf Schwarz-Weiß zu sehen, und der damalige Bischof Laszlo hat hier den Gottesdienst zelebriert mit Pfarrer Alois Luiser und auch mit mehreren Priestern in einer vollen Kirche. Es war wirklich ein ganz besonderer Festtag. Ich grüße herzlich alle, die über das Livestream daheim den Gottesdienst mitfeiern und mitbeten, und vor allem auch alle, die auch jetzt zugeschaltet sind in die Schweiz. Radio Gloria überträgt jeden Monat diesen Gottesdienst. Ich freue mich und danke auch euch von ganzem Herzen für eure wertvollen Gebete. Ich grüße herzlich Gläubige aus Passail, die gekommen sind, um auch mit uns mitzubeten, auch aus Deutschkreuz und aus mehreren Regionen, die einfach auch ein Zeichen der Dankbarkeit setzen, dass hier dieser monatliche Gottesdienst und heute vor allem der eigentliche Tag von Mutter Teresa gefeiert werden kann. Unser Diakon war auch im Wiener Stephansdom und hat auch den Jubiläumsgottesdienst 10 Jahre Heiligsprechung Mutter Teresa von Kalkutta mitgefeiert. Es war ein sehr schöner Gottesdienst. Ich habe nur ganz kurz auch im YouTube diesen Gottesdienst auch gesehen. So ehren wir diese ganz bescheidene, aber so sympathische Heilige, die mit wenig vieles erreicht hat. Und das ist eine Kunst. Wir brauchen nicht viel, um vieles zu erreichen. Wir können mit dem Wenigen, was wir haben, wenn wir es richtig einsetzen, Großartiges erreichen. Aber nicht aus unserer eigenen Kraft, sondern von dem, dem wir jetzt auch im Kyrie begegnen dürfen. Ich danke auch heute der Edith Filler, die auch in dieser Abendmesse wieder singen wird. Ich danke auch für dein Kommen. Ein herzliches Vergelt's Gott, und danke auch, dass du zur Ehre Gottes und der heiligen Mutter Teresa heute uns deine Stimme schenken wirst. Bitten wir nun jetzt im Kyrie um das Erbarmen Gottes. Herr Jesus Christus, wir sind sündige und schwache Menschen. Du hast Mutter Teresa geheiligt. Du hast sie ausgezeichnet mit vielen Gnadengaben. Herr, erbarme dich unser. Deine göttliche Barmherzigkeit hat sie den vielen Sterbenden und Leidenden verkündet. Christus, erbarme dich unser. Sie hat gerungen und gekämpft, wie wir es oft erleben. Herr, erbarme dich unser. Nachlass, Vergebung und Verzeihung unserer Sünden gewähre uns der barmherzige Herr.

bestätigen. Du hast die heilige Mutter Teresa von Kalkutta mit wunderbarer Liebe und Geduld ausgezeichnet. Blicke auf ihr Heil.

Lesung aus dem Buch Jesaja. So spricht Gott der Herr. Das ist ein Fasten, wie ich es liebe. Die Fesseln des Unrechts zu lösen, die Stricke des Jochs zu entfernen, die Versklavten freizulassen, jedes Joch zu zerbrechen, an die Hungrigen dein Brot auszuteilen, die obdachlosen Armen ins Haus aufzunehmen, wenn du einen Nackten siehst, ihn zu bekleiden und dich deinen Verwandten nicht zu entziehen. Dann wird dein Licht hervorbrechen wie die Morgenröte und deine Wunden werden schnell vernarben. Deine Gerechtigkeit geht dir voran, die Herrlichkeit des Herrn folgt dir nach. Wenn du dann rufst, wird der Herr dir Antwort geben. Und wenn du um Hilfe schreist, wird er sagen, hier bin ich. Wenn du der Unterdrückung bei dir ein Ende machst, auf keinen mit dem Finger zeigst und niemand verleumdest, dem Hungrigen dein Brot reichst und dem Darbenden satt machst, dann geht im Dunkel dein Licht auf und deine Finsternis wird hell wie der Mittag. Der Herr wird dich immer führen, auch im dürren Land macht er dich satt und stärkt deine Glieder. Du gleichst einem bewässerten Garten, einer Quelle, deren Wasser niemals versiegt. Wort des lebendigen Gottes.

In jener Zeit sprach Jesus zu seinen Jüngern, wenn der Menschensohn in seiner Herrlichkeit kommt und alle Engel mit ihm, dann wird er sich auf den Thron seiner Herrlichkeit setzen. Und alle Völker werden vor ihm zusammengerufen werden, und er wird sie voneinander scheiden, wie der Hirt die Schafe von den Böcken scheidet. Er wird die Schafe zu seiner Rechten versammeln, die Böcke aber zur Linken. Dann wird der König denen auf der rechten Seite sagen, kommt her, ihr von meinem Vater gesegnet seid, nehmt das Reich in Besitz, das seit der Erschaffung der Welt für euch bestimmt ist. Denn ich war hungrig und ihr habt mir zu essen gegeben. Ich war durstig und ihr habt mir zu trinken gegeben. Ich war fremd und obdachlos und ihr habt mich aufgenommen. Ich war nackt und ihr habt mir Kleidung gegeben. Ich war krank und ihr habt mich besucht. Ich war im Gefängnis und ihr seid zu mir gekommen. Dann werden ihm die Gerechten antworten, Herr, wann haben wir dich hungrig gesehen und dir zu essen gegeben oder durstig und dir zu trinken gegeben? Und wann haben wir dich fremd und obdachlos gesehen und dich aufgenommen oder nackt und dir Kleidung gegeben? Und wann haben wir dich krank oder im Gefängnis gesehen und sind zu dir gekommen? Darauf wird der König ihnen antworten, Amen, ich sage euch, was ihr für einen meiner geringsten Brüder getan habt, das habt ihr mir getan.

Liebe Gläubige hier in unserer Stapferkirche und liebe Gläubige, die Sie daheim mitfeiern und mitbeten. Glauben Sie an einen heiligen Schutzengel? Fast 300 Mal ist in der Heiligen Schrift die Rede von den Engeln. Schon dabei, bei der Geburt Jesu haben Engeln Frieden auf Erden verkündet. Und dann bei der Auferstehung, was sucht ihr den Lebenden bei den Toten? Mutter Teresa war eine große Verehrerin der heiligen Engel, auch ihres heiligen Schutzengels. Sie hat oft auch mit den Menschen gesprochen über die Engel. Ich habe erst gestern ein junger Mensch gesagt, ich glaube nicht an Gott. Für mich gibt es keinen Gott. Und heute ist wieder ein jüngerer Mensch gekommen und hat gesagt, auch ich glaube nicht an Gott. Für mich gibt es nur eine höhere Energie. Ich habe ihm zur Antwort gegeben, ich bin kein Vertreter von Energie. Ich bin als Seelsorger, wie die anderen auch, einer, der Zeugnis ablegen soll für Jesus Christus, wahrer Gott und wahrer Mensch. Zeugnis abzulegen, wie es auch Mutter Teresa von Kalkutta getan hat, in ihrem täglichen Leben, im Zeichen der so großen Barmherzigkeit, im Zeichen der so großen Liebe, aber auch im Zeichen der innigen Anbetung der Eucharistie, im Zeichen auch der Verehrung Mariens und der Heiligen, vor allem auch der heiligen Engel. Gerade der Septembermonat ist den Engeln geweiht. Wann redet ihr überhaupt von einem Engel oder Schutzengel? Wenn man vielleicht in der Tageszeitung liest, dass ein Kind vom dritten oder fünften Stock in ein Gebüsch hinuntergefallen ist und alles überlebt hat, dann schreiben die Medien, die Zeitungen, dieses Kind hatte 1000 Schutzengel. Es ist noch zu wenig. Wir haben einen Begleiter von Gott, einen Schutzengel, und das soll kein kindischer Glaube sein, der hier verkündet wird, sondern es ist ein Glaube, der auch uns stark machen soll, dass wir einen Wegbegleiter haben, einer, der uns zu Christus führt. Und als Sie vielleicht noch ein Kind waren, haben vielleicht Ihre Eltern mit Ihnen dieses einfache Schutzengelgebet gebetet. Ganz ein einfaches, aber ein herzliches Gebet. Wenn man noch die alten Bildchen kennt, wie ein Schutzengel, ein kleiner Bub und ein Mädchen über eine kleine Brücke führt, dieses Bild gibt es noch in manchen Häusern zu sehen, so ist es einfach was Schönes. Mutter Teresa hat oft gesagt, mein Schutzengel hat mir geholfen, er hat mich gestärkt, er hat mich zu Christus geführt. Und sie hat mit so viel Liebe auch dort geholfen, wo brutale Hoffnungslosigkeit da war. Und wenn wir heute ihren Festtag feiern und hier auch in Jennersdorf im südlichen Burgenland dieser Heiligen besonders gedenken dürfen, dann tun wir das mit einem sehr dankbaren Herzen, dass diese kleine und doch so große Frau
uns eine Wegbegleiterin zum Himmel sein kann. Wir brauchen nicht kompliziert zu sein. Ich habe heute auch diesem jungen Mann gesagt, dein Kopf ist zu schnell, dein mathematisches Denken ist schneller wie das ausgeschaltete Herz. Lass von Gott dein Herz berühren und mach vielleicht einmal in deinem Leben eine Erfahrung, eine Gotteserfahrung, die du nicht kennst. Und ich möchte auch ganz bewusst diese Leute in diese Abendmesse heute einschließen und für sie auch beten, dass sie sich nicht lustig machen, wie einer gestern, der einfach über die unbefleckte Empfängnis über Maria sich lustig gemacht hat, so ein kindisches Theater, so ein Glaube, wer glaubt dann sowas heute noch? Mutter Teresa hat Tausende und Abertausende Marienmedaillen ausgeteilt. Jedem, der gekommen ist, ob er es wollte oder nicht, hat sie einfach eine Medaille in die Hand gedrückt. Sie hat etliche Rosenkränze auch verschenkt. Sie hat schon hingezeigt, ganz furchtlos, was im Leben wichtig ist. Aber sie hat Respekt gehabt vor der Würde eines Menschen und vor allem auch vor der Würde eines ungeborenen Menschen. Und sie hat mit ihrer Stimme Klartext gesprochen, was in unserer Zeit oft heute fehlt. Wir passen uns allem unglaublich an. Wir sind ängstlich, damit wir ja nicht irgendwo anecken oder dass über uns nicht medial was Schlechtes geschrieben oder gesagt wird. Passe ich mich halt einer Situation an? Ist das Evangelium, das wir verkünden, immer nur eine Anpassungssache? Ist es nicht vielleicht auch in unserer Zeit manchmal so wichtig, auch in das Gewissen mancher Menschen hinein zu predigen, das aber mit Liebe, mit Barmherzigkeit, aber mit Konsequenz, dass wir nicht alles gutheißen und heute auch mit allem nicht mitschwimmen müssen, weil es halt so ist oder weil alle das glauben oder alle das tun. Fragen wir nach der Stimme Gottes, und Gott wird vielleicht ganz eine andere Antwort geben, als wir Menschen es oft tun. Machen Sie auch eine Erfahrung mit dem Schutzengel. Lassen Sie sich auch vom heiligen Engel führen in der Liturgie, in den Abend hinein, in einer Krankheit, in einer schweren Prüfung, auf einer schwierigen Reise, in einem wichtigen Gespräch. Das fehlt uns. Wir glauben das zu wenig. Wir schalten oft zu wenig die spirituelle Welt ein. Jesus hat einmal gesagt, wir haben nicht zu kämpfen gegen alles, was daherkommt, an Bösen, an diesen ganzen Kämpfen. Wir haben Kraft vom Himmel und die gibt er uns. Kommt alle zu mir, die ihr mühselig und auch niedergedrückt, gequält und geplagt seid. Kommt alle zu mir. Wir dürfen das, wir tun das auch jetzt, wenn ich wieder die Krankensalbung spende und sie daheim auch in diese Abendmesse ganz besonders einschließe. Ich wünsche Ihnen heute am Tag der heiligen Mutter Teresa von Kalkutta, dass sie eine große Fürsprecherin sein möge für uns alle, damit wir Christus suchen, Christus neu lieben
und auch unseren persönlichen Schutzengel mitnehmen im Alltag ganz bewusst.

0: glaube an Gott, den Vater, den Allmächtigen, den Schöpfer des Himmels und der Erde, und an Jesus Christus, seinen eingeborenen Sohn, unseren Herrn, empfangen durch den Heiligen Geist, geboren von der Jungfrau Maria, gelitten unter Pontius Pilatus, gekreuzigt, gestorben und begraben, hinabgestiegen in das Reich des Todes, am dritten Tage auferstanden von den Toten, aufgefahren in den Himmel, er sitzt zur Rechten Gottes, des allmächtigen Vaters, von dort wird er kommen, zu richten die Lebenden und die Toten. Ich glaube an den Heiligen Geist, die heilige katholische Kirche, Gemeinschaft der Heiligen, Vergebung der Sünden, Auferstehung der Toten und das ewige Leben. Amen. Lasst uns den Herrn bitten für unsere kranken Brüder und Schwestern und für alle, die sie pflegen und für sie sorgen. Herr, nimm dich gütig aller Kranken an. Wir bitten dich, Herr. Gib ihrem Körper neue Kraft.
1: Wir bitten dich, Herr.
0: Lass ihre Ängste schwinden.
1: Wir bitten dich, Herr.
0: Befreie sie von aller Sünde und allen Versuchungen.
1: Wir bitten dich,
0: Herr. Eile allen Kranken mit deiner Gnade zu Hilfe.
1: Wir bitten dich, Herr.
0: Stärke mit deiner göttlichen Hilfe alle, die ihnen beistehen.
1: Wir bitten dich, Herr.
0: Schenk deinen kranken Dienerinnen und Diener, denen ich jetzt in deinem Namen die Hände auflege, Leben und Heil.
1: Wir bitten dich, Herr.
0: Sei gepriesen, Gott, allmächtiger Vater, für uns und zu unserem Heil. Hast du deinen Sohn in diese Welt gesandt, wir loben dich.
1: Wir preisen dich.
0: Sei gepriesen, Gott, eingeborener Sohn, du bist in die Niedrigkeit unseres Menschenlebens gekommen, unsere Krankheiten zu heilen, wir loben dich.
1: Wir preisen dich.
0: Sei gepriesen, Gott, Heiliger Geist, du unser Beistand. Du gibst uns Kraft und stärkst uns in den Gebrechlichkeiten unseres Leibes, wir loben dich.
1: Wir preisen dich.
0: Herr, schenk deinen Diener und Dienerinnen, die jetzt mit diesem heiligen Öl in der Kraft des Glaubens gesalbt werden, Linderung ihrer Schmerzen und stärke du sie in ihrer Schwäche durch Christus, unseren Herrn. Wenn Sie einen Segen wollen, jetzt auch in einer Krankheit, sagen Sie das, wenn Sie vorne ankommen oder die Krankensalbung.

Ein Gedanke von Mutter Teresa. Überall gibt es so viel Leid. Seid heilig und voller Eifer. Gott will sich eurer bedienen, um das Leid zu lindern, um zu zeigen, dass Jesus der erwartete Messias, dass er Gott war. So wurde das Evangelium den Armen verkündet. So erweist sich daran, dass wir das Evangelium den Armen predigen, dass unser Werk ein Werk Gottes ist. Betet und dankt Gott, dass er euch zu diesem Leben berufen und für diese Arbeit erwählt hat.

Herr Jesus Christus, du hast unsere Schwachheiten auf dich genommen und unsere Schmerzen getragen. Herr, erbarme dich unser. Du hast dich in Liebe des Volkes erbarmt, hast Wohltaten gespendet und Kranke geheilt. Christus, erbarme dich unser. Du hast deinen Aposteln aufgetragen, den Kranken die Hände aufzulegen. Herr, erbarme dich unser. Wir bitten dich, Herr, unser Erlöser, durch die Kraft deines Heiligen Geistes, hilf diesem Kranken in ihrer Schwachheit, heile ihre Wunden und verzeih ihnen all ihre Sünden. Nimm von ihnen alle seelischen und körperlichen Schmerzen. In deinem Erbarmen richte sie auf und mache sie gesund an Seele, Leib und Geist. Darum bitten wir, o Christus, unseren Herrn.

0: Betet, Brüder und Schwestern, dass mein und euer Opfer Gott, dem allmächtigen Vater, gefalle.
1: Der Herr nehme das Opfer an, aus deinen Lippen, zum Lob und Ruhe seines Namens, zum Segen für uns und seine ganze heilige Kirche.
0: Allmächtiger Gott, sieh gnädig auf die Gaben, die dein Volk zu Ehren der heiligen Mutter Teresa von Kalkutta darbringt. Und schenke uns in diesem Opfer Segen und Heil. Darum bitten wir durch Christus, unseren Herrn.

Großer Gott, du bist der Quell aller Heiligkeit, darum bitten wir dich, sende deinen Geist auf diese Gaben herab und heilige sie, damit sie uns werden, Leib und Blut deines Sohnes, unseres Herrn Jesus Christus. Denn am Abend, an dem er ausgeliefert wurde und sich aus freiem Willen dem Leiden unterwarf, nahm er das Brot und sagte Dank, brach es, reichte es seinen Jüngern und sprach, nehmet und esset alle davon. Das ist mein Leib, der für euch hingegeben wird.

Ebenso nahm er nach dem Mahl den Kelch, dankte wiederum, reichte ihn seinen Jüngern und sprach, Nehmet und trinket alle daraus, das ist der Kelch des neuen und ewigen Bundes, mein Blut, das für euch und für alle vergossen wird zur Vergebung der Sünden. Tut dies zu meinem Gedächtnis.

0: Geheimnis des Glaubens.
1: Deinen Tod, o Herr, verkünden wir und deine Auferstehung preisen wir, bis du kommst in Herrlichkeit. Darum, gütiger Vater, feiern wir das Gedächtnis des Todes und der Auferstehung deines Sohnes und bringen dir so das Brot des Lebens und den Kelch des Heiles dar. Wir danken dir, dass du uns berufen hast, vor dir zu stehen und dir zu dienen. Wir bitten dich, schenke uns Anteil an Christi Leib und Blut und lass uns eins werden durch den Heiligen Geist. Gedenke deiner Kirche auf der ganzen Erde und vollende dein Volk in der Liebe. Vereins mit unserem Papst Leo, mit unserem Bischof Egidius und allen Bischöfen, mit unseren Priestern und Diakonen und mit allen, die zum Dienst in der Kirche bestellt sind. Gedenke all unserer verstorbenen Brüder und Schwestern, die entschlafen sind in der Hoffnung, dass sie auferstehen. Nimm sie und alle, die in deiner Gnade aus dieser Welt geschieden sind, in dein Reich auf, wo sie dich schauen, von Angesicht zu Angesicht. Vater, erbarme dich über uns alle, damit uns das ewige Leben zuteil wird, in der Gemeinschaft mit der seligen Jungfrau und Gottes Mutter Maria, mit dem heiligen Erzengel Michael, mit dem heiligen Josef, mit deinen Aposteln, mit der heiligen Mutter Teresa von Kalkutta, mit dem heiligen Niklaus von Flüa und mit allen, die bei dir Gnade gefunden haben von Anbeginn der Welt, dass wir dich loben und preisen durch deinen Sohn Jesus Christus.

0: Mit unserem Schutzengel beten wir Jesus, der gegenwärtig ist auf dem Altar, jetzt voll Vertrauen an. Vater unser im Himmel, geheiligt werde dein Name, dein Reich komme, dein Wille geschehe, wie im Himmel so auf Erden. Unser tägliches Brot gib uns heute und vergib uns unsere Schuld, wie auch wir vergeben unseren Schuldigern. Und führe uns nicht in Versuchung, sondern erlöse uns von dem Bösen. Erlöse uns, Herr, allmächtiger Vater von allem Bösen, und gib Frieden in unseren Tagen. Komm uns zu Hilfe mit deinem Erbarmen und bewahre uns vor Verwirrung und Sünde, damit wir voll Zuversicht das Kommen unseres Erlösers, Jesus Christus, erwarten.
1: Denn dein ist das Reich und die Kraft und die Herrlichkeit in Ewigkeit.
0: Der Herr hat zu seinen Aposteln gesagt: Frieden hinterlasse ich euch, meinen Frieden gebe ich euch. Deshalb bitten wir, Herr Jesus Christus, schau nicht auf unsere Sünden, sondern auf den Glauben deiner Kirche und schenke nach deinem Willen Einheit und Frieden. Dieser Friede des Herrn, er sei alle Zeit mit euch
1: und mit deinem Geist.
2: Gebt einander ein Zeichen dieses Friedens.

0: Jesus, dann denk ich licht und klar. Sprich du aus mir, o Jesus, dann sprech ich mild und wahr. Wirk du durch mich, o Jesus, gerecht ist dann mein Tun. Geheiligt meine Arbeit, geheiligt auch mein Ruhm. Durchdring mein ganzes Wesen, erfüll mein ganzes Sein, dass man aus mir kann lesen, die große Liebe dein. Amen. Lasset uns beten. Barmherziger Gott, am Festtag der heiligen Mutter Teresa von Kalkutta haben wir deine Gabe empfangen. Tilge unsere Schuld durch die Kraft dieser heiligen Speise und stärke uns durch deine Hilfe. Darum bitten wir durch Christus unseren Herrn. Morgen um 7:30 ist Frühmesse. 9.30 Uhr ist hier kein Gottesdienst. Um 10 Uhr ist die Kirchtagsmesse am Dorfplatz in Grisselstein mit einer Gratulation zum 85. Geburtstag. Am Montag um 8.50 Uhr Schülereröffnungsgottesdienst der Volksschüler. Am Dienstag ist das Fest Maria Geburt. Um 9 Uhr eine festliche Messe, wozu ich euch herzlich einladen möchte. Mittwoch ist dann kein Morgenlob um 6 Uhr. Am Abend ist die KfB-Dekanatswallfahrt nach Maria Bild. Um 18 Uhr ein meditativer Rosenkranz mit Marienlieder. Um 18.30 Uhr heilige Messe mit Lichterprozession. Freitag, den 11. September um 9 Uhr Schuleröffnungsgottesdienst für die Mittelschule. Dann am Samstag um 10.30 Uhr wird das Kind Niklas Maximilian Smuck getauft. Es ist heute in einer Woche dann keine Vorabendmesse, weil wir auf der Seebühne in Mörbisch sind zu einem kirchlichen Fest. Dann in einer Woche, das ist der 13., da ist dann keine Frühmesse, da ist um 9.30 Uhr auch hier die Messe nicht, sondern die Festmesse aus Anlass 140 Jahre Feuerwehr Jennersdorf im Rüsthaus. Es spielt die Stadtkapelle. Und am Dienstag, den 8. September, startet wieder das Generationencafé von 14 bis 17 Uhr, seid ihr eingeladen. Danke zum Schluss dieses Gottesdienstes euch allen für euer Kommen, für daheim, für euer wertvolles Mitbeten. Ich darf Sie nun alle segnen mit der Reliquie der heiligen Mutter Teresa, jetzt allgemein und dann im Einzelnen. Ich danke auch herzlich unserer Edith Filler, dass sie gekommen ist und heute diese heilige Messe gestaltet hat. Vergeben. Der Herr sei mit euch. Auf die Fürsprache der heiligen Mutter Teresa von Kalkutta segne und stärke euch der dreieinige Gott, der Vater und der Sohn und der Heilige Geist.
1: Geht hin in Frieden.
0: Dank sei Gott dir.

0: Das ist Direktübertragung von der Mutter Teresa Vier aus der Stadt Chile Jennersdorf im südlichen Burgenland in Österreich mit dem Dekan und Pfarrer Franz Brey. Im Jahr 1982 hat die heilige Mutter Teresa die Stadtpfarrei Jennersdorf besucht. Aus dem Grund organisiert der Pfarrer Franz Brey immer am 5. vom Monat, der 5. September, ist nämlich der Gedenktag von der heiligen Mutter Teresa, eine Mutter Teresa Feier mit Krankensalbung. Der Dekan und Stadtpfarrer Franz Brey ist kein Unbekannter. Er hat beim Gesangswettbewerb Eurovision, aber auch bei der deutschen Show «Wetten, das?» teilgenommen. Er hat mittlerweile rund 10 CDs mit seiner Musik veröffentlicht. Die Musik vom Pfarrer Franz Brey hören Sie auch im Tagesprogramm von Radio Gloria.
1: Herzlich willkommen bei Radio Gloria, heisst sie Claudia Baumler. 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
0: Sie haben eingeschaltet bei Radio Gloria, liebe Zuhörerinnen und Zuhörer. Pater Hans Buob ist ein Meister des Gebets. Mit Erfahrungen aus seinem eigenen langen Gebetsleben und auf Basis der großen Beter der Kirchengeschichte führt Pater Buob uns heute tiefer ein in das Gespräch mit Gott. Er unterscheidet zwischen verschiedenen Stufen des Gebets, die der Beter nach und nach erreicht. Zuerst vom mündlichen Gebet geht es tiefer zum Inneren bis zum übernatürlichen Gebet. Hören wir heute Pater Hans Bub mit seinen Ausführungen zum mündlichen Gebet.
3: Liebe Zuhörerinnen, Zuhörer, ich möchte mit Ihnen einmal über das Gebet sprechen und zwar ganz konkret über das mündliche Gebet. Nun, für viele ist das mündliche Gebet ein Inbegriff für Gebet. Sie wissen oft gar nicht, dass das mündliche Gebet eigentlich nur eine Vorstufe ist hin zu dem, was eigentlich im tieferen Sinn Gebet ist. Das, was wir inneres Gebet nennen, Herzensgebet. Wo der Mensch einfach bei Gott ist, sich in Gott verliert, könnte man sagen. Und das Ziel des mündlichen Gebetes und dann auch der Betrachtung ist das innere Gebet. Der heilige Thomas von Aquin sagt sogar einmal, dieses mündliche Gebet, auch Betrachtung, sind nur Hilfsmittel und wir brauchen sie nur so lange, als sie notwendig sind, um zum inneren Gebet zu kommen. Aber mir ist jetzt zuerst einmal wichtig, was sind denn die Voraussetzungen überhaupt für dieses Gebet? Wenn Sie manche, oder überlegen Sie selber, wie Sie es machen, wenn Sie sich in eine Gebetszeit begeben, in einer Kirche oder in Ihrem Gebetswinkel oder wo auch immer, dann schlagen Sie ein Buch auf und fangen an, ja, Gebete zu suchen und dann die zu beten. und merken oft erst nach einer bestimmten Zeit, dass sie eigentlich gar nicht bei der Sache sind. Dass sie mit den Gedanken überall sind, nur nicht bei Gott. Sie haben etwas vergessen. Die Voraussetzung. Ich muss mich zuerst einmal sammeln. Das ist das Entscheidende. Sammeln heißt nicht konzentrieren, wie bei einer Rechnung, sondern sammeln heißt all meine Sinne auf einen Punkt hin sammeln. Auf ein Du hin. Auf das Du hin, zu dem ich spreche. Mit dem ich jetzt in Verbindung bin. Den ich liebe. Auf das Du Gottes hin. Dass du Jesu hin, je nachdem, zu wem ich spreche, des Heiligen Geistes, dass ich mir zuerst einmal in diesem Sammeln bewusst werde, Gott, wo bist du? Wo bist du, zu dem ich jetzt spreche? Können wir nicht in Luft reden? Sie reden ja auch nicht in ihrem Zimmer, wenn jemand drin ist und reden da jemand an, der nicht da ist. Aber so machen wir es oft im Gebet. Wir beten einfach. Sicher können wir sagen, Gott ist immer und überall gegenwärtig. Stimmt. Aber bin ich mir dessen bewusst? Spreche ich wirklich zu einem Gegenwärtigen oder lese ich nur irgendwas runter? Schauen Sie, deshalb ist wichtig, dass ich mich sammle. Das heißt, bewusst werde, Gott, du bist gegenwärtig. Entweder in der Allgegenwart oder wenn ich in einer Kirche bin, im Tabernakel, in der eucharistischen Gegenwartsweise oder vor allem die Gegenwart des dreifaltigen Gottes seit der Taufe in mir. Ich bin ja bewohnt. Gott lebt ja in mir. Er wartet ja in mir auf mich. Und sehr oft, das merken Sie ja, geht unser Beten so wie nach außen. Wir denken oft gar nicht daran, zu sagen, du in mir. Ich bin bewohnt. Ich bin Tempel des dreifaltigen Gottes. Du in mir. Du wartest in mir auf mich. Und ich suche dich draußen. Also sammeln auf Gott hin. Wo bist du? Mit wem rede ich? Wer bist du? Wer bist du für mich? Warum? Warum bete ich jetzt überhaupt? Warum? Was gehört zur Sammlung? Einfach, ja, Pflichterfüllung oder ich habe mir es vorgenommen. Ja, warum? Ja, ich brauche Gott. Ja, wieso? Ja, ich kann das und das nicht und so weiter. Ja, ist das alles? Ist dein Beten nur ein Gott brauchen? Geht es nicht um die Verherrlichung des dreifaltigen Gottes? Geht es nicht vielmehr eigentlich um die Rettung aller Menschen? Und nicht, ich brauche ihn. Sicher, darf ich ihn auch mal bitten für mich selber, warum nicht? Aber was ist die Motivation meines Betens? Ich möchte mal so sagen, was ist das Ziel? Allen Betens, ja, nicht bloß des Betens, alle religiösen Übungen, alles religiösen Tuns, was ist das Ziel? Das Ziel ist immer die größere Liebe zu Gott, die größere Liebe zu Gott. Schauen Sie, das alles gehört in die Sammlung hinein. Wer bist du, Gott? Wo bist du? Mit wem rede ich, der du Himmel und Erde erschaffen hast? Du, der Unbegreifliche, Mensch geworden. Du, der Unbegreifliche, Unerschaffene, wird ein geschaffenes Geschöpf für mich. Wer bist du? Wer bist du für mich? Und zu dir rede ich, zu dir darf ich reden, dir darf ich ganz nahe sein. Und jetzt bringe ich dir alles, was ich auf dem Herzen habe. Da brauche ich zuerst einmal vielleicht gar kein Buch. Also zuerst einmal sammeln und immer dran denken, Ziel des Betens ist die größere Liebe zu Gott. Nicht, was kommt raus, was habe ich davon, ist die größere Liebe zu Gott. Und die eigentliche Motivation unseres Betens sollte immer die Liebe sein. Herr, es geht mir um dich. Und wie oft geht es uns nur um uns, oder? Schauen Sie, zuerst einmal sammeln. Dann merken Sie, dann komme ich überhaupt mal in einen Kontakt zu diesem Du, mit dem ich jetzt spreche, oder bei dem ich einfach verweile, bei dem ich jetzt etwas sein will, bei dem ich mein Herz ausschütte und auf den ich höre, dem ich Antwort gebe auf sein Sprechen. Deshalb heißt es immer wieder in der Heiligen Schrift, wo es ums Gebet geht, höre Israel, nicht rede Israel, höre Israel, selber mal bei ihm bin, einfach da bin, mal hinhöre auf meine Situationen, durch die Gott zu mir gesprochen hat. Mal zu verstehen, was ist heute alles passiert, was war da alles? Herr, was wolltest du mir alles damit sagen? Ich höre mal zuerst. Und da geht mir vielleicht plötzlich manches auf. Er offenbart mir einiges, indem das einfach plötzlich bewusst wird. Denn Gott spricht zu mir. Aber ich muss hören und nicht ihn totreden. Das alles ist Beten. Also sammeln, das gehört alles zur Sammlung zuerst einmal. Und nun, ich habe Ihnen gesagt, das Ziel des mündlichen Gebetes ist eigentlich das innere Gebet, die größere Liebe. Das innere Beten, von dem wir noch sprechen werden. Wenn Sie mündliches Gebet, darunter versteht man gedankliches Beten, wir beten ja manchmal einfach nur in Gedanken, ohne den Mund zu bewegen, oder eben mit dem Mund, laut oder leise, oder indem ich ein Gebet aus einem Buch benutze oder einem Psalm benutze, oder indem ich meine eigenen Worte dem Herrn sage oder Gedanken, das alles ist mündliches Gebet. Aber mündliches Gebet kann oft den Sinn nicht erfassen. Überlegen Sie doch mal, wie oft Sie schon das Vaterunser gebetet haben. Und was sagen Sie denn da eigentlich Gott? Haben Sie das schon mal überlegt? Sie sagen, unser Vater. Was heißt denn das? Unser Vater. Unser, nicht mein. Also da gibt es noch einige drumherum, die auch zu ihm gehören, nicht? Wie stehe ich zu ihm, wenn ich zu ihm Vater sage? Wie stehe ich dann zu seinen übrigen Kindern? Wenn ich dem Vater gefallen will, brauche ich eine gute Beziehung zu seinen übrigen Kindern. Das steckt schon allein mal darin, dass ich sage, unser Vater im Himmel. Oder, ja, geheiligt werde dein Name. Ist denn das wirklich ein Anliegen? Ist das eine Sehnsucht? Dass die ganze Menschheit, alle Welt, den Namen Gottes verherrlicht. Und der Name steht für das Wesen Gottes. Das ist die Liebe. Sein innerstes Geheimnis. Geheiligt werde dein Name. Ist das mein Durst? Ist das meine Sehnsucht? Oder einfach, geheiligt werde dein Name. Nicht? Wie, wo, was, ist mir egal. Überlegen Sie mal. Jetzt merken Sie, mündliches Gebet erfasst oft nicht das, was ich sage. Das heißt, ich sage Gott Dinge, die mein Leben überhaupt nicht berühren. Oder dein Wille geschehe, wie im Himmel so auf Erden. So absolut, dein Wille. Ja, und wie sieht's aus bei mir im Leben? Bin ich drauf aus, dass in allem, was ich tue, sein Wille geschieht? Ist das immer wieder meine innerste Absicht, Herr, deinen Willen zu tun, bei allem, was ich tue? Wo ich mich erhole, ob ich arbeite, ob ich esse oder schlafe. Ist es meine Sehnsucht, seinen Willen zu tun? Aber ich sage doch einfach, dein Wille geschehe, wie im Himmel so auf Erden, und tu weithin, was ich will, ohne zu fragen, was könnte der Wille Gottes sein, oder? Merken Sie, im mündigen Gebet sind wir in der Gefahr, dass wir Worte machen, die unser Leben gar nicht berühren. Das, was Jesus nennt, plappern wie die Heiden. Das gilt für uns genauso. Wie für die damals. Das ist die Gefahr des mündlichen Betens. Ich denke oft, wenn man in der Kirche sagt, wir schlagen auf, Nummer 5, beten ein Gebet der Hingabe. Nehme hin meinen Verstand, meinen Willen, meine Freiheit, alles, was ich bin und habe, alles ist von dir und gehört dir. Nimm es hin und mach damit, was du willst. Und die beten alle mit. Und stimmt das überhaupt? Oder lügen wir Gott eigentlich an, dass nur so kracht? Einfach mal überlegen. Überlegen Sie mal selber. Und dann merken Sie, das mündliche Gebet, wenn ich einfach so Gebete bete oder Psalmen bete, da stehen Sachen drin. Und Sie haben diese Worte Einfluss auf mein Leben. Schauen Sie, wenn ich Ihnen sage, ja, Mari, ich liebe dich und trete Ihnen eins rein. Was würden Sie denn da sagen? Stellen Sie, so ist es ungefähr, so beten wir. Wir versprechen Gott alles, gehen raus und sündigen. Treten eins ein. Das ist es. Also, merken Sie, das mündliche Gebet erfüllt nicht, meistens nicht, oft nicht, den Sinn des Betens. Das sind einfach Worte. Und wir sagen Gott die tollsten Worte und tun genau das Gegenteil. Das heißt, das, was ich Gott sage, hat überhaupt keinen Einfluss auf mich. Wenn ich einem Menschen Dinge erzähle, ja, also du, es ist mir so wichtig, weißt, ich weiß, du bist so ein schlauer Mensch, ich möchte einfach das tun, was du erkennst, ich sehe da nicht so ganz durch, nicht? Aber dann interessiert mich überhaupt nicht, was der sagt. Das ist nicht bloß Lüge, sondern das zerstört Beziehung, weil es verlogen ist, weil es einfach überhaupt nicht wahrhaftig ist, nicht ehrlich ist. Und da muss jeder mal sich überlegen, ist mein Gebet wahrhaftig? Ist es ehrlich? Ist es echt? Also wesentlich für das Gebet ist die Sinnerfassung dessen, was ich sage. Die Sinnerfassung. Wenn ich sage, dein Wille geschehe, dass den Sinn erfasst, ja Herr, das ist mein Anliegen. Wenn Sie, darum können Sie ruhig mal das Vaterunser für sich beten und bleiben bei jedem Wort stehen. Dein Wille geschehe. Jetzt mal überlegen, ja, ist es möglich, mein Anliegen? Herr, wecke in mir die Sehnsucht nach deinem Willen. Dass ich wirklich mit dem Herrn dann spreche über dieses Wort. Und dass ich das ausdrücke, was ich damit sagen will. Nicht, dann werden Sie merken, dann wird erst das Gebet tiefer. Dann greift's erst. Schauen Sie, darum haben wir viele, die zwar beten, aber ihr Leben verändert sich nicht. Weil sie Worte sagen, die auf ihr Leben keinen Einfluss haben. Oder kaum einen Einfluss haben. Das sind einfach abstrakte Worte, die mit dem Leben des Menschen, mit meinem Leben, mit meinem Sein, überhaupt nicht in Beziehung stehen. Schauen Sie, das, was ich bete, will und soll meinen Willen bewegen. Will und soll meinen Willen bewegen. Wenn Sie, mir hat einmal so ehrlich ein Pfarrgemeinderatsvorsitzender gesagt, beim Gebet des Heiligen Ignatius, nimm hin meine Freiheit und so weiter, hat er gesagt, ich habe immer den Verstand rausgelassen. Wissen Sie, zu viel habe ich nicht und das bisschen brauche ich. Das heißt, er war ehrlich. Er hat gesagt, Gott, du kannst alles haben, aber mein Verstand, den lässt man. Das heißt ja nicht, dass Gott mir den Verstand nimmt, sondern es geht ja darum, dass Gott auch in meinem Verstand wirksam sein darf. Das ist ja etwas Positives. Dass er mein Wille, mein Verstand so durchdringen darf mit dem Heiligen Geist, dass etwas Positives rauskommt, ist mein Verstand. Aber der war ehrlich. Schauen Sie, wir sind oft nicht ehrlich im Reden. Wir sagen Dinge, die nicht stimmen. Der hat es wenigstens gemerkt. Nicht? Also überlegen Sie einfach mal Ihre Gebete, Ihr Morgengebet, Ihr Tischgebet, Ihr Abendgebet, schon alleine mal solche Gebete. Vor allem das Vaterunser, was Sie da alles sagen. Herr, vergib uns, wie wir vergeben unseren Schuldnern. Das heißt wörtlich, du brauchst mir nur vergeben, wenn auch ich vergebe. Und wenn ich irgendjemand nicht vergebe, sage ich eigentlich, Herr, du brauchst mir nicht vergeben, ich habe nämlich auch noch nicht vergeben. Das ist die Wahrheit. Also, ganz entscheidend beim Gebet ist die Erfassung des Willens. Dass das, was ich sage, meinen Willen bewegt. Denn sonst ist es nur Lippengebet, dann ist es nur plappern wie die Heiden. So wie es Jesus sagt. Wenn Sie, unser Beten, ich drücke es mal so aus, muss lebenswahr sein. Und das Gebet, das mündliche Gebet, fängt eben erst an, wahres Gebet zu werden, wenn der Inhalt dessen, was ich Gott sage, mich auch zur Antwort, zu Willensentschlüssen anregt. Zur Antwort, wenn ich sage, dein Reich komme. Ja, wodurch? Antwort, ja Herr, ich will das, was ich heute tue, zu deiner Ehre tun, damit dein Reich kommen kann. Ich will so mit den Menschen leben, dass durch mich auch in den Menschen das Reich Gottes wachsen kann. Sehen Sie, da kommt eine Antwort. Ich sage Gott etwas, aber ich antworte auch darauf. Indem ich mein Leben darauf ausrichte. Nicht? Es bewegt dann meinen Willen. Ich entscheide mich, jawohl, will heute so leben, dass das Reich Gottes durch mich in den Herzen der Menschen kommen kann. Also lebenswahr beten, das ist ganz, ganz wichtig. Wahrhaftig beten. Wenn Sie merken, dann wird Gebet erst eigentlich ganz persönlich. Dann finden Sie über das Gebet zu diesem persönlichen Du Gottes. Zu diesem ganz persönlichen Du. Aber deshalb machen Sie nicht allzu viele Worte, auch im mündlichen Gebet, wenn Sie allein beten, sondern versuchen Sie, das, was Sie sagen, mit Gott gleichsam durchzudenken. Herr, was sage ich dir denn da mit diesem Satz? Zum Beispiel, der Herr ist mein Hirte, nichts wird mir fehlen. Er lässt mich lagern auf grünen Auen. Psalm 23, ja. Nicht einfach runterbeten, sondern dann, wenn ich so einen Satz gesprochen habe, mal überlegen, Herr, was sage ich dir eigentlich? Was will ich dir damit sagen? Warum sage ich ihn überhaupt heute? Was ist mein Anliegen da drin? Was ist meine Absicht? Oder schaut, man kann das vielleicht noch besser erklären, anhand der Inhalte des Betens. Jedes Gebet hat ja entweder den Inhalt der Bitte, also es ist eine Bitte, oder es ist ein Lobpreis, oder es ist ein Dank. Wenn wir im tiefsten Sinn von Gebet reden, meinen wir eigentlich Anbetung. Das ist der tiefste Sinn des Betens. Anbetung. Und Anbetung gebührt nur und allein Gott. Warum? Weil Anbetung heißt, Gott, du bist alles. Alles. Du bist ohne Anfang, ohne Ende. Ich anerkenne dich absolut als meinen Gott. Und ich anerkenne mich als Geschöpf. Und das kann ich zu keinem Geschöpf sagen. Zu keinem Heiligen, auch nicht zu Maria. Das kann ich zu niemandem sagen. Das wäre ja unwahrhaftig. Das würde gar nicht stimmen. Darum ist es so blödsinnig, wenn jemand behauptet, wir würden Maria anbeten. Jeder von uns weiß, dass Maria ein Geschöpf ist, dass sie empfangen wurde und geboren wurde und nicht Gott ist. Also kann man sie gar nicht anbeten. Das geht gar nicht. Ich kann nur Gott anbeten. Und das ist die höchste Form. Du, Gott, bist alles. Ich anerkenne Gott absolut. Und du bist die Liebe. Und ich traue dir alles zu. Und du hast nichts Übles vor. Du hast immer mein Bestes im Auge. Das heißt, du bist Gott. Das ist Anbetung. Schauen Sie, und deshalb ist Anbetung eigentlich der Inhalt von allem Gebet. Zum Beispiel, wenn Sie ein Lobgebet beten. Lob froh den Herrn, die himmlischen Völker und so weiter. Sie kennen so verschiedene Lieder oder auch Gebete des Lobpreises. Wir loben dich, wir preisen dich im Gloria. Was sagen Sie denn da, Gott? Haben Sie das schon mal überlegt? Ich lobe dich, ich preise dich. Warum sagen Sie das überhaupt? Sie loben doch Menschen auch, wenn sie was gemacht haben. Was ist jetzt da der Unterschied? Schauen Sie, loben Sie Menschen für alles? Loben Sie Menschen auch für das, was sie falsch gemacht haben? Und wer macht nicht etwas falsch? Also gibt es überhaupt einen Menschen, den man für alles loben kann? Das sicher nicht. Jeder macht Fehler. Schauen Sie, aber genau so gehen wir mit Gott um. Wir loben Gott manchmal nur für das, was uns passt hat. Heute war schön Wetter. Herr, wir loben dich, wir preisen dich, war schön. Morgen regnet es, sagen wir gar nichts. Nix. Wir schimpfen nicht einmal, wir sind fromme Christen, aber wir sagen nichts. Sehen Sie, ich anerkenne Gott, ich lobe ihn nur für das, was mir passt, aber nicht für alles. Wenn Gott Gott ist, hat er für alles Lob und Preis verdient. Und wenn es etwas gibt, wo Gott kein Lob verdient hat, dann ist er auch nicht mehr Gott. Dann ist er ein Geschöpf, das Fehler macht, Schwächen hat, für das man nicht absolut anerkennen kann, dem keine Anbetung gebührt. Merken Sie es? Und überlegen Sie mal, ob Sie Gott auch in dunklen Stunden loben und sagen, Herr, ich lobe und preise dich für das, was du jetzt vorhast. Bei mir ist zwar alles undurchsichtig, ich weiß nicht, was hinten und vorne ist, ich weiß nicht, wie es weitergeht, aber ich mache mit dir einfach weitere Schritte. Ich anerkenne deine Führung, ich anerkenne, was du vorhast in deiner Liebe. Merken Sie, dann ist im Lobpreis die Anbetung drin. Ich anerkenne Gott ohne Bedingung. Auch gerade dort ist es am wahrsten, am ehrlichsten, am tiefsten, wo ich nichts mehr begreife. Da geht es nur um Gott. Und da kann ich oft, die Gefühle sind oft ganz anders. Ich kann das oft nur mit Verstand und Willen. Hören Sie, aber das ist ganz, ganz wichtig. Im Lobpreis ist die Anbetung, wenn es ein echter Lobpreis ist. Wenn, das heißt, wenn er Gott meint und nicht irgendein Geschöpf. Schauen Sie, beim Dank ist es genauso. Menschen danken wir auch, wenn sie uns was Gutes getan haben. Aber wie danken Sie Gott? Ja, wenn es mir gut geht, dann danke ich. Und wenn es mir schlecht geht, dann kritisiere ich höchstens an Gott drum. Wieso und warum? Aber ich danke nicht für das, was er jetzt vorhat mit mir. Das, was ich noch nicht begreife. Ich danke ja nicht für etwas Schlechtes. Ich danke ja nicht zum Beispiel für die Sünde oder so etwas, was Gott nicht will. Aber ich danke, was er wohl aus meiner Sünde sogar macht. Ich danke für das, was er aus dem Übel, was ich jetzt erleide, was er wohl draus macht. Ich danke dir für das, was du jetzt vorhast. Schauen Sie, und dann ist im Dank die Anbetung drin. Ich anerkenne ihn absolut, auch in Situationen, wo ich nicht verstehe, und drücke das in meinem Dank aus. Darum sagt Paulus, dankt Gott alle Zeit für alles. Aber in dem Sinn muss ich es tun. Schauen Sie, dann ist es zugleich Anbetung. Dann ist es Gebet. Wenn ich aber nur danke, wenn es mir passt, verstehen Sie? Meint sie, meine ich eigentlich Gott nicht. Das muss mir auch mal klar sein. Und Sie werden merken, ein solcher Lobpreis, ein solcher Dank befreit und erlöst und heilt und heilt. Denn wenn ich Gott absolut anerkenne, auch dort, wo alles zapfenduster ist, kann er handeln. Er handelt nur dort, wo er anerkannt wird. Wo er nicht anerkannt wird, kann er ja nicht handeln. Also lebenswahr beten, wahrhaftig beten. Und wenn Sie zum Beispiel Bittgebet, das kennen Sie alle, kennen wir alle, nicht? Ja, wie, reden Sie mal, wie bitten Sie? Es ist nicht oft so, naja, jetzt probieren wir es mal nur mit Beten. Medizin nützt nichts mehr, das nützt nichts und jenes nützt nichts, jetzt beten wir halt mal, probieren wir mal. Probieren. Wenn Sie, mit Gott kann man nicht probieren, ich kann Gott nicht ausprobieren. Entweder ich anerkenne ihn absolut, absolut, oder eben nicht. Und im Bittgebet heißt das, Herr, bring dir die Situation, und ich bitte dich um dies und jenes, was ich denke, es wäre gut für mich, oder es wäre wichtig, oder es wäre angebracht. Ich weiß zwar nicht, was das Beste ist, aber dein Wille geschehe. Und ich will jetzt hören, was du antwortest. Und Gott antwortet. Entweder es kommt, wie ich gebeten habe, oder es kommt ein bisschen anders, oder es kommt ganz anders. Dann sagt gut, okay, Herr, wenn das dein Wille ist, bin ich einverstanden. Verstehen Sie, dass auch im Bittgebet die absolute Anerkennung Gottes ist. Du bist die absolute Liebe, du bist die absolute Allwissenheit, die Allmacht. Dir geht nichts durch die Latten, dir kann keiner irgendwie dazwischen funken. Und dich bitte ich. Und ich weiß, dass du das tun wirst, mich so erhören wirst, wie es für mich am besten ist. Ob es mir im Moment gefällt oder nicht, das ist eine andere Frage. Verstehen Sie, so ist in all unserem Beten, in allen Gebetsinhalten, Lobpreis, Dank, Bitte, ist immer die Anbetung drin. Und wenn es nicht zugleich Anbetung ist, also absolute Anerkennung Gottes, ist es sehr fragliches Gebet. Ein Gebet, das mich nicht verändert. Also deshalb lade ich Sie ein, lebenswahr zu beten. Wahrhaftig zu beten. Das heißt, dass das Gebet wirklich meinen Willen bewegt zum Handeln, zum Ausführen dessen, was ich Gott gesagt habe. Und so ein Gebet, das erfüllt einen. Da kann Gott handeln und das führt in Beziehung zu diesem Du Gottes. Und es ist zugleich eben diese Form der Hingabe, die sich in der Anbetung ausdrückt. Deshalb würde ich Ihnen raten, eigentlich, wenn Sie privat beten, immer gleichsam betrachtend zu beten. Sicher, wenn ich in der Kirche bin und wir beten mit den anderen Vater Unser oder einen Psalm oder anderes oder singen ein Lied, klar, da kann ich nicht stehen bleiben bei einem, sondern ich bete mit. Aber es ist dann gut, wenn ich tiefer in die Worte hineinhöre, dass sie so gut wie möglich auch persönlich sind und persönlich werden und einen Einfluss haben auf mich, dass ich merke, was ich da singe, textlich. Was ich da Gott alles sage, nicht? Bei der Gabenbereitung, wo es oft eine Hingabe ist an Gott, wo ich alles ihm hingebe, ja, tue ich es auch. Stimmt das überhaupt? Oder nehme ich wieder einiges raus, weil ich Angst habe, wenn ich ihm das gebe, dann nimmt er es tatsächlich. Wenn so Gott ist ja nicht einer, der nimmt, sondern der vollenden will. Aber wenn Sie privat beten, dann würde ich Ihnen unbedingt raten, versuchen Sie immer wieder betrachtend zu beten. So wie ich es Ihnen vorher schon gezeigt habe, beim Vater Unser. Nicht dein Reich komme. Dass ich mir überlege, ja, was sage ich dir heute? Was tue ich heute? Wie kann dein Reich durch mich heute kommen bei dem, was ich vorhabe? Bei den Menschen, denen ich begegne? Wie muss ich mich verhalten, dass sie etwas vom Reich Gottes in mir entdecken? Ob bewusst oder unbewusst, dass etwas hinüberfließen kann von dem, was Gott in mir bewirkt hat. Reich Gottes in den anderen aufgebaut wird, ohne dass sie es richtig merken, einfach durch die Begegnung. Aber dass in mir die Absicht ist, Menschen zu begegnen, um dass die Gnade, die Gott in mir bewirkt, zu ihnen hinüberströmt. Dein Reich komme, es ist mir eine Sehnsucht. Oder wo sich ein Gespräch ergibt, wo ich einfach dir etwas sagen kann, dass ich da hellhörig bin, nicht aufzwingen, aber offen, immer so mit dieser inneren Sehnsucht, dein Reich komme. Das Reich des Friedens, das Reich Gottes, wo deine Gesetze gelten, die den Menschen zur Vollendung führen und nicht die Gesetze, die den Menschen zerstören. Also betrachten, beten. Und da können Sie alle ihre Gebete nehmen. Meinetwegen den Rosenkranz, den sie beten. Was immer sie beten. Tun sie immer wieder so einfach überlegen, Herr, was sage ich dir damit? Was bedeutet das? Der Rosenkranz ist sowieso ein betrachtendes Gebet. Wenn ich Jesus am Ölberg betrachte, wie er die Jünger zurücklässt, wie er in die totale Todesangst fällt. Es ist nicht bloß Todesangst im Sinn des körperlichen Todes, sondern des höllischen Todes, der ewigen Verdammnis. Denn das ist ja die Folge der ganzen Sünde, die er auf sich nimmt. Wie da gleichsam die ganze Sünde aller Zeiten, aller Zonen auf seine Seele eindringt. Das kann sich überhaupt kein Mensch vorstellen, was das bedeutet. Er, der Sündenlose, empfindet plötzlich alle Sünde der ganzen Menschheit in seiner Seele. Ohne Gottheit hätte er das gar nicht ausgehalten, die ihn am Leben erhalten hat, würde ich sagen. Also ich betrachte ihn und ich versuche mich mal hineinzufühlen, soweit ich das kann, bei ihm zu sein, betrachten. Dann werden Sie merken, beginnt dieses Geheimnis in mir zu wirken, würde ich ja mal sagen. Ich komme Christus näher. Ich spüre, was er riskiert hat, auch für mich. In was er sich eingelassen hat, auch für mich. Und so können Sie alles benutzen. Oder Sie haben vielleicht Gebete, die Sie schon Jahre, Jahrzehnte beten. Dann beten Sie es mal betrachtend. Und wenn Sie merken, oh, ich habe nicht so viel Zeit, ich muss das ein bisschen schneller beten, so schaffe ich es nicht, dann beten Sie eben nicht das ganze Gebet, sondern nehmen Sie nur so einen ersten Satz, den zweiten Satz, so weit Sie kommen, bis Ihre Gebetszeit vorbei ist. Und dann hören Sie auf. Wenn Sie Gebet heißt ja nicht bestimmte Worte bis zum Amen, sondern wie der heilige Thomas von Aquin sagt, die mündlichen Gebete sollen mir nur helfen, in die Beziehung mit dem Du meines Gottes zu kommen. Und wissen Sie, die heilige Katharina von Siena sagt sogar, dass manche mit ihrem mündlichen Gebet die höhere Gebetsgnade totschlagen. Deshalb, vielleicht haben Sie das schon gemerkt. Sie haben ein Gebet gebetet, Sie sind irgendwo ins Gebet gegangen, vielleicht in eine Kirche rein oder in Ihrem Zimmer. Und Sie waren angetan und haben vielleicht ein gewohntes Gebet angefangen. Und plötzlich hat sie so einen Satz oder so etwas angesprochen. Aber sie wollten ja das Gebet beten und haben einfach weiter gebetet und haben plötzlich gemerkt, ist alles weg. Das, was sie angesprochen hat, ist nicht mehr da. Sie haben es totgeschlagen. Mit dem nächsten Satz, mit den nächsten Worten. Gebet besteht nicht in Worten. Gebet ist die Liebe. Ist die innere Beziehung zu diesem Du Gottes. Deshalb versuchen Sie mal auch Ihre Gebete, die Sie beten, betrachten, langsam durchbetrachten. Vor Gott, gleichsam Satz für Satz mal zu überlegen, was sage ich denn eigentlich Gott mit diesem Satz? Was drücke ich aus? Wofür entscheide ich mich, wenn ich das Gott sage? Wofür entscheide ich mich? Wenn ich solche Sätze sage, dein Wille geschehe, oder nimm hin meine ganze Freiheit. Was sage ich denn da überhaupt? Und dass ich damit gut gleichsam drüber reden kann. Herr, was will ich eigentlich dir sagen? Um was geht's mir? Schau her, da habe ich ein bisschen Angst, wenn ich dir das sage, nimm hin meine ganze Freiheit. Da kommt irgendwo Angst in mir auf, du könntest mir was nehmen. Dass ich einfach mit dem Herrn, mit Jesus drüber rede. Auch mir über Gefühle, die da kommen. Und dann kommen sie in eine persönliche Beziehung zu ihm. Aber der Ausgangspunkt war ein solcher Satz. Der hat ihnen geholfen, in eine persönliche Beziehung zu kommen. Ja, in eine ehrliche Beziehung. Dass sie ihm auch von der Angst sprechen, die sie in sich plötzlich spüren. Von der Feigheit sprechen, die sie spüren. Herr, ich traue dir nicht ganz, ich möchte dir doch vertrauen. Und spüre jetzt, ich habe Angst, wenn ich sage, nimm mein ganzes Leben und mach, was du willst. Dann kommt plötzlich so eine Angst, du könntest mir was nehmen. Dass ich das ausspreche, dass ich das dem Herrn sage. Und so mit ihm rede, auf ihn höre. Dann werden sie merken, dann erleben sie erst, was der Sinn von so einem Gebet ist. Nämlich, mir zu helfen, in ein Gespräch, ja, in eine innere Beziehung zu meinem Gott zu finden. Und wenn Sie vielleicht von einem Gebet, das Sie jeden Tag schon gebetet haben, vielleicht ist es ein längeres, und Sie sind bei einem Satz stehen geblieben, bei der Betrachtung, und haben es die ganze Zeit, die Sie fürs Gebet hatten, nur dafür gebraucht, war ganz ehrlich mit Jesus darüber zu reden. Und die Zeit ist um. Dann war das ein ausgezeichnetes Gebet, und diese Gebetsform, die hat ihren Dienst getan. Da brauchen Sie nicht nur schnell, schnell, schnell fertig beten. Wozu denn? Wieso schnell, schnell fertig beten? Wozu denn? Sie sind doch beim Herrn. Sie reden doch mit ihm. Sie sind doch ganz ehrlich bei ihm. Sie sagen ihm sogar ihre inneren Nöte. Sie sagen ihm ihre inneren Ängste, ihre inneren Zweifel. Ja, sagen ihm alles. Ja. Und jetzt wollen Sie da noch irgendwas so einen Schwanz runterlesen. Da wird der Herr sagen, du, das interessiert mich jetzt überhaupt nicht. Mich interessiert dein Herz, das, was du jetzt ausgedrückt hast. Und da bleibe ich immer stehen. Aber das ist gar nicht so einfach, weil das oft Gewohnheiten sind. Und wir meinen, es ist doch ein gutes Gebet und womöglich stammt es nur vom Himmel, nicht? Wenn Sie auch die Gebete vom Himmel sind uns nur als Hilfen gegeben, in die Beziehung zu Gott zu kommen. Und da kann ein Satz drinstecken, der mich heute ganz stark anspricht, wo ich mit dem Herrn drüber rede und die ganze Zeit nur brauche für diesen Satz.
0: Sie hörten Pater Hans Bueb mit seinen Ausführungen zum mündlichen Gebet. Pater Hans Bueb ist ein Meister des Gebets mit Erfahrungen aus seinem eigenen langen Gebetsleben und auf Basis der großen Beter der Kirchengeschichte führte er uns heute tiefer ein in das Gespräch mit Gott. 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Ein herzliches Vergelt's Gott.

Nie wieder Krieg. Dieses Gebet betete Papst Johannes Paul II. 1991 direkt vor dem Kriegsbeginn gegen den Irak. Wir beten mit ihm. Gott unserer Väter, groß und voll Erbarmen, Herr des Friedens und des Lebens, du Vater aller Menschen, du hegst Pläne des Friedens und nicht des Leides. Du verdammst die Kriege und brichst den Stolz der Gewalttäter. Du hast deinen Sohn Jesus gesandt, um den Menschen in nah und fern den Frieden zu verkünden, um die Menschen aller Rassen und Völker in einer einzigen Familie zu vereinen. Höre den einmütigen Aufschrei deiner Kinder. Höre auf die dringende Bitte der ganzen Menschheit. Nie wieder Krieg. Dieses Abenteuer, aus dem es kein Zurück mehr gibt. Nie wieder Krieg. Diese Spirale von Trauer und Gewalt. Eine Bedrohung für alle Geschöpfe. Im Himmel, zu Wasser und zu Land. In Gemeinschaft mit Maria, der Mutter Jesu, bitten wir dich nun, sprich zu den Herzen derer, die Verantwortung tragen für das Schicksal der Völker. Halt auf die Logik der Rache und Vergeltung. Ermögliche durch deinen Heiligen Geist neue Lösungen, großmütige und ehrenvolle Gesten des Friedens. Eröffne Räume des Dialogs und geduldigen Wartens, die fruchtbarer sind als überstürzte Kriegstermine. Gib unsere Zeit Tage des Friedens. Nie wieder Krieg. Gebet des heiligen Papstes Johannes Paul II.

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0: Im Namen des Vaters und des Sohnes und des Heiligen Geistes.
1: Amen.
0: Maria, Mutter Gottes, unsere liebe Frau von Einsiedeln, hilf uns in den Anliegen der Menschen, die nach Einsiedeln kommen, und in den Anliegen der Eheleute und Familien und Alleinerziehenden, die freudenreichen Geheimnisse mit Vertrauen zu beten. Ich glaube an Gott,
2: den Vater, den Allmächtigen, den Schöpfer des Himmels und der Erde, und an Jesus Christus, seinen eingeborenen Sohn, unseren Herrn, empfangen durch den Heiligen Geist, geboren von der Jungfrau Maria, gelitten unter Pontius Pilatus, gekreuzigt, gestorben und begraben, hinabgestiegen in das Reich des Todes, am dritten Tage auferstanden von den Toten, aufgefahren in den Himmel. Er sitzt zur Rechten Gottes des allmächtigen Vaters. Von dort wird er kommen, zu richten die Lebenden und die Toten. Ich glaube an den Heiligen Geist, die heilige katholische Kirche, Gemeinschaft der Heiligen, Vergebung der Sünden, Auferstehung der Toten und das ewige Leben. Amen.
0: Vater unser im Himmel, geheiligt werde dein Name. Dein Reich komme, dein Wille geschehe, wie im Himmel, so auf Erden.
2: Unser tägliches Brot gib uns heute und vergib uns unsere Schuld, wie auch wir vergeben unseren Schuldigen. Und führe uns nicht in Versuchung, sondern erlöse uns von dem Bösen.
0: Gegrüßt seist du, Maria, voll der Gnade, der Herr ist mit dir. Du bist gebenedeit unter den Frauen, und gebenedeit ist die Frucht deines Leibes, Jesus, der in uns den Glauben vermehre.
2: Heilige Maria, Mutter Gottes, bitte für uns Sünder, jetzt und in der Stunde unseres Todes. Amen.
0: Gegrüßt seist du, Maria, voll der Gnade, der Herr ist mit dir. Du bist gebenedeit unter den Frauen, und gebenedeit ist die Frucht deines Leibes, Jesus, der in uns die Hoffnung stärke.
2: Heilige Maria, Mutter Gottes, bitte für uns Sünder, jetzt und in der Stunde unseres Todes. Amen.
0: Gegrüßt seist du, Maria, voll der Gnade, der Herr ist mit dir. Du bist gebenedeit unter den Frauen, und gebenedeit ist die Frucht deines Leibes, Jesus, der in uns die Liebe entzünde.
2: Heilige Maria, Mutter Gottes, bitte für uns Sünder, jetzt und in der Stunde unseres Todes. Amen.
0: Ehre sei dem Vater und dem Sohn und dem Heiligen Geist.
2: Wie im Anfang, so auch jetzt und alle Zeit und in Ewigkeit. Amen.
0: Erstes Geheimnis: Jesus, den du, o Jungfrau, vom Heiligen Geist empfangen hast.
3: Aus dem Buch des Propheten Sacharja. Juble und freue dich, Tochter Zion, denn siehe, ich komme und wohne in deiner Mitte. Spruch des Herrn.
0: Vater unser im Himmel, geheiliget werde dein Name. Dein Reich komme, dein Wille geschehe, wie im Himmel, so auf Erden.
2: Unser tägliches Brot gib uns heute und vergib uns unsere Schuld, wie auch wir vergeben unseren Schuldigen. Und führe uns nicht in Versuchung, sondern erlöse uns von dem Bösen.
0: Gegrüßt seist du, Maria, voll der Gnade, der Herr ist mit dir. Du bist gebenedeit unter den Frauen, und gebenedeit ist die Frucht deines Leibes, Jesus, den du, Jungfrau, vom Heiligen Geist empfangen hast.
2: Heilige Maria, Mutter Gottes, bitte für uns Sünder, jetzt und in der Stunde unseres Todes. Amen.
0: Gegrüßt seist du, Maria, voll der Gnade, der Herr ist mit dir. Du bist gebenedeit unter den Frauen, und gebenedeit ist die Frucht deines Leibes, Jesus, den du, Jungfrau, vom Heiligen Geist empfangen hast.
2: Heilige Maria, Mutter Gottes, bitte für uns Sünder, jetzt und in der Stunde unseres Todes. Amen.
1: Gegrüßt seist du, Maria, voll der Gnade, der Herr ist mit dir. Du bist gebenedeit unter den Frauen, und gebenedeit ist die Frucht deines Leibes, Jesus, den du, Jungfrau, vom Heiligen Geist empfangen hast.
2: Heilige Maria, Mutter Gottes, bitte für uns Sünder, jetzt und in der Stunde unseres Todes. Amen.
1: Gegrüßt seist du, Maria, voll der Gnade, der Herr ist mit dir. Du bist gebenedeit unter den Frauen, und gebenedeit ist die Frucht deines Leibes, Jesus, den du, Jungfrau, vom Heiligen Geist empfangen hast.
2: Heilige Maria, Mutter Gottes, bitte für uns Sünder, jetzt und in der Stunde unseres Todes. Amen.
1: Gegrüßt seist du, Maria, voll der Gnade, der Herr ist mit dir. Du bist gebenedeit unter den Frauen, und gebenedeit ist die Frucht deines Leibes, Jesus, den du, Jungfrau, vom Heiligen Geist empfangen hast.
2: Heilige Maria, Mutter Gottes, bitte für uns Sünder, jetzt und in der Stunde unseres Todes. Amen.
1: Gegrüßt seist du, Maria, voll der Gnade, der Herr ist mit dir. Du bist gebenedeit unter den Frauen, und gebenedeit ist die Frucht deines Leibes, Jesus, den du, Jungfrau, vom Heiligen Geist empfangen hast.
2: Heilige Maria, Mutter Gottes, bitte für uns Sünder, jetzt und in der Stunde unseres Todes. Amen.
1: Gegrüßt seist du, Maria, voll der Gnade, der Herr ist mit dir. Du bist gebenedeit unter den Frauen, und gebenedeit ist die Frucht deines Leibes, Jesus, den du, Jungfrau, vom Heiligen Geist empfangen hast.
2: Heilige Maria, Mutter Gottes, bitte für uns Sünder, jetzt und in der Stunde unseres Todes. Amen.
1: Gegrüßt seist du, Maria, voll der Gnade, der Herr ist mit dir. Du bist gebenedeit unter den Frauen, und gebenedeit ist die Frucht deines Leibes, Jesus, den du, Jungfrau, vom Heiligen Geist empfangen hast.
2: Heilige Maria, Mutter Gottes, bitte für uns Sünder, jetzt und in der Stunde unseres Todes. Amen.
1: Gegrüßt seist du, Maria, voll der Gnade, der Herr ist mit dir. Du bist gebenedeit unter den Frauen, und gebenedeit ist die Frucht deines Leibes, Jesus, den du, Jungfrau, vom Heiligen Geist empfangen hast.
2: Heilige Maria, Mutter Gottes, bitte für uns Sünder, jetzt und in der Stunde unseres Todes. Amen.
1: Gegrüßt seist du, Maria, voll der Gnade, der Herr ist mit dir. Du bist gebenedeit unter den Frauen, und gebenedeit ist die Frucht deines Leibes, Jesus, den du, Jungfrau, vom Heiligen Geist empfangen hast.
2: Heilige Maria, Mutter Gottes, bitte für uns Sünder, jetzt und in der Stunde unseres Todes. Amen.
1: Ehre sei dem Vater und dem Sohn und dem Heiligen Geist.
2: Wie im Anfang, so auch jetzt und alle Zeit und in Ewigkeit. Amen.
3: Guter Gott, wir bitten dich für alle Frauen, die ein Kind erwarten. Schenke ihnen eine große Hoffnung und eine tiefe Freude über das neue Leben, das du ihnen anvertraust.
1: Zweites Geheimnis: Jesus, den du, O Jungfrau, zu Elisabeth getragen hast.
4: Aus dem Magnificat: Meine Seele preist die Größe des Herrn, und mein Geist jubelt über Gott, meinen Retter.
2: Vater unser im Himmel, geheiligt werde dein Name, dein Reich komme, dein Wille geschehe, wie im Himmel, so auf Erden.
1: Unser tägliches Brot gib uns heute, und vergib uns unsere Schuld, wie auch wir vergeben unseren Schuldigen. Und führe uns nicht in Versuchung, sondern erlöse uns von dem Bösen.
2: Gegrüßet seist du, Maria, voller Gnade, der Herr ist mit dir. Du bist gebenedeit unter den Frauen, und gebenedeit ist die Frucht deines Leibes, Jesus, den du, Jungfrau, zu Elisabeth getragen hast.
1: Heilige Maria, Mutter Gottes, bitte für uns Sünder, jetzt und in der Stunde unseres Todes. Amen.
2: Gegrüßet seist du, Maria, voller Gnade, der Herr ist mit dir. Du bist gebenedeit unter den Frauen, und gebenedeit ist die Frucht deines Leibes, Jesus, den du, Jungfrau, zu Elisabeth getragen hast.
1: Heilige Maria, Mutter Gottes, bitte für uns Sünder, jetzt und in der Stunde unseres Todes. Amen.
2: Gegrüßet seist du, Maria, voller Gnade, der Herr ist mit dir. Du bist gebenedeit unter den Frauen, und gebenedeit ist die Frucht deines Leibes, Jesus, den du, Jungfrau, zu Elisabeth getragen hast.
1: Heilige Maria, Mutter Gottes, bitte für uns Sünder, jetzt und in der Stunde unseres Todes. Amen.
2: Gegrüßet seist du, Maria, voller Gnade, der Herr ist mit dir. Du bist gebenedeit unter den Frauen, und gebenedeit ist die Frucht deines Leibes, Jesus, den du, Jungfrau, zu Elisabeth getragen hast.
1: Heilige Maria, Mutter Gottes, bitte für uns Sünder, jetzt und in der Stunde unseres Todes. Amen.
2: Gegrüßet seist du, Maria, voller Gnade, der Herr ist mit dir. Du bist gebenedeit unter den Frauen, und gebenedeit ist die Frucht deines Leibes, Jesus, den du, Jungfrau, zu Elisabeth getragen hast.
1: Heilige Maria, Mutter Gottes, bitte für uns Sünder, jetzt und in der Stunde unseres Todes. Amen.
2: Gegrüßet seist du, Maria, voller Gnade, der Herr ist mit dir. Du bist gebenedeit unter den Frauen, und gebenedeit ist die Frucht deines Leibes, Jesus, den du, Jungfrau, zu Elisabeth getragen hast.
1: Heilige Maria, Mutter Gottes, bitte für uns Sünder, jetzt und in der Stunde unseres Todes. Amen.
2: Gegrüßet seist du, Maria, voller Gnade, der Herr ist mit dir. Du bist gebenedeit unter den Frauen, und gebenedeit ist die Frucht deines Leibes, Jesus, den du, Jungfrau, zu Elisabeth getragen hast.
1: Heilige Maria, Mutter Gottes, bitte für uns Sünder, jetzt und in der Stunde unseres Todes. Amen.
2: Gegrüßet seist du, Maria, voller Gnade, der Herr ist mit dir. Du bist gebenedeit unter den Frauen, und gebenedeit ist die Frucht deines Leibes, Jesus, den du, Jungfrau, zu Elisabeth getragen hast.
1: Heilige Maria, Mutter Gottes, bitte für uns Sünder, jetzt und in der Stunde unseres Todes. Amen.
2: Gegrüßet seist du, Maria, voller Gnade, der Herr ist mit dir. Du bist gebenedeit unter den Frauen, und gebenedeit ist die Frucht deines Leibes, Jesus, den du, Jungfrau, zu Elisabeth getragen hast.
1: Heilige Maria, Mutter Gottes, bitte für uns Sünder, jetzt und in der Stunde unseres Todes. Amen.
2: Gegrüßet seist du, Maria, voller Gnade, der Herr ist mit dir. Du bist gebenedeit unter den Frauen, und gebenedeit ist die Frucht deines Leibes, Jesus, den du, Jungfrau, zu Elisabeth getragen hast.
1: Heilige Maria, Mutter Gottes, bitte für uns Sünder, jetzt und in der Stunde unseres Todes. Amen.
2: Ehre sei dem Vater und dem Sohn und dem Heiligen Geist.
1: Wie im Anfang, so auch jetzt und alle Zeit und in Ewigkeit. Amen.
4: Gott, unser Vater, segne alle Menschen, die für andere da sind und mit ihnen Freude und Leid teilen. Stelle jungen Ehepaaren Menschen zur Seite, die für sie da sind, wenn sie Rat und Unterstützung brauchen.
1: Drittes Geheimnis: Jesus, den du, O Jungfrau, geboren hast.
3: Aus dem Lukas-Evangelium. Ein großes himmlisches Heer lobte Gott und sprach: Verherrlicht ist Gott in der Höhe, und auf Erden ist Friede bei den Menschen seiner Gnade.
1: Vater unser im Himmel, geheiligt werde dein Name, dein Reich komme, dein Wille geschehe wie im Himmel so auf Erden.
2: Unser tägliches Brot gib uns heute und vergib uns unsere Schuld, wie auch wir vergeben unseren Schuldigen. Und führe uns nicht in Versuchung, sondern erlöse uns von dem Bösen.
1: Gegrüßt seist du, Maria, voll der Gnade, der Herr ist mit dir. Du bist gebenedeit unter den Frauen, und gebenedeit ist die Frucht deines Leibes, Jesus, den du Jungfrau geboren hast.
2: Heilige Maria, Mutter Gottes, bitte für uns Sünder, jetzt und in der Stunde unseres Todes. Amen.
1: Gegrüßt seist du, Maria, voll der Gnade, der Herr ist mit dir. Du bist gebenedeit unter den Frauen, und gebenedeit ist die Frucht deines Leibes, Jesus, den du Jungfrau geboren hast.
2: Heilige Maria, Mutter Gottes, bitte für uns Sünder, jetzt und in der Stunde unseres Todes. Amen.
1: Gegrüßt seist du, Maria, voll der Gnade, der Herr ist mit dir. Du bist gebenedeit unter den Frauen, und gebenedeit ist die Frucht deines Leibes, Jesus, den du Jungfrau geboren hast.
2: Heilige Maria, Mutter Gottes, bitte für uns Sünder, jetzt und in der Stunde unseres Todes. Amen.
1: Gegrüßt seist du, Maria, voll der Gnade, der Herr ist mit dir. Du bist gebenedeit unter den Frauen, und gebenedeit ist die Frucht deines Leibes, Jesus, den du Jungfrau geboren hast.
2: Heilige Maria, Mutter Gottes, bitte für uns Sünder, jetzt und in der Stunde unseres Todes. Amen.
1: Gegrüßt seist du, Maria, voll der Gnade, der Herr ist mit dir. Du bist gebenedeit unter den Frauen, und gebenedeit ist die Frucht deines Leibes, Jesus, den du Jungfrau geboren hast.
2: Heilige Maria, Mutter Gottes, bitte für uns Sünder, jetzt und in der Stunde unseres Todes. Amen.
1: Gegrüßt seist du, Maria, voll der Gnade, der Herr ist mit dir. Du bist gebenedeit unter den Frauen, und gebenedeit ist die Frucht deines Leibes, Jesus, den du Jungfrau geboren hast.
2: Heilige Maria, Mutter Gottes, bitte für uns Sünder, jetzt und in der Stunde unseres Todes. Amen.
1: Gegrüßt seist du, Maria, voll der Gnade, der Herr ist mit dir. Du bist gebenedeit unter den Frauen, und gebenedeit ist die Frucht deines Leibes, Jesus, den du Jungfrau geboren hast.
2: Heilige Maria, Mutter Gottes, bitte für uns Sünder, jetzt und in der Stunde unseres Todes. Amen.
1: Gegrüßt seist du, Maria, voll der Gnade, der Herr ist mit dir. Du bist gebenedeit unter den Frauen, und gebenedeit ist die Frucht deines Leibes, Jesus, den du Jungfrau geboren hast.
2: Heilige Maria, Mutter Gottes, bitte für uns Sünder, jetzt und in der Stunde unseres Todes. Amen.
1: Gegrüßt seist du, Maria, voll der Gnade, der Herr ist mit dir. Du bist gebenedeit unter den Frauen, und gebenedeit ist die Frucht deines Leibes, Jesus, den du Jungfrau geboren hast.
2: Heilige Maria, Mutter Gottes, bitte für uns Sünder, jetzt und in der Stunde unseres Todes. Amen.
1: Gegrüßt seist du, Maria, voll der Gnade, der Herr ist mit dir. Du bist gebenedeit unter den Frauen, und gebenedeit ist die Frucht deines Leibes, Jesus, den du Jungfrau geboren hast.
2: Heilige Maria, Mutter Gottes, bitte für uns Sünder, jetzt und in der Stunde unseres Todes. Amen.
1: Ehre sei dem Vater und dem Sohn und dem Heiligen Geist,
2: wie im Anfang, so auch jetzt und alle Zeit und in Ewigkeit. Amen.
5: Himmlischer Vater, wir bitten dich für alle Familien, in denen Unfrieden herrscht oder die in Armut leben müssen. Lass sie erfahren, dass dein Sohn Jesus Christus als Friedensfürst auch bei ihnen wohnen will.
1: Viertes Geheimnis: Jesus, den du, o Jungfrau, im Tempel aufgeopfert hast.
6: Aus dem ersten Buch Samuel. Hier bin ich, du hast mich gerufen.
2: Vater unser im Himmel, geheiligt werde dein Name, dein Reich komme, dein Wille geschehe, wie im Himmel, so auf Erden.
1: Unser tägliches Brot gib uns heute und vergib uns unsere Schuld, wie auch wir vergeben unseren Schuldigen. Und führe uns nicht in Versuchung, sondern erlöse uns von der Bösen.
2: Gegrüßet seist du, Maria, voller Gnade, der Herr ist mit dir. Du bist gebenedeit unter den Frauen, und gebenedeit ist die Frucht deines Leibes, Jesus, den du, Jungfrau, im Tempel aufgeopfert hast.
1: Heilige Maria, Mutter Gottes, bitte für uns Sünder, jetzt und in der Stunde unseres Todes. Amen.
2: Gegrüßet seist du, Maria, voller Gnade, der Herr ist mit dir. Du bist gebenedeit unter den Frauen, und gebenedeit ist die Frucht deines Leibes, Jesus, den du, Jungfrau, im Tempel aufgeopfert hast.
1: Heilige Maria, Mutter Gottes, bitte für uns Sünder, jetzt und in der Stunde unseres Todes. Amen.
2: Gegrüßet seist du, Maria, voller Gnade, der Herr ist mit dir. Du bist gebenedeit unter den Frauen, und gebenedeit ist die Frucht deines Leibes, Jesus, den du, Jungfrau, im Tempel aufgeopfert hast.
1: Heilige Maria, Mutter Gottes, bitte für uns Sünder, jetzt und in der Stunde unseres Todes. Amen.
2: Gegrüßet seist du, Maria, voller Gnade, der Herr ist mit dir. Du bist gebenedeit unter den Frauen, und gebenedeit ist die Frucht deines Leibes, Jesus, den du, Jungfrau, im Tempel aufgeopfert hast.
1: Heilige Maria, Mutter Gottes, bitte für uns Sünder, jetzt und in der Stunde unseres Todes. Amen.
2: Gegrüßet seist du, Maria, voller Gnade, der Herr ist mit dir. Du bist gebenedeit unter den Frauen, und gebenedeit ist die Frucht deines Leibes, Jesus, den du, Jungfrau, im Tempel aufgeopfert hast.
1: Heilige Maria, Mutter Gottes, bitte für uns Sünder, jetzt und in der Stunde unseres Todes. Amen.
2: Gegrüßet seist du, Maria, voller Gnade, der Herr ist mit dir. Du bist gebenedeit unter den Frauen, und gebenedeit ist die Frucht deines Leibes, Jesus, den du, Jungfrau, im Tempel aufgeopfert hast.
1: Heilige Maria, Mutter Gottes, bitte für uns Sünder, jetzt und in der Stunde unseres Todes. Amen.
2: Gegrüßet seist du, Maria, voller Gnade, der Herr ist mit dir. Du bist gebenedeit unter den Frauen, und gebenedeit ist die Frucht deines Leibes, Jesus, den du, Jungfrau, im Tempel aufgeopfert hast.
1: Heilige Maria, Mutter Gottes, bitte für uns Sünder, jetzt und in der Stunde unseres Todes. Amen.
2: Gegrüßet seist du, Maria, voller Gnade, der Herr ist mit dir. Du bist gebenedeit unter den Frauen, und gebenedeit ist die Frucht deines Leibes, Jesus, den du, Jungfrau, im Tempel aufgeopfert hast.
1: Heilige Maria, Mutter Gottes, bitte für uns Sünder, jetzt und in der Stunde unseres Todes. Amen.
2: Gegrüßet seist du, Maria, voller Gnade, der Herr ist mit dir. Du bist gebenedeit unter den Frauen, und gebenedeit ist die Frucht deines Leibes, Jesus, den du, Jungfrau, im Tempel aufgeopfert hast.
1: Heilige Maria, Mutter Gottes, bitte für uns Sünder, jetzt und in der Stunde unseres Todes. Amen.
2: Gegrüßet seist du, Maria, voller Gnade, der Herr ist mit dir. Du bist gebenedeit unter den Frauen, und gebenedeit ist die Frucht deines Leibes, Jesus, den du, Jungfrau, im Tempel aufgeopfert hast.
1: Heilige Maria, Mutter Gottes, bitte für uns Sünder, jetzt und in der Stunde unseres Todes. Amen.
2: Ehre sei dem Vater und dem Sohn und dem Heiligen Geist,
1: wie im Anfang, so auch jetzt und alle Zeit und in Ewigkeit. Amen.
6: Guter Gott, wir bitten dich für alle Eltern von Kindern, denen du eine geistliche Berufung geschenkt hast. Lass sie diese erkennen annehmen und nach Kräften unterstützen, damit sich diese in den Herzen der Kinder entfalten kann.
1: Fünftes Geheimnis: Jesus, den du, o Jungfrau, im Tempel wiedergefunden hast.
7: Aus dem Lukas-Evangelium. Maria bewahrte alles, was geschehen war, in ihrem Herzen.
1: Vater unser im Himmel, geheiliget werde dein Name, dein Reich komme, dein Wille geschehe, wie im Himmel, so auf Erden.
2: Unser tägliches Brot gib uns heute und vergib uns unsere Schuld, wie auch wir vergeben unseren Schuldigen. Und führe uns nicht in Versuchung, sondern erlöse uns von dem Bösen.
1: Gegrüßt seist du, Maria, voll der Gnade, der Herr ist mit dir. Du bist gebenedeit unter den Frauen, und gebenedeit ist die Frucht deines Leibes, Jesus, den du, Jungfrau, im Tempel wiedergefunden hast.
2: Heilige Maria, Mutter Gottes, bitte für uns Sünder, jetzt und in der Stunde unseres Todes. Amen.
1: Gegrüßt seist du, Maria, voll der Gnade, der Herr ist mit dir. Du bist gebenedeit unter den Frauen, und gebenedeit ist die Frucht deines Leibes, Jesus, den du, Jungfrau, im Tempel wiedergefunden hast.
2: Heilige Maria, Mutter Gottes, bitte für uns Sünder, jetzt und in der Stunde unseres Todes. Amen.
1: Gegrüßt seist du, Maria, voll der Gnade, der Herr ist mit dir. Du bist gebenedeit unter den Frauen, und gebenedeit ist die Frucht deines Leibes, Jesus, den du, Jungfrau, im Tempel wiedergefunden hast.
2: Heilige Maria, Mutter Gottes, bitte für uns Sünder, jetzt und in der Stunde unseres Todes. Amen.
1: Gegrüßt seist du, Maria, voll der Gnade, der Herr ist mit dir. Du bist gebenedeit unter den Frauen, und gebenedeit ist die Frucht deines Leibes, Jesus, den du, Jungfrau, im Tempel wiedergefunden hast.
2: Heilige Maria, Mutter Gottes, bitte für uns Sünder, jetzt und in der Stunde unseres Todes. Amen.
1: Gegrüßt seist du, Maria, voll der Gnade, der Herr ist mit dir. Du bist gebenedeit unter den Frauen, und gebenedeit ist die Frucht deines Leibes, Jesus, den du, Jungfrau, im Tempel wiedergefunden hast.
2: Heilige Maria, Mutter Gottes, bitte für uns Sünder, jetzt und in der Stunde unseres Todes. Amen.
1: Gegrüßt seist du, Maria, voll der Gnade, der Herr ist mit dir. Du bist gebenedeit unter den Frauen, und gebenedeit ist die Frucht deines Leibes, Jesus, den du, Jungfrau, im Tempel wiedergefunden hast.
2: Heilige Maria, Mutter Gottes, bitte für uns Sünder, jetzt und in der Stunde unseres Todes. Amen.
1: Gegrüßt seist du, Maria, voll der Gnade, der Herr ist mit dir. Du bist gebenedeit unter den Frauen, und gebenedeit ist die Frucht deines Leibes, Jesus, den du, Jungfrau, im Tempel wiedergefunden hast.
2: Heilige Maria, Mutter Gottes, bitte für uns Sünder, jetzt und in der Stunde unseres Todes. Amen.
1: Gegrüßt seist du, Maria, voll der Gnade, der Herr ist mit dir. Du bist gebenedeit unter den Frauen, und gebenedeit ist die Frucht deines Leibes, Jesus, den du, Jungfrau, im Tempel wiedergefunden hast.
2: Heilige Maria, Mutter Gottes, bitte für uns Sünder, jetzt und in der Stunde unseres Todes. Amen.
1: Gegrüßt seist du, Maria, voll der Gnade, der Herr ist mit dir. Du bist gebenedeit unter den Frauen, und gebenedeit ist die Frucht deines Leibes, Jesus, den du, Jungfrau, im Tempel wiedergefunden hast.
2: Heilige Maria, Mutter Gottes, bitte für uns Sünder, jetzt und in der Stunde unseres Todes. Amen.
1: Gegrüßt seist du, Maria, voll der Gnade, der Herr ist mit dir. Du bist gebenedeit unter den Frauen, und gebenedeit ist die Frucht deines Leibes, Jesus, den du, Jungfrau, im Tempel wiedergefunden hast.
2: Heilige Maria, Mutter Gottes, bitte für uns Sünder, jetzt und in der Stunde unseres Todes. Amen.
1: Ehre sei dem Vater und dem Sohn und dem Heiligen Geist,
2: wie im Anfang, so auch jetzt und alle Zeit und in Ewigkeit. Amen.
7: Gott, unser Vater, Dir vertrauen wir alle Frauen und Männer an, die ihre Kinder alleine ins Erwachsenenalter begleiten müssen oder die ihren Partner verloren haben. Stärke sie in ihrer Aufgabe und begleite sie, damit sie Frieden finden und aus der Hoffnung heraus leben.

0: Lasset uns beten. Gott, dein eingeborener Sohn hat uns durch sein Leben, seinen Tod und seine Auferstehung die Schätze des ewigen Heiles erworben. Wir verehren diese Geheimnisse im heiligen Rosenkranz der seligen Jungfrau Maria. Lass uns nachahmen, was sie enthalten und erlangen, was sie verheißen. Darum bitten wir durch Christus, unseren Herrn.
1: Amen. Sei gegrüßt, du Tochter Gottes des Vaters. Sei gegrüßt, du Mutter Gottes des Sohnes. Sei gegrüßt, du Braut des Heiligen Geistes. Sei gegrüßt, du Tempel der allerheiligsten Dreifaltigkeit. Maria, Mutter der Gnade, Mutter der Barmherzigkeit, beschütze und beschirme uns vor dem bösen Feind. Nimm uns auf, jetzt und in der Stunde unseres Todes. Amen.
0: Der Herr sei mit euch.
1: Und mit deinem Geiste.
0: Auf die Fürsprache unserer lieben Frau von Einzielen, des heiligen Benedikt, des heiligen Meinrad und eurer Namenspatrone segne euch, eure Familien und alle Menschen, die ihr in eurem Herzen tragt, der allmächtige und gütige Gott, der Vater, der Sohn und der Heilige Geist.
1: Amen.
0: Gelobt sei Jesus Christus.
1: In Ewigkeit. Amen.

0: Liebe Hörerinnen und Hörer von Radio Gloria, es ist Abend geworden. Wir wollen den Tag zurücklegen in Gottes Hand.
1: Wir beten heute mit Wort vom heiligen Papst Johannes Paul II. Im Namen des Vaters und des Sohnes und des Heiligen Geistes. Amen. Nimm uns an, so wie wir sind, so wie wir heute vor dir stehen. Erhöre uns. Blicke in unsere Herzen. Nimm an unseren Eifer und unsere Hoffnungen. Hilf uns, die du voll der Gnade bist, in der Gnade zu leben, in der Gnade zu bleiben und, wenn notwendig, zur Gnade des lebendigen Gottes zurückzufinden, die das höchste und übernatürliche Gut des Menschen ist. Bereite uns vor auf das Kommen deines Sohnes. Nimm uns an mit unseren täglichen Problemen, mit unseren Mängeln und Schwächen, mit unseren Krisen und dem persönlichen, familiären und sozialen Fehlverhalten. Lass nicht zu, dass uns der gute Wille abhanden kommt. Lass nicht zu, dass uns das ehrliche Gewissen und die Anständigkeit verloren gehen. Durch dein Gebet verschaffe uns Gerechtigkeit. Rette den Frieden auf der ganzen Welt. Amen. Im Namen des Vaters und des Sohnes und des Heiligen Geistes. Amen. Maria mit dem Kinderlieb, uns allen deinen Segen gib.
0: Ihnen allen eine gute, gesegnete Nacht und einen erholsamen Schlaf. Es grüßt Sie herzlich, Claudia Baumler.
2: Zeige uns, Jesus. Bitten wir heute so von ganzem Herzen. Zeige uns, Jesus. Wir wissen, dass Maria unsere Bitte erhört. Ja, wann immer wir zu Maria hinschauen, zeigt sie uns, Jesus. So können wir den rechten Weg finden, ihn Stück um Stück gehen, der getrosten Freude voll, dass der Weg ins Licht führt, in die Freude der ewigen Liebe hinein.

O Gott, komm mir zu Hilfe, Herr, eile mir zu helfen. Ehre sei dem Vater und dem Sohn und dem Heiligen Geist, wie im Anfang, so auch jetzt und alle Zeit und in Ewigkeit. Amen. Halleluja. Am Ende von dem Tag möchte ich mir Gott danken für alles Gute, was er uns geschenkt hat. Wir möchten ihn aber auch um Verzeihung bitten, für jeden Moment, wo wir es gefällt haben, in der Liebe zu leben, die Liebe gegenüber einem Mitmensch zu bezeugen. Ich bekenne Gott, dem Allmächtigen, und allen Brüdern und Schwestern, dass ich Gutes unterlassen und Böses getan habe. Ich habe gesündigt in Gedanken, Worten und Werken, durch meine Schuld, durch meine Schuld, durch meine große Schuld. Darum bitte ich die selige Jungfrau Maria, alle Engel und Heiligen und euch Brüder und Schwestern, für mich zu beten bei Gott, unserem Herrn. Der allmächtige Gott, erbarme sich unser, erlasse uns die Sünden nach und führe uns zum ewigen Leben. Amen. Christus, göttlicher Herr, dich liebt, wer nur Kraft hat zu lieben. Unbewusst, wer dich nicht kennt, sehnsuchtsvoll, wer um dich weiß. Christus, du bist meine Hoffnung, mein Friede, mein Glück, all mein Leben. Christus, dir neigt sich mein Geist. Christus, dich bete ich an. Christus, an dir halte ich fest mit der ganzen Kraft meiner Seele. Dich, Herr, liebe ich allein, suche dich, folge dir nach. Sei mir gnädig, Herr, und höre auf mein Flehen. Wenn ich rufe, erhöre mich, Gott, du mein Retter. Du hast mir Raum geschaffen, als mir Angst war. Sei mir gnädig und höre auf mein Flehen. Ihr Mächtigen, wie lange noch schmäht ihr meine Ehre? Warum liebt ihr den Schein und sinnt auf Lügen? Erkennt doch, wunderbar handelt der Herr an den Frommen. Der Herr erhört mich, wenn ich zu ihm rufe. Ereifert ihr euch, so sündigt nicht. Bedenkt es auf eurem Lager und werdet stille. Bringt rechte Opfer dar und vertraut auf den Herrn. Viele sagen, wer lässt uns Gutes erleben? Herr, lass dein Angesicht über uns leuchten. Du legst mir größere Freude ins Herz, als andere haben bei Korn und Wein in Fülle. In Frieden lege ich mich nieder und schlafe ein, denn du allein, Herr, lässt mich sorglos ruhen. Ehre sei dem Vater und dem Sohn und dem Heiligen Geist, wie im Anfang, so auch jetzt und alle Zeit und in Ewigkeit. Amen. Sei mir gnädig, Herr, und höre auf mein Flehen. Zu nächtlicher Stunde preiset den Herrn. Wohlan nun, preist den Herrn, all ihr Knechte des Herrn, die ihr steht im Haus des Herrn, zu nächtlicher Stunde. Erhebt eure Hände zum Heiligtum und preist den Herrn. Es segne dich der Herr vom Zion her, der Herr, der Himmel und Erde gemacht hat. Ehre sei dem Vater und dem Sohn und dem Heiligen Geist, wie im Anfang, so auch jetzt und alle Zeit und in Ewigkeit. Amen. Zu nächtlicher Stunde preiset den Herrn. Aus dem Buch Deuteronomium. Höre, Israel, Jahwe, unser Gott, Jahwe ist einzig. Darum sollst du den Herrn, deinen Gott, lieben, mit ganzem Herzen, mit ganzer Seele und mit ganzer Kraft. Diese Worte, auf die ich dich heute verpflichte, sollen auf deinem Herzen geschrieben stehen. Du sollst sie deinen Söhnen wiederholen. Du sollst von ihnen reden, wenn du zu Hause sitzt und wenn du auf der Straße gehst, wenn du dich schlafen legst und wenn du aufstehst.
Herr, auf dich vertraue ich, in deine Hände lege ich mein Leben. Lass leuchten über deinem Knecht dein Antlitz, hilf mir in deiner Güte, in deine Hände lege ich mein Leben. Ehre sei dem Vater und dem Sohn und dem Heiligen Geist. Herr, auf dich vertraue ich, in deine Hände lege ich mein Leben. Sei unser Heil, o Herr, wenn wir wachen, und unser Schutz, wenn wir schlafen, damit wir wachen mit Christus und ruhen in seinem Frieden. Nun lässt du, Herr, deinen Knecht, wie du gesagt hast, in Frieden scheiden. Denn meine Augen haben das Heil gesehen, das du vor allen Völkern bereitet hast. Ein Licht, das die Heiden erleuchtet, und Herrlichkeit für dein Volk Israel. Ehre sei dem Vater und dem Sohn und dem Heiligen Geist, wie im Anfang, so auch jetzt und alle Zeit und in Ewigkeit. Amen. Sei unser Heil, o Herr, wenn wir wachen, und unser Schutz, wenn wir schlafen.

Der Herr sei mit euch und mit deinem Geiste. Es segne und behüte euch der allmächtige und barmherzige Gott, der Vater und der Sohn und der Heilige Geist. Amen.

Monsignore Dr. Leo Maasburg studierte Jura, Politologie, Theologie, Missiologie und Kirchenrecht in Innsbruck, Oxford und Rom. 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

Gelobt sei Jesus Christus in Ewigkeit. Amen. Ich werde heute mit zwei Geschichten beginnen, die uns einführen sollen oder hinführen sollen auf das Geheimnis, das zwischen Mutter Teresa und der Eucharistie, zwischen ihrem Verständnis des Herzens Jesu und ihrem Verständnis der Liebe für die Armen gegolten hat. Ich möchte sagen, ein Geheimnis, weil man muss ganz bewusst willentlich eintreten. Es ist nicht ganz einfach, aber es ist wunderschön. Es ist das Geheimnis unseres Glaubens letztlich. Es ist nicht irgendein Privatgeheimnis von Mutter Teresa. Am 25. März 1983 hat Johannes Paul II., heilige Johannes Paul II., alle Bischöfe der Welt gebeten, ihre Diözese dem unbefleckten Herzen Mariens zu weihen, nach der Botschaft von Fatima. Und jeder Bischof hat das in seiner eigenen Form tun können. Und ich habe damals in Rom für einen slowakischen Exilbischof gearbeitet, der ein Geheimbischof war, der mit 29 Jahren zum Bischof geweiht worden ist. Sein Name war Paul Hnilica, ein Jesuit. Und bei seiner Weihe hat der weihende Bischof in einem Keller von einem Spital bei der Zuteilung der Diözese, die er jetzt zu verwalten hätte, die gab es nicht, weil die Bischöfe damals unter dem Kommunismus entweder umgebracht waren oder in Arbeitslagern oder bestenfalls unter Hausarrest oder wie der weihende Bischof in einem Spital waren. Also da hat er eben bei der Zuteilung seiner Diözese gesagt, deine Diözese erstreckt sich jetzt von Berlin, Peking, Moskau, meinend das ganze kommunistische Einzugsgebiet. Ich freue mich, dass ich das nicht erklären muss, weil ich sehe, dass die meisten von Ihnen doch noch eine Idee haben, was der Kommunismus war und was er auch heute noch ist. Leider, wenn man vor Jüngeren spricht, muss man das erklären. Die haben keine Ahnung, was das ist. Was dieser Kommunismus, was das für ein Programm war, was für ein satanisches Programm zur Zerstörung jedes christlichen Gedankens war. Zur Zerstörung der Wahrheit, zur Zerstörung der Kirche. Es ist kein Zufall, dass in kommunistischen Ländern der Nuntius immer als erstes ausgewiesen wird. Die Verbindung mit Petrus, die Verbindung zum Heiligen Stuhl muss geschnitten werden. Übrigens auch heute so. Nicaragua hat vor wenigen Monaten den Nuntius ausgewiesen und dann einen Bischof eingesperrt und die Schwestern von der Mutter Teresa ausgewiesen und alle christlichen Initiativen unterdrückt. Es ist immer dasselbe Programm, damals, gestern, heute und morgen. Der Teufel weiß ganz genau, wo er ansetzen muss. Am 25. März 1983 sollte die Welt dem unbefleckten Herzen Mariens geweiht werden, damit Russland nicht seine Irrtümer über die ganze Welt verbreitet, sagt die Mutter Gottes in Fatima. Und an diesem Tag war Bischof Nilica und ich zufällig in Moskau. Es war wirklich ein Zufall. Wir hatten eine Einladung Mutter Theresas folgend Indien besucht und mir hat eine Sekretärin im Reisebüro gesagt, ja, warum fliegt ihr nicht über Moskau zurück, das ist viel billiger. Und ich habe gesagt, ja, warum? Ich habe den Bischof angerufen, er war einverstanden und wir haben die Tickets, das war im Jänner, gebucht. Dann kam noch dazu eine Verspätung in Indien, weil in Indien sehr oft die Dinge verspätet sind, die sind nicht so pünktlich, so genau zu nehmen. Und wir sind am 16.
am 16. März 83 in der Früh um 4 Uhr früh in Moskau gelandet. Alle anderen sind als Transit weitergeflogen und wir sind dort geblieben. Man kann sich kaum vorstellen, was für eine Atmosphäre. Wir waren die Einzigen, die dort in der Früh gestanden sind und auf die Abfertigung unseres Gepäcks, auf die Zollkontrolle gewartet haben. Und ich habe schon gesehen, wie die nach einer Stunde oder so, wir waren nur zu zweit, nach einer Stunde, wie die Koffer gekommen sind, war ein Koffer halb offen. War natürlich schon kontrolliert. Und die Mutter Teresa hatte mir mitgegeben, ein ganzes Plastiktäschchen mit wundertätigen Medaillen, von denen sie mich gebeten hat, ich soll sie in Moskau pflanzen, damit die Mutter Gottes die Schwestern nach Moskau ruft. Unter anderem hatte der Bischof sein Bischofskreuz mit und außerdem auch noch eine ganze kleine Schachtel voll mit Medaillen mit der Gottesmutter und Johannes Paul II. Abgebildet. Das Erste, was der Zollbeamte tut, er fährt in die Tasche und zieht das Bischofskreuz heraus und sagt, und das? Der Bischof sagt, ach, das ist mein persönliches Interesse. Das beiseite gelegt. Als Zweites kamen die Medaillen, die Münzen mit Papst und Mutter Gottes. Und, was ist das? War alles streng verboten einzuführen. Und der Bischof sagt, ach, wissen Sie, das ist Papst und Bogorodica, die Gottesmutter. Hat es auf die Seite gelegt und dann hat er das Säckchen herausgezogen mit den wundertätigen Medaillen. Und das, daraufhin hat der Bischof eine von den Münzen genommen, hat sie geküsst und hat gesagt, wollen Sie nicht eine mit Bogorodica? Der hat so umgeschaut, hat die Münze genommen und wir waren durch. Ja. Es war ganz in der Früh, es waren Minusgrade, wir sind dann ins Hotel gegangen. Lange Rede, kurzer Sinn, es sind viele, viele, viele Wunder geschehen dort in diesen Tagen. Es war eine ganz geführte Zeit. Und am Donnerstag ruft eine Bekannte aus der deutschen Botschaft an und sagt, wollt ihr nicht morgen, am Freitag, mit in den Kreml kommen? Da werden die Diplomaten dürfen die Kirchen dort anschauen. Und ich habe gesagt, ja gerne, selbstverständlich, sehr gerne. Und der Bischof hat ein kleines Täschchen mitgehabt, so ein Brusttäschchen. Und wir sind zum Kreml gekommen am Freitag in der Früh mit den Diplomaten. Und die Wache hat sofort gesagt, nein, das Täschchen darf man nicht mitnehmen. Der Bischof hat gesagt, ja, aber das ist wichtig für mich, da habe ich Medizinen drin. Nein, nein, nein, nicht. Und sagt, ja, aber ich brauche diese Medizinen. Nicht, kein Weg. Dann fährt der Bischof in die Tasche, zieht eine kleine wundertätige Medaille raus, gibt sie dem und Bogorodica, das nimmt sie und wir waren durch. Mit dem Täschchen. Dann haben wir die Kirchen besichtigt und sind dann in die Kirche der Verkündigung gegangen. Zuerst Kirche des Erzengel Michael, dann die Kirche der Verkündigung. 25. März. Und der Bischof sagt, so, komm, da waren lauter Touristen dort, also lauter Diplomaten, Touristen. Komm, stellen wir uns hier vor den Thron, nicht des Zaren, sondern des Patriarchen. Da waren zwei Throne mit dem Rücken zum Thron. Und dann hat er eine Zeitung aufgeschlagen und hat aus seinem Täschchen die Messtexte des Festes Maria Verkündigung hervorgezogen. Und er hat gesagt, so, und jetzt feiern wir Heilige Messe. Und die Zeitung war die Pravda, das kommunistische Blatt, die Pravda, heißt auf Deutsch die Wahrheit, Pravda, die Wahrheit. Der Bischof sagt, weißt du, jetzt steht einmal in dieser Zeitung endlich Wahrheit drin und hat die Messtexte hineingelegt. Und wir haben rezitiert und er hat das Täschchen aufgemacht, ausgeklappt ein wenig und da waren zwei Ampullen mit Wein und Wasser und ein paar Stücke von einem Brot. Und ich sage, Bischof, wo haben Sie das her? Sagt er, im Konzentrationslager haben wir immer so die Heilige Messe gefeiert.
Dann haben wir die Heilige Messe gefeiert und nach der Kommunion den Weihetext von Johannes Paul II. An das unbefleckte Herz Mariens und besonders Russlands, dem Land, das du selber wolltest, hat der Papst gesagt. Wir haben diesen Weihetext gebetet und inzwischen sind die ganzen Touristen herumgegangen und nach der Heiligen Messe noch einmal den Weihetext und dann kam meine Rolle. Ich musste die Mutter Gottes Medaille pflanzen und habe mir gedacht, wo kann ich die jetzt hinwerfen oder verstecken, dass die Mutter Gottes die Schwester nach Moskau rufen kann. Und dann habe ich gesehen, große Sarkophage von den Zaren. Die waren dort in der Kirche und einer stand ganz nahe an der Wand. Und da habe ich mir gedacht, das ist ein guter Platz. Da war so 5 Zentimeter Platz. Da könnte man dahinter die Medaillen hineinwerfen. Da wird sie nie jemand finden oder wegräumen oder wegputzen. Und ich habe gewartet, bis niemand hergeschaut hat. Und dann habe ich so versucht, genau die Medaille zu werfen. Und sie fliegt und fällt wirklich in diesen Spalt hinein und macht blim, blim, blim, blim, blim, blim, blim. Im Nu waren 5 Wächter dort und mein Herz ist sehr tief gerutscht. Und ich habe auch interessiert herumgeschaut. Und die haben angefangen zu suchen. Die sind hinaufgeklettert auf den Sarkophag und haben hineingeleuchtet in die Spalte mit einer Taschenlampe und haben nichts gesehen. Das war der 25. März 1983. 2 Tage später mussten wir zurückfliegen nach Rom und sind um 6 Uhr früh abgeflogen mit wirklich vielen Wundern, die geschehen sind. Dort. Ich kann sie leider nicht alle jetzt erzählen, weil das würde Stunden dauern. Aber wir fliegen zurück. Der Bischof feiert im Flugzeug noch einmal die Heilige Messe. Und wir kommen in Rom an. Das war der Tag, an dem Johannes Paul II. Die Welt dem unbefleckten Herzen Mariens geweiht hat, weil das liturgische Fest war am 25. Aber in Italien war das liturgische Fest auf den Sonntag verschoben. Und wir kommen um ungefähr 9 Uhr früh an. Ein Priester, der uns abgeholt hat, hat uns schon durch den Zoll ein kleines Radio reingereicht, währenddem wir auf das Gepäck gewartet haben. Und in dem Radio hörten wir, Papst hat die Messe begonnen, Papst ist jetzt schon beim Sanctus, jetzt schon bei der Wandlung und das Gepäck kommt nicht, das Gepäck kommt nicht heraus. Ich war, muss gestehen, sehr, sehr ungeduldig und schließlich und endlich kommt es heraus, wir rennen durch den Zoll hinaus ins Auto, das schon gewartet hat. Bischof sitzt hinten, ich sitze vorne und links ist Pater Sebastian, der gefahren ist, ein polnischer Priester. Und der ist so langsam gefahren. Und ich sage, Sebastian, ein bisschen schneller, vielleicht kommen wir rechtzeitig noch in den Vatikan, um mit dem Papst die Weihe noch einmal zu vollziehen. Also er ist langsam weitergefahren und ich bin sehr nervös geworden. Und plötzlich sagt der Bischof von hinten, Leo, jetzt schau zurück, die letzten 7 Tage in Moskau hat uns die Mutter Gottes geführt. Und in dem Moment ist mir bewusst geworden, was da eigentlich passiert ist, dass wir an dem Tag, ohne es zu planen, an dem der Papst die Welt dem unbefleckten Herzen Mariens, Russland und die Welt dem Herzen Mariens weihen wollte, waren wir genau im Kreml. Und in dem Moment ist diese ganze Nervosität von mir abgefallen. Pater Sebastian ist immer noch langsam gefahren. Aber wir sind dann in den Vatikan hineingefahren. Und der Bischof hat gesagt, schau, wenn die Mutter Gottes will, dass wir dort sind, werden wir dort sein. Und wenn sie nicht will, dann werden wir nicht dort sein. Und wir sind in den Vatikan vom Hintereingang, von einem Seiteneingang hineingefahren. Da haben uns die Schweizer Garden haben uns dann durch die leere Basilika vorne durch das Riesentor ein bisschen einen Spalt geöffnet und wir sind in die gleißende Sonne hinausgetreten und waren ungefähr 10, 15 Meter vom Papst entfernt, der in diesem Moment begonnen hat, unter deinem Schutz und Schirm fliehen wir, heilige Gottesgebärerin. Nach der Weihe und nach der Heiligen Messe hat der Papst dann den Bischof begrüßt und hat
in einen Apfel hineingebissen, den der Bischof von Markt in Moskau mitgebracht hatte. Und hat dann geweint. Und es war ein bisschen erstaunlich. Papst isst den Apfel und weint. Und da sagt der Papst zum Bischof, du weißt nicht, wie viele Schwierigkeiten ich gehabt habe, diese Weihe durchzuführen, damit alle diese Weihe mitmachen. Und ich glaube, heute hat mir die Mutter Gottes durch euch ein Zeichen geschenkt, dass diese Weihe wirklich von ihr gewollt war. Zweimal ist im Kreml die Heilige Messe gefeiert worden, an diesem 25. März, war Jesus präsent. Und keine 5 Jahre später waren die Schwestern von der Mutter Teresa mit der ersten Tabernakel in Moskau. Wir können die Macht Gottes gar nicht richtig abschätzen. Mutter Teresa hat für jedes Haus, das sie gegründet hat, für jeden Tabernakel, den sie Jesus geschenkt hat, hat sie 4 Bedingungen erfüllt gesehen wollen. Und zwar, erstens, sie musste vom Ortsbischof eingeladen sein. Er musste ihr gar nichts geben, er musste sie nur einladen. Er musste ihr einen Zettel unterschreiben, da stand drauf, dass sie das Recht haben würden, zu betteln in der Diözese, dass sie das Recht haben, die Eucharistie in einer Kapelle zu haben und dass ein Priester zur Verfügung stehen würde, damit die Schwester jede Woche beichten können. Das waren die einzigen Bedingungen. Kein Haus, keine Unterstützung, gar nichts. Nur diese 3 Dinge. Die Eucharistie in der Kapelle, den Priester für die Beichten und betteln dürfen. Da kommt ein Geheimnis zum Ausdruck oder an die Oberfläche, dass wir interessanterweise täglich beten. Wenn wir das Vaterunser beten, wenn wir uns an den Vater wenden, dann kommt die Bitte, unser tägliches Brot gib uns heute. Und ich schließe mich hier Bischof Barron und auch Paitre an, einem Alttestamentler, einem bekannten amerikanischen, die sich gefragt haben, warum beten wir um das tägliche Brot heute? Wenn es täglich ist, dann ist es ja schon heute. Und gehen zurück auf den griechischen Text, wo steht für das Tägliche, steht das Wort Hyperousios. Ein griechisches Wort, das in der gesamten Literatur, der gesamten griechischen Literatur nicht einmal vorkommt, außer beim Vaterunser. Das Hyperousios ist dann im Laufe der Jahrhunderte immer wieder verschieden übersetzt worden. Unsere derzeitige Übersetzung ist täglich. Aber es heißt nicht täglich, sondern wenn man das Wort zerlegt, Hyper heißt über hinausgehend. Usios kommt von Eisin, vom Sein des Menschen. Es ist ein Brot, das über das Sein des Menschen hinausgeht. Wer ist da nicht erinnert an die Eucharistie? Gib uns heute die Eucharistie. Das ist es eigentlich, was wir im Vaterunser beten, jedes Mal. Wir sind uns bewusst, die Eucharistie ist unser Brot des Lebens. Wir brauchen sie als Nahrung für unsere Seele. Und wir beten darum, dass wir sie täglich vom Herrn empfangen. Mutter Teresa hat in Nicaragua, heute immer noch schwer kommunistisch lastigen Nicaragua, nach einem kurzen Intervall, hat sie von Daniel Ortega damals die Genehmigung bekommen, ein Haus zu eröffnen, einen Tabernakel. Und das war in einer Pfarre mit einem Priester, der selbst Kommunist war. Und Padre Mondragon hieß er. Und er hat mir später mal seine Geschichte erzählt.
Er hat gesagt, eines Tages kommt eine Einladung nach Rom für Priester zu einem Priestertreffen in Rom. Und er sagt, es wäre ihm keineswegs eingefallen, dazu diesen Papisten nach Rom zu fahren. Aber da war ein verrückter Holländer und der hat die Reise bezahlt für alle Priester, die aus Lateinamerika kamen. Und da hat er gesagt, gut, dann mache ich auch ein paar Tage Urlaub oder Ferien dort. Und ist nach Rom gefahren und war auch nie bei dem Kongress, bis auf den letzten Tag, das war der Samstag. Und da hat er gesagt, bin ich hingegangen, damit ich wenigstens sagen kann, ich war am Kongress. Und in dem Moment, wo er in die Aula Nervi, das war der große Saal neben dem Vatikan, eintritt, wird von der anderen Seite die Statue der Mutter Gottes von Fatima hereingebracht. Und in dem Moment, in dem die Statue an ihm vorbeigeht, sieht er plötzlich in einem unbeschreiblichen Licht der Freude, dass alles, was er bisher getan hat, vollkommen daneben war. Dann kommt der Vortrag von Mutter Teresa. Sie spricht über die Liebe Jesu zu den Priestern. Pater Mondragon fliegt nach Nicaragua zurück als neuer Priester. Und das Erste, was er tut am Sonntag, er sagt zu seiner Gemeinde, er entschuldigt sich bei seiner Gemeinde und sagt, was wir bisher getan haben, war nicht die Botschaft Christi. Wir beginnen jetzt ganz neu und wir beginnen mit täglicher Anbetung. Und dadurch hat er seine ganze Pfarre erneuert. Und wie die Mutter Teresa hingekommen ist, war die Pfarre bereit mit täglicher Anbetung für die Schwestern. Mutter Teresa sagt, wenn wir das Kreuz betrachten, verstehen wir, wie sehr uns Jesus geliebt hat. Wenn wir die heilige Hostie betrachten, verstehen wir, wie sehr uns Jesus heute liebt. Manchmal hat sie dazu gesagt, wenn wir nur das Kreuz gehabt hätten, hätten wir ihn wahrscheinlich vergessen. Aber durch seine Gegenwart in der Eucharistie wissen wir, wie sehr er uns heute liebt. Deshalb sollt ihr eure Pfarrer bitten, in euren Pfarren ewige Anbetung einzurichten. Ich bitte die Gottesmutter, sagt Mutter Teresa, die Herzen aller Pfarrer zu berühren, so dass sie ewige Anbetung in ihren Pfarren ermöglichen und dass dies sich in der ganzen Welt verbreitet. Ich glaube, das war ein prophetisches Wort, dass die wirkliche Erneuerung unseres Kontinents, ja der ganzen Welt, vom Herzen Jesu ausgeht, vom Herzen Jesu in der Eucharistie. Und wahrscheinlich waren viele von Ihnen in Lanciano, kennen das Wunder von Lanciano, die Hostie, vor der nur noch ein Rand da zu sein scheint, die schon Jahrhunderte dort ist, die untersucht worden ist und bei der man draufgekommen ist, es handelt sich um einen Herzmuskel eines lebendigen Menschen. Und ich habe mir gedacht, aha, aber das Ganze ist doch schon etwas an den Rand zurückgezogen. Da hat mir ein Mediziner erklärt, keineswegs, sondern es ist ein Schnitt durch das Herz. Und das Herz ist ja bekanntlich hohl. Und man sieht genau die Herzkammer. Man sieht auf der Hostie sogar die Trennung zwischen den zwei Herzkammern. Es ist das Herz Jesu, das wir in der Eucharistie verehren. Es ist das Herz Jesu, von dem alles ausgeht. Das und nur das kann eine Erneuerung der Welt bringen. Ich gehe weiter mit einem weiteren Beispiel, einem weiteren Blick auf die Eucharistie von Mutter Teresa. Wir haben so viele Dinge, sagt sie, dass wir uns um kleine Dinge gar nicht kümmern. Und auf diese Weise verlieren wir den Zugang zur Eucharistie in unserem Leben.
Heute habe ich in der Früh die heilige Kommunion austeilen können und habe Jesus in zwei Fingern halten können. So klein ist er, so klein ist die Eucharistie. Ich konnte ihn in zwei Fingern halten. Die Passion und die Eucharistie sollten uns die Augen dafür öffnen, für das Kleine. Das ist mein Leib. Nehmt und esst das kleine Stück Brot. Ein Stück, das jedes Kind essen kann, ja, das sogar Sterbende essen können. Es ist kein nichts Großes, was Gott uns von uns verlangt. Es ist ein ganz kleines, ein kleiner Tropfen in unserem Leben, ein täglicher Tropfen, wie das Öl in den Vasen der klugen Jungfrauen, ein täglicher Tropfen jeden Tag. Gott verlangt von uns keine großen Dinge. Mutter Teresa sagt, wenn wir einmal vor Gott stehen, wird er uns nicht fragen, wie viele große Dinge habt ihr in eurem Leben getan. Er wird uns fragen, wie viel Liebe habt ihr in euer Tun gelegt. Kleine Dinge mit großer Liebe tun, das war ihr Motto. Und es war so ergreifend, wenn man gesehen hat, wie sie in den Menschenmengen, von der sie in der Regel umgeben war, mit irgendeiner Person gesprochen hat, die aus irgendeinem Grund sich bis zu ihr durchgedrängt hat. Dann war sie voll und ganz konzentriert auf diese Person. Und die kann noch so klein gewesen sein und die Menge um sie herum noch so groß. Sie war voll und ganz auf diese Person konzentriert. Vielleicht nur 30 Sekunden, eine Minute. Aber in diesen Minuten war sie voll auf die Person konzentriert. Und das haben Menschen immer wieder wiederholt, dass sie sich ganz konzentriert hat, wenn sie mit jemandem besprochen hat. Und zwar so sehr, dass beim Seligsprechungsprozess haben Hunderte von Personen gesagt, ich glaube, ich war ihr bester Freund. So konzentriert, aber so auch, fast möchte ich sagen, so intim war sie mit jedem Menschen. Die Kleinheit, die Treue in den kleinen Dingen, das ist die Treue, die Gott von uns verlangt. Kleine Dinge mit großer Liebe tun. Unsere Treue muss der Kleinheit der Eucharistie gelten. Dieses einfache Stück Brot, das jeder empfangen kann, entspricht das nicht dem Bart, das wir einem Armen geben, das Lächeln, das wir für die Schwester oder den Bruder neben uns haben? Bemerke ich, dass sich mein Bruder oder meine Schwester einsam fühlen? Sehe ich, dass er Kopfweh hat? Fällt es mir auf, dass sie kein Wasser mehr im Glas hat? Oder habe ich die Höflichkeit, keinen Lärm zu machen, wenn jemand krank ist? Die kleinen Dinge, die kleine Aufmerksamkeit, die Attentiveness, das war ein Schlüsselwort für die Mutter Teresa. Ich bin einmal mit einem zerstochenen Arm von Moskitos in der Früh um 6 Uhr in das Mutterhaus gekommen. Dort ist Mutter Teresa immer gesessen und hat alle, die gekommen sind, begrüßt. Und ich bin so mit einer Gruppe von 10, 15 Volontären reingekommen und habe mich ohnehin vorbeidrücken wollen an ihr, weil die Volontäre wollten sie alle begrüßen und ich habe mir gedacht, das will ich nicht. Und da bin so neben den Volontären hinüber zur Richtung Kapelle gegangen. Mutter Teresa schaut und sagt, Vater, what have you got? Was hast du da? Und ich sage, ja, Mutter, ein paar Moskitos. Hat sie geschaut und sagt, Vater, du gehst zum Arzt und ich bete. Sie hat das sofort bemerkt, sofort. Kleinigkeiten mit großer Liebe tun. Es kommt nicht darauf an, wie viele große Dinge wir tun. Es kommt darauf an, wie aufmerksam, liebevoll aufmerksam wir in kleinen Dingen sind. Ein weiterer Aspekt der Eucharistie, die Demut der Eucharistie.
Und der Teresa hat immer wieder gesagt, die Eucharistie verurteilt niemanden. Jeder Heilige, jeder Sünder kann vor der Eucharistie knien. Auch ich verurteile dich nicht, sagt Jesus. Und wir können mit der Mutter Teresa uns bemühen, etwas zu erreichen, was vielleicht uns sehr schwer fällt. Aber sie hat einmal gesagt, da war sie 82 Jahre alt. Eine Sünde habe ich nie beichten müssen, dass ich jemanden verurteilt hätte. Ich glaube, wir können damit beginnen. Es kann sein, sagt sie, dass ich sehe, was richtig und was falsch ist, aber ich hüte mich davor, die Person zu verurteilen. Sünder wie Heilige sind in Augen Gottes so wertvoll. Er liebt sie zärtlich. Hier merken wir schon, dass eine etwas unterschiedliche Einstellung von Mutter Teresa auch zu den Mitmenschen zum Vorschein kommt. Der Mensch, jeder Mensch, Sünder oder Heiliger, sehnt sich nach Gott. Es gibt ein wunderschönes Bild von einer Erdkugel, wo tausende Hände nach oben gestreckt sind. Und der Titel dieses Bildes heißt »Die Religionen der Welt«. Alle streben nach Gott. Und ein anderes Bild, ich glaube, es ist von Tizian, da sieht man wieder eine Weltkugel und eine Hand, die von oben herunterreicht und diese Hand ist durchbohrt. Das Bild heißt der Erlöser der Welt. Wir sehnen uns nach Gott und Gott sehnt sich nach uns. So erstaunlich uns das manchmal ist, er sehnt sich nach uns. Sehnen wir uns, schätzen wir uns eigentlich selbst? Schätzen wir uns so, dass wir sagen können, vielleicht sehnt sich Gott nach uns in irgendeiner Weise, die wir gar nicht verstehen? Als Jesus in die Welt kam, sagt Mutter Teresa, liebte er sie so sehr, dass er dafür sein Leben hingab. Er wünschte, unseren Hunger nach Gott zu stillen. Und was tat er? Er machte sich selbst zum Brot des Lebens. Er wurde klein, zerbrechlich und wehrlos für uns. Brotstücke können so klein sein, dass sogar ein Baby sie kauen kann. Der Maßstab der neuen Liebe, die uns Jesus bringt, ist er selbst. Liebet einander, wie ich euch geliebt habe. Jesus liebt uns in den kleinen Toden. Dieser Ausdruck kommt von Pater Buob. Der sagt, wir müssen in unsere lieben Mitbrüder hineinsterben. Wir müssen die kleinen Tode erleben. So wie Jesus es zuließ, gebrochen zu werden, sich als Nahrung zu geben, so müssen auch wir uns brechen lassen, die kleinen Tode sterben. So müssen auch wir uns hingeben für den Nächsten, sagt Mutter Teresa. Was heißt das? Was heißt das, die kleinen Tode sterben? Was für Tode ist Jesus gestorben? Ja, der Tod am Kreuz. Das war nicht der einzige Tod, den er gestorben ist. Er, der in der Form Gottes war, hielt nicht daran fest, Gott gleich zu sein, sondern ex ani libi, hat sich selbst vollkommen, im Englischen sagt man crushed, er hat sich selbst vollkommen zerquetscht und ist ein Sklave geworden, den Menschen gleich. In allem uns ähnlich, außer der Sünde. Das war schon der erste Tod Gottes, der in die Welt hineinstirbt. Er, der der Herrscher ist über alle denkbaren und undenkbaren Universen, wird in einer kleinen Krippe abgelegt, in einem gottverlassenen Dorf irgendwo in Israel geboren. Er, der der Herrscher ist über alle Völker, muss vor einem Diktator fliehen. Er, der die Weisheit ist,
umgibt sich mit Fischern, mit Ungelehrten und wird von seinen eigenen Leuten abgelehnt. Was für Tode, was für furchtbare Verzweiflungen. Was hat Jesus getan, wenn er in der Stille des Morgens oder des Abends gebetet hat? Ich bin überzeugt, er hat mit seinem Vater über diese Tode gesprochen, die er jeden einzelnen von diesen kleinen Toten hingegeben hat, aus Liebe. Vater, du weißt, wir müssen die Welt lieben. Das ist die einzige Möglichkeit der Rettung. Die Welt gleitet uns sonst ab in das Nichts der Sünde. Jesus stirbt kleine Tode sein ganzes Leben lang. Kurz bevor er nach Jerusalem geht, um dort am Kreuz zu sterben, wollen seine Jünger noch Minister werden, zu Rechten und zu Linken sitzen. Ja. Und Jesus nicht den leisesten Ärger. Er ruft sie zusammen und sagt, bei euch soll es nicht so sein. Wer der Erste unter euch sein will, soll der Diener aller sein. Was für ein unterschiedliches Denken zu unserem Machtdenken. Das Machtdenken, jeder gegen jeden. Schwarz gegen weiß, reich gegen arm. Wir sind beim Kommunismus apropos. Ja. Heute Identity Politics, wir sind wieder dort. Wenn wir nicht die Liebe des Herzens Jesu lernen, dann können wir nur den Kampf jeder gegen jeden lernen. Ich möchte Sie warnen, lesen Sie Medien mit großer Skepsis. Die Medien dürfen nicht häufiger in uns eindringen wie die Eucharistie. Die Medien erziehen uns, aber die Kirchenrechtler unter Ihnen wissen, dass Medien keine Mission haben. Medien haben keinen Auftrag der Kirche. Ja. Das ist Verkündigung. Die Medien haben vielleicht Auftrag von wem anderen. Vorsicht, Vorsicht, Vorsicht. Wir dürfen uns nicht nähern mit etwas, was nicht Jesus ist. Wir müssen uns nähern mit der Wahrheit. Die Wahrheit finden wir im Herzen Jesu selbst, in jedem Wort, das aus seinem Wesen kommt. Ich möchte Ihnen jetzt ein Bild zeigen, das Mutter Therese in einer Vision gesehen hat. Sie sieht Christus am Kreuz, übrigens der letzte Tod, den er gestorben ist, und umgeben ist er von lauter Armen. Die Mutter Teresa sieht sich selbst als junge Frau und hinter ihr steht die Mutter Gottes, die ihre linke Hand auf die Schulter von Mutter Teresa hält und wenn man genau hinschaut, mit der rechten Hand sie halb umarmend ihren rechten Arm führt. Und Jesus sagt zu ihr, meine Kleine, komm, komm, trag mich in die Höhlen der Armen. Komm, sei mein Licht. Ich kann nicht alleine gehen. Sie kennen mich nicht. Deswegen wollen sie mich auch nicht. Du komm, komm mitten unter sie. Trag mich mit dir mitten unter sie. Wie sehr ich mich danach sehne, ihre unglücklichen Heime zu betreten. Und jetzt kommt ein ganz interessanter Satz. In deiner Hingabe, Immolation, in deiner Hingabe, in deiner Liebe für mich, werden sie mich erkennen. Werden sie mich erkennen und werden mich lieben. Nicht durch die großen Werke, die du tust, durch deine Hingabe. Durch deine Hingabe an mich werden sie mich erkennen, werden sie mich in dir sehen. Wir haben gerade am Ende der Anbetung das Gebet des heiligen Kardinal Newman gebetet. Jesus strahlt durch uns aus, durch uns. Da müssen wir dabei keinen Finger rühren, wir müssen nur da sein, wir müssen es nur erlauben.
Wir müssen im Herzen mit ihm verbunden sein, Kanäle werden für seine Liebe. Das ist interessant, allein, sie kennen mich nicht. Ich kann nicht allein gehen, du aber komm mit mir und trag mich unter sie. Ist das nicht eine Beschreibung unseres Lebens? Sind nicht die Menschen um uns herum heute immer mehr und mehr ignorant über Christus? Bringen wir ihn wirklich? Können wir ihn bringen? Sind wir so gelehrt? Sind wir so weise? Haben wir studiert? Oh nein, darauf kommt es nicht an. Es kommt darauf an, mit wie viel Liebe wir die kleinen Dinge tun. Wie aufmerksam wir sind für die Not um uns herum. Und die Not ist nicht klein. Und da entdeckt Mutter Teresa auch den zweiten Schlüssel zu ihrer Spiritualität. Was ihr dem geringsten meiner Brüder getan habt, das habt ihr mir getan. Matthäus 25, wir alle kennen das jüngste Gericht. Und Mutter Teresa hat sehr oft von Kindern gesagt, hebt deine Hand in die Höhe. Das habt ihr mir getan. Das ganze Evangelium in 5 Fingern. Ja. Ganz einfach. Man muss nicht viel studieren dazu. Man muss nur Jesus in meinem Bruder, Jesus in meiner Schwester erkennen. Wir sind sehr oft mit Mutter Teresa in der Früh nach dem Frühstück zum Haus für die Sterbenden gegangen. Und sie war immer ganz nervös. Und hat gesagt, seid ihr schon bereit? Seid ihr schon, können wir schon losgehen? Und da hat sie gesagt, nein, tut fertig, frühstücken, fertig. Tut noch ganz ruhig, ganz ruhig. Ja, können wir jetzt schon gehen? Können wir jetzt schon gehen? Nein, jetzt die warme Milch muss noch fertig werden. Jetzt können wir gehen, nicht wahr? Jetzt können wir gehen. Und dann ist sie in Geschwindigkeit losgezogen und hat gesagt, und jetzt wisst ihr, wir gehen jetzt von Jesus zu Jesus. Von Jesus zu Jesus. Jesus in der Eucharistie, wir haben gerade die Messe gefeiert und jetzt gehen wir zu Jesus in den Ärmsten der Armen. It's the same Jesus, es ist derselbe Jesus. Jesus in der Eucharistie und Jesus in den Armen ist derselbe Jesus. In den Armen begegnen wir Jesus real, wirklich. Nicht symbolisch, sondern Jesus selbst. Von Angesicht zu Angesicht. Sie schauen uns an, hungernd nach Liebe, dürstend nach unserer Güte, wartend, um bekleidet zu werden durch unser Mitleid. Mutter Teresa sagt, die Gefangenen, die Unerwünschten, die Ungeliebten, die Alkoholiker, die mittellos Sterbenden, die Verlassenen, die Einsamen, die Ausgestoßenen, die Unberührbaren, die Leprakranken, all jene, die eine Last sind für die moderne Gesellschaft, die Alten, die Unproduktiven. Sie hat dafür ein eigenes Wort entwickelt, the throwaway of society, das Abfallprodukt der Gesellschaft. Die alle, sie alle setzen ihre Hoffnung in unser Lächeln. Sie haben verlernt zu lächeln. Das Leben hat ihnen das Lachen von den Lippen genommen. Viele von ihnen haben in ihrem Leben nie einen warmen Händedruck empfangen. Viele Freundschaften waren zerbrochen. Und sie alle suchen, sie alle und in ihnen, suchen Sie nach dem Trost, den Jesus gibt. Den Trost, der nur durch uns kommen kann. Ich kann nicht allein gehen, sagt Jesus. I cannot go alone. Deswegen tragt ihr mich zu den Ärmsten der Armen. Da brauchen wir nicht lange suchen. Der Nachbar, die Freundin, ja die eigene Familie. Mutter Teresa hat immer wieder gesagt, Calcutta is everywhere. Kalkutta ist überall. Wir brauchen nicht nach Kalkutta fahren. Sucht die Leidenden, sucht die Ärmsten in eurer eigenen Familie, in euren eigenen Dorfgemeinschaften, in eurer eigenen Pfarre und setzt eure Liebe für Christus in der Eucharistie in eine living action, in eine lebendige Aktion
der Liebe für eure Nachbarn um. Das war ihre Aufforderung. Und sie erinnert uns daran, wenn wir ihnen, unsere Nachbarn, unsere Notleidenden, den Rücken kehren, dann kehren wir Christus den Rücken zu. Und in der Stunde unseres Todes, sagt sie, werden wir gerichtet, ob wir Christus in ihnen erkannt haben und was wir für sie getan haben. Nach der Liebe werden wir gerichtet. Für mich ist das schrecklichste Wort in der ganzen Heiligen Schrift, das Wort in Matthäus 25, 46, wann haben wir dich hungrig, wann haben wir dich nackt, wann haben wir dich obdachlos gesehen? Und Jesus antwortet, was ihr mir zum geringsten eurer Brüder nicht getan habt, das habt ihr auch mir nicht getan. Und dann kommt der schreckliche Satz, und sie gingen weg. Jesus schickt niemanden weg. Wenn es heißt, der Zorn Gottes schickt sie weg, ist das ein pädagogischer Zorn. Die Liebe Gottes schickt niemanden weg. Aber die Liebe Gottes kann auch nicht verhindern, dass wir uns umdrehen und weggehen. Dass wir ihn nicht anschauen, weil es uns vielleicht unbequem ist, in dem Armen in die Augen zu schauen. Weil wir vielleicht unbeholfen sind, weil wir nicht wissen, was wir tun sollen. Wir wissen es auch sehr oft nicht. Und wo erfahren wir es? Wo kriegen wir die Hilfe, um zu verstehen, was wir tun sollen, wenn nicht in der Eucharistie? Wenn Sie Fragen haben, was Sie in einer Situation tun sollen, wie Sie mit einer Person sprechen sollen, nicht selber drüber nachdenken, zur Eucharistie gehen. Herr, was willst du, dass ich tue? Die reifste Frage an den Herrn, jeden Tag können wir die stellen. Herr, was willst du, dass ich tue? Was willst du, dass ich jetzt in dieser Situation tue? Und ich kann Ihnen das Versprechen geben, Sie werden eine Antwort kriegen. Die Antwort wird immer anders ausschauen, als Sie denken. Aber sie wird immer da sein. Sie wird in ganz unerwarteten Formen zu uns kommen. Christus hat verstanden, was für einen Hunger wir nach Gott haben. Er versteht unsere ganze Not, unsere Einsamkeit, unsere Verlassenheit. Alles versteht er vollkommen, viel besser, als wir es verstehen. Selbst unsere eigene Not versteht er besser. Wir sind geschaffen, um zu lieben und geliebt zu werden, sagte Mutter Teresa. Und genau das, dazu hat uns Gott geschaffen. Dazu hat er uns die Sehnsucht nach ihm ins Herz gelegt. Und dazu hat er sich zum Brot des Lebens gemacht. Wenn ihr nicht mein Fleisch esst und mein Blut trinkt, könnt ihr nicht leben, könnt ihr nicht lieben, könnt ihr nicht dienen. Er möchte uns in den Armen um uns die Gelegenheit geben, dass wir unsere Liebe ihm gegenüber in eine lebendige Aktion umsetzen, dass unser ganzes Leben ein Liebesakt wird. Im Armen macht er sich selbst zum Hungrigen, der nicht nur nach Brot hungert, sondern nach Liebe. Er macht sich selbst zum Nackten, der nicht nur um ein Kleidungsstück bittet, sondern um verständnisvolles Mitgefühl, um Respekt seiner Würde, seiner menschlichen Würde. Er macht sich selbst zum Obdachlosen, der nicht nur für ein kleines Zimmer bittelt, sondern nach diesem tiefen Angenommensein in der Liebe. Das ist die Eucharistie, unser aller Angenommensein von Gott her. Gott schenkt sich uns, weil er jeden von uns liebt, ja, wie er im letzten Wort vor seinem Tod sagt, nach jedem von uns dürstet. Sitio, mich dürstet, das letzte Wort Jesu nach dem heiligen Johannes. Mich dürstet nach Seelen und nach Liebe. Genau das war die Inspiration, die die Mutter Teresa so getroffen hat, dass es ihr ganzes Leben verwandelt hat. Jesus gibt uns Heimat bei ihm. Jesus sehnt sich nach uns. Er
sehnt sich nach uns. Jemand sehnt sich nach uns. Werden wir Alter Christi für unsere Mitmenschen, nach denen sie sich sehnen können, weil sie dort ein Stück Heimat finden. Das ist Jesus, das lebendige Brot, das für dich und für mich gebrochen wurde. Mutter Teresa hat die Gefahr der modernen Welt sehr deutlich gespürt. Sie hat versucht, in Worte zu kleiden. Sie hat eine der großen Armuten der Welt erkannt. The poverty of muchness hat sie es genannt. The poverty of muchness. Das Wort gibt es gar nicht im Englischen, aber jeder versteht es, nicht? Die Armut des Vielhabens. Ja, die Armut des zu vielhabens. Wir haben Spitäler, schöne Spitäler, aber in mehr und mehr keine Seelsorger mehr. Wir bekommen Krankengeld, wenn wir krank sind, aber wir bekommen kein Mitleid mehr. Wir bekommen Kinderbeihilfe für Kinder, aber keinen Geburtenschutz mehr. Wir bekommen Pflegedienste, die keine Zeit haben, Mitgefühl zu haben.

Die Leute wissen nicht, sagt Mutter Teresa, dass sie ihren Glauben verloren haben. Heute wie vor 2000 Jahren, als Jesus in die Mitte der Seinen kommt, erkennen ihn die Seinen nicht. In allen Jahrhunderten kommt Jesus in den elenden Körpern der Armen. Jesus kommt zu dir und zu mir und oft, sehr oft, gehen wir an ihm vorbei. Immer wieder führt uns Mutter Teresa zurück zum Altar. Jede heilige Kommunion erfüllt uns mit Jesus, sagt sie. Und wir müssen uns mit unserer lieben Frau eilends aufmachen, um ihn anderen zu geben. Mary went in haste, hat sie immer wieder gesagt. Mutter Teresa hat nicht gewartet, die Mutter Gottes hat nicht gewartet, bis der Bus fährt. Sie ging in Eile zu Elisabeth. Wenn wir Jesus empfangen, in jeder Kommunion, gehen wir in Eile zu unserem Nachbarn. Gehen wir in Eile, vielleicht in die Stille unseres Herzens, um für jemanden zu beten, der in Not ist. Wart nicht lange, sondern geh in der Kraft des Herrn, die er dir schenkt in der Anbetung. Er macht sich ja selbst zum Brot des Lebens, damit auch wir, so wie seine Mutter, erfüllt werden von ihm. Wie sie, sagt Mutter Teresa, müssen wir uns beeilen, um ihn und nur ihn anderen zu geben. Auch wir dienen den anderen, so wie sie. Manchmal tönt es fast so, als ob sie uns eine letzte Gelegenheit für unsere Rettung geben will. Die Armen sind die Hoffnung der Menschen, sagt sie. Die Armen sind die Hoffnung der Menschen. Weil wir in ihnen den hungrigen Christus sehen, der zu uns aufschaut, werden wir uns ihm verweigern? Das Leben, das wir retten, indem wir den Armen dienen, wird das unser eigenes sein. Indem wir ihre materielle Armut erleichtern, werden wir Heilung unserer spirituellen Armut finden. Indem wir ihren Hunger stillen, werden wir den unsrigen stillen. Indem wir ihre Nacktheit bekleiden, ihre Wunden verbinden und ihre Sorgen anhören, berühren wir Christus und finden, was wir suchen, den Gott, den Mutter Teresa die Liebe nannte. Gelobt sei Jesus Christus. Amen.

Monsignore Leo Maasburg sprach anlässlich des Adoratio-Kongresses in Heroldsbach zum Thema Die eucharistische Liebe von Mutter Teresa. Wir danken Monsignore Leo Maasburg für das gehaltvolle und stärkende Referat. Wir wünschen ihm in seinem priesterlichen Dienst im Weinberg des Herrn Gottes besonderen Segen an der Hand Marias. Vergelt's Gott. Auch danken wir Bonifatius TV für die Aufzeichnung. Mit dem weiteren Programm wünschen wir Ihnen viel Freude und Segen.

Nimm und schreibe, ich aber werde die Flammen hineinlegen. Das sind Worte Jesu an die Schweizer Heilige Maria Bernarda Büttler. Sie lebte von 1848 bis 1924. Die heilige Schwester Maria Bernarda Büttler erlebte von Kind auf eine besonders intensive Nähe zur übernatürlichen Welt. Im Laufe ihres Lebens wurden ihr zahlreiche geistige Erlebnisse und die besondere Nähe von Heiligen und Engeln zuteil. Der Herr forderte sie wiederholt zum Schreiben auf. Ich habe dich bestimmt, dass du meinen armen, kleinen, demütigen und einfältigen meine Worte kundtust. Pfarrer Urs Keusch hat diese Tagebuchaufzeichnungen aufbereitet im Buch Heilige Maria Bernarda, Orgeltöne 2. Titel Nimm und schreibe, ich aber werde die Flammen hineinlegen. Dieses Tagebuch wurde im Studio durch die Deutsche Katholische Blindenbücherei in Bonn aufgesprochen. Sprecherin ist Frau Nicole Merou.

groß, o Seele, ist das, was du schaust. Maria Bernarda schreibt nur selten das Datum hin, aber wir können davon ausgehen, dass die folgende Aufzeichnung in die Osterzeit 1906 fällt. Und ach, was sehe ich doch jetzt in früher Morgenstunde, schreibt sie einleitend. Es ist ein geistiges Bild, das an die Vision des Propheten Ezechiel von der Auferweckung der toten Gebeine des Volkes Israel, Kapitel 37, erinnert. Es ist keine Ebene wie bei Ezechiel, über die ihre Augen schweifen, sondern ein unabsehbares Saatfeld, wie sie solche in ihrer Heimat als Kind jeden Sommer gesehen hat und wie sie in ihren Aufzeichnungen oft vorkommen. Ich sehe ein großes, unabsehbares Saatfeld und höre, da ruhen die Gebeine der Heiligen. O Herr, mein Gott, schaue, sie fangen an zu grünen und zu blühen. Odem und Leben ist in sie eingezogen, und es geht eine Kraft von ihnen aus, welche die ganze Welt überwinden wird. Groß, o Seele, ist das, was du schaust, dir selber unverständlich. Siehe, ich habe den Tod mit seinem Stachel besiegt, und niemand kann mir und meiner Macht gleichgestellt werden, wenn ich anfange zu wirken mit all meiner Kraft. Ha, wie werden sie staunen, die stolzen Blinden! Sie glauben in ihrem Wahne, mich zu ermüden. Ich aber werde, wenn die Zeit gekommen ist, Schritt zu halten vermögen mit ihnen. Eine für uns ungewohnte Sprache, doch der Geist der Propheten weht, wie er will. Maria Bernarda ist dann so hingerissen von dem Herrlichen, Großen, Gewaltigen, das sie hört und schaut, dass sie in den österlichen Jubel ausbricht. Ehre, Lob, Preis und Dank sei dem Allerhöchsten von Ewigkeit zu Ewigkeit für alle seine Wunderwerke. Halleluja! Halleluja! Amen.

Was ist eine wahre Großtat der Liebe von Seiten Gottes? An diesem Tage, aber später, nachdem Maria Bernarda das österliche Bild vom großen, unübersehbaren Saatfeld geschaut hatte, fragte mich der liebe Heiland: Seele, weißt du, was eine wahre Großtat der Liebe von Seiten Gottes ist? Ich meinte, die ganze Schöpfung der Welt samt den Menschen sei eine solche wahre Großtat. Etwas anderes fiel mir nicht ein. Auf dies erwiderte er: Die erste Großtat der Liebe Gottes gegen die Menschen war seine ewige Erwählung. Die zweite Großtat der Liebe gegen ihn war seine Schöpfung, die ich ihm zu Füßen legte, als ich ihn selbst erschaffen hatte. Die Großtat meiner Liebe in seiner Erschaffenheit ist mit dieser vereint wie das Haupt mit den Gliedern. Die dritte Großtat meiner Liebe zu ihm war, dass ich ihm, nach seinem unglückseligen Fall, alles für ihn hingab, was ein Gott, der zugleich Vater ist, seinem gefangenen Geschöpf zur Befreiung und Rettung geben konnte, den wesensgleichen Sohn, hingegeben in vollster Hinopferung durch den grausamsten der Tode. Die vierte Großtat Gottes seiner Liebe zu den Menschen war, dass ich zu all dem für alle Nöte seines ganzen Lebens noch sieben Kanäle, Sakramente, von der Höhe des Himmels fließen ließ und zugleich mit diesen sieben Gnadensonnen, damit er in allen Finsternissen des Lebens alle Zeit Licht und Leuchte, Wärme und Hitze für alle seine Wege finden könne. Was bleibt jetzt noch übrig, Seele, um mehr für den Menschen an Großtaten meiner Liebe zu ihm zu tun? Und ich musste antworten: So groß und erhaben, so milde und barmherzig du über den Menschen deine Großtaten der Liebe ergossen hast, nach dieser Größe geziemt es sich für einen solchen Gott der Liebe, dass er in derselben Fülle der Liebesglut sein Werk an ihm vollende. Mit dieser Antwort war er zufrieden und sagte: Seele, an mir fehlt es nicht, so das Werk zu vollenden.

Was verstehst du unter einer wahren Großtat der Liebe von Seiten der Menschen? Gib mir jetzt auch Antwort auf das und sage mir, was verstehst du unter einer wahren Großtat der Liebe von Seiten des Menschen? Maria Bernarda kann darauf nicht antworten. Ich blieb stumm, weil ich nichts Rechtes herausfinden konnte, doch Jesus erklärt ihr, was sie darunter zu verstehen habe. So horche, was eine wahre Großtat der Liebe von Seiten des Menschen genannt werden kann. Wenn ein Mensch aus dem innersten Grund seines Herzens und von diesem aufsteigend mit allen Kräften seiner Seele nichts anderes will, wünscht, meint und verlangt als einzig mir, als seinem einzigen Ziel, als dem einzigen Siegespreis der Seele zu gefallen und nach mir zu ringen, der ist es, welcher eine wahre Volltat der Liebe vollbringt. Ich sage eine Volltat, und diese eine enthält in sich alle die tausend und abertausend Taten der Liebe, die er aber nur äußerlich übt. Das ist das große, ja übergroße Unglück der Menschen in dieser Zeit, dass ihrer so wenige mit dieser Volltat der Liebe erfunden werden. Und doch, wie gerne wollte ich in meinem großen Erbarmen auch noch zufrieden sein, wenn die Menschen doch einiges, von Liebe und Dank bewegt, für mich wirkten. Ist es auch nicht allen gegeben, diese wahren Großtaten der Liebe zu mir zu vollbringen, so könnten sie doch in Wahrheit das, was ihnen möglich ist, in Liebe tun. Jesus fügt dann noch hinzu, dass er, aus Mitleid mit der Gebrechlichkeit der Menschen, auch denen, die nicht das Höchste dieser Liebe zu geben vermöchten, es ihnen doch wie eine Volltat anrechnete, wenn sie in der Liebe nur beharrlich blieben. Doch von Seelen, die Jesus in besonderer Weise erwählt und mit seinen Gnaden beschenkt hat, verlangt er dieses Höchste in der Liebe. Darum sagt er zu Maria Bernarda, »Du aber, Seele, habe Acht auf dich. Niemals darf ein anderes Sinnen und Streben in deinem Herzen Raum finden, als wie du mir allein gefallen mögest. Alles musst du mit der Einfalt eines Kindes tun, was immer ich von dir verlange. Ohne Unterlass muss dein innerstes Wesen mich suchen, als kleines Flämmchen musst du aufwärts streben und dich mehr und mehr jedem großen und herrlichen Feuer nähern, welches dich in sich aufnehmen wird, wie die Sonne den Strahl

Er schenkte mir viele herrliche Kinder. Nachdem Jesus Maria Bernarda über das Höchste in der Liebe belehrt hatte, fügt sie bei: Weil ich noch etwas Zeit zum Schreiben habe, so führe ich noch ein weiteres Bild an. Es mögen wieder an die 28 Jahre vorüber sein, als mich der liebe Jesus im Gebete einlud, ihm zu folgen. Er ging zuerst mit mir durch drei Täler, das eine immer etwas tiefer liegender als das andere. Vom letzten aus führte er mich auf einen so hohen Berg, wo die Luft so fein und rein war, dass ich fast sterben musste. Jesus aber stärkte mich und vereinigte sich mit meiner elendsten Seele auf das Allerinnigste und schenkte mir viele herrliche Kinder, wie ich solche nie gesehen habe. Maria Bernarda spricht in ihren Tagebuchaufzeichnungen mehrmals von der Vereinigung ihrer elendesten Seele mit der Liebe Gottes, eine selten gewährte, gnadenhafte geistliche Erfahrung, die in der Mystik auch mystische Liebesvereinigung, Unio Mystica, genannt wird. Nachdem ihr Jesus viele herrliche Kinder geschenkt hatte, sagt er zu ihr: Jetzt musst du wieder gehen. Ich weinte und sagte: So gib mir doch auch diese schönen Kinder, wo du sie mir doch geschenkt hast. Er antwortete: Das kann nicht geschehen. Diese zu erziehen, verstehst du nicht. Ich selbst werde sie nähren und erziehen, und wenn sie großgezogen sind, dann führe ich dich zu ihnen, und sie werden dich freudig als ihre Mutter erkennen und in königliche Wohnung aufnehmen. Dann nahm er mich bei der Hand und führte mich zurück dahin, wo er mich weggeführt hatte, und ließ mich einsam und in vielem Schmerz und Weh zurück. Jesus gibt ihr dann zu erkennen, die drei Täler sind die drei Stufen der Demut, die sie nach dem Beispiel Jesu üben soll. Erstens, suche den letzten Platz. Zweitens, freue dich, wenn du zurückgesetzt wirst. Drittens, suche freiwillig Verdemütigungen auf. Der hohe Berg sei die erhöhte Gottesliebe, zu der sie berufen sei. Die Früchte dieser erhöhten Gottesliebe, die sich in ihrem Leben ausdrückt, in heroischem Ringen, im Gebet und Opfer, vor allem für die Priester, bedeuteten die schönen Kinder, welche, wie er mir sagte, zum Priesterstand berufene Seelen seien.

Was tut die Königin, wenn der König im Streite liegt? Maria Bernarda, die stets in liebendem Eifer für die Kirche betete und mit ihr litt, zeichnet ein weiteres Bild auf, das sie in früheren Jahren geschaut hatte. Weiter sah ich in denselben Jahren ein sehr großes Bild der heiligen Kirche. Es lag der König in einem unglaublich schweren Kampf mit feindlichen Mächten. Alle mussten auf das Kampffeld, vom König bis zum letzten Knecht. Niemand durfte zurückbleiben, so hart war der Streit. Ja, beinahe hätte man meinen müssen, der König müsse unterliegen. Und das geschah hauptsächlich darum, weil recht viele im Heer des Königs, ihrer eigenen Meinung nach nicht untreu, höchst feige waren, ihn oft sogar heimlich verließen. Andere, statt zu wachen und zu wehren, machten mitten im schrecklichsten Kampfe leichtsinnig Vergnügungsausflüge, der Trägheit ganz hingegeben. Ach, ich muss es sagen, eine andere Abteilung blieb in solcher Schläfrigkeit, dass es nicht auszusprechen ist. Nun erging an mich die kurze, ernste Frage: Was, Seele, tut dann die Königin, wenn der König in solcher Not im Streite liegt? Was anderes darf sie tun, als beten und weinen um den Sieg? Eine solche Königin, wir werden an Königin Esther in der Bibel erinnert, war Maria Bernarda. Sie wird bei diesem Bild innerlich ermahnt, für alle in der Kirche, vom König bis zum letzten Diener, zu beten.

So musst auch du sein wie ein Fels. Gleich nach dem Bild von der bedrängten und bedrohten Kirche, von dem Maria Bernarda sagt, beinahe hätte man meinen müssen, der König müsse unterliegen, wird sie in einem anderen Bild zu felsenfestem Vertrauen ermutigt. Wieder ein andermal sah ich mich plötzlich ins Meer versetzt, auf einem Felsen, und Jesus sagte zu mir, fürchte dich nicht. Gerade so wie dieser Felsen unbeweglich mitten in allen Stürmen dasteht, so musst auch du sein wie ein Fels, fest im Gottvertrauen in allen Stürmen deines Lebens.

Franziskus auf dem schmalen Weglein. Es folgt ein weiteres Bild, das Maria Bernarda in früheren Jahren im Gebet geschaut hatte, als sie noch Schwester im Kloster Maria Hilf in Altstetten war. Sie leitet es mit diesen Worten ein. Ein weiteres Bild, um den Seeleneifer anzuregen, gab mir Jesus in folgender Weise. Plötzlich sah ich den heiligen Vater Franziskus. Auf der einen Seite, wo er stand, war eine steile Felswand, auf der anderen Seite ein tiefer Abgrund. Und da, wo der heilige Vater Franziskus stand, war ein schmaler Weg, so dass er kaum mehr als einen Fuß vor den anderen setzen konnte. Dennoch lief er recht eilig und ohne auch nur einen Blick anderswohin zu richten. Dann rief er mir zu: »Schau, so sollen meine Söhne, meine Kinder durch diese Welt wandeln, so vorsichtig, immer des Abgrundes, der steilen Wand und des so schmalen Weges zum ewigen Leben gedenkend.« Im gleichen Augenblick schaut Maria Bernarda etwas Schreckliches. Unweit davon entfernt sieht sie eine große, große Menschenmenge auf diesen Abgrund zugerannt kommen, lärmend, singend und tanzend wirr durcheinander. Sie kommen immer näher, so dass sie im nächsten Augenblick in den Abgrund fallen mussten, weil kein anderer Durchgang für sie war als nur das schmale Weglein. Und es gibt für sie auch kein Zurück mehr. Hinter ihnen verschwanden Land und Straße spurlos. Maria Bernarda hat dieses Bild nach fast 30 Jahren aufgeschrieben. Sie fügt dann hinzu: »Ich erinnere mich noch heute, wie ich im Betchor bei diesem Anblick nahe daran war, vor Schrecken zu schreien: »O, geht doch zurück, zurück!« Doch es war zu spät für sie. Diese geistigen Bilder wird Maria Bernarda bis ans Ende ihres Lebens nicht mehr vergessen, auch nicht die Botschaft, die sie enthalten. Das ist der Freund seiner Brüder. Für das Heil seines Volkes tritt er ein vor Gott. Responsorium zum Fest des heiligen Martin.

schaue hin nach dem Meere. Nachdem Maria Bernarda das obige Bild aus der Erinnerung aufgezeichnet hatte, schreibt sie nun von einem Bild, das ihr kürzlich geschenkt wurde. Ein ähnliches Bild erhielt ich vor vielleicht 3, 4 Wochen. Ich erinnere mich nicht mehr genau. Nachts rief mich Jesus und sagte, schaue hin nach dem Meere. Ich schaute hin und sah. Maria Bernarda sieht sehr viele Menschen, viel mehr Männer als Frauen, Reihe an Reihe dem Meeresufer entlang. Nun kam die Zeit der Flut. Doch, o Torheit, dachte ich, kein Mensch regte sich vom Platz, obwohl die Flut schon stark war und die Wellen hochgingen. Da waren noch einige gute Männer und Frauen. Sie sahen auch zu und riefen mit mir, »Flieht doch, flieht doch! Ihr werdet ja vom Meer verschlungen!« Doch alles Rufen half nichts. Einige dieser Männer hatten großen Mut und großen Eifer. Sie eilten hin, fassten die Leute mit all ihren Kräften, um sie wegzuziehen. Doch die Unglückseligen rissen sich mit Gewalt von ihnen los. Ja, die einen spotteten und andere schlugen mit Fäusten nach ihnen, obschon sie bereits bis zum Hals im Wasser steckten. Ach, nur noch ein Augenblick des Entsetzens, und sie waren in der Tiefe des Meeres begraben. Maria Bernarda ist erschüttert von dem, was sie sieht, doch das Bild will noch mehr sagen. Das Schreckliche von allem Erschrecklichen war nun dies. Während die einen verschlungen waren, trat mit schauderhafter Leichtsinnigkeit auch die zweite Reihe vor. Ja, die eine drängte die andere den Fluten zu. Das Warnrufen der guten Männer mehrte sich. Sie achteten auf nichts mehr, weder auf ihre Gesundheit noch auf das eigene Leben, sondern zogen und schleppten die Menschen mit dem Aufwand all ihrer Kräfte. Doch es konnten nur wenige ans Ufer gebracht werden. Ermattet und weinend kehrten die armen, guten Männer zurück, beweinend den Untergang von so viel Tausenden von Menschen. Maria Bernarda fügt nun dem Geschauten hinzu, »Mich ergriff dieses Gesicht, und es ist seither wie ein Stachel in mir, der mich zum Fürbittgebet treibt und drängt. Es wurde mir dabei auch gezeigt, dass viele davon aus lauter schrecklichem Leichtsinn, nicht aus Bosheit, so sitzen blieben. Aber weil sie sich den Untergang der anderen nicht zur Warnung nahmen, kamen sie in gerechter Strafe in jene Bosheit und Verstocktheit, welche ihnen denselben Tod brachte. Maria Bernarda hatte schon als junge Schwester die heilige Teresa von Avila gut verstanden, wenn diese sagt, »Es ist die größte Liebesgabe, für die Menschen zu beten, die in Todsünde weilen.«

Er gab mir eine Sichel in die Hand. Nun schaut Maria Bernarda wieder zurück in die Zeit, wo sie sich im Kloster Maria Hilf aufhielt. Sie schreibt: Vor vielen Jahren rief mich Jesus einmal auf ein großes Saatfeld, gab mir eine Sichel in die Hand und sprach: Seele, schneide. Ich erwiderte: Ach Herr, ich allein soll da anfangen zu schneiden? Gib mir Hilfe. Ich will es so. Du allein fange an. Und mit diesen Worten war's zu Ende. Später erhielt ich die Erklärung, dass damals das Klösterlein Maria Hilf den Anfang machen musste zur Erneuerung der Ordenszucht und besseren klösterlichen Einrichtung in allem, was durch drei aufeinanderfolgende, sehr eifrige Kapuzinerpater zustande kam.

Wenn du eine der Unsrigen werden willst. Maria Bernarda macht nun folgende Aufzeichnung, ohne ein Datum zu vermerken. Es geschah nun vor ein paar Wochen in der Mette. Gebet zwischen Mitternacht und dem frühen Morgen. Bei der letzten Lesung, als ich den Tagesheiligen sowie alle Heiligen in vielen andächtigen Akten verehrte, da vernahm ich eine Stimme, die sagte, »Wenn du eine der Unsrigen werden willst, dann erhebe dich aus der Niedrigkeit.« Ich erschrak und meinte, das wäre ja ein Abweichen von der Demut. Doch die Stimme fuhr fort. Nicht so ist es gemeint, sondern von allem Irdischen sollst du dich immer mehr lösen und dein Sinnen und Trachten ganz zum Himmlischen richten. Daraufhin bittet Maria Bernarda inständig die Heiligen im Himmel, für sie zum Herrn zu beten, dass er mich recht bald mit drei Pfeilen der Liebe durchbohre. Mit dem ersten Pfeil eines tief innerlichen Mitleidens mit seinen Schmerzen, die er für uns gelitten hat, und mit der Glut seiner heiligen Liebe. Mit dem zweiten Pfeil möge er mich durchbohren mit einem großen Mitleiden mit den Leiden der armen Seelen im Fegfeuer und einer brennenden Liebe, ihnen mit Bitten und Flehen zu helfen. Mit dem dritten Pfeil möge er mich verwunden mit dem tiefsten Mitleid, mit dem Elend aller armen Sünder und einer nie ermüdenden Liebe, mich ganz für ihre Rettung hinzugeben. Und dass diese drei Wunden der Liebe und des Mitleids bis zum Tode nie mehr heilen. Auf dies hörte ich, »Seele, du begehrst Großes, und wenn du im Vertrauen ausharrst, du werdest dieses Große sicher erhalten. Dann sollst du wissen, dass es nicht mehr weit von dir entfernt ist.

0: Strecke deine Arme aus. Ein anderes Mal hörte ich, wieder in der Mette bei der Lesung, Seele, strecke deine Arme zum Himmel aus, um dort die heiligste Dreifaltigkeit zu loben und alle Engel und Heiligen zu bitten, dass sie dir als Fürbitter in allen Nöten beistehen. Und wieder strecke die Hände weit in die Unterwelt aus, in den Reinigungsort der leidenden Seelen, durch Bitten um Barmherzigkeit für sie. Und zum dritten Mal hieß es, Seele, strecke deine Arme aus über die ganze Welt für alle Nöte, insbesondere strecke sie jetzt aus für den dreieinigen Orden des heiligen Vaters Franziskus. Denn gerade jetzt musst du aufs Neue auf dem Saatfeld schneiden, aber nicht mehr allein. Du hast Gehilfen. Und bete für alle Orden insgesamt um wahren Ordensgeist. In dieser dreifachen Aufforderung drückt sich auch die außerordentliche Berufung und Sendung der heiligen Maria Bernarda zum universalen Fürbittgebet aus.
1: Sie hörten aus dem Tagebuch der Schweizer Heiligen Schwester Maria Bernarda Büttler. Der Titel dieses Buches: Nimm und schreibe, ich aber werde die Flammen hineinlegen. Diese Tagebuchaufzeichnungen wurden bearbeitet und herausgegeben von Pfarrer Urs Keusch. 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

Liebe Hörerinnen und Hörer von Radio Gloria, ganz herzlich willkommen zur Evangeliumsbetrachtung. Das Evangelium vom heutigen Tag ist aus dem Lukas-Evangelium, Kapitel 6, Vers 1 bis 5. Als Jesus an einem Sabbat durch die Kornfelder ging, rissen seine Jünger Ähren ab, zerrieben sie mit den Händen und aßen sie. Da sagten einige Pharisäer: Was tut ihr da? Das ist doch am Sabbat verboten. Jesus erwiderte ihnen: Habt ihr nicht gelesen, was David getan hat, als er und seine Begleiter hungrig waren, wie er in das Haus Gottes ging und die heiligen Brote nahm, die nur die Priester essen dürfen, und wie er sie aß und auch seinen Begleitern davon gab? Und Jesus fügte hinzu: Der Menschensohn ist Herr über den Sabbat. Evangelium unseres Herrn Jesus Christus. Lob sei dir, Christus.

Liebe Mitchristen, als ich dieses Evangelium durchgelesen habe und ein wenig darüber nachgedacht habe, was will dieses Evangelium uns heute sagen, dann ist mir irgendwie in den Sinn gekommen, dass in der heutigen Zeit eigentlich genau das geschieht, was damals die Pharisäer im Herzen hatten, auf das, auf was sie ausgerichtet waren. Für viele Pharisäer war es damals wichtig und nötig, dass sie das und dieses und jenes nicht taten am Sabbat, dass sie all diese Arbeiten, die verboten waren, diese Tätigkeiten, die verboten waren, nicht taten. Und Jesus, er möchte diesen Menschen zeigen, es geht doch nicht darum, es geht doch darum, dass wir den Herrn, unseren Gott feiern, er, der der Herr ist über den Sabbat, dass wir Zeit haben für ihn, dass wir ihn in den Mittelpunkt stellen. Das ist doch das wahre Wichtige. Und aus dieser Ausrichtung, wenn wir den Tag des Herrn so feiern, um ihn Gott zu loben, zu preisen, uns Zeit zu nehmen für ihn, dann fällt doch alles andere automatisch in die richtige Ordnung. Dann ist es automatisch so, dass wir die Arbeiten an diesem Tag unterlassen, dass wir die Zeit brauchen zum Gebet oder zu den Taten der Nächstenliebe, dass wir den Tag brauchen, um den Gottesdienst zu besuchen und mit der ganzen Gemeinde den Tag des Herrn zu feiern. Und in dieser Gefahr sind wir auch heute in unserer Kultur, dass so viele sagen, ja, am Sonntag arbeitet man nicht, es ist mein Freitag, sie pochen darauf, sie tun alles Mögliche darum, um diesen Tag frei zu halten, das Wochenende frei zu halten. Man macht lange Reisen, geht vielleicht ins Ausland oder man verplant das Wochenende so sehr, dass man überhaupt gar keine Zeit hat für Gott, weder für den Gottesdienst, noch für das Gebet, noch für die Werke der Nächstenliebe. Und ich denke, auch in der heutigen Zeit könnte Jesus sagen, besinnt euch, ihr Menschen, kehrt um und macht aus dem Tag des Herrn wirklich das, was er ist. Ein Fest, um Gott zu feiern, ein Fest, um Gott zu loben, um ihm zu danken für die vergangene Woche, um ihn zu bitten für die kommende Woche, um ihn zu bitten, Herr, hilf mir, dass ich in der neuen Woche das Evangelium leben darf, dass ich in dieser Zeit, in der wir leben, ein Heiliger sein darf, eine Heilige sein darf, ein Mensch, der das Gute um sich verbreitet. So viele feiern den Sonntag, aber nicht als das, was er wirklich ist, als den Tag des Herrn. So viele vergessen, wer der Herr ist über den Sonntag, nämlich Jesus Christus. Er ist der wahre Mittelpunkt dieses Tages. Und wenn wir das vergessen, nur noch auf die Äußerlichkeiten schauen, dann gehen wir total fehl. Und es sind nicht selten auch diese Menschen, die den Sonntag nicht wirklich feiern als das, was er ist, als den Tag des Herrn, dass diese Menschen auch jede Orientierung verlieren aus ihren Augen, die Orientierung für das Leben, die Orientierung auch für den Sinn des Lebens, dass ich hier bin, um Gott zu lieben und auch die Mitmenschen zu lieben. Man wird zum Egoisten und man verplant auch das Wochenende als Egoist, um nur zu genießen, um zu profitieren, um möglichst viel zu erleben. Und wir können uns ja vorstellen, wie viel Zeit hier verloren geht, wie viel Geld verloren geht, einfach für sich selber, um ein Egoist zu sein. Ich möchte damit nicht sagen, dass man das nicht auch tun darf. Man darf auch eine Reise machen. Man darf es auch genießen am Sonntag, es darf wirklich auch ein spezieller Tag sein. Aber Sie müssen mich richtig verstehen. Es geht um die Grundeinstellung. Warum begehe ich diesen Tag als einen Festtag? Ist es, weil ich in diesem Tag nur mich selber in den Mittelpunkt stelle? Oder habe ich wirklich Gott an diesem Tag in den Mittelpunkt gestellt? Ist dieser Tag für mich ein Festtag, weil Gott in Jesus Christus uns begegnet ist? Sich uns schenken will in der Eucharistie, in der Heiligen Kommunion, uns beschenkt durch das Licht seines Wortes, durch seinen Heiligen Geist, den er uns geschenkt hat und der jeden Tag uns bewegen will zum Guten. Ich möchte behaupten, liebe Mitchristen, dass dort, wo der Sonntag seinem wahren Sinn beraubt wird, dort wird auch das Leben dem Sinn beraubt, dort geht eine Kultur völlig kaputt. Wollen wir die Menschen sein, die den Sonntag schätzen als Tag des Herrn, ihn feiern und auch anderen Menschen helfen und ihnen sagen, schaut, das ist doch wichtig. Dort ist Jesus Christus mitten unter uns. Er möchte uns Licht sein, Kraft sein. Er möchte uns Barmherzigkeit und Trost sein und alles andere, was wir brauchen. Das will er uns geben,
Wenn wir ihn feiern, dürfen wir diese Gaben aufnehmen und sie in die neue Woche hineintragen. Und dass wir solche Menschen sein dürfen, die den Tag des Herrn wirklich feiern, möchte ich Ihnen den Segen Gottes spenden. Der Herr sei mit euch und mit deinem Geiste. Es segne und behüte euch der allmächtige und barmherzige Gott, der Vater und der Sohn und der Heilige Geist. Amen.

Liebe Zuhörerinnen und Zuhörer, die Radio Gloria lädt Sie jetzt herzlich immer mit mir hier im Studio und mit Ihnen der Angelus, also das Engel des Herrn, Gebet zu sprechen. Im Namen des Vaters und des Sohnes und des Heiligen Geistes. Amen. Der Engel des Herrn brachte Maria die Botschaft und sie empfing vom Heiligen Geist. Gegrüßet seist du, Maria, voll der Gnade, der Herr ist mit dir. Du bist gebenedeit unter den Frauen und gebenedeit ist die Frucht deines Leibes, Jesus. Heilige Maria, Mutter Gottes, bitte für uns Sünder, jetzt und in der Stunde unseres Todes. Amen. Maria sprach, siehe, ich bin die Magd des Herrn, mir geschehe nach deinem Wort. Gegrüßet seist du, Maria, voll der Gnade, der Herr ist mit dir. Du bist gebenedeit unter den Frauen und gebenedeit ist die Frucht deines Leibes, Jesus. Heilige Maria, Mutter Gottes, bitte für uns Sünder, jetzt und in der Stunde unseres Todes. Amen. Und das Wort ist Fleisch geworden und hat unter uns gewohnt. Gegrüßet seist du, Maria, voll der Gnade, der Herr ist mit dir. Du bist gebenedeit unter den Frauen und gebenedeit ist die Frucht deines Leibes, Jesus. Heilige Maria, Mutter Gottes, bitte für uns Sünder, jetzt und in der Stunde unseres Todes. Amen. Bitte für uns, heilige Gottesmutter, auf dass wir würdig werden der Verheißungen Christi. Lasset uns beten. Allmächtiger Gott, gieße deine Gnade in unsere Herzen ein. Durch die Botschaft des Engels haben wir die Menschwerdung Christi, deines Sohnes, erkannt. Lass uns durch sein Leiden und Kreuz zur Herrlichkeit der Auferstehung gelangen. Darum bitten wir durch Christus, unseren Herrn. Amen.

Wir beten auch für die Anliegen der Weltkirche, besonders auch für den Heiligen Vater. Vater unser im Himmel, geheiligt werde dein Name, dein Reich komme, dein Wille geschehe, wie im Himmel so auf Erden. Unser tägliches Brot gib uns heute und vergib uns unsere Schuld, wie auch wir vergeben unseren Schuldigern. Und führe uns nicht in Versuchung, sondern erlöse uns von dem Bösen. Amen. Gegrüßt seist du, Maria, voll der Gnade, der Herr ist mit dir. Du bist gebenedeit unter den Frauen. Gebenedeit ist die Frucht deines Leibes, Jesus. Heilige Maria, Mutter Gottes, bitte für uns Sünder, jetzt und in der Stunde unseres Todes. Amen. Ehre sei dem Vater und dem Sohn und dem Heiligen Geist, wie im Anfang, so auch jetzt und alle Zeit und in Ewigkeit. Amen.

0: Vergesst nicht, die lieben Heiligen und Engel fleissig zu verehren und anzurufen. Ich möchte Ihnen heute einen Kurzimpuls geben von der Heilig Maria Bernarda Büttler. Geboren in Au im Kanton Aargau am 28. Mai 1848, verstorben am 19. Mai 1924 in Kolumbien. Die Heilige Maria Bernarda Büttler ist eine katholische Missionarin und Ordensgründerin. Sie hat die Kongregation gegründet von der Franziskaner Missionsschwestern von Maria Hilf. Ihr Gedenktag ist der 19. Mai. Und sie gibt uns heute den folgenden Impuls auf den Weg. Die Heiligen sind uns nahe, auch die heiligen Engel sind es. Sie sind nicht abwesend, sie sind nur unsichtbar. Daran wollte Maria Bernarda immer wieder erinnern, damit wir ihre unsichtbare und doch so mächtige Hilfe in unser Leben einbeziehen. Vergesst nicht, die lieben Heiligen und Engel fleißig zu verehren und anzurufen. Diese Mahnung wiederholt sie unablässig. Auch war es ihr ein großes Anliegen, den Glauben an einen heiligen Schutzengel immer wieder neu zu inspirieren. So schreibt sie: Ich möchte euch, liebe Kinder, nur aufmerksam machen, welch großer Gnadenhilfe wir uns teilhaftig machen können, wenn wir täglich mit lebendigem Glauben unsere Zuflucht zu den heiligen Schutzengeln nehmen. Gewiss nicht umsonst hat uns der liebe, gute Gott einen Schutzengel geschenkt, dass er uns behüte und beschütze von Kindestagen an. Wie werden wir einst in der Ewigkeit mit großem Erstaunen sehen, aus welchen Gefahren des Leibes und der Seele dieser treue Engel Gottes uns so oft errettet hat, ohne dass wir ein Ahnen und Erkennen davon gehabt haben. Keinen Tag unseres Lebens sollten wir vorübergehen lassen, ohne ihn mit großem Vertrauen um seinen Schutz anzurufen bei Tag und Nacht. Wir sehen ihn freilich nicht mit unseren leiblichen Augen, wie so manche Heilige Gottes. Doch das ist gar nicht nötig. Es muss uns vollkommen genügen, dass unsere heilige Mutter Kirche uns diese Wahrheit versichert, dass jede Seele von Kindheit an ihren besonderen Schutzengel habe. Wie tröstlich ist solcher Glaube? Darum führt die heilige Maria Bernarda weiter aus. O liebe Kinder, dass wir doch mehr im Lichte des heiligen Glaubens wandeln möchten. Welch tröstender, welch lieblicher Gedanke, für gewiss zu wissen, dass ein so reiner, schöner, heiliger Engel Tag und Nacht an unserer Seite weilt, wie er jedes unserer Worte hört, jeden Blick und jede Handlung sieht, seien sie nun böse oder gut. Wahrlich, würden wir dessen mit lebendigem Glauben gedenken, wir würden in jeder Beziehung so manches Böse und Nachlässige vermeiden und mit regem Eifer eine Menge von herzhaften Tugendakten üben, die wir nur zu oft leichtsinnig unterlassen. Worte, ja, das sind Worte, die wir nicht tief genug in unser Glaubensbewusstsein aufnehmen können. Vergesst also nicht, die lieben Heiligen und Engel fleißig zu verehren und anzurufen. Das sind Gedanken von der Heiligen Maria Bernarda Büttler.
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3: Sie gehören jetzt aus dem goldenen Buch vom Heiligen Ludwig Maria Grignion von Montfort. Wir sind am ersten Kapitel Maria und unsere Heiligung. Wie Maria Jesus in uns bildet. Der heilige Augustinus nennt Maria Forma Dei, die lebendige Gussform Gottes. Und das ist sie auch wirklich, denn in ihr allein ist Christus als Mensch gebildet worden. ohne einen Zug seiner Gottheit dabei einzubüßen. Auch der Mensch kann nur in ihr allein zu einem getreuen Abbild Gottes gestaltet werden, soweit die menschliche Natur durch die Gnade Jesu Christi dessen fähig ist. Ein Bildhauer kann eine Statue oder ein Bild auf zweierlei Art naturgetreu herstellen. Er kann entweder sein Geschick, seine Kraft, sein Können und die Güte seiner Werkzeuge darauf verwenden, das Abbild aus einem harten und formlosen Stoff herauszuhauen. Oder er kann es gießen. Ersteres ist lang und umständlich und vielen Zufälligkeiten ausgesetzt. Ein ungeschickter Hieb mit Meißel oder Hammer kann das ganze Werk verderben. Das zweite Verfahren aber ist rasch, leicht und angenehm, fast mühe- und kostenlos, wenn nur der dazu verwendete Stoff recht gefügig ist und der Hand des Bildners keinen Widerstand entgegensetzt. Maria ist Gottes erhabene Gussform, vom Heiligen Geist gebildet, um den menschgewordenen Gott durch die hypostatische Vereinigung und den vergöttlichten Menschen durch die Gnade zu formen. Kein Zug der Gottheit fehlt dieser Form. Wer in ihr gegossen wird und sich bereitwillig formen lässt, der empfängt ohne viel Qual und Mühe auf eine sanfte und der menschlichen Schwäche angepasste Weise alle Züge Jesu Christi, des wahren Gottes. Dieser Weg ist sicher, ohne Gefahr einer Täuschung, denn der Teufel konnte niemals an Maria heran und wird es niemals können. Und schließlich ist dieser Weg heilig und unbefleckt, ohne Schatten des geringsten Sündenmakels. Betrachten wir eine Seele, die in Jesus Christus geformt ist, auf die übliche Weise, wie jene es tun, die gleich Bildhauern auf ihr Können vertrauen und sich auf ihr Geschick verlassen. Wie sehr unterscheidet sie sich von einer ganz bildsamen, gelösten, ja gleichsam flüssig gewordenen Seele, die ohne jeden Eigenwillen sich in Maria ergießt und sich in ihr durch das Wirken des Heiligen Geistes formen lässt. Wie viele Flecken und Fehler, wie viel Dunkel und Täuschung, wie viel Naturhaftes und Menschliches hat die erste Seele noch an sich. Wie rein dagegen und wie vergöttlicht und wie Christusähnlich ist die letztere. Lobpreis Mariens. Niemals gab es ein Geschöpf, niemals wird es eines geben, in dem Gott größer ist als in der himmlischen Jungfrau Maria. Abgesehen von der Größe, die er in sich selbst hat. Nicht einmal in den höchsten Seraphim im Paradies. Maria ist Gottes Paradies und seine mit Worten nicht zu beschreibende Welt. Gott Sohn ist in sie eingegangen, um Wunder in ihr zu wirken, sie zu behüten und sein Wohlgefallen in ihr zu finden. Für den Menschen auf seiner Pilgerfahrt schuf Gott eine Welt, die Welt, die wir bewohnen. Für den verklärten Menschen schuf er eine andere Welt, das himmlische Paradies. Aber auch für sich selbst hat er eine Welt geschaffen, die er Maria nannte. Eine Welt, die fast allen sterblichen Hieniden unbekannt und für alle Engel und Heiligen des Himmels unbegreiflich ist. Sie sind voll heiligen Staunens, Gott in so erhabener Ferne zu erblicken, so abgesondert und verborgen in seiner Welt, der himmlischen Jungfrau Maria. Und so rufen sie ohne Unterlass: Heilig, heilig, heilig. Sie haben gehört aus dem Goldigen Buch vom Heiligen Ludwig Maria Grignion von Montfort.

0: Wir beten die 15 Vater unser und die 15 gegrüßt seist du Maria, die Jesus der heiligen Brigitta von Schweden geoffenbart hat.
1: Endlich erschien ihr Christus in einer Vision eines Tages. Er gab ihr auch großartige Verheißungen für alle Menschen, die diese Gebete verrichten wollten. Jesus sprach zu Brigitta: Wer diese Gebete während eines Jahres jeden Tag verrichtet, wird 15 Seelen aus seiner Verwandtschaft aus dem Fegfeuer erlösen. 15 Gerechte aus seiner Verwandtschaft werden die Gnade der Beharrlichkeit erlangen und 15 Sünder aus seiner Verwandtschaft werden sich bekehren. Die Person selbst, welche sie betet, wird die ersten Stufen der Vollkommenheit erreichen und 15 Tage vor ihrem Tod werde ich ihr meinen kostbaren Leib reichen, damit sie durch denselben vor dem ewigen Hunger bewahrt werde. Ich werde ihr mein kostbares Blut zu trinken geben, um sie vor dem ewigen Durst zu bewahren. Bei ihrem Tode werde ich mit meiner vielgeliebten Mutter kommen und ihre Seele gnadenreich empfangen und sie in die ewigen Freuden einführen. Wer diese Gebete auch andere lehrt, dessen Freude und Verdienste werden in Ewigkeit dauern. An dem Ort, wo man diese Gebete verrichtet, ist Gott mit seiner Gnade gegenwärtig.
2: Die 15 Gebete, die der heiligen Brigitta von Christus geoffenbart wurden, sind von der katholischen Kirche offiziell anerkannt. Papst Pius IX. Kannte diese Gebete und approbierte sie am 31. Mai 1862, indem er sie als der Wahrheit entsprechend und zum großen Nutzen für das Heil der Seelen erachtete. Betrachten wir im Folgenden das Leiden Jesu in den Gebeten der heiligen Brigitta, so wie der Herr es selbst gewünscht hat.
1: Christi Leiden am Ölberg bis zur Dornenkrönung. O Jesus, du Wonne aller, die dich lieben, du Freund und Heiland der Sünder, gedenke der tiefinnersten Betrübnis, die du erduldet hast, als die von Ewigkeit vorherbestimmte Zeit deines heiligen Leidens nahe war. Du deinen Jüngern die Füße gewaschen, deinen Leib und dein Blut ihnen zur Speise gereicht, sie mildreich getröstet hattest und dann in der Fülle der Traurigkeit selbst bezeugtest. Betrübt ist meine Seele bis zum Tod. Denke an all die Qual und Bedrängnis, die du vor deinem Kreuzestod erlitten, als du nach dreimaligem Gebet und blutigem Angstschweiß von deinem Jünger verraten, von deinem Volk gefangen, falsch angeklagt, von deinen Richtern ungerecht verurteilt, in der auserwählten Stadt in hochfestlicher Zeit unschuldig verworfen, deiner Kleider beraubt, mit Fäusten geschlagen, an eine Säule gebunden, gegeißelt, mit Dornen gekrönt und mit unzähligen anderen Unbilden misshandelt wurdest. Durch diese Leiden verleihe mir, o Herr mein Gott, wahre Zerknirschung, würdige Genugtuung und die Nachlassung aller meiner Sünden.
2: Vater unser im Himmel, geheiligt werde dein Name, dein Reich komme, dein Wille geschehe, wie im Himmel, so auf Erden. Unser tägliches Brot gib uns heute und vergib uns unsere Schuld, wie auch wir vergeben unseren Schuldigern. Und führe uns nicht in Versuchung, sondern erlöse uns von dem Bösen. Gegrüßet seist du, Maria, voll der Gnade. Der Herr ist mit dir. Du bist gebenedeit unter den Frauen, und gebenedeit ist die Frucht deines Leibes, Jesus. Heilige Maria, Mutter Gottes, bitte für uns Sünder,

0: Christi Verspottung. O Jesus, du Freude der Engel, gedenke der Betrübnis, die du ertragen, als alle deine Feinde wie grimmige Löwen dich umringten und mit Fäusten schlugen und dein Angesicht bespien. Durch diese Qualen und die ruchlosen Schmachworte, womit deine Feinde dich bedrängten, erlöse mich, o Herr Jesus, von allen meinen sichtbaren und unsichtbaren Feinden und lass mich in deinem Schutze zum ewigen Heile gelangen.
1: Vater unser im Himmel, geheiligt werde dein Name, dein Reich komme, dein Wille geschehe wie im Himmel, so auf Erden. Unser tägliches Brot gib uns heute und vergib uns unsere Schuld, wie auch wir vergeben unseren Schuldigern. Und führe uns nicht in Versuchung, sondern erlöse uns von dem Bösen. Gegrüßet seist du, Maria, voll der Gnade. Der Herr ist mit dir. Du bist gebenedeit unter den Frauen, und gebenedeit ist die Frucht deines Leibes, Jesus. Heilige Maria, Mutter Gottes, bitte für uns Sünder, jetzt und in

0: Christi Annagelung ans Kreuz. O Jesus, du Werkmeister der Welt, der du in deiner Unermesslichkeit Himmel und Erde umfassest, gedenke des bitteren Schmerzes, den du erduldet, als die grausamen Kriegsknechte deine Hände und Füße mit scharfen Nägeln durchbohrten und ans Kreuz schlugen, wobei sie Schmerz auf Schmerz häufend deine Glieder so gewaltsam nach der Länge und Breite des Kreuzes ausspannten, dass sie aus den Gelenken gerissen wurden. Durch diese bitterste Kreuzesqual bitte ich dich, mir die heilige Furcht und Liebe zu deinem heiligen Namen zu erteilen.
1: Vater unser im Himmel, geheiligt werde dein Name. Dein Reich komme, dein Wille geschehe, wie im Himmel, so auf Erden. Unser tägliches Brot gib uns heute und vergib uns unsere Schuld, wie auch wir vergeben unseren Schuldigern. Und führe uns nicht in Versuchung, sondern erlöse uns von dem Bösen. Gegrüßet seist du, Maria, voll der Gnade. Der Herr ist mit dir. Du bist gebenedeit unter den Frauen, und gebenedeit ist die Frucht deines Leibes, Jesus. Heilige Maria, Mutter Gottes, bitte für uns Sünder, jetzt und in der Stunde unseres Todes.

0: Christi Gebet für seine Kreuziger. O Jesus, du himmlischer Arzt, gedenke der Todesschwäche, der Schmerzen, welche du erhöht am Kreuzesbaume an all deinen verwundeten und zerfleischten Gliedern ertragen hast, so dass kein Schmerz dem deinen glich und vom Scheitel deines Hauptes bis zu den Fußsohlen nichts Gesundes an dir zu finden war. Und wie du dennoch all diese Qualen nicht beachtend für deine Feinde gebetet und gesprochen hast. Vater, vergib ihnen, denn sie wissen nicht, was sie tun. Durch diese Barmherzigkeit verleihe mir, dass die Erinnerung an deine bittersten Leiden mir zur vollkommenen Verzeihung aller meiner Sünden und Verirrungen gereiche.
1: Vater unser im Himmel, geheiligt werde dein Name, dein Reich komme, dein Wille geschehe, wie im Himmel, so auf Erden. Unser tägliches Brot gib uns heute und vergib uns unsere Schuld, wie auch wir vergeben unseren Schuldigern. Und führe uns nicht in Versuchung, sondern erlöse uns von dem Bösen. Gegrüßet seist du, Maria, voll der Gnade. Der Herr ist mit dir. Du bist gebenedeit unter den Frauen, und gebenedeit ist die Frucht deines Leibes, Jesus. Heilige Maria, Mutter Gottes, bitte für uns Sünder, jetzt und in der Stunde unseres Todes. Amen.

0: Christi Barmherzigkeit gegen reumütige Sünder. O Jesus, du Spiegel der ewigen Klarheit, gedenke jener Betrübnis, die dein Herz bedrängte, als du im Lichte all deiner Weisheit zwar die selige Zukunft der Auserwählten sahest, welche durch die Verdienste deines Leidens ihr Heil finden, aber auch die Verwerfung so vieler Gottloser, die durch eigene Schuld in das ewige Verderben stürzen werden. Durch die unergründliche Tiefe deiner Erbarmung, in der du mit uns Sündern und Irrenden so schmerzliches Mitleid empfunden und die du dem Räuber neben dir erwiesen hast, als du zu ihm sprachst, heute wirst du bei mir im Paradiese sein, bitte ich dich, du wollest auch mir in der Stunde des Todes Barmherzigkeit erweisen.
1: Vater unser im Himmel, geheiligt werde dein Name, dein Reich komme, dein Wille geschehe, wie im Himmel, so auf Erden. Unser tägliches Brot gib uns heute und vergib uns unsere Schuld, wie auch wir vergeben unseren Schuldigern. Und führe uns nicht in Versuchung, sondern erlöse uns von dem Bösen. Gegrüßet seist du, Maria, voll der Gnade. Der Herr ist mit dir. Du bist gebenedeit unter den Frauen, und gebenedeit ist die Frucht deines Leibes, Jesus. Heilige Maria, Mutter Gottes, bitte für uns

0: Christi Testament am Kreuze. O Jesus, König und Freund der Seelen, der du allein aller Liebe und Sehnsucht würdig bist, gedenke jener Betrübnis, die du empfunden, als du in Blöße und Elend von allen deinen Freunden verlassen am Kreuze schwebtest und keinen anderen Tröster fandest als deine geliebte Mutter, die in der Bitterkeit ihrer Seele und mit heiliger Treue dir zur Seite stand, und welche du deinem Jünger empfohlen, so wie du den Jünger anstatt deiner ihr zum Sohne gegeben hast, als du sprachest, Frau, siehe da, dein Sohn, und zum Jünger, siehe da, deine Mutter. Bei dem Schwerte des Schmerzens, das damals ihre Seele durchdrang, bitte ich dich, o gütigster Jesus, dass du mir in allen Trübsalen des Leibes und der Seele, besonders in der Todesstunde, deine Erbarmung und deinen Trost schenken wollest.
1: Vater unser im Himmel, geheiligt werde dein Name, dein Reich komme, dein Wille geschehe, wie im Himmel, so auf Erden. Unser tägliches Brot gib uns heute und vergib uns unsere Schuld, wie auch wir vergeben unseren Schuldigern. Und führe uns nicht in Versuchung, sondern erlöse uns von dem Bösen. Gegrüßet seist du, Maria, voll der Gnade. Der Herr ist mit dir. Du bist gebenedeit unter den Frauen, und gebenedeit ist die Frucht deines Leibes, Jesus. Heilige Maria, Mutter Gottes, bitte für uns Sünder,

0: Christi Durst. O Jesus, du Quelle der unerschöpflichen Gütigkeit, der du aus tiefstem Verlangen am Kreuze sprachest, mich dürstet. Entzünde in unseren Herzen die Sehnsucht nach allen Übungen der wahren Tugend und vertilge in uns gänzlich alle Begierlichkeit der Sinne und alle böse Lust nach Ergötzungen.
1: Vater unser im Himmel, geheiligt werde dein Name, dein Reich komme, dein Wille geschehe wie im Himmel, so auf Erden. Unser tägliches Brot gib uns heute und vergib uns unsere Schuld, wie auch wir vergeben unseren Schuldigern. Und führe uns nicht in Versuchung, sondern erlöse uns von dem Bösen. Gegrüßet seist du, Maria, voll der Gnade, der Herr ist mit dir. Du bist gebenedeit unter den Frauen, und gebenedeit ist die Frucht deines Leibes, Jesus. Heilige Maria, Mutter Gottes, bitte für uns Sünder, jetzt und in der Stunde unseres Todes. Amen.

0: Christi trank. O Jesus, du Süßigkeit des Herzens und unauslöschliche Freude der dir ergebenen Seelen. Durch die Bitterkeit des Essigs und der Galle, die du für mich gekostet hast, verleihe mir, dass ich in der Todesstunde zum Heil und Trost meiner Seele dich würdig empfangen möge.
1: Vater unser im Himmel, geheiligt werde dein Name, dein Reich komme, dein Wille geschehe, wie im Himmel, so auf Erden. Unser tägliches Brot gib uns heute und vergib uns unsere Schuld, wie auch wir vergeben unseren Schuldigern. Und führe uns nicht in Versuchung, sondern erlöse uns von dem Bösen. Gegrüßet seist du, Maria, voll der Gnade. Der Herr ist mit dir. Du bist gebenedeit unter den Frauen, und gebenedeit ist die Frucht deines Leibes, Jesus. Heilige Maria, Mutter Gottes, bitte für uns Sünder, jetzt und in der Stunde unseres Todes. Amen.

0: Christi Angstruf am Kreuz. O Gott, du herrschende Kraft und Jubel des Gemütes, gedenke der Qual und Bedrängnis, die du gelitten, als du im Herannahen deines bitteren Todes mit lauter Stimme riefest: mein Gott, warum hast du mich verlassen? Durch diese Angst der scheinbaren Verlassenheit, womit du uns von der ewigen Verlassenheit erlöst hast, bitte ich dich, Herr unser Gott, dass du mich in meinen Drangsalen niemals verlassen wollest.
1: Vater unser im Himmel, geheiligt werde dein Name, dein Reich komme, dein Wille geschehe wie im Himmel so auf Erden. Unser tägliches Brot gib uns heute und vergib uns unsere Schuld, wie auch wir vergeben unseren Schuldigern. Und führe uns nicht in Versuchung, sondern erlöse uns von dem Bösen. Gegrüßet seist du, Maria, voll der Gnade. Der Herr ist mit dir. Du bist gebenedeit unter den Frauen, und gebenedeit ist die Frucht deines Leibes, Jesus. Heilige Maria, Mutter Gottes, bitte für uns Sünder, jetzt und in der Stunde unseres Todes. Amen.
0: Christi, viele Wunden. O Jesus, Anfang und Ende, Kraft und Leben, gedenke, dass du dich vom Haupte bis zu den Fußsohlen gänzlich für uns in das Meer der Leiden versenkt hast. Durch die Größe und Tiefe deiner schmerzlichsten Wunden lehre mich in Sünden versunkenen, durch wahren Liebesgehorsam deine Gebote beachten.
1: Vater unser im Himmel, geheiligt werde dein Name, dein Reich komme, dein Wille geschehe wie im Himmel so auf Erden. Unser tägliches Brot gib uns heute und vergib uns unsere Schuld, wie auch wir vergeben unseren Schuldigern. Und führe uns nicht in Versuchung, sondern erlöse uns von dem Bösen. Gegrüßet seist du, Maria, voll der Gnade. Der Herr ist mit dir, du bist gebenedeit unter den Frauen. Und gebenedeit ist die Frucht deines Leibes, Jesus. Heilige Maria, Mutter Gottes, bitte für uns Sünder, jetzt und in der Stunde unseres Todes. Amen.
0: Christi, tiefe Wunden. O Jesus, du Abgrund der tiefsten Barmherzigkeit, um der Tiefe deiner Wunden willen, die das Mark deiner Gebeine durchdrangen, bitte ich dich, ziehe mich aus dem Abgrund der Sünden und verbirg meine Seele in deinen heiligsten Wunden vor dem Angesichte deines strafenden Zornes, damit ich nicht deiner Gerechtigkeit anheimfalle.
1: Vater unser im Himmel, geheiligt werde dein Name, dein Reich komme, dein Wille geschehe wie im Himmel so auf Erden. Unser tägliches Brot gib uns heute und vergib uns unsere Schuld, wie auch wir vergeben unseren Schuldigern. Und führe uns nicht in Versuchung, sondern erlöse uns von dem Bösen. Gegrüßet seist du, Maria, voll der Gnade. Der Herr ist mit dir. Du bist gebenedeit unter den Frauen. Und gebenedeit ist die Frucht deines Leibes, Jesus. Heilige Maria, Mutter Gottes, bitte für uns Sünder, jetzt und in der Stunde unseres Todes. Amen.

0: Christi, blutende Wunden. O Jesus, du strahlendes Bild der Wahrheit, Zeichen der Einigkeit und Band der Liebe, gedenke der zahllosen Wunden, die deinen ganzen Leib bedeckten und ihn mit deinem heiligsten Blute färbten. Gedenke der unbegreiflichen Peinen, die du in diesem reinsten Leib für uns erduldet hast. Was hättest du noch mehr tun sollen, was du nicht getan hast? Ich bitte dich, o gütigster Jesus, schreibe mit deinem kostbaren Blute alle diese Wunden in mein Herz, damit ich deinen Schmerz und deinen Tod darin alle Zeit lese und in treuer Dankbarkeit bis zum Ende verharre.
1: Vater unser im Himmel, geheiligt werde dein Name, dein Reich komme, dein Wille geschehe wie im Himmel, so auf Erden. Unser tägliches Brot gib uns heute und vergib uns unsere Schuld, wie auch wir vergeben unseren Schuldigern. Und führe uns nicht in Versuchung, sondern erlöse uns von dem Bösen. Gegrüßet seist du, Maria, voll der Gnade. Der Herr ist mit dir. Du bist gebenedeit unter den Frauen, und gebenedeit ist die Frucht deines Leibes, Jesus. Heilige Maria, Mutter Gottes, bitte für uns

0: Christi letzte Angst. O Jesus, unsterblicher und unüberwindlicher König, gedenke der Schmerzen, die du erlitten hast, als alle Kräfte deines Körpers dich gänzlich verließen und du mit geneigtem Haupte sprachest, es ist vollbracht. Durch diese deine Todesangst erbarme dich meiner in meiner letzten Stunde, wenn mein Gemüt bedrängt und mein Geist niedergebeugt sein wird.
1: Vater unser im Himmel, geheiligt werde dein Name, dein Reich komme, dein Wille geschehe wie im Himmel, so auf Erden. Unser tägliches Brot gib uns heute und vergib uns unsere Schuld, wie auch wir vergeben unseren Schuldigern. Und führe uns nicht in Versuchung, sondern erlöse uns von dem Bösen. Gegrüßet seist du, Maria, voll der Gnade. Der Herr ist mit dir. Du bist gebenedeit unter den Frauen, und gebenedeit ist die Frucht deines Leibes, Jesus. Heilige Maria, Mutter Gottes, bitte für uns Sünder, jetzt und in der Stunde unseres Todes. Amen.

0: Christi scheiden. O Jesus, du Eingeborener des allerhöchsten Vaters und Ebenbild seiner Weisheit, gedenke jener innigsten Hingebung, mit der du riefest: Vater, in deine Hände empfehle ich meinen Geist. Und wie du alsdann mit zerrissenem Leibe, mit gebrochenem Herzen, deine Barmherzigkeit über uns vollendet und so deinen Geist aufgegeben hast. Durch diesen kostbaren Tod bitte ich dich, o König der Heiligen, stärke mich im Streite gegen den Satan, die Welt und das Fleisch, damit ich, der Welt absterbend, dir lebe und meine Seele, wenn sie in der Stunde des Todes von ihrer Pilgerschaft zurückkehrt, mit erbarmender Liebe von dir aufgenommen werde.
1: Vater unser im Himmel, geheiligt werde dein Name, dein Reich komme, dein Wille geschehe wie im Himmel, so auf Erden. Unser tägliches Brot gib uns heute und vergib uns unsere Schuld, wie auch wir vergeben unseren Schuldigern. Und führe uns nicht in Versuchung, sondern erlöse uns von dem Bösen. Gegrüßet seist du, Maria, voll der Gnade. Der Herr ist mit dir. Du bist gebenedeit unter den Frauen, und gebenedeit ist die Frucht deines Leibes, Jesus. Heilige Maria, Mutter Gottes, bitte für uns Sünder, jetzt und in der Stunde unseres Todes. Amen.

0: letzten Todesstreite und lass sie von allen Flecken rein vor dir erscheinen.
1: Vater unser im Himmel, geheiligt werde dein Name, dein Reich komme, dein Wille geschehe wie im Himmel, so auf Erden. Unser tägliches Brot gib uns heute und vergib uns unsere Schuld, wie auch wir vergeben unseren Schuldigern. Und führe uns nicht in Versuchung, sondern erlöse uns von dem Bösen. Gegrüßet seist du, Maria, voll der Gnade. Der Herr ist mit dir. Du bist gebenedeit unter den Frauen, und gebenedeit ist die Frucht deines Leibes, Jesus. Heilige Maria, Mutter Gottes, bitte für uns Sünder, jetzt und in der Stunde unseres Todes. Amen.
0: Nimm an, o Jesus, dieses Gebet in deiner übergroßen Liebe, in der du alle Wunden deines heiligsten Leibes für uns getragen hast. Erbarme dich meiner und aller mit Sünden Beladenen und verleihe allen gläubigen Seelen, den Lebendigen wie den Abgeschiedenen, Gnade, Verzeihung und das ewige Leben. Amen.
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Ich lade Sie ein, gemeinsam mit mir und zwei Familien aus Eichstätt den glorreichen Rosenkranz zu beten. In ihm betrachten wir die Auferstehung und Himmelfahrt Jesu Christi. Er hat den Tod überwunden und uns ein neues Leben in der Gemeinschaft mit Gott geschenkt. Bei diesem Rosenkranz beten wir für die Kirche, dass Gott sie beständig erneuere und für die Einheit der Christen. Im Namen des Vaters und des Sohnes und des Heiligen Geistes. Amen. Ich glaube an Gott, den Vater, den Allmächtigen, den Schöpfer des Himmels und der Erde, und an Jesus Christus, seinen eingeborenen Sohn, unseren Herrn, empfangen durch den Heiligen Geist, geboren von der Jungfrau Maria, gelitten unter Pontius Pilatus, gekreuzigt, gestorben und begraben, hinabgestiegen in das Reich des Todes, am dritten Tage auferstanden von den Toten, aufgefahren in den Himmel. Er sitzt zur Rechten Gottes des allmächtigen Vaters. Von dort wird er kommen, zu richten die Lebenden und die Toten. Ich glaube an den Heiligen Geist,

0: die heilige katholische Kirche, Gemeinschaft der Heiligen, Vergebung der Sünden, Auferstehung der Toten und das ewige Leben. Amen.
1: Vater unser im Himmel, geheiligt werde dein Name, dein Reich komme, dein Wille geschehe wie im Himmel, so auf Erden. Unser tägliches Brot gib uns heute und vergib uns unsere Schuld, wie auch wir vergeben unseren Schuldigern. Und führe uns nicht in Versuchung, sondern erlöse uns von dem Bösen. Gegrüßet seist du, Maria, voll der Gnade, der Herr ist mit dir, du bist gebenedeit unter den Frauen, und gebenedeit ist die Frucht deines Leibes, Jesus, der in uns den Glauben vermehre.
0: Heilige Maria, Mutter Gottes, bitte für uns Sünder, jetzt und in der Stunde unseres Todes. Amen.
1: Gegrüßet seist du, Maria, voll der Gnade, der Herr ist mit dir. Du bist gebenedeit unter den Frauen, und gebenedeit ist die Frucht deines Leibes, Jesus, der in uns die Hoffnung stärke.
0: Heilige Maria, Mutter Gottes, bitte für uns Sünder, jetzt und in der Stunde unseres Todes. Amen.
1: Gegrüßet seist du, Maria, voll der Gnade, der Herr ist mit dir, du bist gebenedeit unter den Frauen, und gebenedeit ist die Frucht deines Leibes, Jesus, der in uns die Liebe entzünde.
0: Heilige Maria, Mutter Gottes, bitte für uns Sünder, jetzt und in der Stunde unseres Todes. Amen.
1: Ehre sei dem Vater und dem Sohn und dem Heiligen Geist, wie im Anfang, so auch jetzt und alle Zeit und in Ewigkeit. Amen. O mein Jesus, verzeih uns unsere Sünden, bewahre uns vor dem Feuer der Hölle, führe alle Seelen in den Himmel, besonders jene, die deiner Barmherzigkeit am meisten bedürfen. Erstes Geheimnis: Jesus, der von den Toten auferstanden ist. Aus dem Evangelium nach Lukas. Am ersten Tag der Woche gingen die Frauen mit den wohlriechenden Salben, die sie zubereitet hatten, in aller Frühe zum Grab. Da sahen sie, dass der Stein vom Grab weggewälzt war. Sie gingen hinein, aber den Leichnam Jesu des Herrn fanden sie nicht. Während sie ratlos dastanden, traten zwei Männer in leuchtenden Gewändern zu ihnen. Die Frauen erschraken und blickten zu Boden. Die Männer aber sagten zu ihnen: Was sucht ihr den Lebenden bei den Toten? Er ist nicht hier, sondern er ist auferstanden. Vater unser im Himmel, geheiligt werde dein Name, dein Reich komme, dein Wille geschehe, wie im Himmel, so auf Erden.
0: Unser tägliches Brot gib uns heute und vergib uns unsere Schuld, wie auch wir vergeben unseren Schuldigen. Und führe uns nicht in Versuchung, sondern erlöse uns von dem Bösen.
1: Gegrüßet seist du, Maria, voll der Gnade, der Herr ist mit dir. Du bist gebenedeit unter den Frauen, und gebenedeit ist die Frucht deines Leibes, Jesus, der von den Toten auferstanden ist.
0: Heilige Maria, Mutter Gottes, bitte für uns Sünder, jetzt und in der Stunde unseres Todes. Amen.
1: Gegrüßet seist du, Maria, voll der Gnade, der Herr ist mit dir. Du bist gebenedeit unter den Frauen, und gebenedeit ist die Frucht deines Leibes, Jesus, der von den Toten auferstanden ist.
0: Heilige Maria, Mutter Gottes, bitte für uns Sünder, jetzt und in der Stunde unseres Todes. Amen.
1: Gegrüßet seist du, Maria, voll der Gnade, der Herr ist mit dir. Du bist gebenedeit unter den Frauen, und gebenedeit ist die Frucht deines Leibes, Jesus, der von den Toten auferstanden ist.
0: Heilige Maria, Mutter Gottes, bitte für uns Sünder, jetzt und in der Stunde unseres Todes. Amen.
1: Gegrüßet seist du, Maria, voll der Gnade, der Herr ist mit dir. Du bist gebenedeit unter den Frauen, und gebenedeit ist die Frucht deines Leibes, Jesus, der von den Toten auferstanden ist.
0: Heilige Maria, Mutter Gottes, bitte für uns Sünder, jetzt und in der Stunde unseres Todes. Amen.
2: Gegrüßet seist du, Maria, voll der Gnade, der Herr ist mit dir. Du bist gebenedeit unter den Frauen, und gebenedeit ist die Frucht deines Leibes, Jesus, der von den Toten auferstanden ist.
0: Heilige Maria, Mutter Gottes, bitte für uns Sünder, jetzt und in der Stunde unseres Todes. Amen.
2: Gegrüßet seist du, Maria, voll der Gnade, der Herr ist mit dir. Du bist gebenedeit unter den Frauen, und gebenedeit ist die Frucht deines Leibes, Jesus, der von den Toten auferstanden ist.
0: Heilige Maria, Mutter Gottes, bitte für uns Sünder, jetzt und in der Stunde unseres Todes. Amen.
2: Gegrüßet seist du, Maria, voll der Gnade, der Herr ist mit dir. Du bist gebenedeit unter den Frauen, und gebenedeit ist die Frucht deines Leibes, Jesus, der von den Toten auferstanden ist.
0: Heilige Maria, Mutter Gottes, bitte für uns Sünder, jetzt und in der Stunde unseres Todes. Amen.
2: Gegrüßet seist du, Maria, voll der Gnade, der Herr ist mit dir. Du bist gebenedeit unter den Frauen, und gebenedeit ist die Frucht deines Leibes, Jesus, der von den Toten auferstanden ist.
0: Heilige Maria, Mutter Gottes, bitte für uns Sünder, jetzt und in der Stunde unseres Todes. Amen.
2: Gegrüßet seist du, Maria, voll der Gnade, der Herr ist mit dir, du bist gebenedeit unter den Frauen, und gebenedeit ist die Frucht deines Leibes, Jesus, der von den Toten auferstanden ist.
0: Heilige Maria, Mutter Gottes, bitte für uns Sünder, jetzt und in der Stunde unseres Todes. Amen.
2: Gegrüßet seist du, Maria, voll der Gnade, der Herr ist mit dir, du bist gebenedeit unter den Frauen, und gebenedeit ist die Frucht deines Leibes, Jesus, der von den Toten auferstanden ist.
0: Heilige Maria, Mutter Gottes, bitte für uns Sünder, jetzt und in der Stunde unseres Todes. Amen.
1: Ehre sei dem Vater und dem Sohn und dem Heiligen Geist, wie im Anfang, so auch jetzt und alle Zeit und in Ewigkeit. Amen.
0: O mein Jesus, verzeih uns unsere Sünden, bewahre uns vor dem Feuer der Hölle, führe alle Seelen in den Himmel, besonders jene, die deiner Barmherzigkeit am meisten bedürfen.
2: Zweites Geheimnis: Jesus, der in den Himmel aufgefahren ist. Aus der Apostelgeschichte. Nachdem Jesus nach seiner Auferstehung 40 Tage hindurch den Aposteln erschienen ist und zu ihnen vom Reich Gottes gesprochen hat, wurde er vor ihren Augen emporgehoben, und eine Wolke nahm ihn auf und entzog ihn ihren Blicken. Während sie unverwandt ihm nach zum Himmel emporschauten, standen plötzlich zwei Männer in weißen Gewändern bei ihnen und sagten: Ihr Männer von Galiläa, was steht ihr da und schaut empor zum Himmel? Dieser Jesus, der von euch ging und in den Himmel aufgenommen wurde, wird ebenso wiederkommen, wie ihr ihn habt zum Himmel hingehen sehen.
0: Vater unser im Himmel, geheiligt werde dein Name, dein Reich komme, dein Wille geschehe, wie im Himmel, so auf Erden. Unser tägliches Brot gib uns heute,

0: uns von dem Bösen. Gegrüßet seist du, Maria, voller Gnade, der Herr ist mit dir. Du bist gebenedeit unter den Frauen, und gebenedeit ist die Frucht deines Leibes, Jesus, der in den Himmel aufgefahren ist.
1: Heilige Maria, Mutter Gottes, bitte für uns Sünder, jetzt und in der Stunde unseres Todes. Amen.
0: Gegrüßet seist du, Maria, voller Gnade, der Herr ist mit dir. Du bist gebenedeit unter den Frauen, und gebenedeit ist die Frucht deines Leibes, Jesus, der in den Himmel aufgefahren ist.
1: Heilige Maria, Mutter Gottes, bitte für uns Sünder, jetzt und in der Stunde unseres Todes. Amen.
0: Gegrüßet seist du, Maria, voller Gnade, der Herr ist mit dir. Du bist gebenedeit unter den Frauen, und gebenedeit ist die Frucht deines Leibes, Jesus, der in den Himmel aufgefahren ist.
1: Heilige Maria, Mutter Gottes, bitte für uns Sünder, jetzt und in der Stunde unseres Todes. Amen.
0: Gegrüßet seist du, Maria, voller Gnade, der Herr ist mit dir. Du bist gebenedeit unter den Frauen, und gebenedeit ist die Frucht deines Leibes, Jesus, der in den Himmel aufgefahren ist.
1: Heilige Maria, Mutter Gottes, bitte für uns Sünder, jetzt und in der Stunde unseres Todes. Amen.
0: Gegrüßet seist du, Maria, voller Gnade, der Herr ist mit dir. Du bist gebenedeit unter den Frauen, und gebenedeit ist die Frucht deines Leibes, Jesus, der in den Himmel aufgefahren ist.
1: Heilige Maria, Mutter Gottes, bitte für uns Sünder, jetzt und in der Stunde unseres Todes. Amen.
0: Gegrüßet seist du, Maria, voller Gnade, der Herr ist mit dir. Du bist gebenedeit unter den Frauen, und gebenedeit ist die Frucht deines Leibes, Jesus, der in den Himmel aufgefahren ist.
1: Heilige Maria, Mutter Gottes, bitte für uns Sünder, jetzt und in der Stunde unseres Todes. Amen.
0: Gegrüßet seist du, Maria, voller Gnade, der Herr ist mit dir. Du bist gebenedeit unter den Frauen, und gebenedeit ist die Frucht deines Leibes, Jesus, der in den Himmel aufgefahren ist.
1: Heilige Maria, Mutter Gottes, bitte für uns Sünder, jetzt und in der Stunde unseres Todes. Amen.
0: Gegrüßet seist du, Maria, voller Gnade, der Herr ist mit dir. Du bist gebenedeit unter den Frauen, und gebenedeit ist die Frucht deines Leibes, Jesus, der in den Himmel aufgefahren ist.
1: Heilige Maria, Mutter Gottes, bitte für uns Sünder, jetzt und in der Stunde unseres Todes. Amen.
0: Gegrüßet seist du, Maria, voller Gnade, der Herr ist mit dir. Du bist gebenedeit unter den Frauen, und gebenedeit ist die Frucht deines Leibes, Jesus, der in den Himmel aufgefahren ist.
1: Heilige Maria, Mutter Gottes, bitte für uns Sünder, jetzt und in der Stunde unseres Todes. Amen.
0: Gegrüßet seist du, Maria, voller Gnade, der Herr ist mit dir. Du bist gebenedeit unter den Frauen, und gebenedeit ist die Frucht deines Leibes, Jesus, der in den Himmel aufgefahren ist.
1: Heilige Maria, Mutter Gottes, bitte für uns Sünder, jetzt und in der Stunde unseres Todes. Amen.

0: dürfen.
1: Drittes Geheimnis: Jesus, der uns den Heiligen Geist gesandt hat. Aus der Apostelgeschichte. Als der Pfingsttag gekommen war, befanden sich alle am gleichen Ort. Da kam plötzlich vom Himmel her ein Brausen, wie wenn ein heftiger Sturm daherfährt, und erfüllte das ganze Haus, in dem sie waren. Und es erschienen ihnen Zungen wie von Feuer, die sich verteilten. Auf jeden von ihnen ließ sich eine nieder. Alle wurden mit dem Heiligen Geist erfüllt und begannen in fremden Sprachen zu reden, wie es der Geist ihnen eingab.
0: Vater unser im Himmel, geheiligt werde dein Name, dein Reich komme, dein Wille geschehe, wie im Himmel, so auf Erden.
2: Unser tägliches Brot gib uns heute und vergib uns unsere Schuld, wie auch wir vergeben unseren Schuldigern. Und führe uns nicht in Versuchung, sondern erlöse uns von dem Bösen.
0: Gegrüßet seist du, Maria, voll der Gnade, der Herr ist mit dir. Du bist gebenedeit unter den Frauen, und gebenedeit ist die Frucht deines Leibes, Jesus, der uns den Heiligen Geist gesandt hat.
2: Heilige Maria, Mutter Gottes, bitte für uns Sünder,

0: Frauen und gebenedeit ist die Frucht deines Leibes, Jesus, der uns den Heiligen Geist gesandt hat.
1: Heilige Maria, Mutter Gottes, bitte für uns Sünder, jetzt und in der Stunde unseres Todes. Amen.
0: Gegrüßet seist du, Maria, voll der Gnade, der Herr ist mit dir.

0: Amen.
1: Gegrüßet seist du, Maria, voller Gnade, der Herr ist mit dir. Du bist gebenedeit unter den Frauen, und gebenedeit ist die Frucht deines Leibes, Jesus, der uns den Heiligen Geist gesandt hat.
0: Heilige Maria, Mutter Gottes, bitte für uns Sünder, jetzt und in der Stunde unseres Todes. Amen.
1: Gegrüßet seist du, Maria, voller Gnade, der Herr ist mit dir. Du bist gebenedeit unter den Frauen, und gebenedeit ist die Frucht deines Leibes, Jesus, der uns den Heiligen Geist gesandt hat.
0: Heilige Maria, Mutter Gottes, bitte für uns Sünder, jetzt und in der Stunde unseres Todes. Amen.
1: Gegrüßet seist du, Maria, voller Gnade, der Herr ist mit dir. Du bist gebenedeit unter den Frauen, und gebenedeit ist die Frucht deines Leibes, Jesus,

0: Amen.
1: Gegrüßet seist du, Maria, voller Gnade, der Herr ist mit dir. Du bist gebenedeit unter den Frauen und gebenedeit ist die Frucht deines Leibes, Jesus, der uns den Heiligen Geist gesandt hat.
2: Heilige Maria, Mutter Gottes, bitte für uns Sünder, jetzt und in der Stunde unseres Todes. Amen.
1: Gegrüßet seist du, Maria, voller Gnade, der Herr ist mit dir. Du bist gebenedeit unter den Frauen und gebenedeit ist die Frucht deines Leibes, Jesus, der uns den Heiligen Geist gesandt hat.
2: Heilige Maria, Mutter Gottes, bitte für uns Sünder, jetzt und in der Stunde unseres Todes. Amen.
1: Gegrüßet seist du, Maria, voller Gnade, der Herr ist mit dir. Du bist gebenedeit unter den Frauen und gebenedeit ist die Frucht deines Leibes, Jesus, der uns den Heiligen Geist gesandt hat.

0: bedürfen.
1: Viertes Geheimnis: Jesus, der dich, o Jungfrau, in den Himmel aufgenommen hat. Aus dem Katechismus der katholischen Kirche. Nach Vollendung ihres irdischen Lebenslaufs wurde die unbefleckte Jungfrau Maria von jedem Makel der Erbsünde unversehrt bewahrt, mit Leib und Seele in die himmlische Herrlichkeit aufgenommen. Die Aufnahme der heiligen Jungfrau ist eine einzigartige Teilhabe an der Auferstehung ihres Sohnes und eine Vorwegnahme der Auferstehung der anderen Christen.
0: Vater unser im Himmel, geheiligt werde dein Name, dein Reich komme, dein Wille geschehe, wie im Himmel, so auf Erden.
2: Unser tägliches Brot gib uns heute und vergib uns unsere Schuld, wie auch wir vergeben unseren Schuldigen. Und führe uns nicht in Versuchung, sondern erlöse uns von dem Bösen.
0: Gegrüßet seist du, Maria, voll der Gnade, der Herr ist mit dir. Du bist gebenedeit unter den Frauen, und gebenedeit ist die Frucht deines Leibes, Jesus, der dich, o Jungfrau, in den Himmel aufgenommen hat.
2: Heilige Maria, Mutter Gottes, bitte für uns Sünder.

0: Jesus, der dich, o Jungfrau, in den Himmel aufgenommen hat.
1: Heilige Maria, Mutter Gottes, bitte für uns Sünder, jetzt und in der Stunde unseres Todes. Amen.
0: Gegrüßet seist du, Maria, voll der Gnade, der Herr ist mit dir. Du bist gebenedeit unter den Frauen, und gebenedeit ist die Frucht deines Leibes, Jesus, der dich, o Jungfrau, in den Himmel aufgenommen hat.
1: Heilige Maria, Mutter Gottes, bitte für uns Sünder, jetzt und in der Stunde unseres Todes. Amen.
0: Gegrüßet seist du, Maria, voll der Gnade, der Herr ist mit dir. Du bist gebenedeit unter den Frauen, und gebenedeit ist die Frucht deines Leibes, Jesus, der dich, o Jungfrau, in den Himmel aufgenommen hat.
1: Heilige Maria, Mutter Gottes, bitte für uns Sünder, jetzt und in der Stunde unseres Todes. Amen.
0: Gegrüßet seist du, Maria, voll der Gnade, der Herr ist mit dir. Du bist gebenedeit unter den Frauen, und gebenedeit ist die Frucht deines Leibes, Jesus, der dich, o Jungfrau, in den Himmel aufgenommen hat.
1: Heilige Maria, Mutter Gottes, bitte für uns Sünder, jetzt und in der Stunde unseres Todes. Amen.
0: Gegrüßet seist du, Maria, voll der Gnade, der Herr ist mit dir. Du bist gebenedeit unter den Frauen, und gebenedeit ist die Frucht deines Leibes, Jesus, der dich, o Jungfrau, in den Himmel aufgenommen hat.
1: Heilige Maria, Mutter Gottes, bitte für uns Sünder, jetzt und in der Stunde unseres Todes. Amen.

0: hat.
1: Heilige Maria, Mutter Gottes, bitte für uns Sünder, jetzt und in der Stunde unseres Todes. Amen.
0: Gegrüßet seist du, Maria, voll der Gnade, der Herr ist mit dir. Du bist gebenedeit unter den Frauen, und gebenedeit ist die Frucht deines Leibes, Jesus, der dich, o Jungfrau, in den Himmel aufgenommen hat.
1: Heilige Maria, Mutter Gottes, bitte für uns Sünder, jetzt und in der Stunde unseres Todes. Amen.
0: Gegrüßet seist du, Maria, voll der Gnade, der Herr ist mit dir. Du bist gebenedeit unter den Frauen, und gebenedeit ist die Frucht deines Leibes, Jesus, der dich, o Jungfrau, in den Himmel aufgenommen hat.
1: Heilige Maria, Mutter Gottes, bitte für uns Sünder, jetzt und in der Stunde unseres Todes. Amen.
0: Gegrüßet seist du, Maria, voll der Gnade, der Herr ist mit dir. Du bist gebenedeit unter den Frauen, und gebenedeit ist die Frucht deines Leibes, Jesus, der dich, o Jungfrau, in den Himmel aufgenommen hat.
1: Heilige Maria, Mutter Gottes, bitte für uns Sünder, jetzt und in der Stunde unseres Todes. Amen.
0: Ehre sei dem Vater und dem Sohn und dem Heiligen Geist, wie im Anfang, so auch jetzt und alle Zeit und in Ewigkeit. Amen.

0: Besten bedürfen.
1: Fünftes Geheimnis: Jesus, der dich, o Jungfrau, im Himmel gekrönt hat. Aus dem Katechismus der katholischen Kirche. Die Gottesmutter Maria wurde als Königin des Alls vom Herrn erhöht, um vollkommener ihrem Sohn gleichgestaltet zu sein, dem Herrn der Herren und dem Sieger über Sünde und Tod. Weil sie dem Willen des Vaters, dem Erlösungswerk ihres Sohnes und jeder Anregung des Heiligen Geistes voll und ganz zustimmte, ist die Jungfrau Maria für die Kirche das Vorbild des Glaubens und der Liebe. Daher stellt sie das Urbild der Kirche dar.
0: Vater unser im Himmel, geheiligt werde dein Name, dein Reich komme, dein Wille geschehe, wie im Himmel, so auf Erden. Unser tägliches Brot gib uns heute und vergib uns unsere Schuld, wie auch wir vergeben unseren Schuldigen. Und führe uns nicht in Versuchung, sondern erlöse uns von dem Bösen. Gegrüßet seist du, Maria, voll der Gnade, der Herr ist mit dir. Du bist gebenedeit unter den Frauen, und gebenedeit ist die Frucht deines Leibes, Jesus, der dich, o Jungfrau, im Himmel gekrönt hat.
2: Heilige Maria, Mutter Gottes, bitte für uns Sünder, jetzt und in der Stunde unseres Todes. Amen.
0: Gegrüßet seist du, Maria, voll der Gnade, der Herr ist mit dir. Du bist gebenedeit unter den Frauen, und gebenedeit ist die Frucht deines Leibes, Jesus, der dich, o Jungfrau, im Himmel gekrönt hat.
2: Heilige Maria, Mutter Gottes, bitte für uns Sünder, jetzt und in der Stunde unseres Todes. Amen.
0: Gegrüßet seist du, Maria, voll der Gnade, der Herr ist mit dir. Du bist gebenedeit unter den Frauen, und gebenedeit ist die Frucht deines Leibes, Jesus, der dich, o Jungfrau, im Himmel gekrönt hat.
2: Heilige Maria, Mutter Gottes, bitte für uns Sünder, jetzt und in der Stunde unseres Todes. Amen.
0: Gegrüßet seist du, Maria, voll der Gnade, der Herr ist mit dir. Du bist gebenedeit unter den Frauen, und gebenedeit ist die Frucht deines Leibes, Jesus, der dich, o Jungfrau, im Himmel gekrönt hat.
2: Heilige Maria, Mutter Gottes, bitte für uns Sünder, jetzt und in der Stunde unseres Todes. Amen.
0: Gegrüßet seist du, Maria, voll der Gnade, der Herr ist mit dir. Du bist gebenedeit unter den Frauen, und gebenedeit ist die Frucht deines Leibes, Jesus, der dich, o Jungfrau, im Himmel gekrönt hat.
2: Heilige Maria, Mutter Gottes, bitte für uns Sünder, jetzt und in der Stunde unseres Todes. Amen.
0: Gegrüßet seist du, Maria, voll der Gnade, der Herr ist mit dir. Du bist gebenedeit unter den Frauen, und gebenedeit ist die Frucht deines Leibes, Jesus, der dich, o Jungfrau, im Himmel gekrönt hat.
2: Heilige Maria, Mutter Gottes, bitte für uns Sünder, jetzt und in der Stunde unseres Todes. Amen.
0: Gegrüßet seist du, Maria, voll der Gnade, der Herr ist mit dir. Du bist gebenedeit unter den Frauen, und gebenedeit ist die Frucht deines Leibes, Jesus, der dich, o Jungfrau, im Himmel gekrönt hat.
2: Heilige Maria, Mutter Gottes, bitte für uns Sünder, jetzt und in der Stunde unseres Todes. Amen.
0: Gegrüßet seist du, Maria, voll der Gnade, der Herr ist mit dir. Du bist gebenedeit unter den Frauen, und gebenedeit ist die Frucht deines Leibes, Jesus, der dich, o Jungfrau, im Himmel gekrönt hat.
2: Heilige Maria, Mutter Gottes, bitte für uns Sünder, jetzt und in der Stunde unseres Todes. Amen.
0: Gegrüßet seist du, Maria, voll der Gnade, der Herr ist mit dir. Du bist gebenedeit unter den Frauen, und gebenedeit ist die Frucht deines Leibes, Jesus, der dich, o Jungfrau, im Himmel gekrönt hat.
2: Heilige Maria, Mutter Gottes, bitte für uns Sünder, jetzt und in der Stunde unseres Todes. Amen.
0: Gegrüßet seist du, Maria, voll der Gnade, der Herr ist mit dir. Du bist gebenedeit unter den Frauen, und gebenedeit ist die Frucht deines Leibes, Jesus, der dich, o Jungfrau, im Himmel gekrönt hat.
2: Heilige

0: meisten bedürfen.
1: Wir bitten um Gottes Segen. Der Herr sei mit euch.
2: Und mit deinem Geiste.
1: Er segne und beschütze euch und alle unsere Familien, der allmächtige und gütige Gott, der Vater und der Sohn und der Heilige Geist.
2: Amen.
1: Gelobt sei Jesus Christus.

0: Sie hören jetzt aus dem Tagebuch von der Schweizer Heiligen, der Schwester Maria Bernarda Büttler. Das Buch hat herausgegeben, der emeritierte Pfarrer aus Keusch. Die Sprecherin ist Nicole Meru.
1: Der heilige Josef wird euch mächtig helfen. Es gibt ein falsches Gottvertrauen, das glaubt, wer nur wirklich vertraut, kann die Hände in den Schoß legen. Gott wird dann alles selber tun. Dieses findet in der Bibel keinen Rückhalt. Vor solchem vermessenen Vertrauen warnt nun Maria Bernarda ihre Schwestern am Beispiel des heiligen Josef, als dieser im Auftrag des heiligen Engels mit dem Kind und seiner Mutter nach Ägypten fliehen muss. Vergleiche Matthäus 2, 13 bis 15. Meint ihr etwa, liebe Kinder, unser heiliger Vater Josef habe heimlich gedacht, dies Kindlein ist ja Gottes Sohn und mächtig genug, sich und uns zu schützen? Oh nein, dem war nicht so. Der heilige Josef musste, wie auch unsere himmlische Mutter, alle Ängste, alle Nöte ertragen, Furcht und manche Schrecknisse erleiden, ganz und gar wie andere Menschen in solch bitteren Lagen. Auch das Gotteskind erlitt ja später, als wahrer Mensch, Todesnot und Todesangst und Schrecknisse. Er hat dies im Ölbergsgarten voll auf kundgetan, in jener schrecklichen Todesangst und in der martervollen Verlassenheit von seinem himmlischen Vater, wo er, am heiligen Kreuze mit dem Tode ringend, diese furchtbare Pein in einem lauten Aufschrei kundtat. Man spürt diesem Text an, wie Maria Bernarda in ihrer täglichen Betrachtung tief in das Leiden ihres Herrn eingedrungen ist. Nun geht sie noch einen Schritt weiter und ermutigt ihre Schwestern, gerade dann, wenn sie ins Leiden geführt werden, aus dem Beispiel der heiligen Familie Kraft zu schöpfen. Nie in unserem Leben werden wir in solche Angst und Furcht geführt, wie die heilige Familie auf jener Fluchtreise nach Ägypten. Wir würden solche Angst nicht aushalten, sondern darob sterben. Sollte es durch göttliche Zulassung, durch göttliche Fügung geschehen, dass auch ihr, liebe Kinder, zu ungewollten Reisen genötigt würdet, die verbunden wären mit Gefahren, mit Ängsten, mit Not und Schrecken, dann denkt an die Reise der heiligen Familie. Denkt an die Kümmernisse unseres heiligen Vaters Josef und nehmt mit festem Vertrauen eure Zuflucht zu ihm. Erinnert ihn an alle die Besorgnisse, Mühen und Ängste, die er bei dieser Reise erlitt, und seid gewiss, er wird euch mächtig helfen und schützen.

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1: Grüß Gott, sagt Ihnen allen, liebe Zuhörerinnen und Zuhörer zur nächsten Sendung, Ihre Andrea Marti. Was dient heute zur Verkündigung? So lautet die kommende Sendung mit Frau Dr. Margarete Eirich. Wer ist Margarete Eirich? Sie arbeitete 12 Jahre als Betriebswirtin in der Wirtschaft und in der Erwachsenenbildung, studierte katholische Theologie und Pädagogik an der Universität Würzburg, promovierte in Fundamentaltheologie, war als wissenschaftliche Mitarbeiterin an der katholisch-theologischen Fakultät der Universität Trier tätig und ist seit vielen Jahren als Publizistin und Referentin unter anderem bei Radiosendern im Einsatz. So begrüße ich Frau Dr. Eirich ganz herzlich und wir freuen uns auf die Betrachtung zum Leben und der Heiligen Stunde von Fultenschien.
2: Grüß Gott, meine sehr verehrten Zuhörerinnen und Zuhörer. Alles muss sich in der Kirche danach richten, was wirklich der Verkündigung dient.
3: Ich möchte diese Sendung nun aufbauen in 3 Teile. Zunächst möchte ich einen der größten Verkünder vorstellen und auf diese Frage hin analysieren. Dann möchte ich meine eigenen Erfahrungen dazu berichten und schließlich auch noch einen Blick auf eine andere große Verkünderin richten, die Mutter Teresa. Gut, schauen wir nun zunächst auf diesen angekündigten großen Verkündiger. Einer, der sich darin wirklich sehr gut auskannte, war Erzbischof Fulton-Sheen. Kaum ein Verkünder hat in den Medien eine solche Reichweite erzielt. Er erreichte sogar sehr viele Klassen.